0: Star des Turniers. Die Zufahrtsstraßen zum Stadion sind weitgehend abgesperrt. Auch die Fanmeile im historischen Zentrum der Stadt wird streng überwacht, damit Protestaktionen das Fußballfest nicht beeinträchtigen. Aus Mexiko-Stadt Andreas Osacabrius.
1: Das deutsche Team startet dann am Sonntag ins Turnier gegen WM-Neuling Curaçao.
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1: Ich bin Thomas Brockt. Das iranische Militär hat die Straße von Hormuz als Reaktion auf die jüngsten US-Angriffe komplett gesperrt. Jedes Schiff, das die Meerenge zu passieren versuche, werde angegriffen, hieß es in einer Erklärung der iranischen Militärführung. Die USA hatten zuvor neue Angriffe im Süden des Landes begonnen.
2: Nach heftigen US-Angriffen auf Hafenstädte entlang der iranischen Südküste blockiert der Iran die wichtige Transportroute für Öl und Gas komplett. Zuvor hatte Präsident Trump erklärt, das US-Militär habe zahlreichen Handelsschiffen in geheimer Mission die Durchfahrt ermöglicht. Die Straße von Hormuz ist ein zentraler Streitpunkt bei den Verhandlungen. Eine Einigung scheint in weite Ferne gerückt, auch wenn Trump behauptet, der Iran habe ihn angerufen und um einen Stopp der Bombardierungen gebeten. Die US-Angriffswelle sei begrenzt, sagt Trump. Aus den USA, Tina Eck.
1: Die Spitzen der schwarz-roten Koalition haben weitere Gespräche mit Arbeitgebern und Gewerkschaften über Reformen in Deutschland vereinbart. Das teilte ein Regierungssprecher nach Beratungen im Kanzleramt mit. Die Vertreter der Regierungskoalition begrüßten die Bereitschaft der Wirtschafts- und Gewerkschaftsvertreter, den Reformprozess konstruktiv zu begleiten, hieß es weiter. Union und SPD wollen bis zur Sommerpause grundlegende Reformen auf den Weg bringen. Bei dem Gespräch im Kanzleramt ging es um die Situation am Arbeitsmarkt, die Stabilität und Sicherung der Sozialversicherungen, Bürokratieabbau und Steuerpolitik. Normalerweise erhöhen sich die Diäten der Bundestagsabgeordneten jedes Jahr automatisch. Diesmal wollen die Politiker darauf verzichten und eine Nullrunde einlegen. Das entsprechende Gesetz geht heute in den Bundestag. Beschlossen wird es noch nicht.
3: Eigentlich steigen die Diäten der Bundestagsabgeordneten jedes Jahr zum 1. Juli. Das liegt daran, dass ihre Bezüge an die Entwicklung der Durchschnittslöhne in Deutschland gekoppelt sind. Diesmal hätte das knapp 500 Euro mehr im Monat bedeutet. Darauf wollen die Parlamentarier aber dieses Jahr verzichten. Union und SPD begründen das mit der angespannten Haushalts- und Wirtschaftslage. Zoe Tassovali, Nachrichtenredaktion.
1: Der sogenannte Tankrabatt fällt wie geplant Ende des Monats weg. Das haben nach Informationen der Bild-Zeitung die Fraktion von Union und SPD entschieden. Nach langen Beratungen habe man sich entschieden, den Rabatt wie geplant am 30. Juni auslaufen zu lassen, sagt der Unionsfraktionsvize Müller der Zeitung. Zusammen mit dem SPD-Fraktionsvize Zorn sagte er auch, bei einem möglichen starken Preisanstieg könne man schnell reagieren, auch in den Sommerferien.
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1: Ich bin Thomas Brockt. Das iranische Militär hat die Straße von Hormuz als Reaktion auf die jüngsten US-Angriffe nach eigenen Angaben komplett gesperrt. Jedes Schiff, das die Meerenge zu passieren versuche, werde angegriffen, hieß es in einer Erklärung. Kurz darauf berichtete der staatliche Rundfunk bereits, dass zwei Schiffe beschossen worden seien. Das US-Militär hatte zuvor auf Befehl von Präsident Trump mit neuen Angriffen auf Ziele im Iran begonnen. Iranische Staatsmedien meldeten Explosionen in mehreren Hafenstädten entlang der Südküste. Der sogenannte Tankrabatt fällt wie geplant Ende Juni weg. Das haben nach Informationen der Bild die Fraktionen von Union und SPD entschieden. Die Koalition hatte die Spritsteuer im Mai und Juni um knapp 17 Cent pro Liter gesenkt.
2: Der Tankrabatt war von Beginn an für 2 Monate geplant. Zuletzt hatte es aber viele Debatten über eine mögliche Verlängerung gegeben. Jetzt ist das Ende amtlich. Der Rabatt habe gut gewirkt, heißt es aus den Regierungsfraktionen, aber er sei finanzpolitisch nicht sinnvoll. Man könne es sich in der aktuellen Lage nicht leisten, Schulden dafür aufzunehmen. Damit dürften die Preise an den Zapfsäulen ab Juli wieder nach oben gehen und das kurz vor den Sommerferien. Ursula Winkler, Nachrichtenredaktion.
1: Die Spitzen der schwarz-roten Koalition haben weitere Gespräche mit Arbeitgebern und Gewerkschaften über Reformen in Deutschland vereinbart. Das teilte ein Regierungssprecher nach Beratungen im Kanzleramt mit. Die Vertreter der Regierungskoalition begrüßten die Bereitschaft der Wirtschafts- und Gewerkschaftsvertreter, den Reformprozess konstruktiv zu begleiten, hieß es weiter. Union und SPD wollen bis zur Sommerpause grundlegende Reformen auf den Weg bringen. Bei dem Gespräch im Kanzleramt ging es um die Situation am Arbeitsmarkt, die Stabilität und Sicherung der Sozialversicherung, Bürokratieabbau und Steuerpolitik. Heute Abend startet die Fußball-Weltmeisterschaft in Kanada, Mexiko und den USA. Die große Eröffnung ist in Mexiko-Stadt im Aztekenstadion. Im Auftaktspiel trifft Co-Gastgeber Mexiko auf Südafrika.
3: Eine Megashow soll die Fans vor dem Anpfiff in Stimmung bringen. Popstar Shakira will erstmals den WM-Song Die Die live präsentieren. Mögliche Gewitter und radikale Lehrerproteste überschatten jedoch den Start des Turniers. Die Zufahrtsstraßen zum Stadion sind weitgehend abgesperrt. Auch die Fanmeile im historischen Zentrum der Stadt wird streng überwacht, damit Protestaktionen das Fußballfest nicht beeinträchtigen. Aus Mexiko-Stadt Andreas Osacabrius.
1: Das deutsche Team startet dann am Sonntag ins Turnier gegen WM-Neuling Curaçao.
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1: Ah, yeah. 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
1: Ich bin Thomas Borgt. Das iranische Militär hat die Straße von Hormuz als Reaktion auf die jüngsten US-Angriffe komplett gesperrt. Jedes Schiff, das die Meerenge zu passieren versuche, werde angegriffen, hieß es in einer Erklärung der iranischen Militärführung. Die USA hatten zuvor neue Angriffe im Süden des Landes begonnen.
2: Nach heftigen US-Angriffen auf Hafenstädte entlang der iranischen Südküste blockiert der Iran die wichtige Transportroute für Öl und Gas komplett, was die USA dementieren. Zuvor hatte Präsident Trump erklärt, das US-Militär habe zahlreichen Handelsschiffen in geheimer Mission die Durchfahrt ermöglicht. Die Straße von Hormuz ist ein zentraler Streitpunkt bei den Verhandlungen. Eine Einigung scheint in weite Ferne gerückt, auch wenn Trump behauptet, der Iran habe ihn angerufen und um einen Stopp der Bombardierungen gebeten. Aus den USA, Tina Eck.
1: Die Spitzen der schwarz-roten Koalition haben weitere Gespräche mit Arbeitgebern und Gewerkschaften über Reformen in Deutschland vereinbart. Das teilte ein Regierungssprecher nach Beratungen im Kanzleramt mit. Die Vertreter der Regierungskoalition begrüßten die Bereitschaft der Wirtschafts- und Gewerkschaftsvertreter, den Reformprozess konstruktiv zu begleiten, hieß es weiter. Union und SPD wollen bis zur Sommerpause grundlegende Reformen auf den Weg bringen. Bei dem Gespräch im Kanzleramt ging es um die Situation am Arbeitsmarkt, die Stabilität und Sicherung der Sozialversicherungen, Bürokratieabbau und Steuerpolitik. Normalerweise erhöhen sich die Diäten der Bundestagsabgeordneten jedes Jahr automatisch. Diesmal wollen die Politiker darauf verzichten und eine Nullrunde einlegen. Das entsprechende Gesetz geht heute in den Bundestag. Beschlossen wird es noch nicht.
3: Eigentlich steigen die Diäten der Bundestagsabgeordneten jedes Jahr zum 1. Juli. Das liegt daran, dass ihre Bezüge an die Entwicklung der Durchschnittslöhne in Deutschland gekoppelt sind. Diesmal hätte das knapp 500 Euro mehr im Monat bedeutet. Darauf wollen die Parlamentarier aber dieses Jahr verzichten. Union und SPD begründen das mit der angespannten Haushalts- und Wirtschaftslage. Zoe Tassovali, Nachrichtenredaktion.
1: Im legendären Aztekenstadion von Mexiko-Stadt wird heute Abend die bislang größte Fußball-Weltmeisterschaft der Geschichte eröffnet. Die Partie von Mitgastgeber Mexiko gegen Südafrika ist das erste von 104 Spielen des XXL-Turniers. 48 statt wie zuletzt 32 Mannschaften sind bei dem sportlichen Mega-Event dabei. Die USA und Kanada sind die weiteren Gastgeber. Das deutsche Team startet am Sonntag gegen Neuling Curaçao in die WM.
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1: Ich bin Katrin Müller. Die Spitzen der schwarz-roten Koalition haben weitere Gespräche mit Arbeitgebern und Gewerkschaften über Reformen vereinbart. Das teilte ein Regierungssprecher nach den Beratungen am Abend im Kanzleramt mit.
2: Mehr als 3 Stunden dauerten die Gespräche. Konkrete Ergebnisse gab es nicht, aber die konstruktive und konzentrierte Atmosphäre wurde gelobt. Es geht um viel. Bis zur Sommerpause will Schwarz-Rot grundlegende Reformen auf den Weg bringen, etwa bei Steuern und Sozialversicherungen, und sucht deshalb den Schulterschluss mit Arbeitgebern und Gewerkschaften. Deren Interessen liegen aber oft weit auseinander. Trotzdem soll der Dialog weitergehen. In einem waren sich alle einig, sagt SPD-Fraktionschef Miersch. Die Stärkung des Wirtschaftswachstums habe jetzt oberste Priorität. Thomas Brock, Nachrichtenredaktion.
1: Die USA und der Iran haben sich in der 2. Nacht in Folge heftig gegenseitig beschossen, womit sich der Konflikt trotz der seit 2 Monaten geltenden Waffenruhe gefährlich hochschaukelt. Irans Militär reagierte auf neue US-Angriffe nach eigenen Angaben mit der kompletten Sperrung der Straße von Hormuz sowie mit Gegenattacken auf Ziele in den Golfstaaten Bahrain und Kuwait. Vom US-Militär hieß es dagegen, die Straße von Hormuz sei nicht komplett dicht. Die Bundesregierung will das von der Vorgängerregierung erlassene Heizungsgesetz ändern. Der dazu vorgelegte Gesetzentwurf geht heute in den Bundestag. Beschlossen wird noch nichts. Die Pläne dürften zur weiteren Beratung an den Ausschuss für Wirtschaft und Energie überwiesen werden.
3: Die wichtigste geplante Änderung, die bisherige Vorgabe, dass neue Heizungen zumindest 65% mit erneuerbaren Energien laufen müssen, soll wegfallen. Öl- und Gasheizungen könnten damit künftig wieder einfacher eingebaut werden. Ab 2029 sollen neue Heizungen dann nach und nach mehr klimafreundliche statt fossile Brennstoffe nutzen. Zoe Tassovali, Nachrichtenredaktion.
1: Zum Sport. Im legendären Aztekenstadion von Mexiko-Stadt wird heute Abend die bislang größte Fußball-Weltmeisterschaft der Geschichte eröffnet. Die Partie von Mitgastgeber Mexiko gegen Südafrika ist das erste von 104 Spielen des XXL-Turniers. 48 statt wie zuletzt 32 Mannschaften sind bei dem sportlichen Mega-Event dabei. Die USA und Kanada sind die weiteren Gastgeber. Das deutsche Team startet am Sonntag gegen Neuling Curaçao in die WM.
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4: Einige Wolken sind am Start, aber heute früh guckt ab und zu noch mal kurz die Sonne raus. So richtig stabil bleibt das aber wohl nicht. Also im Laufe des Vormittags ziehen dann meist dichte Wolken auf. Am Nachmittag wird es auch so ein bisschen wechselhafter. Da sind immer wieder Schauer möglich. Das alles heute bei Top-Temperaturen von 16 Grad. Und am Abend und in der Nacht bleibt es dann auch eher nass und unruhig mit gelegentlich leichtem Regen. Der Freitag wird dann sehr ungemütlich. Da regnet es wohl den ganzen Tag durch. Die Sonne hat kaum eine Chance. Dafür liegen die Temperaturen bei etwa 19 Grad, wird also ein bisschen wärmer. Am Samstag sieht es dann etwas besser aus. Auch da rund 19 Grad. Zwischendurch klappt es immer wieder mit der Sonne. Aber bis zum Nachmittag kann es am Samstag auch hier und da etwas regnen. 9 Grad messen wir aktuell hier bei uns in Osnabrück, bei euch in Quakenbrück, Belm und Bad Rothenfelde. Da sind es auch 9 Grad.
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4: Da habe ich aktuell noch keine Meldung für euch. Bis auf die Blitzer stehen im Landkreis heute in und um Rieste. Wenn ihr aber jetzt sagt, Moment, ich sitze hier schon im Auto, bin auf dem Weg zur Arbeit, habe schon was entdeckt, dann gerne einfach mal her damit. Ruft uns an 0541 750 400 oder ihr schickt eine WhatsApp an 0157 88 533 187. Ich wünsche euch eine gute und vor allem sichere Fahrt. Kommt gut an.
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4: Ich hoffe, ihr seid auch startklar für diesen Donnerstagmorgen. 6:03 haben wir es. Ich bin Verena Morris. Ich wünsche euch einen wunderschönen guten Morgen und wir gucken gleich mal, was heute hier bei uns so in der Region anliegt. Machen wir wie immer um 6:15.

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1: Mit einer sogenannten grünen Klimaoase, ich glaube, jetzt hört man nicht, ne, will die Stadt Osnabrück für mehr Abkühlung in der Innenstadt sorgen. Die Oase, das ist eine Installation, die wird nämlich heute in der Fußgängerzone am Nikolaiort eröffnet. Das Projekt, das kombiniert Pflanzen, Holz und eine Vernebelungstechnik, um halt an heißen Tagen für angenehmere Temperaturen und auch mehr Aufenthaltsqualität zu sorgen. Wir hoffen mal, dass diese heißen Tage noch kommen, ne? Ich bin da aber ganz zuversichtlich. Die Klimaoase soll auch zeigen, wie Klimaanpassung auch in stark versiegelten Innenstadtbereichen möglich ist. Und das Ganze, das passiert am bundesweiten Hitzeaktionstag. Der ist nämlich heute und deswegen gibt es auch Infos über Hitzeschutz und Vorsorgemöglichkeiten. In Hannover geht heute die Gesundheitsministerkonferenz der Länder zu Ende. Unter dem Vorsitz Niedersachsens ging es um 50 Anträge. Das Leitthema der Konferenz, das lautete sicher versorgt überall. Die zentralen Schwerpunkte und Themen sind und waren unter anderem die Finanzierung und drohende Leistungskürzung wegen der schwierigen Finanzlage im Gesundheitswesen und diskutierter Sparmaßnahmen der Finanzkommission. Gab es ja im Vorfeld parteiübergreifend auch Kritik. Und über die Ergebnisse der Konferenz wird dann am Nachmittag informiert. Und dann, tada, welche Überraschung, beginnt heute auch noch die WM. Ne? Das offizielle Eröffnungsspiel bestreiten ab 21 Uhr unsere Zeit-Co-Gastgeber Mexiko gegen Südafrika. Die feierliche Eröffnungszeremonie, die startet schon vorab. Das erste Spiel der Weltmeisterschaft wird in Deutschland übrigens unter anderem live im ZDF ausgestrahlt. Da könnt ihr euch das Ganze angucken heute Abend. Deutschland startet dann am Sonntag ja gegen Curaçao. Die Mega-WM ist das, 48 Teams sind dabei, 104 Spiele können wir uns angucken. Die dauert bis zum 19. Juli, wird parallel in drei Ländern ausgetragen, den USA, Kanada und Mexiko.

Osnabrück hat es mal wieder geschafft. Ne? Die Stadt bleibt die Start-up-Hauptstadt Niedersachsens. Während andere irgendwie noch so ein bisschen an der Geschäftsidee tüfteln, werden hier schon die nächsten Unternehmen angeschoben. Besonders rund um die Hochschule Osnabrück liegt ordentlich Gründergeist in der Luft mit Beratung, Mentoring, jede Menge Unterstützung für alle, die aus einer Idee so ein bisschen mehr machen wollen. Alle Einzelheiten dazu und weitere Nachrichten. Hier aus der Region, aus Stadt und Landkreis, gibt es gleich in 8 Minuten um 6:30 mit Jan Molitor.

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2: Mit Jan Molitor. Osnabrück bleibt Start-up-Hauptstadt Niedersachsens und Caritas Osnabrück warnt vor den Risiken von Sportwetten. Osnabrück bleibt die Start-up-Hauptstadt Niedersachsens. Das geht aus dem neuen Niedersachsen Start-up-Monitor 2026 hervor. Mit mehr als 36 Start-ups pro 100.000 Einwohner weist die Stadt erneut die höchste Gründungsaktivität im Land auf. Einen wichtigen Beitrag zu dieser Entwicklung leistet die Hochschule Osnabrück. Sie unterstützt Studierende und Forschende mit Beratungsangeboten, Mentoring-Programmen und Fördermöglichkeiten auf dem Weg zur Unternehmensgründung. Am Osnabrücker Hafen bietet das Startup Lab RISE Gründungsinteressierten die Möglichkeit, Geschäftsideen zu entwickeln, Prototypen zu bauen und sich mit anderen Startups zu vernetzen. Zum Start der Fußball-Weltmeisterschaft 2026 hat die Caritas Osnabrück vor den Risiken von Sportwetten gewarnt. Hintergrund ist die zunehmende Werbung für Wettangebote, die besonders während großer Sportereignisse und in sozialen Netzwerken verstärkt sichtbar ist. Nach Angaben der Caritas unterschätzen viele Menschen die Gefahren von Sportwetten. Vor allem junge und sportbegeisterte Personen glauben häufig, mit ihrem Fachwissen bessere Gewinnchancen zu haben. Die Beratungsstellen der Caritas in Osnabrück, Bersenbrück, Bad Essen und Melle verzeichnen regelmäßig Anfragen von Menschen mit problematischem Wettverhalten. Die Fachkräfte raten dazu, die Begeisterung für Fußball nicht mit Glücksspielen zu verbinden. Das Erich-Maria-Remarque-Friedenszentrum in Osnabrück feiert sein 30-jähriges Bestehen mit einer Sonderausstellung. Eröffnet wird die Ausstellung am 18. Juni. Die Präsentation blickt auf die Geschichte des Friedenszentrums zurück und zeigt unter anderem Teile der ersten Ausstellung aus dem Jahr 1996. Außerdem werden zahlreiche Projekte, Veranstaltungen und internationale Kooperationen der vergangenen 3 Jahrzehnte vorgestellt. Seit seiner Gründung hat das Friedenszentrum mehr als 120 Sonderausstellungen organisiert und sich weltweit mit Forschungseinrichtungen und Kulturpartnern vernetzt. Die Aufstellungseröffnung findet im Remarque-Friedenszentrum am Markt statt. Die Gemeinde Wallenhorst bietet ab sofort eine neue Möglichkeit, Schäden und Mängel im Ortsgebiet zu melden. Über die App Meldo können Bürgerinnen und Bürger beispielsweise defekte Straßenlaternen, Straßenschäden oder illegal abgelagerten Müll direkt an die Verwaltung melden. Dafür müssen lediglich ein Foto aufgenommen, der Standort erfasst und die passende Schadenskategorie ausgewählt werden. Alternativ können Meldungen auch über die Internetseite der Gemeinde eingereicht werden.
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3: Einige Wolken sind am Start. Ab und zu gibt es jetzt am Morgen Auflockerungen. Da gibt es die Sonne noch mal zu sehen. Der Vormittag ist dann eher grau und bedeckt. Genauso sieht es auch heute Nachmittag aus. Und heute Nachmittag müssen wir hier und da auch immer wieder mit leichten Schauern rechnen. Das alles heute bei Top-Temperaturen von 16 Grad. Und am Abend in der Nacht bleibt es dann auch eher nass. Also da kann es dann auch immer wieder regnen. Genauso sieht es auch morgen aus am Freitag. Der Freitag wird noch einen Tag ungemütlicher. Da ist es nämlich die ganze Zeit grau und bedeckt. Und da müssen wir auch echt bis zum Abend immer wieder mit Regen rechnen. Ohne Regenschirm geht da morgen absolut gar nichts. Wird aber ein bisschen wärmer mit Temperaturen um die 19 Grad. Die gibt es dann auch am Samstag aufs Thermometer. Samstag wird es wieder besser, da zeigt sich immer wieder die Sonne. Aber auch da kann es vereinzelt, auch stellenweise so ein bisschen schauern. Aktuell messen wir hier bei uns in Osnabrück 9 Grad, in Fürstenau und Hersbergen sind es 10. Bei euch in Melle, da messen wir auch 9 Grad.
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3: Da läuft es immer noch gut. Ihr habt freie Fahrt hier bei uns in der Region. Aktuell habe ich da nämlich keine Meldung für euch. Bis auf die Blitzer stehen im Landkreis heute in und um Rieste. Wenn ihr aber jetzt irgendwo noch was gesehen habt an Verkehrsmeldungen, dann sagt uns doch gerne Bescheid. Entweder ruft ihr uns an 0541 750 400 oder ihr schickt eine WhatsApp an 015788 533 187. Ich wünsche euch eine gute und vor allem sichere Fahrt. Kommt gut an.
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3: Kurz nach 6:30 haben wir es und heute startet die Fußball-Weltmeisterschaft in Kanada, Mexiko und den USA. Größer als je zuvor. Zum Auftakt blickt die Fußballwelt nach Mexiko-Stadt, ne, wo heute Abend deutscher Zeit die große Eröffnungsfeier und das erste WM-Spiel stattfinden. Doch wie ist denn die Stimmung da eigentlich so vor Ort aktuell? Also wie sicher fühlen sich Fans und Besucher? Spielt das Wetter bei der großen Eröffnung überhaupt mit? Unsere Reporterin Andrea, die ist in Mexiko-Stadt und die hat sich kurz vor dem WM-Start mal so ein bisschen da umgehört. Und ihre Eindrücke verrät sie uns gleich in der nächsten halben Stunde um 6:45. Ich bin Verena Morris. Schönen guten Morgen.

0: 6.43 Uhr haben wir es am Donnerstagmorgen. OS Radio 104,8 ist hier. Und es geht heute los, die XXL-Fußball-Weltmeisterschaft. Die startet heute in Kanada, Mexiko und den USA. Und die große Eröffnung am Abend deutscher Zeit, die ist in Mexiko statt. Im Auftaktspiel trifft Co-Gastgeber Mexiko auf Südafrika. Und wie die Stimmung so ist vor Ort, wie sich Mexiko-Stadt auch auf dieses Großereignis vorbereitet hat, darüber spreche ich mit meiner Kollegin Andrea Sosa Cabrios. Die berichtet nämlich für uns aus Mexiko-Stadt. Andrea, wie ist denn die Stimmung in der Stadt jetzt vor der großen Eröffnung?
1: Also ganz ehrlich, Mexiko ist gerade ein echtes Land der Gegensätze. Auf der einen Seite hat man seit Tagen diese massiven Straßenblockaden von Demonstranten. Die Stadt ist stellenweise echt im Ausnahmezustand. Chaos, Stau überall. Und da denkt man, okay, Fußballstimmung eher nicht. Aber dann geht man einfach mal in den Supermarkt und da steht die Hälfte der Leute im Trikot der mexikanischen Nationalmannschaft an der Kasse. Die Einkaufswagen sind randvoll mit Chips, Bier, allem, was man fürs Spiel braucht. Also trotz Chaos liegt diese Fußballstimmung irgendwie in der Luft. Ausländische Besucher gibt es nicht so viele, also weniger als man gedacht hatte, aber sie sind definitiv auch da.
0: Also du hast jetzt gerade schon gesagt, das Chaos ist auf jeden Fall da. Wie ist denn da jetzt so die Sicherheitslage? Wie macht sich das Thema bemerkbar?
1: Ist wirklich, sagen wir mal, nicht zu übersehen. Polizei ist überall, wirklich an jeder Ecke. Teilweise schon weit vor dem Stadion, auch am Flughafen. Und rund ums Stadion gibt es so eine Art Sicherheitsring von ungefähr 2 Kilometern oder so. Ohne Ticket ist da irgendwann einfach Schluss, man kommt nicht weiter. Also man merkt ganz klar, die Sicherheitsvorkehrungen sind hochgefahren.
0: Spielt das Wetter mit oder könnte die Eröffnung heute Abend ins Wasser fallen?
1: Zur Eröffnungsfeier selbst bleibt es wohl noch trocken, aber während des Spiels wird es ziemlich sicher regnen. In der zweiten Halbzeit sind sogar Gewitter möglich. Also eine Regenjacke wird man wohl mitnehmen müssen.
0: Vielen Dank, Andrea, bisher erstmal für die Eindrücke aus Mexiko-Stadt.
1: Gerne.
0: Und damit ist die Bühne bereit. Ne? Für den Start einer Weltmeisterschaft der Superlative in den kommenden Wochen werden Fans aus aller Welt nach Kanada, Mexiko, in die USA blicken. Wenn die größte WM der Geschichte da über die Bühne geht, bleibt zu hoffen, dass die Eröffnung reibungslos verläuft heute Abend, das Wetter mitspielt, vor allem der Fußball im Mittelpunkt steht. Mit dem Auftaktspiel zwischen Mexiko und Südafrika beginnt also heute Abend offiziell die Jagd nach dem WM-Titel. Und die deutschen Jungs, die müssen dann das erste Mal am Sonntag ran. 6:45 Uhr haben wir es. Schönen guten Morgen.

So, da könnt ihr euch jetzt mental schon mal so ein bisschen drauf einstellen. Tanken wird bald wieder teurer. Der Tankrabatt läuft ja Ende Juni aus, wird nicht verlängert. Die Koalition sagt zwar, sie habe einen Plan für den Fall stark steigender Spritpreise, also wenn es da wieder ganz enorm nach oben gehen sollte. Doch für Autofahrerinnen und Autofahrer endet damit jetzt erstmal eine wichtige Entlastung. Was das jetzt für die Preise an der Tanke bedeutet, welche Alternativen da vielleicht jetzt auch gerade diskutiert werden, das erfahrt ihr gleich bei uns in 8 Minuten um 7 hier in den Nachrichten. Schönen guten Morgen.

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2: Ich bin Katrin Müller. Der sogenannte Tankrabatt fällt wie geplant Ende Juni weg. Das haben nach Informationen der Bild die Fraktionen von Union und SPD entschieden. Die Koalition hatte die Spritsteuer im Mai und Juni um knapp 17 Cent pro Liter gesenkt.
3: Die 2 Monate Tankrabatt kosten den Staat rund 1,6 Milliarden Euro. Eine Verlängerung ist nicht drin. Man könne dafür keine Schulden aufnehmen, heißt es aus den Regierungsfraktionen. Damit ist gut möglich, dass es an den Zapfsäulen ab Juli wieder teurer wird. Aber die Koalition zeigt sich für eine mögliche Preisexplosion vorbereitet. Während der Sommerpause könnte es demnach im Bundestag Sondersitzungen geben. Aber was dann kommt? Unklar. Im Gespräch sind verschiedene Entlastungen, wie Zuschüsse für Autofahrer mit kleinen Einkommen, eine Erhöhung der Pendlerpauschale oder auch ein Spritpreisdeckel. Ursula Winkler, Nachrichtenredaktion.
2: Die Spitzen der schwarz-roten Koalition haben weitere Gespräche mit Arbeitgebern und Gewerkschaften über Reformen vereinbart. Das teilte ein Regierungssprecher nach Beratungen im Kanzleramt mit. Die Koalition begrüße die Bereitschaft der Wirtschafts- und Gewerkschaftsvertreter, den Reformprozess konstruktiv zu begleiten, hieß es weiter. Union und SPD wollen bis zur Sommerpause grundlegende Reformen auf den Weg bringen. Die USA und der Iran haben sich in der zweiten Nacht in Folge heftig gegenseitig beschossen, womit sich der Konflikt trotz der seit 2 Monaten geltenden Waffenruhe gefährlich hochschaukelt. Irans Militär reagierte auf neue US-Angriffe nach eigenen Angaben mit der kompletten Sperrung der Straße von Hormuz sowie mit Gegenattacken auf Ziele in den Golfstaaten Bahrain und Kuwait. Vom US-Militär hieß es dagegen, die Straße von Hormuz sei nicht komplett dicht. Zum Sport. Heute startet die XXL-Fußball-Weltmeisterschaft in Kanada, Mexiko und den USA. Die große Eröffnung am Abend deutscher Zeit ist in Mexiko-Stadt im Aztekenstadion. Im Auftaktspiel trifft Co-Gastgeber Mexiko auf Südafrika.
4: Eine Megashow soll die Fans vor dem Anpfiff in Stimmung bringen. Popstar Shakira will erstmals den WM-Song Die Die live präsentieren. Mögliche Gewitter und radikale Lehrerproteste überschatten jedoch den Start des Turniers. Die Zufahrtsstraßen zum Stadion sind weitgehend abgesperrt. Auch die Fanmeile im historischen Zentrum der Stadt wird streng überwacht, damit Protestaktionen das Fußballfest nicht beeinträchtigen. Aus Mexiko-Stadt Andreas Osacabrius.
2: Die deutsche Mannschaft startet dann am Sonntag gegen Neuling Curaçao in die WM.
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5: Einige Wolken sind am Start, ja, aber zwischendurch gibt es jetzt am Morgen Auflockerung. Da gibt es die Sonne zu sehen und das war's dann auch mit der Sonne. So hart sich das anfühlt. Ab dem Vormittag ist es meist grau und bedeckt. Am Nachmittag kommt dann auch noch Regen dazu. Das alles heute bei Top-Temperaturen von 16 Grad und am Abend und in der Nacht müssen wir auch immer wieder mit Regen rechnen. Also da wird es dann auch richtig nass. Genauso geht es dann auch morgen am Freitag weiter. Der Freitag ist nämlich ganz schön ungemütlich. Da regnet es auch fast die ganze Zeit. Sonne ist da kaum zu sehen. Dafür liegen die Temperaturen bei bis zu 19 Grad. Also da wird es wieder ein bisschen wärmer. Am Samstag sieht es dann insgesamt etwas besser aus. Da guckt dann zwischendurch immer wieder die Sonne raus zwischen den Wolken. Aber es kann hier und da auch immer noch mal wieder so ein bisschen schauern. Das dann auch bei Temperaturen um die 19 Grad. 10 Grad sind es aktuell hier bei uns in Osnabrück und bei euch im Bersenbrück, Bad Essen und Glandorf. Da messen wir auch 10 Grad.
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5: Gegenstände auf der A33 Bielefeld Richtung Osnabrück. Da bitte aufpassen und zwar zwischen Dissen Süd und Dissen Bad Rothenfelde. Da gibt es Gefahr durch Gegenstände auf der Fahrbahn. Bitte vorsichtig fahren. Und vorsichtig fahren ist heute auch in und um Riester angesagt. Da wird nämlich geblitzt. Sonst gibt es schicke und teure Fotos nach Hause. Und wenn ihr jetzt noch Verkehrsmeldungen für uns habt, vielleicht seid ihr ja schon auf dem Weg zur Arbeit, habt noch einen Stau entdeckt, einen Blitzer, vielleicht auch einen Unfall, der da gerade passiert ist, sagt es uns sehr gerne. Ihr könnt uns anrufen unter der 0541 750 400 oder ihr schickt eine WhatsApp an 0157 88 533 187. Beide Nummern gibt es natürlich auch nochmal zum Nachlesen bei uns auf der Homepage unter osradio.de.
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5: Am Donnerstagmorgen, 7:04 haben wir es. Und ganz viel Fußball gibt es heute hier in Startklar. Da müssen wir irgendwie so durch, ne? Denn es geht los. Die Fußball-WM, die startet heute. Das erste Spiel der deutschen Nationalmannschaft ist dann am Sonntag. Da trifft Deutschland um 19 Uhr im ersten Gruppenspiel auf Curaçao. Für viele heißt das wieder, sich mit Freunden treffen. Ne? Ab zum Public Viewing, gemeinsam mitfiebern, mitzittern. Anfeuern. Das geht unter anderem hier bei uns in Osnabrück auf dem Lindenhof. Da ist nämlich die große Sommerarena aufgebaut worden mit großem Pavillon, Leinwänden, Tribünen. Essen, Trinken gibt es da auch. Also alles, was ihr so für einen tollen Fußballabend braucht. Vorausgesetzt natürlich, das Wetter spielt mit und die deutschen Spieler spielen auch mit. Also das läuft da gut. Darüber haben wir gesprochen mit Frederik Hede, der steckt nämlich hinter dem Projekt und der ist auch schon voller Vorfreude. Und die Sommerarena soll übrigens nicht nur zum Public Viewing dienen. Also da ist auch in den nächsten Wochen noch ganz viel mehr geplant. Was genau, das erwartet gleich bei uns in der nächsten halben Stunde um kurz nach 7. Ich bin Verena Morris. Schönen guten Morgen.

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1: 7:12 haben wir es am Donnerstagmorgen und am Sonntag geht es endlich los. Der Countdown läuft, die Tage sind gezählt. Deutschland spielt bei der Fußball-WM am Sonntag um 19 Uhr das erste Gruppenspiel gegen Curaçao. Für ganz viele heißt das natürlich, es geht wieder ab zum Public Viewing mit den Nachbarn, mit der Familie, mit Freunden. Die Stadt Osnabrück, die hatte rund um die Weltmeisterschaft jetzt einiges zu bieten. Ein Highlight ist da auf jeden Fall die Sommerarena auf dem Liedenhof. Da könnt ihr hingehen. Die besteht aus einem riesigen Pavillon mit teilweise überdachten Tribünen, drei großen Bildschirmen und natürlich auch reichlich Bier- und Fressbuden. Hinter der Idee dieser großen Public Viewing Location in Osnabrück steckt Frederik Hede. Den kennt ihr vielleicht, der ist nämlich auch Chef vom Alando und der schaut voller Vorfreude jetzt aufs Turnier. Fußball ist aber nicht alles, was es da in den nächsten Wochen am Liedenhof so zu sehen gibt.
2: Ein vielfältiges Spektakel mit bis zu 3000 Gästen, großflächig überdacht und neben den Spielen natürlich viele Partys, viele Livebands, Comedy, Matze Knob, Markus Krebs. Daypartys gibt es, Sonntagspartys gibt es. Also es wird auch viel, viel an Stimmung gearbeitet, nicht nur Fußball.
1: Also sie alle sind am Start und bevor es losgegangen ist, da mit dem Bau der Sommerarena, gab es ein bisschen Streit um den Ort der Veranstaltung, den Liedenhof. Eigentlich ist da nämlich ein Wochenmarkt, wisst ihr, immer donnerstags, der jetzt aber während der WM zur Katharinenkirche ziehen muss. Außerdem trauern viele noch dem alten Liedenhof hinterher. Der war für viele zwar schöner, aber hatte kaum Platz, um ja so große Events ausrichten zu können. Für Organisator Frederik Hede hat sich der Umbau des Liedenhofs aber gelohnt. Er sagt, jetzt habe der Liedenhof alles, was man so für ein Großevent braucht.
2: Ich brauche natürlich einen Platz, der großflächig frei ist, wo man nicht stört, den man 5 Wochen hier auch belegen kann. Und dafür ist er eigentlich ideal. Trotzdem mitten in der Stadt. Sie sehen das herrliche Schloss. Unter uns 800 Parkplätze. Wer also kommt, kann direkt unter der WM-Arena parken, geht hoch, trockenen Fußes und ist hier. Also ich glaube, ein idealer Standort.
1: Ja, ganz umsonst ist der Spaß leider nicht. Die ersten Tickets soll es ab 5 Euro geben. Wer in die VIP-Lounge mit All-You-Can-Eat und Tischservice möchte, das Ganze gibt es nämlich auch, der muss schon so ein bisschen tiefer in die Tasche greifen. Da starten die Preise ab 39 Euro. Und bei aller Vorfreude für Organisator und Alando-Chef Frederik Hede ist die Sommerarena am Liedenhof ein Risiko. Nicht alle Plätze der Sommerarena sind nämlich überdacht, damit auch viele Menschen zu seiner Public Viewing Location gehen, muss natürlich auch das Wetter mitspielen. Aktuell sieht es ja eher so ein bisschen mau aus. Aber nicht nur das Wetter muss mitspielen, die deutsche Mannschaft sowieso.
2: Wir hoffen, dass Deutschland weit kommt. Ich habe Ihnen eben ein Programm gegeben, da steht Deutschland bis zum Achtelfinale drin. Alles danach wäre schön.
1: Ja, das kann man einfach mal so stehen lassen. Hoffen wir mal, es gibt einige deutsche Spiele dann zu sehen am Liedenhof. Am Sonntag geht's los. Um 19 Uhr spielt Deutschland gegen Curaçao. Also wir sind gespannt, wie viel dann bei der Sommerarena am Liedenhof los sein wird in den nächsten Wochen. 7:15, ihr hört OS Radio 104,8 am Donnerstag. Ich wünsche euch einen schönen guten Morgen.

0: So, vielleicht habt ihr bei der Arbeit auch schon getippt, wer wohl Weltmeister werden könnte in diesem Jahr im Büro, in der Werkstatt. Das haben wir nämlich hier auch gemacht, denn heute geht's hier los, die Fußball-Weltmeisterschaft. Und überall wird ja irgendwie schon fleißig spekuliert, ne? Wer holt den Titel, wie weit kommt Deutschland, welche Mannschaft sorgt eventuell für die größte Überraschung. Natürlich wird auch bei uns in der Redaktion getippt. Unser Kollege Markus hat sich die Teams mal ein bisschen genauer angeguckt und der hat auch eine klare Prognose abgegeben.
1: Ja, hallo, ich bin Markus Oberholthaus, Redakteur, Moderator und auch ab und zu mal Nachrichtenmann bei OS Radio. Wir schauen voraus auf das WM-Turnier, die Fußball-Weltmeisterschaft. Und ich weiß gar nicht so genau, was ich damit anfangen soll, ehrlich gesagt. Früher habe ich mich tierisch drauf gefreut, mittlerweile habe ich es nicht mehr ganz so oft mit dem Fußball. Klar, ich bin schon noch irgendwie Fußballfan, wenn ich irgendwo einen Ball sehe, dann interessiert mich das auch. Aber schon seit der letzten WM bin ich nicht mehr so wirklich dabei. Deswegen weiß ich auch noch gar nicht so wirklich genau, wie oft ich schauen werde. Das hängt natürlich auch von den Übertragungszeiten ab. Das ist ja auch nicht so ganz einfach. Ja, wie geht's aus, das Turnier? Keiner weiß es, selbstverständlich nicht. Ich glaube, die deutsche Mannschaft wird bei der Vergabe des WM-Titels nicht wirklich ein ernsthaftes Wörtchen mitreden. Mein Tipp ist Viertelfinale. Mehr ist für die nicht drin und ich weiß auch gar nicht ehrlich, ob es wirklich einen großen Favoriten gibt. Es gibt, glaube ich, ein paar mehr, die so im Favoritenkreis dabei sind. Vielleicht der Titelverteidiger auch, dann würde ich sagen Spanien möglicherweise auch, England möglicherweise auch. Aber ich würde sagen, so am wahrscheinlichsten für mich ist Frankreich. Die haben einfach den besten Kader, würde ich sagen. Also ich bin mal gespannt, ob sie es tatsächlich schaffen. Vielleicht gibt es ja auch eine riesen Überraschung, das wäre auch mal nicht schlecht.
0: Also eine deutliche Ansage von Markus, der traut den Franzosen zu. Sein Tipp, Frankreich setzt sich im Turnierverlauf gegen die Konkurrenz durch, sichert sich nach 2018 erneut den WM-Titel. Da sind wir auf jeden Fall mal gespannt, ne? 6 Minuten vor 7:30 haben wir es. Gleich um 7:30 gibt es Aktuelles aus der Region in den Lokalnachrichten. Schönen guten Morgen.

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1: Mit Jan Molitor. Osnabrück bleibt Start-up-Hauptstadt Niedersachsens und Caritas Osnabrück warnt vor den Risiken von Sportwetten. Osnabrück bleibt die Start-up-Hauptstadt Niedersachsens. Das geht aus dem neuen Niedersachsen Start-up-Monitor 2026 hervor. Mit mehr als 36 Start-ups pro 100.000 Einwohner weist die Stadt erneut die höchste Gründungsaktivität im Land auf. Einen wichtigen Beitrag zu dieser Entwicklung leistet die Hochschule Osnabrück. Sie unterstützt Studierende und Forschende mit Beratungsangeboten, Mentoring-Programmen und Fördermöglichkeiten auf dem Weg zur Unternehmensgründung. Am Osnabrücker Hafen bietet das Startup Lab RISE Gründungsinteressierten die Möglichkeit, Geschäftsideen zu entwickeln, Prototypen zu bauen und sich mit anderen Startups zu vernetzen. Zum Start der Fußball-Weltmeisterschaft 2026 hat die Caritas Osnabrück vor den Risiken von Sportwetten gewarnt. Hintergrund ist die zunehmende Werbung für Wettangebote, die besonders während großer Sportereignisse und in sozialen Netzwerken verstärkt sichtbar ist. Nach Angaben der Caritas unterschätzen viele Menschen die Gefahren von Sportwetten. Vor allem junge und sportbegeisterte Personen glauben häufig, mit ihrem Fachwissen bessere Gewinnchancen zu haben. Die Beratungsstellen der Caritas in Osnabrück, Bersenbrück, Bad Essen und Melle verzeichnen regelmäßig Anfragen von Menschen mit problematischem Wettverhalten. Die Fachkräfte raten dazu, die Begeisterung für Fußball nicht mit Glücksspielen zu verbinden. Das Erich-Maria-Remarque-Friedenszentrum in Osnabrück feiert sein 30-jähriges Bestehen mit einer Sonderausstellung. Eröffnet wird die Ausstellung am 18. Juni. Die Präsentation blickt auf die Geschichte des Friedenszentrums zurück und zeigt unter anderem Teile der ersten Ausstellung aus dem Jahr 1996. Außerdem werden zahlreiche Projekte, Veranstaltungen und internationale Kooperationen der vergangenen 3 Jahrzehnte vorgestellt. Seit seiner Gründung hat das Friedenszentrum mehr als 120 Sonderausstellungen organisiert und sich weltweit mit Forschungseinrichtungen und Kulturpartnern vernetzt. Die Aufstellungseröffnung findet im Remarque-Friedenszentrum am Markt statt. Die Gemeinde Wallenhorst bietet ab sofort eine neue Möglichkeit, Schäden und Mängel im Ortsgebiet zu melden. Über die App Meldo können Bürgerinnen und Bürger beispielsweise defekte Straßenlaternen, Straßenschäden oder illegal abgelagerten Müll direkt an die Verwaltung melden. Dafür müssen lediglich ein Foto aufgenommen, der Standort erfasst und die passende Schadenskategorie ausgewählt werden. Alternativ können Meldungen auch über die Internetseite der Gemeinde eingereicht werden.
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2: Das sieht recht freundlich aus aktuell hier bei uns in der Region in Stadt und Landkreis. Der Himmel ist blau, wenige Wolken sind da zu sehen am Himmel, die Sonne scheint. Das bleibt jetzt bis zum Vormittag noch so. Dann zieht es sich zu, dann sind eher viele dichte Wolken am Start. Dann gibt es statt blauem Himmel eher grauen Himmel. Und zwischendurch, so ab Nachmittag, kann es auch immer wieder so ein bisschen schauern. Das alles heute bei Top-Temperaturen von 16 Grad. Heute Abend in der Nacht müssen wir auch immer wieder mit Regen rechnen. Und nass wird es dann auch morgen am Freitag. Also der Freitag wird sehr ungemütlich. Viele Wolken, immer wieder Regen. Wind kommt auch noch dazu. Nur ganz, ganz selten kann sich die Sonne da mal durchsetzen. Das morgen immerhin bei angenehmen 19 Grad wird ein bisschen wärmer. Und die gibt es dann auch am Samstag aufs Thermometer. Da sind es dann auch um die 19 Grad. Der Samstag wird besser. Da guckt dann immer wieder die Sonne raus. Aber auch da kann es bis zum Nachmittag rein immer mal wieder so ein bisschen schauern. 10 Grad messen wir aktuell hier bei uns in Osnabrück und bei euch in Neunkirchen, Rolle und Bad Iburg. Da sind es auch 10 Grad.
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2: Immerhin, da läuft's rund. Ihr habt freie Fahrt in der Region. Da habe ich aktuell nämlich keine Meldung für euch, bis auf die Blitzer. Stehen im Landkreis heute in und um Rieste. Wenn ihr aber jetzt irgendwie noch was entdeckt habt an Verkehrsmeldungen, dann gerne einfach mal Bescheid geben bei uns. 0541 750 400 oder ihr schickt eine WhatsApp an 0157 88 533 187. Ich wünsche euch eine gute und vor allem sichere Fahrt. Also falls ihr da gerade unterwegs seid, kommt gut an.
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2: Kurz nach 7:30 haben wir es. Fußball-WM oder Kinoabend? Die Frage hat sich der ein oder andere vielleicht von euch jetzt schon mal gestellt. Und wenn ihr jetzt sagt, nee, Fußball-WM ohne mich ist überhaupt nichts für mich. Ich gehe lieber ins Kino. Und da hätten wir auch ein paar Tipps für euch. Denn besonders gespannt schauen ganz, ganz viele auf Disclosure Day. Der Tag der Wahrheit. Hollywood-Legende Steven Spielberg schickt die Menschheit nämlich darin, so ein bisschen auf die Suche nach der Antwort auf eine Frage, die uns irgendwie schon seit Jahrzehnten beschäftigt. Sind wir allein im Universum? Mal gucken, ob es da eine Antwort drauf gibt. Mehr dazu, was euch da so erwartet in Disclosure Day, der Tag der Wahrheit und welche Filme sonst noch so anlaufen in den Kinos ab heute. Das heute gleich bei uns in den Kinostarts der Woche. Ich bin Verena Morris. Schönen guten Morgen.

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0: 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Am Donnerstag, 7:45 haben wir es. Einen schönen guten Morgen wünsche ich euch. Und wer trotz oder gerade wegen der startenden Fußball-WM ins Kino will diese Woche, der kann sich da einiges angucken. Es geht um Aliens, Zombies und Pornos. Ronny Thorau sortiert jetzt mal die Kinostarts der Woche für euch.
1: Was hast du gestohlen?
2: Geheimnisse.
3: Regie-Altmeister Steven Spielberg hat uns ja schon legendäre Filme mit Außerirdischen beschert. Man denke an E.T. oder die unheimliche Begegnung der dritten Art. Jetzt kehrt Spielberg mit einem großen Science-Fiction-Epos zurück.
1: Sind das Menschen?
2: Nein.
3: Disclosure Day, Tag der Wahrheit, unter anderem mit Emily Blunt und Colin Firth, dreht sich nicht nur um die Frage, gibt es Aliens, sondern vor allem, sollte man das besser geheim halten?
1: Was wirst du tun?
2: Ich enthülle es. Vor der ganzen Welt.
3: Erste sporadische Kritiken sind euphorisch, allerdings wird auch viel um den Film geheimnisst. Aber passt ja zum Thema.
4: Diese Wahrheit wird die bestehende Weltordnung auf den Kopf stellen. Wenn sie das tun, gibt es kein Zurück.
3: Von Aliens zu Zombies. In Zombies im Zoo passiert genau das, was der Titel verspricht. Zoo-Tiere mutieren.
5: Wir sind umzingelt von allen möglichen gefährlichen Kreaturen.
3: Ein Animationsfilm mit Horrorgeschichte und Horrorbildern, das gibt's eher selten. Aber der Grusel bleibt familientauglich. Zum Beispiel, weil die gelee-glibbrigen Tiermutanten oft zu absurdem Slapstick führen.
6: Du bist groß und voll hässlich.
3: Und am Ende geht's auch um eine kinderfreundliche Botschaft. Gemeinsam ist man stärker.
7: Ich weiß, wie wir den kompletten Zoo retten können. Aber dafür brauchen wir die Hilfe der anderen.
3: Zum Schluss noch was nicht Jugendfreies, aber irgendwie doch.
8: Cut. Einfach phänomenal, Leute.
3: Truly Naked erzählt von einem introvertierten Jugendlichen, der seinem Vater beim Pornos drehen hilft.
9: Das ist ein Familienbusiness, unser Business.
3: Als der junge Mann Nina kennenlernt und mit ihr die weibliche Sicht auf Intimität und Sex, ändert sich seine Weltsicht.
8: Warum hältst du dich da nicht einfach raus?
3: Truly Naked ist schräg, manchmal auch bizarr, aber auch sehr augenöffnend und menschlich.
10: Niemand kann sich raushalten.
8: Das ist mein Leben.
10: Das ist dein Leben. Also lebe es.
0: Ob Aliens auf der Erde landen, Zombies irgendwie durch den Zoo wackeln oder ein Film ziemlich tief hinter die Kulissen der Pornoindustrie schaut, im Kino wird es diese Woche auf keinen Fall langweilig, so viel ist sicher. Die Filmstarts der Woche gab es von meinem Kollegen Ronny Thorau, vielen Dank. Und vielleicht ist ja genau der richtige Film für euch jetzt dabei, für alle, die zwischen den WM-Spielen auch mal ein bisschen was anderes sehen wollen als nur Fußball. 7:48 Uhr haben wir es, OS Radio 104,8 ist hier am Donnerstag. Schönen guten Morgen euch.

haben wir es. Schönen Donnerstag wünsche ich euch. Und die schwarz-rote Koalition will es offenbar genauer wissen, holt sich jetzt noch mehr Leute mit ins Boot. Nach den Gesprächen im Kanzleramt sollen jetzt auch Arbeitgeber und Gewerkschaften mitreden, wenn es um mögliche Reformen geht. Mehr dazu und weitere Nachrichten aus Deutschland und der Welt dann gleich in 5 Minuten um 8.

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1: Ich bin Katrin Müller. Das iranische Militär hat die Straße von Hormuz als Reaktion auf die jüngsten US-Angriffe komplett gesperrt. Jedes Schiff, das die Meerenge zu passieren versuche, werde angegriffen, hieß es in einer Erklärung der iranischen Militärführung. Die USA hatten zuvor neue Angriffe im Süden des Landes begonnen.
2: Nach heftigen US-Angriffen auf Hafenstädte entlang der iranischen Südküste blockiert der Iran die wichtige Transportroute für Öl und Gas komplett, was die USA dementieren. Zuvor hatte Präsident Trump erklärt, das US-Militär habe zahlreichen Handelsschiffen in geheimer Mission die Durchfahrt ermöglicht. Die Straße von Hormuz ist ein zentraler Streitpunkt bei den Verhandlungen. Eine Einigung scheint in weite Ferne gerückt, auch wenn Trump behauptet, der Iran habe ihn angerufen und um einen Stopp der Bombardierungen gebeten. Die US-Angriffswelle sei begrenzt, sagt Trump. Aus den USA, Tina Eck.
1: Der Tankrabatt fällt wie geplant Ende des Monats weg, das berichtet die Bild. Nach langen Beratungen habe man sich entschieden, den Tankrabatt wie geplant am 30. Juni auslaufen zu lassen, sagte Unionsfraktionsvize Sepp Müller der Zeitung. Bei einem möglichen starken Preisanstieg könne man aber schnell reagieren, auch in den Sommerferien, so Müller. Die Spitzen der schwarz-roten Koalition haben weitere Gespräche mit Arbeitgebern und Gewerkschaften über Reformen vereinbart. Das teilte ein Regierungssprecher nach den Beratungen am Abend im Kanzleramt mit.
3: Mehr als 3 Stunden dauerten die Gespräche. Konkrete Ergebnisse gab es nicht, aber die konstruktive und konzentrierte Atmosphäre wurde gelobt. Es geht um viel. Bis zur Sommerpause will Schwarz-Rot grundlegende Reformen auf den Weg bringen, etwa bei Steuern und Sozialversicherungen, und sucht deshalb den Schulterschluss mit Arbeitgebern und Gewerkschaften. Deren Interessen liegen aber oft weit auseinander. Trotzdem soll der Dialog weitergehen. In einem waren sich alle einig, sagt SPD-Fraktionschef Miersch. Die Stärkung des Wirtschaftswachstums habe jetzt oberste Priorität. Thomas Brock, Nachrichtenredaktion.
1: Zum Sport. Im legendären Aztekenstadion von Mexiko-Stadt wird heute Abend die bislang größte Fußball-Weltmeisterschaft der Geschichte eröffnet. Die Partie von Mitgastgeber Mexiko gegen Südafrika ist das erste von 104 Spielen des XXL-Turniers. 48 statt wie zuletzt 32 Mannschaften sind bei dem sportlichen Mega-Event dabei. Die USA und Kanada sind die weiteren Gastgeber. Das deutsche Team startet dann am Sonntag gegen Neuling Curaçao in die WM.
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4: Wenige Wolken, der Himmel ist blau und Sonnenschein gibt es aktuell. So sieht es aus hier bei uns in Stadt und Landkreis. Sollten wir noch mal genießen, vielleicht die Frühstückspause ein bisschen früher machen, dann ab in die Sonne damit. Noch ein bisschen Vitamin D tanken, da ist nämlich am Vormittag schon Schluss mit. Also der Vormittag ist meist grau und bedeckt. Heute Nachmittag müssen wir auch immer wieder mit leichteren Schauern rechnen. Das alles heute bei Top-Temperaturen von 16 Grad. Und am Abend und in der Nacht bleibt es dann auch nass. Da müssen wir auch immer wieder mit Regen rechnen. Und genauso geht es auch morgen am Freitag weiter. Also der Freitag wird dann noch einen Tacken ungemütlicher. Da regnet es echt den ganzen Tag bis in den Nachmittag rein. Dann wird es so ein bisschen besser. Also die Sonne gibt es da so gut wie gar nicht zu sehen. Morgen meist grau bedeckt und nass ist es. Aber es wird wärmer mit Temperaturen um die 19 Grad. Das ist die gute Nachricht. Am Samstag sind dann auch maximal 19 Grad drin. Samstag wird es dann wieder ein bisschen besser. Also da gibt es immer mal wieder die Sonne zu sehen zwischen den Wolken. Aber auch am Samstag kann es stellenweise leicht schauern. 11 Grad messen wir aktuell hier bei uns in Osnabrück und bei euch in Bramschehagen und Dissen. Da sind es auch 11 Grad.
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4: A33 Bielefeld Richtung Osnabrück zwischen der Anschlussstelle Hilta am Teutoburger Wald und dem Kreuz Osnabrück Süd. Da staut es sich gerade, da dauert es 11 Minuten länger und es wird geblitzt in Osnabrück in der Lerchenstraße, da kurz vor der Kirche. Und die Blitzer des Landkreises, die habe ich auch noch für euch, die stehen heute in und um Rieste. Und wenn ihr jetzt noch Verkehrsmeldungen für uns habt, vielleicht habt ihr noch was entdeckt an Blitzern, Staus oder einen Unfall, der da passiert ist, gerne einfach mal Bescheid geben bei uns 0541 705 40 0 oder ihr schickt eine WhatsApp an 015788 533 187. Ich wünsche euch eine gute und vor allem sichere Fahrt. Kommt gut an.
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4: Am Donnerstagmorgen 7:45 haben wir es und ich glaube, ihr wisst alle noch ganz genau, was ihr am Wochenende gemacht habt, als ihr erfahren habt, gegen wen der VfL Osnabrück antreten muss im DFB-Pokal. Vielleicht ist euch da irgendwie die Kaffeetasse umgekippt oder der Stift aus der Hand gefallen. Sind sie aber endlich wieder dabei beim DFB-Pokal und dann gleich... Der härteste Gegner überhaupt, ne? FC Bayern München. Also es ist ein Hammer los, das für maximale Aufmerksamkeit gesorgt hat. Natürlich auch für große Vorfreude hier in der Region. Wir freuen uns auf die Bayern, denn Stars wie Harry Kane, Luis Diaz und Michael Ulisse kommen hier zu uns nach Osnabrück. Also der Kaderwert liegt bei fast 1 Milliarde Euro. Wenn wir uns so die Sache auf dem Papier angucken, ist das ganz klar. Ja, doch wir wissen alle, ne, der Pokal hat ja bekanntlich seine eigenen Gesetze und genau daran erinnern sich VfL-Fans vielleicht nur zu gerne. In der Saison 1978-79, da warf Osnabrück den Rekordmeister nämlich schon mal sensationell aus dem Wettbewerb raus. Das wünschen wir uns natürlich für dieses Mal wieder und mehr dazu. Zu der Saison 1978-79 hört ihr auch gleich in Hinnerks Lokalstory. Ich bin Verena Morris. Schönen guten Morgen.

0: Hungrig sind die Bayern auch auf weitere Titel. Der VfL Osnabrück natürlich auch. Der ist ja wieder im DFB-Pokal dabei. Und gleich zum Start gibt es ein absolutes Highlight. Ne? Der FC Bayern München kommt ja in der ersten Runde hier zu uns an die Bremer Brücke. Für die Fans heißt das vor allem eins. Euch erwartet da ein großes Spiel. Große Namen kommen hier in die Stadt und natürlich ist die Vorfreude riesig. Darum geht's jetzt in Hinnerks Lokalstory und diesmal gibt's da sogar eine kleine Spezialausgabe.
1: Herzlich willkommen zu Kallas Einwurf am Donnerstag. Nee, Spaß. Bevor ich jetzt von Kalla wegen Identitätsdiebstahl verklagt werde, lasse ich es lieber sein. Aber ich übernehme jetzt mal die Aufgabe von Kalla und spreche über den VfL.
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1: Kallas Einwurf macht ja gerade, wie der VfL, auch Sommerpause. Wahrscheinlich zeltet Kalla gerade schon vorm Stadion an der Bremer Brücke, damit er dann am ersten Spieltag als erstes auch reingelassen wird. Aber mal ehrlich, was war denn da los bei der Auslosung der ersten DFB-Pokalrunde? Ein Hammer los natürlich. Der FC Bayern kommt zu uns nach Osnabrück. Hier in Osnabrück werden also Harry Kane, Luis Diaz, Michael Olise und Co. sein. Ich finde das echt klasse und ich habe mal nachgeschaut. Laut dem Fußballportal transfermarkt.de hat der gesamte Bayern-Kader einen Marktwert von rund 950 Millionen Euro, also fast eine Milliarde. Um das mal in Relation zu setzen, hätte der VfL so viel Geld, also 950 Millionen Euro, dann könnte man sich hier eine Stadionsanierung ganze 14 Mal leisten. Die Favoritenrolle ist demnach auch selbstverständlich schon längst geklärt. Hoffnung auf diese Partie macht natürlich die Saison 1978-79. Da schoss man den FCB mit einem 5:4 Auswärtssieg aus dem Pokal. Wäre natürlich ein Riesending, wenn das nochmal klappt. Ich finde, es gibt im DFB-Pokal eigentlich keinen besseren Gegner. Denn mal ganz ehrlich, wenn die Bayern kommen, dann kommt auch der Trubel. Ihr könnt euch sicher sein, dass das Spiel irgendwo for free übertragen wird, dass die bekanntesten TV-Experten hier an der Seitenlinie stehen werden. Alle gucken zu, ob die Bayern denn wirklich stolpern. Vielleicht drücken auch ganz, ganz viele dem VfL die Daumen, die es sonst nicht tun. Ihr habt pure Aufmerksamkeit, liebe VfL-Fans, also macht was draus, wirklich. Ihr habt da nichts zu verlieren. Ich drücke euch jetzt schon mal die Daumen. Ich habe richtig Bock, Osnabrück gegen Bayern. Es könnte ein Jahrhundertspiel werden oder eine Klatsche. Das müssen wir dann mal sehen. Ich drücke euch ganz fest die Daumen.
0: Also ein Hammer los. Der VfL trifft auf den FC Bayern München in der ersten Runde im DFB-Pokal. Wie Hinnerk schon gesagt hat, das könnte eine Riesenparty werden. Auf jeden Fall wird das Ding im Fernsehen übertragen. Und wahrscheinlich hat der VfL wirklich nicht viel zu verlieren. Ne? Viertel nach acht, ihr hört OS Radio 104,8. Am Donnerstag. Schönen guten Morgen.

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WM-Fieber, ne? Überall, soweit das Auge reicht. Dazu jede Menge Werbung für Sportwetten. Genau davor warnt jetzt die Caritas Osnabrück. Denn gerade bei großen Fußballturnieren wird laut Caritas oft unterschätzt, wie schnell aus so ein paar Tipps ja ein echtes Problem werden kann. Alle Einzelheiten dazu und weitere Nachrichten aus Stadt und Landkreis gibt's gleich in 8 Minuten um 9:30 hier bei uns in den lokalen Nachrichten mit Janne Molitor.

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1: Mit Jan Molitor. Osnabrück bleibt Start-up-Hauptstadt Niedersachsens und Caritas Osnabrück warnt vor den Risiken von Sportwetten. Osnabrück bleibt die Start-up-Hauptstadt Niedersachsens. Das geht aus dem neuen Niedersachsen Start-up-Monitor 2026 hervor. Mit mehr als 36 Start-ups pro 100.000 Einwohner weist die Stadt erneut die höchste Gründungsaktivität im Land auf. Einen wichtigen Beitrag zu dieser Entwicklung leistet die Hochschule Osnabrück. Sie unterstützt Studierende und Forschende mit Beratungsangeboten, Mentoring-Programmen und Fördermöglichkeiten auf dem Weg zur Unternehmensgründung. Am Osnabrücker Hafen bietet das Startup Lab RISE Gründungsinteressierten die Möglichkeit, Geschäftsideen zu entwickeln, Prototypen zu bauen und sich mit anderen Startups zu vernetzen. Zum Start der Fußball-Weltmeisterschaft 2026 hat die Caritas Osnabrück vor den Risiken von Sportwetten gewarnt. Hintergrund ist die zunehmende Werbung für Wettangebote, die besonders während großer Sportereignisse und in sozialen Netzwerken verstärkt sichtbar ist. Nach Angaben der Caritas unterschätzen viele Menschen die Gefahren von Sportwetten. Vor allem junge und sportbegeisterte Personen glauben häufig, mit ihrem Fachwissen bessere Gewinnchancen zu haben. Die Beratungsstellen der Caritas in Osnabrück, Bersenbrück, Bad Essen und Melle verzeichnen regelmäßig Anfragen von Menschen mit problematischem Wettverhalten. Die Fachkräfte raten dazu, die Begeisterung für Fußball nicht mit Glücksspielen zu verbinden. Das Erich-Maria-Remarque-Friedenszentrum in Osnabrück feiert sein 30-jähriges Bestehen mit einer Sonderausstellung. Eröffnet wird die Ausstellung am 18. Juni. Die Präsentation blickt auf die Geschichte des Friedenszentrums zurück und zeigt unter anderem Teile der ersten Ausstellung aus dem Jahr 1996. Außerdem werden zahlreiche Projekte, Veranstaltungen und internationale Kooperationen der vergangenen 3 Jahrzehnte vorgestellt. Seit seiner Gründung hat das Friedenszentrum mehr als 120 Sonderausstellungen organisiert und sich weltweit mit Forschungseinrichtungen und Kulturpartnern vernetzt. Die Aufstellungseröffnung findet im Remarque-Friedenszentrum am Markt statt. Die Gemeinde Wallenhorst bietet ab sofort eine neue Möglichkeit, Schäden und Mängel im Ortsgebiet zu melden. Über die App Meldo können Bürgerinnen und Bürger beispielsweise defekte Straßenlaternen, Straßenschäden oder illegal abgelagerten Müll direkt an die Verwaltung melden. Dafür müssen lediglich ein Foto aufgenommen, der Standort erfasst und die passende Schadenskategorie ausgewählt werden. Alternativ können Meldungen auch über die Internetseite der Gemeinde eingereicht werden.
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2: Sieht jetzt aktuell noch richtig gut aus. Also die Sonne scheint, der Himmel ist blau. Sollten wir nochmal ausnutzen. Falls ihr könnt, vielleicht gleich die Frühstückspause nach draußen verlagern, ein Jäckchen mehr anziehen und dann ein bisschen Vitamin D tanken. Maximal 16 Grad werden das heute noch im Tagesverlauf. Jetzt aktuell ist es noch recht frisch. Also 11 Grad messen wir hier bei uns in Osnabrück, auch in der Region. In Bohmte, Giermhütte und Bissendorf, da sind es auch 11 Grad. Am Vormittag zieht sich so ein bisschen zu. Da sind dann einige dichte Wolken am Himmel zu sehen. Genauso sieht es auch am Nachmittag aus. Der Nachmittag wird dann auch eher etwas wechselhafter, also immer wieder können da Schauer drin sein, ein bisschen Gewitter sind auch angesagt, das alles dann, wie gesagt, bei 16 Grad und am Abend wird es erstmal besser, da lockert es wieder so ein bisschen auf, da kommt die Sonne nochmal raus und in der Nacht müssen wir dann mit weiteren Schauern und Regen rechnen. Der Freitag wird dann richtig ungemütlich, also da ist es fast die ganze Zeit grau und bedeckt, die Sonne hat kaum Chancen, stattdessen regnet es und zwar den ganzen Tag bis in den Abend und in die Nacht hinein. Ist aber recht mild morgen mit Top-Temperaturen von 19 Grad, wird also ein bisschen wärmer. Genauso sieht es auch am Samstag aus. Da gibt es dann auch 19 Grad aufs Thermometer. Der Samstag wird wieder insgesamt so ein bisschen freundlicher. Also da zeigt sich immer mal wieder die Sonne. Aber bis zum Nachmittag müssen wir auch mit leichten Schauern rechnen. Erst am Abend lockert es dann nochmal auf.
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2: Zwei Blitzer habe ich da für euch. Einmal wird in Osnabrück nach wie vor an der Lerchenstraße geblitzt. Da kurz vor der Kirche in Osnabrück am Ölweg steht auch noch einer. Kurz vorm Gretischer Weg. Und die Blitzer des Landkreises, die uns der Landkreis geschickt hat, die gibt es natürlich auch heute am Donnerstag. Die stehen heute in und um Riester. Und wenn ihr jetzt noch Verkehrsmeldungen für uns habt, vielleicht ja nicht unbedingt Blitzer, sondern eventuell einen Stau, den ihr gesehen habt in der Stadt oder auch in der Region oder eine Gefahrenmeldung, dann einfach mal Bescheid geben bei uns. 0541 750 400 oder ihr schickt eine WhatsApp an 015788 533 187. Ich wünsche euch eine gute und vor allem sichere Fahrt. Kommt gut an.
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2: 8:35 haben wir es und Deutschlands Lieblingskind hat gerade keinen leichten Run. Es geht ums Auto, jawohl. Während Hersteller aus China und den USA beim Thema Elektromobilität ordentlich Gas geben, wirken manche deutschen Autobauer eher so, als würden sie gerade irgendwie im Stau verstecken. Aber woran liegt's, dass die einstigen Vorzeigeindustrien plötzlich ins Straucheln kommen? Und wie finden gewisse Marken wieder zurück auf die Überholspur? Genau darüber haben zwei Autoexperten nachgedacht und ihre Antworten in einem neuen Buch zusammengepackt. Kraft statt Krise, so heißt das Ganze. Und wenn euch das Thema interessiert, das Buch, Freunde, das gibt's gleich bei uns in der nächsten halben Stunde zu gewinnen. Also schön dranbleiben. Ich bin Verena Morris. Einen schönen guten Morgen.
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0: 8:42 am Donnerstag. Ihr hört US Radio 104,8. Schönen guten Morgen wünsche ich euch. Und des Deutschen liebstes Kind ist immer noch das Auto. Doch der Motor stottert so ein bisschen Rost ist auch zu erkennen. Die Automobilindustrie steckt nämlich in einer Krise. Andere Hersteller haben technologisch die Nase vorn, sind flexibler. Häufig auch günstiger, aber warum ist denn das eigentlich so und wie sollten deutsche Autobauer jetzt reagieren? Diesen Fragen haben sich die Automobilexperten Thomas Sedran und Harald Hamprecht gestellt und die Antworten stehen in ihrem Buch Kraft statt Krise. Über Probleme, Hindernisse und Chancen für die Zukunft hat sich meine Kollegin Diana Schade mal mit einem der Autoren unterhalten.
1: Noch immer gehören Autos made in Germany zu den besten der Welt. Aber die Konkurrenz ist in Bereichen wie Batterien oder KI-Einsatz vorbeigezogen. Einige der Gründe dafür nennt der Automobilexperte und langjährige VW-Manager Dr. Thomas Sedran.
2: Wegfall billiger russischer Energie, aber eben auch eine brutale Verschärfung des Wettbewerbs in und aus China. Auf der anderen Seite sehen wir aber auch hausgemachte Probleme, dass eben Innovationen in Software, Batterie beispielsweise zwar erkannt wurden, aber in der Umsetzung verschlafen.
1: Gemeinsam mit dem ehemaligen Opel-Kommunikationschef Harald Hamprecht hat Sedran das Buch Kraft statt Krise geschrieben. Eines der Themen, was machen Hersteller wie Tesla, Toyota oder BYD aktuell besser?
2: Was wir sehen ist, dass die Branchenbesten eben sehr viel effizienter sind, ja, dass sie auch echte Kompetenz im Bereich Software, KI und Batterie haben und dass sie sehr viel konsequenter und schneller umsetzen.
1: Aber die Autoren zeigen auch Wege aus der Krise. Damit der Standort Deutschland wieder auf Hochtouren kommt, brauche es bessere Rahmenbedingungen.
2: Inhaltlich braucht die Automobilindustrie vor allen Dingen eine wettbewerbsfähige Energieinfrastruktur. Wir brauchen hier eine massive Verbesserung bei den Lohnstückkosten, um Arbeitsplätze in Deutschland zu erhalten. Und aus meiner Sicht wäre auch so eine radikale Vereinfachung des Lieferkettengesetzes ein sehr gutes Signal, um eben zu beweisen, dass Brüssel und Berlin endlich verstanden haben, worum es geht.
0: Ja, und wenn ihr jetzt sagt, das Thema interessiert mich, darüber möchte ich viel mehr erfahren. Ich möchte wissen, wie die deutsche Autoindustrie aus der Krise kommen kann, was Marken wie Tesla, Toyota, BYD aktuell besser machen, dann ist das Buch Kraft statt Krise von Dr. Thomas Sedran und Harald Hamrecht auf jeden Fall die richtige Lektüre für euch. 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

Minuten vor 9. Ihr hört OS Radio 104,8 am Donnerstag und Made in Germany gilt in der Automobilbranche noch immer als Gütesiegel. Doch der Vorsprung, auf den deutsche Hersteller lange ja bauen konnten, ist kleiner geworden. Der schrumpft vor allem bei Zukunftstechnologien wie Batterien, Software und künstlicher Intelligenz haben Wettbewerber aus China und den USA in den letzten Jahren deutlich aufgeholt. Teilweise sogar die Führung da übernommen. Hinzu kommen hohe Energiepreise, steigende Produktionskosten, ein verschärfter internationaler Wettbewerb und die Frage ist deshalb, wie konnte die deutsche Autoindustrie in diese Situation geraten? Und vor allem, was muss jetzt passieren, damit sie auch künftig zu den Stärksten der Welt gehört? Mit diesen Themen haben sich der langjährige Automobilmanager Thomas Sedran und der Branchenexperte Harald Hamprecht beschäftigt. In ihrem Buch Kraft statt Krise analysieren sie die aktuellen Probleme der Branche. Die zeigen aber auch konkrete Lösungsansätze auf für Unternehmen und Politik. 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Ich drücke euch da ganz fest die Daumen.

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1: Ich bin Katrin Müller. Die USA und der Iran haben sich in der zweiten Nacht in Folge heftig gegenseitig beschossen, womit sich der Konflikt trotz der seit 2 Monaten geltenden Waffenruhe gefährlich hochschaukelt. Irans Militär reagierte auf neue US-Angriffe nach eigenen Angaben mit der kompletten Sperrung der Straße von Hormuz sowie mit Gegenattacken auf Ziele in den Golfstaaten Bahrain und Kuwait. Vom US-Militär hieß es dagegen, die Straße von Hormuz sei nicht komplett dicht. Der sogenannte Tankrabatt fällt wie geplant Ende Juni weg. Das haben nach Informationen der Bild die Fraktionen von Union und SPD entschieden. Die Koalition hatte die Spritsteuer im Mai und Juni um knapp 17 Cent pro Liter gesenkt.
2: Die 2 Monate Tankrabatt kosten den Staat rund 1,6 Milliarden Euro. Eine Verlängerung ist nicht drin. Man könne dafür keine Schulden aufnehmen, heißt es aus den Regierungsfraktionen. Damit ist gut möglich, dass es an den Zapfsäulen ab Juli wieder teurer wird. Aber die Koalition zeigt sich für eine mögliche Preisexplosion vorbereitet. Während der Sommerpause könnte es demnach im Bundestag Sondersitzungen geben. Aber was dann kommt? Unklar. Im Gespräch sind verschiedene Entlastungen, wie Zuschüsse für Autofahrer mit kleinen Einkommen, eine Erhöhung der Pendlerpauschale oder auch ein Spritpreisdeckel. Ursula Winkler, Nachrichtenredaktion.
1: Die Spitzen der schwarz-roten Koalition haben weitere Gespräche mit Arbeitgebern und Gewerkschaften über Reformen vereinbart. Das teilte ein Regierungssprecher nach Beratungen im Kanzleramt mit. Die Koalition begrüße die Bereitschaft der Wirtschafts- und Gewerkschaftsvertreter, den Reformprozess konstruktiv zu begleiten, hieß es weiter. Union und SPD wollen bis zur Sommerpause grundlegende Reformen auf den Weg bringen. Zum Sport. Heute startet die XXL-Fußball-Weltmeisterschaft in Kanada, Mexiko und den USA. Die große Eröffnung am Abend deutscher Zeit ist in Mexiko-Stadt im Aztekenstadion. Im Auftaktspiel trifft Co-Gastgeber Mexiko auf Südafrika.
3: Eine Megashow soll die Fans vor dem Anpfiff in Stimmung bringen. Popstar Shakira will erstmals den WM-Song Die Die live präsentieren. Mögliche Gewitter und radikale Lehrerproteste überschatten jedoch den Start des Turniers. Die Zufahrtsstraßen zum Stadion sind weitgehend abgesperrt. Auch die Fanmeile im historischen Zentrum der Stadt wird streng überwacht, damit Protestaktionen das Fußballfest nicht beeinträchtigen. Aus Mexiko-Stadt Andreas Osacabrius.
1: Die deutsche Mannschaft startet dann am Sonntag gegen Neuling Curaçao in die WM.
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4: Schön sonnig ist es aktuell. Weniger harmlose Wolken sind da am Himmel zu sehen. Erstmal tun die überhaupt nichts, denn es bleibt erstmal trocken. Der Vormittag ist aber dann eher etwas bedeckter. Da sind einige dichte Wolken am Himmel zu sehen. Aber erstmal ist da nichts von Regen drin. Richtung Nachmittag müssen wir aber immer wieder mit leichten Schauern rechnen. Das dann bei Temperaturen um die 16 Grad. Da kann es auch noch mal so ein bisschen gewittern. Und am Abend lockert es dann wieder mal kurz auf. Die Sonne gibt es zu sehen, bevor es dann in der Nacht erneuten Regen gibt und genauso ungemütlich geht es dann auch am Freitag weiter. Da wird es nämlich auch ordentlich nass. Den ganzen Tag müssen wir immer wieder mit Regen morgen rechnen. Dazu ist es grau und bedeckt, also die Sonne hat da kaum Chancen hervorzukommen. Dafür liegen die Temperaturen bei etwa 19 Grad, wird also ein bisschen wärmer. Genauso läuft es am Samstag, da sind dann auch Top-Temperaturen von 19 Grad drin. Insgesamt wird es auch wieder ein bisschen besser am Samstag. Also ab und zu gibt es Sonnenschein, aber bis zum Nachmittag kann es am Samstag auch immer mal wieder leicht regnen. 12 Grad sind es aktuell, die wir hier in Osnabrück aufs Thermometer bekommen. Bei euch in Bad Lahm messen wir auch 12. In Wallenhorst und Osterkappeln, da sind es 11 Grad.
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4: Vorsicht bitte Gegenstände auf der A33 Osnabrück Richtung Bielefeld zwischen Borglo Kloster Ösede und Hilter am Teutoburger Wald. Da bitte aufpassen, da gibt es Gefahr durch Gegenstände auf dem rechten Fahrstreifen und es wird geblitzt. Einmal hier bei uns in Osnabrück in der Lerchenstraße, da steht ein Blitzer kurz vor der Kirche. In Osnabrück am Ölweg steht auch noch ein Blitzer kurz vorm Gretascher Weg. Und die Blitzer des Landkreises, die habe ich auch noch für euch, die stehen heute in und um Rieste. Und wenn ihr jetzt gerade unterwegs seid im Auto, euch da irgendwie noch was aufgefallen ist an Verkehrsmeldungen, gerne einfach mal Bescheid geben bei uns. 0541 750 40 0 oder ihr schickt eine WhatsApp an 0157 88 533 187. Ich wünsche euch eine gute und vor allem sichere Fahrt. Kommt gut an.
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4: Am Donnerstagmorgen 8:45 haben wir es und Fußball ohne Sprinten, ohne Grätschen und ohne Vollgas über den Platz. Das klingt, finde ich zumindest, erstmal so ein bisschen ungewöhnlich, funktioniert aber erstaunlich gut. Beim Walking Football gilt nämlich Gehen statt Rennen und genau darum dreht sich am Samstag alles in Eggermühlen. Da steigt nämlich ein großes Walking Football Turnier. 24 Mannschaften sind dabei und die Teilnehmerliste, was soll ich sagen, die liest sich fast wie die eines Profiturniers. Borussia Dortmund ist am Start, Schalke 04, Bayer Leverkusen, der HSV und. Ich könnte jetzt munter so weitermachen. Was hinter dem Trend Walking Football steckt, warum die Sportart immer mehr Menschen begeistert und was euch da so am Samstag in Eggermühlen erwartet. Darüber spreche ich gleich mit Matthias Preis in der nächsten halben Stunde um 9:15. Ich bin Verena Morris. Schönen Donnerstag.

0: 11:09, ihr hört OS Radio 104,8 am Donnerstagmorgen. Und heute geht's ja los, die große Fußball-Weltmeisterschaft. Und während sich alles rund um die WM dreht, ne, rollt aber auch hier bei uns der Ball. Allerdings so ein bisschen gemächlicher im Sternburg-Stadion in Eggermühlen. Da steigt nämlich jetzt am Samstag ein großes Walking-Football-Turnier mit insgesamt 24 Mannschaften. Die sind dabei und die Teilnehmerliste, die kann sich absolut sehen lassen. Mit dabei sind unter anderem Borussia Dortmund, Bayer 04 Leverkusen, der Hamburger SV, der 1. FC Köln, FC Schalke 04. Dazu kommen natürlich auch ganz, ganz viele Teams hier aus der Region, wie Quid Ankum, Raspo Osnabrück, TSV Westerhausen, Spielvereinigung für natürlich sind auch die Gastgeber am Start, die Gastgeber von Fortuna Eggermühlen. Und über genau dieses Turnier, die Faszination Walking Football und natürlich auch die Vorfreude auf das Wochenende, spreche ich jetzt mit meinem Kollegen Matthias Preis. Der wird nämlich selbst auf dem Platz stehen am Samstag. Matthias, aber erzähl uns doch erstmal, bevor wir über das Turnier sprechen, genau was jetzt eigentlich Walking Football ist.
1: Walking Football ist ganz einfach und 1:1 übersetzt Gehfußball. Und es ist im Großen und Ganzen eben Fußball ohne Laufen. Eine abgewandelte, gelenkschonende Variante des Fußballs, bei der im Schritttempo gespielt wird. Das Spiel kommt, wie sollte es anders sein, aus England, um Menschen auch im fortgeschrittenen Alter und mit jedem Fitnessgrad eine gelenkschonende und verletzungsarme Möglichkeit zu bieten, noch aktiv Fußball zu spielen. Seit 2 Jahren gilt Walking Football als Präventionssportart. Schätzungsweise 600 Vereine bieten in Deutschland Walking Football an. Gespielt wird im 6-gegen-6 Modus ohne Torwart auf einem kleinen Feld von 21 x 42 Meter. Harter Körpereinsatz und Tacklings sind strengstens untersagt. Der Ball darf maximal auf Hüfthöhe gespielt werden und das Wichtigste, es darf weder gerannt noch gesprintet werden und ein Fuß muss immer den Boden berühren.
0: So, jetzt habe ich vorhin schon verraten, du stehst da selber auch auf dem Platz am Samstag. Jetzt hast du gerade gesagt, schätzungsweise 600 Vereine bieten hier in Deutschland Walking Football an. Eggermühlen ist einer davon. Wie ist Eggermühlen denn jetzt auf Walking Fußball gekommen?
1: Mein früherer Fußballkollege Bernd Ortland hatte die Idee. Er hat es im Internet gefunden und gedacht, das sei für ihn eine Chance, auch im fortgeschrittenen Alter aktiv Fußball zu spielen und Teil einer Mannschaft in einem Verein zu bleiben. Mit dieser Idee ist er dann auf den ersten Vorsitzenden von Fortuna Eggermühlen zugegangen und hat ihm den Vorschlag gemacht, das doch auch in Eggermühlen anzubieten. Nachdem der Vorsitzende dann von weiteren Ehemaligen auf Walking Football angesprochen wurde, hat er beschlossen, zusammen mit dem Vorstand diese neue Sportart anzubieten. Das war 2022, im Jahr des 75-jährigen Jubiläums des Vereins. Seitdem sind die Gehfußballer, nicht nur aus Eggermühlen, aktiv und richten das Walking-Football-Turnier jetzt schon zum 3. Mal aus.
0: So, jetzt stehen da ganz, ganz viele Mannschaften am Samstag auf dem Platz. So ein paar habe ich jetzt gerade schon verraten vorhin. Große Namen sind da unter anderem auch dabei. Borussia Dortmund, der 1. FC Köln, Schalke 04, auch viele, ganz viele hier aus der Region. Wie läuft denn jetzt das Turnier mit so vielen Mannschaften ab?
1: Ja, zunächst wird auf 5 Spielfeldern in 6 Vorrundengruppen à 4 Teams, jeder gegen jeden, gespielt. Die jeweils Gruppenersten und Zweiten ziehen in den Sparkassencup ein. Der Dritt- und Viertplatzierte spielt im VGH Fruchtcup. Der Sparkassencup wird in 3 Zwischenrundengruppen à 4 Mannschaften, jeder gegen jeden, gespielt. Die Gruppenersten und der beste Gruppenzweite ziehen ins Halbfinale ein. Der VGH Fruchtcup wird ebenfalls in 3 Zwischenrunden à 4 Mannschaften, jeder gegen jeden, gespielt. Die Gruppenersten und der beste Gruppenzweite ziehen auch da ins Halbfinale ein. Die Halbfinals sollen dann gegen 16.30 Uhr ausgespielt werden, die Spiele um Platz 3 um 16.45 Uhr, die beiden Finalspiele folgen dann um ca. 17 Uhr. Spielzeit ist jeweils bei allen Spielen 12 Minuten.
0: So, jetzt mal abseits des ganzen, der ganzen Spielerei des Turniers. Was gibt es außer den Spielen sonst noch so zu sehen? Also sieht das Programm so ja drumherum aus?
1: Ja, vormittags, wenn die Mannschaften so nach und nach eintrudeln, können sie erstmal frühstücken. Tagsüber gibt es natürlich auch was zu essen, kalte Getränke, Kaffee und Kuchen und auch eine Cocktailbar. Im Anschluss an das Turnier gibt es dann eine Players-Party für alle Mannschaften, die nicht sofort wieder abreisen müssen. Wie ich aus wohlunterrichteten Kreisen gehört habe, haben sich so einige Teams in der Nähe einquartiert, um noch in netter Runde mit den anderen Teams zu plaudern und das ein oder andere Kaltgetränk zusammen zu sich zu nehmen.
0: Ja, die Party könnte dann ein bisschen länger gehen und wir drücken auf jeden Fall die Daumen, dass das Wetter mitspielt. Danach sieht es ja Stand jetzt aus, also so ganz schlecht wird es nicht. Ab und zu ein bisschen Regen, aber das können die Fußballer ja durchaus verkraften. Insgesamt 24 Mannschaften aus der Region und aus ganz Deutschland gehen also beim Sparkassen-Cup und beim VGH Vogt-Cup an den Start. Wer sich noch näher über den Spielplan alle teilnehmenden Teams informieren möchte, der findet alle Infos auf der Internetseite von Fortuna Elgamühlen. Da könnt ihr einfach mal vorbeischauen. Da gibt es also alles Wissenswerte rund um das Turnier jetzt am Samstag.

Schönen Donnerstag, 23 Minuten nach 9, ihr hört OS Radio 104,8 und schon wieder hat es einen fiesen Schockanruf hier bei uns in der Region gegeben. In Wallenhorst ist eine 85-Jährige auf Betrüger reingefallen, hat dabei ihren Schmuck an einen Unbekannten übergeben. Am Telefon gab sich jemand als Polizist aus, behauptete, die Tochter der Seniorin habe einen schweren Unfall verursacht. Alle Einzelheiten dazu, wie die Masche genau abläuft, wie es auch in diesem Fall so war, hört ihr gleich in 6 Minuten um 9:30 in den Lokalnachrichten mit Jan Molitor. Euch einen schönen guten Morgen.

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1: Mit Jan Molitor. Für die Sanierung der Bremer Brücke in Osnabrück gibt es einen neuen Zeitplan. Und Osnabrück bleibt Startup-Hauptstadt Niedersachsens. Bei der geplanten Sanierung der Bremer Brücke in Osnabrück gibt es einen neuen Zeitplan. Laut der Neuen Osnabrücker Zeitung soll der Umbau des VfL-Stadions frühestens Mitte Mai 2027 beginnen, und zwar nach der anstehenden Saison. Zunächst soll ein Generalunternehmer für die Bauarbeiten gesucht werden. Das entsprechende Vergabeverfahren soll noch in diesem Sommer starten. Mit einer Entscheidung wird Ende 2026 oder Anfang 2027 gerechnet. Offen bleibt weiterhin, ob die Bremer Brücke in einem Zug oder abschnittsweise saniert wird. Osnabrück bleibt die Start-up-Hauptstadt Niedersachsens. Das geht aus dem neuen Niedersachsen Start-up Monitor 2026 hervor. Mit mehr als 36 Start-ups pro 100.000 Einwohner weist die Stadt erneut die höchste Gründungsaktivität im Land auf. Einen wichtigen Beitrag zu dieser Entwicklung leistet die Hochschule Osnabrück. Sie unterstützt Studierende und Forschende mit Beratungsangeboten, Mentoring-Programmen und Fördermöglichkeiten auf dem Weg zur Unternehmensgründung. Am Osnabrücker Hafen bietet das Startup Lab RISE Gründungsinteressierten die Möglichkeit, Geschäftsideen zu entwickeln, Prototypen zu bauen und sich mit anderen Startups zu vernetzen. Erneuter Schockanruf. In Wallenhorst ist eine 85-jährige Frau auf die Betrugsmasche hereingefallen und hat ihren Schmuck an einen Unbekannten übergeben. Nach Angaben der Polizei erhielt die Seniorin am Dienstagnachmittag einen Anruf von einem angeblichen Polizeibeamten. Dieser behauptete, ihre Tochter habe einen tödlichen Verkehrsunfall verursacht und könne nur gegen die Zahlung einer Kaution einer Haftstrafe entgehen. Die 85-Jährige übergab daraufhin ihren gesamten Schmuck im Wert eines mittleren 5-stelligen Betrags an einen unbekannten Mann in der Nähe ihrer Wohnung. Der Zoo Charity Lauf in Osnabrück verzeichnet in diesem Jahr einen neuen Teilnehmerrekord. Nach Angaben der Veranstalter haben sich für die 12. Auflage so viele Läuferinnen und Läufer angemeldet wie noch nie zuvor. Bereits mit den Voranmeldungen wurde die bisherige Bestmarke übertroffen.
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2: Recht freundlich ist es, Sonne und Wolken wechseln sich ab. Jetzt am Morgen, auch am Vormittag noch. Der Mittag ist dann meist grau und bedeckt. Und Richtung Nachmittag kann es stellenweise so ein bisschen regnen. Eventuell sind da auch noch mal leichte Gewitter drin. Das alles heute bei Top-Temperaturen von 16 Grad. Und am Abend wird es dann wieder ein bisschen freundlicher mit kleineren Auflockerungen, etwas Sonnenschein. Und in der Nacht regnet es dann. Und genauso nass wird es dann auch morgen am Freitag wie jetzt in der Nacht. Denn der Freitag bleibt wechselhaft. Ungemütlich und bewölkt, fast die ganze Zeit. Also die Sonne schafft es da nur ganz, ganz selten hervor. Den ganzen Tag müssen wir morgen immer wieder mit Regen rechnen. Also auf jeden Fall den Regenschirm morgen sowas von parat haben. Wird ein bisschen milder mit Temperaturen bis zu 19 Grad. Und diese 19 Grad gibt es dann auch am Samstag aufs Thermometer. Samstag wird es dann insgesamt wieder besser. Also da gibt es immer mal wieder Auflockerung, die Sonne zeigt sich, aber es kann bis zum Nachmittag hier und da auch immer wieder leicht schauern. 13 Grad messen wir aktuell hier bei uns in Osnabrück, bei euch in Quakenbrück, Belm und Bad Rothenfelde, da sind es 12 Grad.
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2: Da habe ich aktuell keine Meldung für euch. Also falls ihr unterwegs seid mit dem Auto, dann kommt ihr überall gut durch. Geblitzt wird im Landkreis heute in und um Rieste. Wenn ihr aber jetzt doch noch irgendwie was entdeckt habt an Verkehrsmeldungen, gerne einfach mal her damit, uns Bescheid geben. Entweder ruft ihr uns an 0541 750 400 oder ihr schickt eine WhatsApp an 015788 533 187. Und beide Nummern gibt es natürlich auch nochmal zum Nachlesen bei uns auf der Homepage unter osradio.de.
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2: Gute Laune werden die meisten Fußballfans auf jeden Fall heute haben, denn die WM geht los. Und für die deutsche Nationalmannschaft wird es so langsam auch ein bisschen ernster. Ne? Während heute Abend die große Eröffnungsfeier in Mexiko-Stadt über die Bühne geht, läuft für das Team von Bundestrainer Julian Nagelsmann ja, die letzte Phase der Vorbereitung auf Hochtouren. Jetzt am Sonntag ist es soweit. Da steht das erste Gruppenspiel gegen Curaçao an. Die Spannung steigt nicht nur bei den Fans, sondern natürlich auch im deutschen Lager in Winston-Salem und wie die Stimmung bei der DFB-Elf aktuell so ist. Wie die Spieler die Eröffnung verfolgen werden heute Abend und was Fußballfans heute so vor dem Fernseher erwartet, darüber spreche ich gleich mit unserem WM-Reporter Thomas Bremser. Der hat die neuesten Infos dazu. Mehr dazu in der nächsten halben Stunde. Ich bin Verena Morris. Euch einen schönen guten Morgen.

0: schönen Donnerstag wünsche ich euch. 9.42 Uhr, OS Radio 104,8 ist hier und die deutsche Fußballnationalmannschaft, die dürfte die Eröffnung der Weltmeisterschaft heute in ihrem Quartier gemütlich vor dem Fernseher verfolgen, wie der ein oder andere von euch heute Abend auch. Lange gedulden, bis sie dann endlich selbst ins Geschehen eingreifen können, müssen sich die Spieler dann auch nicht mehr. Schon am Sonntag, da trifft das Team vom Bundestrainer Julian Nagelsmann ja auf Curaçao. Und darüber spreche ich jetzt mit meinem Kollegen Thomas Bremser. Der berichtet jetzt ja für uns von der WM aus Winston-Salem. Thomas, wie ist denn die Stimmung jetzt im deutschen Team so kurz vor WM-Start?
1: Ja, ich habe den Eindruck, die ist richtig gut und entspannt. Einige kommen hier zum Training mit dem Bus, andere mit dem Fahrrad, wie Leon Goretzka. Und auch im Golfkart habe ich einige gesehen, die haben da richtig Gas gegeben. Auch beim Training wird viel gestrahlt. Bei der Pressekonferenz hat WM-Neuling Assan Ouedraogo für viele Lacher gesorgt. Der ist ja für den verletzten Lennart Kahl nachnominiert worden. Den Anruf vom Bundestrainer bekam er im Urlaub in Marbella.
2: Also ich lag tatsächlich auf der Liege und war unfassbar am Chillen. Dann kam der Anruf, dann hat er mich noch gefragt, ob ich betrunken bin.
1: Ein richtig sympathischer Auftritt, das macht irgendwie Lust auf diese Mannschaft.
0: Oh ja, wie wird die Mannschaft die Eröffnung denn heute erleben?
1: In ihrem abgeschirmten Quartier, 3 Uhr nachmittags, beginnt das Spiel. Das Team hat dafür den halben Tag frei bekommen und kann zum Beispiel am Pool gucken, auf einer Leinwand, hat David Raum erzählt.
3: Ich glaube, die ganze Welt ist ready. Ich glaube, wenn dann das erste Spiel gespielt ist, kommt jeder auch so ein bisschen in Fahrt und in Wärmestimmung.
1: Sportdirektor Rudi Völler wird im Stadion sein, in Mexiko-Stadt, für ihn was ganz Besonderes.
4: Für mich mit Abstand das schönste Stadion weltweit, das Aztekenstadion, und genieße es wirklich, hier im Stadion zu sein.
1: Also die Vorfreude im deutschen Lager ist da.
0: Die Vorfreude ist riesig und alle, die jetzt nicht im Stadion sein können in Mexiko-Stadt heute Abend, was erwartet denn die Fußballfans vor dem Fernseher bei der Eröffnung?
1: 90 Minuten soll die große Eröffnungsshow gehen. Shakira wird gemeinsam mit Burna Boy den offiziellen WM-Song Dai Dai erstmals live aufführen. Die FIFA kündigte an, eine Feier von Fußball, Musik und Kultur mit mehreren anderen Latino-Künstlern und Selma Hayek. Und es ist der Startschuss für noch mehr Show am Tag danach in Toronto und Los Angeles. Dann mit Alanis Morissette, Michael Bublé und Katy Perry.
0: Also Show, Show, Show und auch ein bisschen Fußball. Die Fußball-WM startet heute mit der Eröffnung in Mexiko. Die Infos dazu gab es von meinem Kollegen Thomas Bremser. Thomas, danke.
1: Ja, bitteschön.

und Matthias Preis. Da geht es um neue auffällige Warnschilder zwischen Bissendorf und Georgsmarienhütte. Die sollen Motorradfahrer da jetzt zum langsameren Fahren bewegen. Denn auf der Georgsmarienhütter Straße hat es in den letzten Jahren immer wieder schwere Unfälle gegeben, teils auch mit heftigen Folgen. Alle Einzelheiten dazu, was die Schilder jetzt bringen sollen, hört ihr dann um kurz nach 10 in OS Radio der Tag mit Matthias. Ich bin Verena Morris. Ich wünsche euch noch einen schönen Donnerstag. Wir hören uns morgen früh ab 6 wieder in Startklar.

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1: Ich bin Katrin Müller. Heute ist es soweit. Die XXL-Fußball-Weltmeisterschaft in Kanada, Mexiko und den USA startet. Die große Eröffnung am Abend deutscher Zeit ist in Mexiko-Stadt im Aztekenstadion. Im Auftaktspiel trifft Co-Gastgeber Mexiko auf Südafrika. Die deutsche Mannschaft greift dann am Sonntag ins Turnier ein.
2: Direkt nach dem Mittagstraining bekommen die Spieler einen halben Tag frei und können sich das Eröffnungsspiel in ihrem Quartier anschauen, im Graylin Estate. Auf mehreren Leinwänden, eine ist direkt am Pool. Abwehrmann David Raum glaubt, dass mit dem ersten Spiel die WM-Stimmung richtig steigen wird. Die Welt sei bereit. Auch die deutsche Mannschaft, die fühlt sich in der schwülen Hitze in North Carolina sichtbar wohl. Es gibt keine Verletzten und alle fiebern dem ersten Gruppenspiel entgegen. Aus Winston-Salem, Thomas Bremser.
1: SPD-Chefin Bärbel Baas deutet mögliche weitere Maßnahmen zur Entlastung der Verbraucher nach dem geplanten Aus des Tankrabatts Ende Juni an. Sollten die Energiepreise weiter steigen, werde man über die Maßnahme noch einmal reden müssen, sagte die Arbeitsministerin im ZDF.
3: Wir werden natürlich darauf schauen, was heißt das für, sag mal, Reserven, für Lieferketten, weil der Konflikt geht ja weiter. Und deshalb werden wir sicherlich auch bis zur Sommerpause und auch darüber hinaus die Lage beobachten und natürlich auch andere Entscheidungen vielleicht noch treffen.
1: Weiter bestehen bleibt erstmal die neue 12-Uhr-Regel, nach der Tankstellen die Preise nur noch einmal am Tag erhöhen dürfen. Der ADAC hat in einer Studie ermittelt, dass die Preissprünge bei Sprit dadurch aber so groß wie nie sind. Bei Diesel liegen zwischen Tageshöchst- und Tiefstpreis im Schnitt mehr als 18 Cent pro Liter, bei Super E10 fast 15 Cent. Im Zehen ringen um eine Vereinbarung zum Ende des Iran-Kriegs erweist sich eine Waffenruhe zwischen den USA und dem Iran weiter als brüchig. Zuletzt haben Irans Streitkräfte nach eigenen Angaben als Reaktion auf US-Angriffe im Süden des Landes Ziele in den Golfstaaten Bahrain und Kuwait angegriffen. Zuvor hatte das US-Militär iranische Behauptungen zurückgewiesen, die Straße von Hormuz sei vollständig gesperrt. Nach dem großflächigen Stromausfall infolge eines Brands in einem Umspannwerk in Reutlingen sind alle Haushalte und Betriebe nun wieder am Netz. Seit dem späten Abend seien auch die restlichen rund 50 betroffenen Gewerbekunden wieder versorgt, teilten die Netzbetreiber mit. Die Ermittler von Generalstaatsanwaltschaft und Landeskriminalamt Stuttgart gehen mittlerweile davon aus, dass der Brand in dem Umspannwerk gelegt wurde.
0: Das Wetter bei uns in der Region.
4: Heute ist es bis in den frühen Nachmittag bewölkt, aber trocken. Danach gibt es Sonne, Wolken und auch Regen im Wechsel. Sogar einzelne Gewitter sind möglich. Die Temperaturen, die steigen im Laufe des Tages bis auf 16 Grad an. Aktuell sind es in Osnabrück, in Dissen, in Hagen und auch in Bramsche überall 13 Grad. Nachts sind am Himmel viele Wolken und es regnet auch immer wieder. Die Temperaturen liegen in den frühen Morgenstunden bei 12 Grad. Morgen ist es dann bis zum Mittag bewölkt und regnerisch. Am Nachmittag ist es dann wechselnd bewölkt. Erst gegen Abend gibt es wieder Regen. Die Temperaturen, die steigen bis auf 19 Grad an. Übermorgen wechseln sich Sonne und Wolken ab. Gelegentlich gibt es leichten Regen. Am Abend lockern die Wolken dann aber wieder auf und dann regnet es auch nicht mehr. Die Temperaturen erreichen Höchstwerte um 19 Grad.
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4: Achtung auf der A1, Bremen Richtung Osnabrück. Zwischen Osnabrück Nord und Osnabrück Hafen besteht Gefahr durch einen defekten LKW. Fahrt dort bitte ganz besonders vorsichtig. Dann auch bitte Achtung auf der A33, Osnabrück Richtung Bielefeld. Zwischen Borglo, Kloster Ösede und Hilter. Dort liegen Gegenstände auf dem rechten Fahrstreifen. Auch dort bitte ganz besonders vorsichtig fahren. Dann habe ich noch die Blitzer im Landkreis. Und die stehen heute unter anderem verstärkt in und um Rieste. Einer davon auf der Bahnhofstraße bei der Grundschule. Dort dürft ihr nicht schneller als 50 fahren. Wenn ihr jetzt aber noch mehr Verkehrsmeldungen für uns habt, die wir noch nicht gemeldet haben, dann dürft ihr uns gerne anrufen. Das geht mit der Telefonnummer 0541 750 400 oder schickt uns eine WhatsApp an die Nummer 0157 88 533 187. Beide Nummern findet ihr auch auf unserer Internetseite auf osradio.de. Ich wünsche euch eine gute und vor allem sichere Fahrt.
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4: Am Donnerstag Vormittag, es ist jetzt 10.04 Uhr, am Mikrofon Matthias Preis und ich habe auch heute wieder alles Wichtige für euch aus Stadt und Landkreis Osnabrück. Schau auf das, was in Deutschland und der Welt passiert und gute Musik habe ich auch dabei. Heute geht's los mit John Newman, Cheating.

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Wer mit dem Motorrad zwischen Bissendorf und Georgsmarienhütte unterwegs ist, der hat sie vielleicht schon entdeckt. Große neue Warnschilder an der Straße. Die sollen nicht nur auffallen, sondern vor allem Unfälle verhindern. Warum die Strecke als besonders gefährlich gilt und ob die Schilder wirklich helfen können, das hört ihr nach Roxette, Joyride. Hello.

0: Wer mit dem Motorrad zwischen Bissendorf und Georgsmarienhütte unterwegs ist, dem sind vielleicht schon aufgefallen neue große Warnschilder an der Georgsmarienhütter Straße. Die stehen dort nicht ohne Grund. Auf dem Streckenabschnitt hat es in den vergangenen Jahren immer wieder schwere Motorradunfälle gegeben. Was genau dahinter steckt und ob die Schilder wirklich etwas bringen können, darüber spreche ich jetzt mit meiner Kollegin Verena Morris. Hallo.
1: Moin, Matthias.
0: Verena, was ist das Problem auf dieser Strecke?
1: Die Georgsmarienhütter Straße, die gilt schon länger als Sorgenkind der Unfallkommission. Auf einem Abschnitt von rund 1,3 Kilometern hat es seit 2013 insgesamt 13 schwere Motorradunfälle gegeben. Teilweise mit schweren Verletzungen, teilweise mit erheblichen Sachschäden. Der letzte schwere Unfall liegt gerade mal 2 Jahre zurück und deshalb haben Polizei, Landkreis, Gemeinde und Straßenbaubehörde gemeinsam überlegt, wie man die Strecke sicherer machen kann.
0: Und deshalb stehen dort jetzt diese neuen Schilder?
1: Genau, die Schilder fallen sofort ins Auge. Darauf ist ein Motorradfahrer zu sehen und der Hinweis Unfallhäufungslinie. Sie sollen Motorradfahrer daran erinnern, hier besonders vorsichtig zu fahren. Die Polizei sagt, bei mehreren Unfällen war einfach zu viel Tempo drin. Einige Fahrer sind sogar in den Gegenverkehr geraten. Interessant ist auch, diese Schilder gibt es laut Straßenbaubehörde in dieser Form bisher nirgendwo sonst im Landkreis Osnabrück.
0: Also jetzt die neuen Schilder, die Motorradfahrer daran erinnern sollen, in dem Bereich besonders vorsichtig zu fahren. Gab es denn noch weitere Maßnahmen?
1: Ja, schon nach einem tödlichen Motorradunfall im Jahr 2022 wurde reagiert in einer besonders gefährlichen Kurve Richtung Bissendorf. Da hat man zusätzliche Kurvenleitpfosten enger gesetzt, damit die Gefahrenstelle besser wahrgenommen wird. Bürgermeister Guido Halfter sagt zwar, Geschwindigkeitskontrollen wären wahrscheinlich noch wirksamer. Auf einer Landesstraße sind die Möglichkeiten aber begrenzt. Und deshalb hofft man jetzt, dass die auffälligen Schilder zumindest den ein oder anderen Fahrer dazu bringen, etwas vom Gas zu gehen.
0: Bleibt zu hoffen, dass die neuen Warnschilder ihren Zweck erfüllen und künftig weniger Menschen auf dieser Strecke verunglücken. Gerade jetzt zum Start der Motorradsaison dürfte der Hinweis für viele Biker besonders wichtig sein. Danke dir, Verena.
1: Sehr gern.

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1: Mit Jan Molitor. Für die Sanierung der Bremer Brücke in Osnabrück gibt es einen neuen Zeitplan. Und Osnabrück bleibt Startup-Hauptstadt Niedersachsens. Bei der geplanten Sanierung der Bremer Brücke in Osnabrück gibt es einen neuen Zeitplan. Laut der Neuen Osnabrücker Zeitung soll der Umbau des VfL-Stadions frühestens Mitte Mai 2027 beginnen, und zwar nach der anstehenden Saison. Zunächst soll ein Generalunternehmer für die Bauarbeiten gesucht werden. Das entsprechende Vergabeverfahren soll noch in diesem Sommer starten. Mit einer Entscheidung wird Ende 2026 oder Anfang 2027 gerechnet. Offen bleibt weiterhin, ob die Bremer Brücke in einem Zug oder abschnittsweise saniert wird. Osnabrück bleibt die Start-up-Hauptstadt Niedersachsens. Das geht aus dem neuen Niedersachsen Start-up Monitor 2026 hervor. Mit mehr als 36 Start-ups pro 100.000 Einwohner weist die Stadt erneut die höchste Gründungsaktivität im Land auf. Einen wichtigen Beitrag zu dieser Entwicklung leistet die Hochschule Osnabrück. Sie unterstützt Studierende und Forschende mit Beratungsangeboten, Mentoring-Programmen und Fördermöglichkeiten auf dem Weg zur Unternehmensgründung. Am Osnabrücker Hafen bietet das Startup Lab RISE Gründungsinteressierten die Möglichkeit, Geschäftsideen zu entwickeln, Prototypen zu bauen und sich mit anderen Startups zu vernetzen. Erneuter Schockanruf. In Wallenhorst ist eine 85-jährige Frau auf die Betrugsmasche hereingefallen und hat ihren Schmuck an einen Unbekannten übergeben. Nach Angaben der Polizei erhielt die Seniorin am Dienstagnachmittag einen Anruf von einem angeblichen Polizeibeamten. Dieser behauptete, ihre Tochter habe einen tödlichen Verkehrsunfall verursacht und könne nur gegen die Zahlung einer Kaution einer Haftstrafe entgehen. Die 85-Jährige übergab daraufhin ihren gesamten Schmuck im Wert eines mittleren 5-stelligen Betrags an einen unbekannten Mann in der Nähe ihrer Wohnung. Der Zoo-Charity-Lauf in Osnabrück verzeichnet in diesem Jahr einen neuen Teilnehmerrekord. Nach Angaben der Veranstalter haben sich für die 12. Auflage so viele Läuferinnen und Läufer angemeldet wie noch nie zuvor. Bereits mit den Voranmeldungen wurde die bisherige Bestmarke übertroffen.
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2: Bis kurz nach Mittag bestimmen heute meist dichte Wolken das Wetter. Bis dahin bleibt es aber auch trocken. Nachmittags wechseln sich dann Sonne und Wolken und auch Regenschauer ab. Örtlich kann es sogar gewittern bei Höchsttemperaturen um 16 Grad. Aktuell sind es in Osnabrück und Bad Essen 13 Grad. In Bersenbrück und Glandorf sind es 14 Grad. In der Nacht ist es dicht bewölkt und es gibt immer wieder Regen. Frühmorgens liegen die Temperaturen bei 13 Grad. Morgen ist es dann vormittags stark bewölkt mit Regen. Nachmittags gibt es dann einen Sonne-Wolken-Mix. Erst abends regnet es dann wieder bei Höchsttemperaturen um 19 Grad. Am Samstag ist es wechselnd bewölkt, mal Sonne, mal Wolken. Am Nachmittag kann es zeitweise auch mal kurz regnen. Abends lockert es dann wieder auf und es ist dann auch trocken. Die Höchstwerte liegen bei 19 Grad.
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2: Achtung auf der A1 Osnabrück in Richtung Bremen im Bereich der Anschlussstelle Neunkirchen-Vörden. Dort steht ein defektes Fahrzeug. Fahrt dort bitte ganz besonders vorsichtig. Dann auch bitte Achtung auf der A30 Rheine Richtung Osnabrück. Zwischen Hasbergen-Gast und Osnabrück-Hellern besteht Gefahr durch Gegenstände auf der Fahrbahn. Fahrt auch dort bitte ganz besonders vorsichtig. Und die Blitzer im Landkreis, die uns der Landkreis gemeldet hat, die stehen heute unter anderem verstärkt in und um Rieste. Einer davon auf der Bahnhofstraße in der Nähe der Grundschule und dort dürft ihr nicht schneller als 50 fahren. Wenn ihr jetzt aber noch mehr Verkehrsmeldungen für uns habt, dann könnt ihr uns gerne anrufen und uns diese durchgeben. Das geht mit der Telefonnummer 0541 750 400. Ihr könnt uns aber auch eine WhatsApp schicken an die Nummer 0157 88 533 187. Beide Nummern findet ihr auch auf osradio.de. Ich wünsche euch eine gute und vor allem sichere Fahrt.
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2: Am Donnerstagvormittag, es ist 10.34 Uhr, ich bin Matthias Preis.
3: Sophia, wie stehst du?

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2: Hi, ich bin Lina und mache gerade mein Praktikum bei OS Radio. Und als großer Fußballfan freue ich mich natürlich mega über die WM. Und gerade im Sommer verbindet das die Leute einfach und da kann ich einfach nicht anders, als mich drüber zu freuen. Und ich hoffe natürlich, dass Deutschland gewinnt. Trotzdem muss ich meinen Tipp aber auf Frankreich setzen. Die haben einfach so viele Topspieler in der Mannschaft und ich glaube, da zieht dieses Jahr keiner mehr dran vorbei. Ich drücke unserer Mannschaft natürlich trotzdem die Daumen und fieber da auch schon richtig mit.
1: Frankreich wird der Favoritenrolle gerecht und holt sich den nächsten Weltmeistertitel. Das sagt zumindest unsere Praktikantin Nina. Ein berechtigter Tipp, auch wenn wir natürlich hoffen, dass in 6 Wochen hier in Deutschland groß gejubelt wird. Aber erst einmal müssen die deutschen Fußballer erfolgreich in diese WM starten. Die sind am Sonntag um 19 Uhr dran gegen den krassen Außenseiter Curaçao. Wir haben uns mal in Osnabrück umgehört, welches Ergebnis die Osnabrücker denn am Sonntag von der deutschen Mannschaft erwarten.
3: Also 3-1 gewinnt. Tun sie sich unglaublich schwer, weil sie einfach noch nicht gemeinsam als Mannschaft gewachsen sind.
4: Ich sag, das wird ein 3-1.
5: 5-0 für die deutsche Mannschaft.
6: 4-0 für Deutschland.
7: Ich würde sagen 3-0, das reicht ja auch schon.
8: Ich glaube, dass Deutschland gewinnt und ich tippe auf 3-0 für Deutschland.
9: Ja, ich wette auf ein 4-0. Fantastische Mannschaft.
1: Die Osnabrücker sind da doch sehr zuversichtlich, dass die deutsche Fußballnationalmannschaft erfolgreich in diese WM startet und gegen Curaçao ja eigentlich auch relativ deutlich gewinnt.

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1: Ich bin Katrin Müller. Bundeskanzler Friedrich Merz wirbt nach dem Treffen der Koalitionsspitzen mit den Sozialpartnern für Reformbereitschaft aller in Deutschland. Merz machte in seiner Regierungserklärung im Bundestag deutlich, dass die Zeit dränge.
2: Wir wollen in dieser Wahlperiode das Fundament unseres Landes so erneuern, dass es wieder für viele Jahre, vielleicht sogar für ein Jahrzehnt trägt. Und wir wollen es so tun, dass wir jeden ermutigen und ermuntern, daran teilzunehmen und seinen Beitrag zu leisten.
1: Jeden Tag gingen Arbeitsplätze in der Industrie verloren. Unternehmen geben angesichts hoher Kosten und Bürokratielasten auf, erklärte Merz. Das dürfe so nicht weitergehen. Tanken kann je nach Uhrzeit inzwischen deutlich teurer oder günstiger sein. Seit der neuen 12-Uhr-Regel sind die Preissprünge laut ADAC so groß wie nie. Bei Diesel liegen zwischen Tageshöchst- und Tiefstpreis im Schnitt mehr als 18 Cent pro Liter. Bei Super E10 fast 15 Cent.
3: Wer sparen will, sollte den richtigen Zeitpunkt erwischen. Laut ADAC sind die Preise meist kurz vor Mittag am niedrigsten. Bei einer Tankfüllung von 50 Litern lassen sich so im Schnitt mehr 7 € bei Benzin und über 9 € bei Diesel sparen. Der Autoclub sieht die starken Ausschläge trotzdem kritisch. Ende Juni fällt der Tankrabatt aber auch schon wieder weg. Dann könnte Sprit erneut teurer werden. Der Tankstellenverband rechnet damit, dass sich die Spritpreise danach bei rund 2 € pro Liter einpendeln könnten. Zoe Tassovali, Nachrichtenredaktion.
1: Nach einem Zusammenstoß zweier Busse in Oberbayern ist nach Polizeiangaben keiner der Verletzten mehr in akuter Lebensgefahr. Die Unfallstelle sei geräumt. Die beteiligten Busse würden nun von einem Gutachter untersucht. Gestern waren in einer Kurve bei Hilbertshausen im Landkreis Dachau ein mit Kindern besetzter Reisebus und ein entgegenkommender Linienbus ohne Fahrgäste zusammengeprallt. Ein Zweitklässler starb. Eine Lehrerin und zwei weitere Kinder wurden schwer verletzt. Zum Sport. Heute startet die XXL-Fußball-Weltmeisterschaft in Kanada, Mexiko und den USA. Die große Eröffnung am Abend deutscher Zeit ist in Mexiko-Stadt im Aztekenstadion. Im Auftaktspiel trifft Co-Gastgeber Mexiko auf Südafrika. Die deutsche Mannschaft startet dann am Sonntag gegen Neuling Curaçao in die WM.
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4: Heute ist es bis in den frühen Nachmittag locker bewölkt, aber trocken. Danach gibt es Sonne, Wolken und Regen im Wechsel und sogar einzelne Gewitter sind möglich. Die Temperaturen steigen im Laufe des Tages bis auf 16 Grad an. Aktuell sind es in Belm 13 Grad, in Osnabrück, in Bad Rothenfelde und in Quakenbrück sind es 14 Grad. Nachts sind am Himmel viele Wolken und es regnet auch immer wieder mal. Die Temperaturen liegen in den frühen Morgenstunden bei 12 Grad. Morgen ist es bis zum Mittag bewölkt und regnerisch. Am Nachmittag ist es dann wechselnd bewölkt. Erst gegen Abend gibt es dann wieder Regen. Die Temperaturen, die steigen bis auf 19 Grad an. Übermorgen wechseln sich Sonne und Wolken ab. Gelegentlich gibt es nachmittags mal leichten Regen. Am Abend lockern die Wolken dann aber wieder auf und es regnet dann auch nicht mehr. Die Temperaturen erreichen Höchstwerte um 19 Grad.
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4: Achtung auf der A1 Osnabrück in Richtung Bremen. Im Bereich der Anschlussstelle Neunkirchen-Vörden besteht Gefahr durch ein defektes Fahrzeug. Fahrt dort bitte ganz besonders vorsichtig. Dann die A33 Osnabrück in Richtung Bielefeld. Zwischen dem Kreuz Osnabrück Süd und Borkloh Kloster Öse, da haben wir 3 Kilometer Stau. Dort braucht ihr etwa 14 Minuten länger. Dann habe ich noch die Blitzer im Landkreis und die stehen heute unter anderem verstärkt in und um Rieste. Einer davon auf der Bahnhofstraße in der Nähe der Grundschule. Dort dürft ihr nicht schneller als 50 fahren. Wenn ihr jetzt aber noch mehr Verkehrsmeldungen für uns habt, die wir noch nicht gemeldet haben, dann dürft ihr uns gerne anrufen und uns diese durchsagen. Das geht mit der Telefonnummer 0541 750 400 oder schickt uns eine WhatsApp an die Nummer 0157 88 533 187. Beide Nummern findet ihr auch auf unserer Internetseite osradio.de. Ich wünsche euch eine gute und vor allem sichere Fahrt.
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4: Am Donnerstagvormittag, jetzt ist es 11.04 Uhr, am Mikrofon Matthias Preis.

Tattoos sind ja im Moment so in wie noch nie. Kaum jemand hat sich noch keins stechen lassen. Bei meinen etwas älteren Freunden kursierte schon der Gag, dass man sich unbedingt ein Tattoo stechen lassen sollte, sonst hieß es dann später im Pflegeheim, geh mal in Zimmer 10 zu der oder die ohne Tattoo. Aber was ist, wenn dem Partner das Tattoo oder dem Freund das Tattoo nicht gefällt? Wir haben in der Stadt Osnabrück mal nachgefragt. Ja, und da müsste eigentlich was rauskommen. Naja, warten wir es mal ab. Aber erst noch Sugar Hill Gang, Rapper's Delight.

0: Tattoos sind bekanntlich für die Ewigkeit. Die eigene Meinung dazu manchmal leider auch. Was also tun, wenn der beste Freund sein neues Kunstwerk auf der Haut stolz präsentiert, man selbst aber lieber weggucken würde? Wir haben mal die Osnabrücker gefragt. Hier kommt Kollege Jan Molitor mit dem Osnabrücker Rat.
1: Willkommen beim Osnabrücker Rat, dem Format mit dem Rat von Osnabrückern für Osnabrücker. Heute geht es um eine Situation, die wahrscheinlich viele kennen. Ein guter Freund präsentiert voller Stolz etwas Neues und erwartet natürlich eine ehrliche Meinung. Blöd nur, wenn die eigene Meinung ganz anders ausfällt als erhofft. In unserem Fall geht es um ein neues Tattoo. Der beste Freund ist begeistert, zeigt es jedem, aber man selbst findet es ehrlich gesagt ziemlich misslungen. Jetzt kommt immer wieder dieselbe Frage. Und wie findest du es? Also, ehrlich sein, flunkern und das Tattoo loben oder gibt es einen diplomatischen Mittelweg? Genau das haben wir die Osnabrückerinnen und Osnabrücker gefragt. Hier kommt der Osnabrücker Rat.
2: Die Wahrheit zu sagen, nur vorsichtig formuliert.
3: Ich würde sagen, das sieht scheiße aus.
4: Ich würde tatsächlich in dem Fall lügen, weil ich meine, wenn die Person damit zufrieden ist, soll sie das machen.
5: Ich würde für mich selber halt einfach so behalten, dass es kacke ist, aber ich würde ihn jetzt auch nicht schlecht reden und sagen, dass er es wegmachen soll, weil dann würde er sich selber schlecht fühlen oder selber unsicher werden.
6: Lieber Freund, sei so, wie du bist und höre auf dich selber. Schau auf dein Herz. Ich wünsche dir alles Gute.
1: Wir wünschen dem frisch Tätowierten natürlich auch alles Gute und hoffen, dass er trotz neuem Tattoo derselbe bleibt. Das war der Osnabrücker Rat. Bis zum nächsten Mal.
0: Wenn ihr selber eine Problemstellung habt, egal ob fiktiv oder real, meldet euch gerne bei uns auf WhatsApp unter der Nummer 015788533187 oder auf unserem Instagram-Kanal.

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1: Mit Jan Molitor. Für die Sanierung der Bremer Brücke in Osnabrück gibt es einen neuen Zeitplan. Und Osnabrück bleibt Startup-Hauptstadt Niedersachsens. Bei der geplanten Sanierung der Bremer Brücke in Osnabrück gibt es einen neuen Zeitplan. Laut der Neuen Osnabrücker Zeitung soll der Umbau des VfL-Stadions frühestens Mitte Mai 2027 beginnen, und zwar nach der anstehenden Saison. Zunächst soll ein Generalunternehmer für die Bauarbeiten gesucht werden. Das entsprechende Vergabeverfahren soll noch in diesem Sommer starten. Mit einer Entscheidung wird Ende 2026 oder Anfang 2027 gerechnet. Offen bleibt weiterhin, ob die Bremer Brücke in einem Zug oder abschnittsweise saniert wird. Osnabrück bleibt die Start-up-Hauptstadt Niedersachsens. Das geht aus dem neuen Niedersachsen Start-up-Monitor 2026 hervor. Mit mehr als 36 Start-ups pro 100.000 Einwohner weist die Stadt erneut die höchste Gründungsaktivität im Land auf. Einen wichtigen Beitrag zu dieser Entwicklung leistet die Hochschule Osnabrück. Sie unterstützt Studierende und Forschende mit Beratungsangeboten, Mentoring-Programmen und Fördermöglichkeiten auf dem Weg zur Unternehmensgründung. Am Osnabrücker Hafen bietet das Startup Lab RISE Gründungsinteressierten die Möglichkeit, Geschäftsideen zu entwickeln, Prototypen zu bauen und sich mit anderen Startups zu vernetzen. Erneuter Schockanruf. In Wallenhorst ist eine 85-jährige Frau auf die Betrugsmasche hereingefallen und hat ihren Schmuck an einen Unbekannten übergeben. Nach Angaben der Polizei erhielt die Seniorin am Dienstagnachmittag einen Anruf von einem angeblichen Polizeibeamten. Dieser behauptete, ihre Tochter habe einen tödlichen Verkehrsunfall verursacht und könne nur gegen die Zahlung einer Kaution einer Haftstrafe entgehen. Die 85-Jährige übergab daraufhin ihren gesamten Schmuck im Wert eines mittleren 5-stelligen Betrags an einen unbekannten Mann in der Nähe ihrer Wohnung. Der Zoo Charity Lauf in Osnabrück verzeichnet in diesem Jahr einen neuen Teilnehmerrekord. Nach Angaben der Veranstalter haben sich für die 12. Auflage so viele Läuferinnen und Läufer angemeldet wie noch nie zuvor. Bereits mit den Voranmeldungen wurde die bisherige Bestmarke übertroffen.
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2: Bis kurz nach Mittag bestimmen heute meist dichte Wolken das Wetter. Bis dahin bleibt es aber auch trocken. Nachmittags wechseln sich Sonne, Wolken und Regenschauer ab. Örtlich kann es sogar gewittern bei Höchsttemperaturen so um die 16 Grad. Aktuell sind es in Osnabrück und Georgsmarienhütte 14 Grad. In Bohmte und Bissendorf sind es 15 Grad. In der Nacht ist es dicht bewölkt und es gibt auch immer wieder Regen. Frühmorgens liegen die Temperaturen bei 12 Grad. Morgen ist es dann vormittags stark bewölkt mit Regen. Nachmittags gibt es einen Sonne-Wolken-Mix. Erst abends regnet es wieder bei Höchsttemperaturen um 19 Grad. Am Samstag ist es wechselnd bewölkt, mal Sonne, mal Wolken. Am Nachmittag kann es zeitweise auch mal kurz regnen. Abends lockert es dann aber wieder auf und dann ist es auch trocken. Die Höchstwerte liegen bei 19 Grad.
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2: Achtung auf der A1 Osnabrück in Richtung Bremen. Im Bereich der Anschlussstelle Neunkirchenförden besteht Gefahr durch ein defektes Fahrzeug. Fahrt dort bitte vorsichtig. Dann auch bitte Achtung auf der A30 Rheine in Richtung Osnabrück. Zwischen Hasbergen-Gast und Osnabrück-Hellern liegen Gegenstände auf der Fahrbahn. Auch dort bitte ganz besonders vorsichtig fahren. Dann habe ich jetzt einen Blitzer auf der Dinklager Straße zwischen Dinklage und Quakenbrück. Und dort sind maximal 100 erlaubt. Und die Blitzer im Landkreis, die uns der Landkreis auch gemeldet hat, die stehen heute unter anderem verstärkt in und um Rieste. Einer davon auf der Bahnhofstraße in der Nähe der Grundschule. Dort sind maximal 50 erlaubt. Wenn ihr jetzt aber noch mehr Verkehrsmeldungen für uns habt, dann dürft ihr uns gerne anrufen. Das geht mit der Telefonnummer 0541 750 400 oder schickt uns eine WhatsApp an die Nummer 0157 88 533 187. Beide Nummern findet ihr auch auf osradio.de. Ich wünsche euch eine gute und vor allem sichere Fahrt. Kommt gut an euer Ziel.
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2: Am Donnerstag, kurz vor Mittag, 11.34 Uhr ist es. Ich bin Matthias Preis.

0: Ja, es ist schon wieder Donnerstag und das heißt, heute kommen neue Filme in die Kinos. Und wer trotz oder gerade wegen der startenden Fußball-WM ins Kino will, in dieser Woche wird auf jeden Fall viel geboten. Es geht um Aliens, Zombies und auch Pornos. Ronny Toro sortiert mal die Filmstarts der Woche für uns.
1: Was hast du gestohlen?
2: Geheimnisse. Regie-Altmeister Steven Spielberg hat uns ja schon legendäre Filme mit Außerirdischen beschert. Man denke an E.T. oder die unheimliche Begegnung der dritten Art. Jetzt kehrt Spielberg mit einem großen Science-Fiction-Epos zurück.
1: Sind das Menschen?
3: Nein.
2: Disclosure Day, Tag der Wahrheit, unter anderem mit Emily Blunt und Colin Firth, dreht sich nicht nur um die Frage, gibt es Aliens, sondern vor allem, sollte man das besser geheim halten?
1: Was wirst du tun?
3: Ich enthülle es. Vor der ganzen Welt.
2: Erste sporadische Kritiken sind euphorisch, allerdings wird auch viel um den Film geheimnisst. Aber passt ja zum Thema.
4: Diese Wahrheit wird die bestehende Weltordnung auf den Kopf stellen. Wenn sie das tun, gibt es kein Zurück.
2: Von Aliens zu Zombies. In Zombies im Zoo passiert genau das, was der Titel verspricht. Zoo-Tiere mutieren.
5: Wir sind umzingelt von allen möglichen gefährlichen Kreaturen.
2: Ein Animationsfilm mit Horrorgeschichte und Horrorbildern, das gibt's eher selten. Aber der Grusel bleibt familientauglich. Zum Beispiel, weil die gelee-glibbrigen Tiermutanten oft zu absurdem Slapstick führen.
6: Du bist groß und voll hässlich.
2: Und am Ende geht's auch um eine kinderfreundliche Botschaft. Gemeinsam ist man stärker.
7: Ich weiß, wie wir den kompletten Zoo retten können. Aber dafür brauchen wir die Hilfe der anderen.
2: Zum Schluss noch was nicht Jugendfreies, aber irgendwie doch.
8: Cut. Einfach phänomenal, Leute.
2: Truly Naked erzählt von einem introvertierten Jugendlichen, der seinem Vater beim Pornosdrehen hilft.
9: Das ist ein Familienbusiness, unser Business.
2: Als der junge Mann Nina kennenlernt und mit ihr die weibliche Sicht auf Intimität und Sex, ändert sich seine Weltsicht.
8: Warum hältst du dich da nicht einfach raus?
2: Truly Naked ist schräg, manchmal auch bizarr, aber auch sehr augenöffnend und menschlich.
10: Niemand kann sich raushalten.
8: Das ist mein Leben.
10: Das ist dein Leben. Also lebe es.
0: Also viel los im Kino, viele Filme und viele unterschiedliche Filme. Wer also nicht unbedingt jeden Abend Fußball-Weltmeisterschaft schauen möchte, im Kino kann man auch noch was erleben.

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1: Mittelalter live erleben auf der Schlossinsel in Fürstenau. Und darum geht's. Seid ihr einer Zeitreise gefällig? In diesem Wochenende verwandelt sich die Schlossinsel in Fürstenau wieder in eine lebendige Welt des Mittelalters und bereits zum 9. Mal gibt es das beliebte Burgfest. Die Besucher erwartet eine besondere Mischung aus Geschichte, Unterhaltung und Genuss. Stimmungsvolle Tavernen wie Odins Schenke oder zur randvollen Ratte sorgen für echtes Mittelalter-Flair. Die mittelalterlichen Lager zeigen das Leben und Handwerk wie vor Jahrhunderten. Auch für Kinder gibt es jede Menge zu entdecken, von Fabian, dem Gaukler, bis hin zum Puppentheater und weiteren Mitmachaktionen. Ein besonderes Highlight für Erwachsene: erstmals wird eine spektakuläre, lebensechte Galgenshow von Famra und Heimdalls Brüder präsentiert. Und wenn am Samstag die Dämmerung einsetzt, wird es magisch. Die Feuershow Firepower, die bringt die Schlossinsel zum Leuchten. Zusätzlich locken die am Sonntag geöffneten Geschäfte in der Innenstadt mit der Aktion Heimat shoppen meets Mittelalter mit Getränkegutscheinen für die randvolle Ratte auf dem Mittelaltermarkt. Das mittelalterliche Burgfest auf der Schlossinsel Fürstenau vor der historischen Kulisse des Schlosses. Vom 12. bis zum 14. Juni. Öffnungszeiten des Mittelaltermarktes: am Freitag von 17 bis 22 Uhr, am Samstag von 11 bis 22 Uhr und am Sonntag von 11 bis 18 Uhr. Der Eintritt ist an allen Tagen frei.

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1: Ich bin Katrin Müller. Heute ist es soweit. Die XXL-Fußball-Weltmeisterschaft in Kanada, Mexiko und den USA startet. Die große Eröffnung am Abend deutscher Zeit ist in Mexiko-Stadt im Aztekenstadion. Im Auftaktspiel trifft Co-Gastgeber Mexiko auf Südafrika. Die deutsche Mannschaft greift dann am Sonntag ins Turnier ein.
2: Direkt nach dem Mittagstraining bekommen die Spieler einen halben Tag frei und können sich das Eröffnungsspiel in ihrem Quartier anschauen, im Graylin Estate. Auf mehreren Leinwänden, eine ist direkt am Pool. Abwehrmann David Raum glaubt, dass mit dem ersten Spiel die WM-Stimmung richtig steigen wird. Die Welt sei bereit. Auch die deutsche Mannschaft, die fühlt sich in der schwülen Hitze in North Carolina sichtbar wohl. Es gibt keine Verletzten und alle fiebern dem ersten Gruppenspiel entgegen. Aus Winston-Salem, Thomas Bremser.
1: Bundeskanzler Friedrich Merz wirbt nach dem Treffen der Koalitionsspitzen mit den Sozialpartnern für Reformbereitschaft aller in Deutschland. Merz machte in seiner Regierungserklärung im Bundestag deutlich, dass die Zeit dränge. Jeden Tag gingen Arbeitsplätze in der Industrie verloren. Unternehmen gäben angesichts hoher Kosten und Bürokratielasten auf, erklärte der Kanzler. Das dürfe so nicht weitergehen. SPD-Chefin Bärbel Baas deutet mögliche weitere Maßnahmen zur Entlastung der Verbraucher nach dem geplanten Aus des Tankrabatts Ende Juni an. Sollten die Energiepreise aber weiter stark steigen, werde man über die Maßnahme noch einmal reden müssen, sagte die Arbeitsministerin im ZDF.
3: Wir werden natürlich darauf schauen, was heißt das für, sag mal, Reserven, für Lieferketten, weil der Konflikt geht ja weiter. Und deshalb werden wir sicherlich auch bis zur Sommerpause und auch darüber hinaus die Lage beobachten und natürlich auch andere Entscheidungen vielleicht noch treffen.
1: Weiter bestehen bleibt erstmal die neue 12-Uhr-Regel, nach der Tankstellen die Preise nur noch einmal am Tag erhöhen dürfen. Der ADAC hat in einer Studie ermittelt, dass die Preissprünge bei Sprit dadurch aber so groß wie nie sind. Bei Diesel liegen zwischen Tageshöchst- und Tiefstpreis im Schnitt mehr als 18 Cent pro Liter, bei Super E10 fast 15 Cent. Nach dem großflächigen Stromausfall infolge eines Brands in einem Umspannwerk in Reutlingen sind alle Haushalte und Betriebe nun wieder am Netz. Seit dem späten Abend seien auch die restlichen rund 50 betroffenen Gewerbekunden wieder versorgt, teilten die Netzbetreiber mit. Die Ermittler von Generalstaatsanwaltschaft und Landeskriminalamt Stuttgart gehen mittlerweile davon aus, dass der Brand in dem Umspannwerk gelegt wurde.
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4: Heute ist es bis in den frühen Nachmittag so locker bewölkt und trocken. Danach gibt es Sonne, Wolken und Regen im Wechsel. Sogar einzelne Gewitter sind möglich. Die Temperaturen steigen im Laufe des Tages bis auf 16 Grad an. Aktuell sind es in Rulle 14 Grad, in Osnabrück, in Bad Iburg und Neunkirchen sind es 15 Grad. Nachts sind am Himmel dann viele Wolken und es regnet auch immer wieder mal. Die Temperaturen liegen in den frühen Morgenstunden bei 12 Grad. Morgen ist es dann bis zum Mittag bewölkt und regnerisch. Am Nachmittag ist es dann wechselnd bewölkt. Erst gegen Abend gibt es dann wieder Regen. Die Temperaturen steigen bis auf 19 Grad an. Übermorgen wechseln sich Sonne und Wolken ab. Gelegentlich gibt es nachmittags leichten Regen. Am Abend lockern die Wolken dann aber wieder auf und dann ist es auch trocken. Die Temperaturen erreichen Höchstwerte um 19 Grad.
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4: Achtung auf der A1 immer noch Osnabrück in Richtung Bremen. Im Bereich der Anschlussstelle Neunkirchen-Vörden besteht immer noch Gefahr durch ein defektes Fahrzeug. Fahrt dort bitte ganz besonders vorsichtig. Dann habe ich noch die Blitzer im Landkreis und die stehen heute unter anderem verstärkt in und um Rieste. Einer davon auf der Bahnhofstraße in der Nähe der Grundschule. Dort dürft ihr nicht schneller als 50 fahren. Wenn ihr jetzt aber noch mehr Verkehrsmeldungen für uns habt, die wir noch nicht auf dem Zettel hatten, dann dürft ihr uns gerne anrufen und uns diese durchgeben. Das geht mit der Telefonnummer 0541 750 400 oder schickt uns eine WhatsApp an die Nummer 0157 88 533 187. Die Nummern, die findet ihr auch auf unserer Internetseite auf osradio.de. Ich wünsche euch eine gute und vor allem sichere Fahrt.
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4: Mit Matthias Preiß am Mikrofon am Donnerstagmittag. Es ist 12.04 Uhr.

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Der VfL Osnabrück hat das Große losgezogen. Nach Meisterschaft und dem Aufstieg in die zweite Fußball-Bundesliga haben die Lila-Weißen in der ersten Runde des DFB-Pokals den FC Bayern München zu Gast an der Bremer Brücke in Osnabrück. Grund für Kollege Hinnack, in seiner Lokalstory mal genauer auf diesen Knaller zu schauen. Aber erst noch DJ Bovo, Everybody.

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1: Der VfL Osnabrück hat sich mit dem Aufstieg in die zweite Bundesliga für den DFB-Pokal qualifiziert und in der ersten Runde kommt ein Hammer los. Der FC Bayern kommt zur ersten Runde nach Osnabrück. Hinak hakt mal mit seiner OS Radio Lokalstory nach, diesmal mit einer kleinen Spezialausgabe.
2: Herzlich willkommen zu Kallas Einwurf am Donnerstag. Nee, Spaß. Bevor ich jetzt von Kalla wegen Identitätsdiebstahl verklagt werde, lasse ich es lieber sein. Aber ich übernehme jetzt mal die Aufgabe von Kalla und spreche über den VfL.
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2: Kallas Einwurf macht ja gerade, wie der VfL, auch Sommerpause. Wahrscheinlich zeltet Kalla gerade schon vorm Stadion an der Bremer Brücke, damit er dann am ersten Spieltag als erstes auch reingelassen wird. Aber mal ehrlich, was war denn da los bei der Auslosung der ersten DFB-Pokalrunde? Ein Hammer los natürlich. Der FC Bayern kommt zu uns nach Osnabrück. Hier in Osnabrück werden also Harry Kane, Luis Diaz, Michael Olise und Co. sein. Ich finde das echt klasse und ich habe mal nachgeschaut. Laut dem Fußballportal transfermarkt.de hat der gesamte Bayern-Kader einen Marktwert von rund 950 Millionen Euro, also fast eine Milliarde. Um das mal in Relation zu setzen, hätte der VfL so viel Geld, also 950 Millionen Euro, dann könnte man sich hier eine Stadionsanierung ganze 14 Mal leisten. Die Favoritenrolle ist demnach auch selbstverständlich schon längst geklärt. Hoffnung auf diese Partie macht natürlich die Saison 1978-79. Da schoss man den FCB mit einem 5:4 Auswärtssieg aus dem Pokal. Wäre natürlich ein Riesending, wenn das nochmal klappt. Ich finde, es gibt im DFB-Pokal eigentlich keinen besseren Gegner. Denn mal ganz ehrlich, wenn die Bayern kommen, dann kommt auch der Trubel. Ihr könnt euch sicher sein, dass das Spiel irgendwo for free übertragen wird, dass die bekanntesten TV-Experten hier an der Seitenlinie stehen werden. Alle gucken zu, ob die Bayern denn wirklich stolpern. Vielleicht drücken auch ganz, ganz viele dem VfL die Daumen, die es sonst nicht tun. Ihr habt pure Aufmerksamkeit, liebe VfL-Fans, also macht was draus, wirklich. Ihr habt da nichts zu verlieren. Ich drücke euch jetzt schon mal die Daumen. Ich habe richtig Bock, Osnabrück gegen Bayern. Es könnte ein Jahrhundertspiel werden oder eine Klatsche. Das müssen wir dann mal sehen. Ich drücke euch ganz fest die Daumen.
1: Ein Hammerlos auf jeden Fall. Der VfL trifft auf den FC Bayern München im DFB-Pokal. Wie Hinak gesagt hat, könnte das eine riesige Party werden. Wahrscheinlich hat der VfL wirklich nicht viel zu verlieren.

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1: Mit Jan Molitor. Besondere Aktion macht in Osnabrück auf Blutkrebs aufmerksam und neuer Zeitplan für die Sanierung der Bremer Brücke. Mit einer besonderen Aktion zum Start der Fußball-Weltmeisterschaft soll heute in Osnabrück auf das Thema Blutkrebs aufmerksam gemacht werden. Auf dem Theatervorplatz können sich Interessierte zwischen 11 und 18 Uhr als potenzielle Stammzellspender registrieren lassen. Besonderer Blickfang ist dabei der WM-Truck, auf dem die deutsche Fußballnationalmannschaft nach dem Titelgewinn 2014 durch Berlin gefahren ist. Organisiert wird die Aktion von der Initiative Bluttransport. Gründer Nikolaus Gallenkamp engagiert sich seit Jahren für die Stammzellspende. Bei der geplanten Sanierung der Bremer Brücke in Osnabrück gibt es einen neuen Zeitplan. Laut der neuen Osnabrücker Zeitung soll der Umbau des VfL-Stadions frühestens Mitte Mai 2027 beginnen, und zwar nach der anstehenden Saison. Zunächst soll ein Generalunternehmen für die Bauarbeiten gesucht werden. Das entsprechende Vergabeverfahren soll noch in diesem Sommer starten. Mit einer Entscheidung wird Ende 2026 oder Anfang 2027 gerechnet. Offen bleibt weiterhin, ob die Bremer Brücke in einem Zug oder abschnittsweise saniert wird. In Ankum haben Unbekannte einen Pferdesattel aus einem Reitstall gestohlen. Die Tat hat sich nach Angaben der Polizei zwischen Dienstagabend und Mittwochmorgen auf einem Reitstallgelände ereignet. Die Täter verschafften sich Zugang zum Stalltrakt und entwendeten dort den Sattel. Aufgrund von Größe und Gewicht des Diebesguts geht die Polizei davon aus, dass für den Abtransport ein Fahrzeug genutzt wurde. Die Täter entfernten sich anschließend samt Sattel in unbekannte Richtung vom Tatort. In Osnabrück wird heute der Osnabrück-Preis für bürgerschaftliches Engagement verliehen. Mit der Auszeichnung werden Menschen, Initiativen und Vereine geehrt, die sich in besonderer Weise für das Gemeinwohl in der Stadt einsetzen. Der Preis ist mit 5.000 Euro dotiert und wird vom Osnabrücker Club gemeinsam mit der Freiwilligen Agentur vergeben. Die Preisverleihung beginnt heute Abend um 18 Uhr an der Sparkasse Osnabrück an der Wittekindstraße.
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2: Bis in den Nachmittag bestimmen heute meist lockere Wolken das Wetter. Bis dahin bleibt es auch trocken. Nachmittags wechseln sich dann Sonne, Wolken und auch Regenschauer ab. Örtlich kann es sogar gewittern bei Höchsttemperaturen um 16 Grad. Aktuell sind es in Haßbergen 14 Grad, in Osnabrück, in Melle und in Fürstenau sind es 15 Grad. In der Nacht ist es dicht bewölkt und es gibt auch immer wieder Regen. Frühmorgens liegen die Temperaturen bei 12 Grad. Morgen ist es dann vormittags stark bewölkt mit Regen. Nachmittags gibt es einen Sonne-Wolken-Mix. Erst abends beginnt es dann wieder zu regnen bei Höchsttemperaturen um 19 Grad. Am Samstag ist es dann wechselnd bewölkt, mal Sonne, mal Wolken. Am Nachmittag kann es zeitweise auch mal kurz regnen. Abends lockert es aber auf jeden Fall wieder auf und es ist trocken. Die Höchsttemperaturen liegen bei 19 Grad.
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2: Achtung auf der A1 immer noch Osnabrück in Richtung Bremen. Im Bereich der Anschlussstelle Neunkirchenförden besteht immer noch Gefahr durch ein defektes Fahrzeug. Fahrt dort bitte ganz besonders vorsichtig. Und die Blitzer im Landkreis, die uns der Landkreis auch gemeldet hat, die stehen heute unter anderem verstärkt in und um Rieste. Einer davon auf der Bahnhofstraße bei der Grundschule in Rieste. Dort dürft ihr auf keinen Fall schneller als 50 fahren. Wenn ihr jetzt aber noch mehr Verkehrsmeldungen für uns habt, die wir noch nicht gemeldet haben, dann dürft ihr uns gerne anrufen und uns diese durchsagen. Das geht mit der Telefonnummer 0541 750 40 0 oder schickt uns eine WhatsApp an die Nummer 0157 88 533 187. Beide Nummern findet ihr auch auf osradio.de. Ich wünsche euch eine gute und sichere Fahrt.
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2: Am Donnerstag, kurz nach Mittag, 12.34 Uhr ist es. Ich bin Matthias Preiß.

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1: Ja, und da blicken wir schon mal auf das Wochenende. Da könnt ihr eure doppelten Fußballsticker tauschen. Der VfL Osnabrück ist aufgestiegen und Meister der dritten Liga. Wer sein Stickeralbum aus dieser fantastischen Saison noch vervollständigen möchte, hat bei dieser Tauschbörse dazu die Gelegenheit. Natürlich können unmittelbar vor dem ersten WM-Spiel der deutschen Nationalmannschaft auch Panini-WM-Sticker oder Cards getauscht werden. Wer das Edeka-DFB-Sammelalbum vervollständigen möchte, findet vielleicht ebenfalls Tauschpartner. Die Lagerhalle überträgt dann übrigens am gleichen Abend Deutschland-Curaçao. Anstoß ist um 19 Uhr. Ja, bleibt dann auch gerne da und schaut, wie unsere Jungs ins Turnier starten. Drinnen ist dann die Stimmung kochend heiß, aber wir denken natürlich auch an die Frischluftfraktion. Draußen erwartet euch der Hofscreen. Aber vorher Sticker tauschen. Bei der VfL und WM Sticker Tauschbörse am Sonntag, den 14. Juni ab 15:30 Uhr in der Lagerhalle Osnabrück. Der Eintritt ist frei.

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1: Ja, jetzt kurz vor der Fußball-WM schaut Deutschland nicht nur auf Tore, Taktik und Titelträume, sondern auch auf die Typen in der Nationalmannschaft. Wer ist Vorbild? Mit wem würden Männer gerne ein Bier trinken? Und wer gilt bei jungen Frauen als attraktivster Nationalspieler? Eine repräsentative Norstat-Umfrage im Auftrag des Playboy liefert dazu ziemlich klare Antworten. Joshua Kimmich liegt gleich in mehreren Kategorien vorn. Darüber sprechen wir mit Philipp Wolf, dem stellvertretenden Chefredakteur. Hallo, Herr Wolf.
2: Hallo.
1: Joshua Kimmich ist laut Umfragen der größte Sympathieträger der Nationalmannschaft. Was macht ihn aus Sicht der Deutschen denn so besonders?
2: Es ist nicht nur sein Spiel, es ist der Charakter, den er auf dem Platz zeigt. Egal ob beim FC Bayern oder in der Nationalmannschaft, Joshua Kimmich ist der Motor im Mittelfeld. Immer mit 100% Leistung, ballsicher, immer extrem motiviert und deshalb so mitreißend für die Spieler wie auch für die Fans. Klar ist er damit nicht nur Kapitän im Nationalteam, sondern auch, kann man sagen, Kapitän der Herzen in Fußball-Deutschland. Eine relative Mehrheit von 18% der Deutschen sieht ihn als größtes Vorbild unserer DFB-Elf für die jungen Männer im Land. Denn Kimmich ist ja auch neben dem Platz ein Vorzeigetyp. Liebevoller Familienvater, 4 eigene Kinder, sozial engagiert für andere Kinder, die benachteiligter leben, mit seiner Glaub-an-dich-Stiftung. Immer großzügig und obendrein auch noch selbstkritisch. Damit hat er als Vorbild sogar Fanlieblinge wie Jamal Musiala oder Leon Goretzka hinter sich gelassen. Die folgen ihm auf den Plätzen 2 und 3 als größte Jungsvorbilder.
1: Es geht ja nicht nur um Vorbildwirkung, sondern auch um Sympathie. Mit welchem Nationalspieler würden die Männer in Deutschland denn am liebsten mal ein Bier trinken?
2: Ebenfalls mit Joshua Kimmich. Wen wundert's? Der Mann wirkt einfach verdammt nett. Nur mal ein Beispiel. Jeder andere Fußballprofi auf der Welt hat einen oder mehrere Berater, die für seine Karriere das Maximale herausholen. Gehalts- und Vertragsverhandlungen mit den Vereinen führen und ihnen auf dem Markt positionieren. Joshua Kimmich macht das alleine, ganz alleine. Der Kerl ist gleichzeitig absolut geradlinig, richtig klug, total gewitzt und nahbar, ohne irgendwelche Star-Allüren. Mit so einem auf ein Bier zu gehen, verspricht natürlich einen tollen Abend. 16% der Männer in Deutschland sehen das so und damit hat Jo Kimmich sogar mehr Sympathiepunkte als Dennis Undaff, der VfB Stuttgart-Knipser, der vielleicht gerade der lustigste Typ in der Bundesliga ist, wenn man sich so seine Interviews nach Spielen anschaut. Ein Tore- und Pointenklopper vor dem Herrn, mit dem möchte man auch gern mal an der Theke sitzen. Und auch hier auf Platz 3 wieder am Tresen mit dabei ist natürlich unser mit und ohne Ball bezaubernder Jamal Musiala.
1: Jetzt hat der Playboy auch noch dem attraktivsten Nationalspieler danach gefragt. Wer liegt denn da vorne?
2: Da haben wir mal geschaut, wer den Frauen in derselben Altersgruppe der Spieler, also so bis Anfang 30 am besten gefällt. Und tja, raten Sie mal, selbst in dieser Hinsicht reicht unserem Nationalmannschaftskapitän kein anderer im DFB-Team das Wasser. Der Bayern-Sechser Kimmich ist auch the most sexy. Eine 17% Mehrheit der befragten Frauen bis 30 würde Kimmich daten, wenn sie könnte. Kann sie aber nicht. Und genau das ist vielleicht auch das besonders Verlockende. Er hat seine Frau Lina und zusammen haben sie längst eine große Familie. Aber auch die Nummer 2 der attraktivsten Nationalspieler, Kai Havertz, ist bereits verheiratet. Sorry, die Damen. Da heißt es, nicht anfassen, nur gucken. Allerdings ist Gucken ja jetzt bei der Weltmeisterschaft nicht das Schlechteste. Das wird hoffentlich mal wieder ein Fest für die Fußballnation.
1: Danke an Philipp Wolf vom Playboy.
2: Sehr gern.
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1: Ich bin Katrin Müller. Bundeskanzler Friedrich Merz wirbt nach dem Treffen der Koalitionsspitzen mit den Sozialpartnern für Reformbereitschaft aller in Deutschland. Merz machte in seiner Regierungserklärung im Bundestag deutlich, dass die Zeit dränge.
2: Entweder also wir schließen weiter die Augen davor und geben uns weiter der Illusion hin, und es wäre nichts anderes als eine Illusion, das werde schon alles irgendwie gut gehen. Oder, und das ist die andere Möglichkeit, wir nutzen die Stärken und Potenziale, die wir haben, um das Ruder für alle herumzureißen und uns auf allen Feldern, auf denen das nötig ist, wieder besser aufzustellen.
1: Jeden Tag gingen Arbeitsplätze in der Industrie verloren, Unternehmen geben angesichts hoher Kosten und Bürokratielasten auf, erklärte Merz. Das dürfe so nicht weitergehen. Tanken kann je nach Uhrzeit inzwischen deutlich teurer oder günstiger sein. Seit der neuen 12-Uhr-Regel sind die Preissprünge laut ADAC so groß wie nie. Bei Diesel liegen zwischen Tageshöchst- und Tiefstpreis im Schnitt mehr als 18 Cent pro Liter, bei Super E10 fast 15 Cent.
3: Wer sparen will, sollte den richtigen Zeitpunkt erwischen. Laut ADAC sind die Preise meist kurz vor Mittag am niedrigsten. Bei einer Tankfüllung von 50 Litern lassen sich so im Schnitt mehr 7 Euro bei Benzin und über 9 Euro bei Diesel sparen. Der Autoclub sieht die starken Ausschläge trotzdem kritisch. Ende Juni fällt der Tankrabatt aber auch schon wieder weg. Dann könnte Sprit erneut teurer werden. Der Tankstellenverband rechnet damit, dass sich die Spritpreise danach bei rund 2 Euro pro Liter einpendeln können. Zoe Tassovali, Nachrichtenredaktion.
1: Nach einem Zusammenstoß zweier Busse in Oberbayern ist nach Polizeiangaben keiner der Verletzten mehr in akuter Lebensgefahr. Die Unfallstelle sei geräumt. Die beteiligten Busse würden nun von einem Gutachter untersucht. Gestern waren in einer Kurve bei Hilbertshausen im Landkreis Dachau ein mit Kindern besetzter Reisebus und ein entgegenkommender Linienbus ohne Fahrgäste zusammengeprallt. Ein Zweitklässler starb. Eine Lehrerin und zwei weitere Kinder wurden schwer verletzt. Zum Sport. Heute startet die XXL-Fußball-Weltmeisterschaft in Kanada, Mexiko und den USA. Die große Eröffnung am Abend deutscher Zeit ist in Mexiko statt im Aztekenstadion. Im Auftaktspiel trifft Co-Gastgeber Mexiko auf Südafrika. Die deutsche Mannschaft startet dann am Sonntag gegen Neuling Curaçao in die WM.
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4: Heute ist es bis in den frühen Nachmittag meist locker bewölkt und trocken. Danach gibt es Sonne, Wolken und Regen im Wechsel. Sogar einzelne Gewitter sind möglich. Die Temperaturen steigen im Laufe des Tages bis auf 16 Grad an. Aktuell sind es in Osterkappeln 14 Grad. In Osnabrück, in Wallenhorst und Bad Lahr sind es 15 Grad. Nachts sind am Himmel dann viele Wolken und es regnet auch immer wieder. Die Temperaturen liegen in den frühen Morgenstunden bei 12 Grad. Morgen ist es dann bis zum Mittag bewölkt und regnerisch. Am Nachmittag dann wechselnd bewölkt. Erst gegen Abend gibt es dann wieder etwas Regen. Die Temperaturen steigen bis auf 19 Grad an. Übermorgen wechseln sich dann Sonne und Wolken ab. Gelegentlich gibt es auch nachmittags leichten Regen. Am Abend lockern die Wolken dann aber wieder auf und dann bleibt es auch trocken. Die Temperaturen erreichen Höchstwerte um 19 Grad.
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4: Immer noch Achtung auf der A1 Osnabrück in Richtung Bremen. Im Bereich der Anschlussstelle Neunkirchen-Vörden besteht immer noch Gefahr durch ein defektes Fahrzeug. Fahrt dort bitte vorsichtig. Dann habe ich noch die Blitzer im Landkreis und die stehen heute unter anderem verstärkt in und um Rieste. Einer davon auf der Bahnhofstraße in der Nähe der Grundschule. Dort sind maximal 50 erlaubt. Wenn ihr jetzt noch mehr Verkehrsmeldungen für uns habt, dann könnt ihr uns gerne anrufen. Das geht mit der Telefonnummer 0541 750 400. Ihr könnt uns aber auch einfach eine WhatsApp schicken an die Nummer 0157 88 533 187. Die Nummer, die findet ihr auch auf unserer Internetseite auf osradio.de. Ich wünsche euch eine gute und sichere Fahrt. Kommt gut an euer Ziel.
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4: Am Donnerstagnachmittag, 13.04 Uhr, ist es am Mikrofon Matthias Preis.

Über Schiedsrichter wird im Fußball ja bekanntlich immer diskutiert, mit Videobeweis und Schiri-Team ist heute aber vieles genauer als früher. Bei der ersten WM 1930 in Uruguay sah das allerdings noch ganz anders aus. Und manche Entscheidungen würden heute wohl für ordentlich Ärger oder Kopfschütteln sorgen. Laura Niermann hat mal darauf zurückgeblickt, gleich nach Gotje, Eyes Wide Open.

0: Schiri, wir wissen, wo dein Auto steht. Über kaum etwas können sich Fußballfans so gut aufregen wie über Schiedsrichterentscheidungen. Das wird jetzt sicher auch während der Fußball-Weltmeisterschaft der Männer wieder so sein. Dabei haben wir heute ziemlich professionelle Schiedsrichterteams und sogar den Videobeweis. Das alles gab es vor fast 100 Jahren bei der allerersten WM in Uruguay noch nicht. Meine Kollegin Laura Niermann, die hat mir schon gesagt, bei der WM 1930 sind Schiedsrichterentscheidungen herausgekommen, bei denen wir heute auf die Barrikaden gehen würden. Also Laura, wer war deiner Meinung nach bei der ersten WM der schlechteste Schiedsrichter?
1: Dieser Titel geht vermutlich an Gilberto de Almeida Rigu aus Brasilien. 3 Spiele hat er geleitet, darunter das Vorrundenspiel zwischen Argentinien und Frankreich. Der Favorit aus Argentinien tat sich lange gegen die Franzosen schwer, schoss dann aber doch noch den Führungstreffer, kurz bevor der Schiedsrichter das Spiel abgepfiffen hat.
0: Gut, aber dafür kann der Schiedsrichter ja nichts. Wir wissen ja alle, der Ball ist rund und das Spiel dauert 90 Minuten. Wenn es zu Ende ist, kann man ja nichts mehr daran ändern.
1: In diesem Fall dauerte das Spiel eben nicht 90 Minuten. Der Brasilianer hat einfach mehrere Minuten zu früh abgepfiffen. Und das lag nicht unbedingt an seiner Uhr, denn Frankreich hatte gerade die Mega-Chance, als dann der Schlusspfiff kam. Man könnte auf den Gedanken kommen, dass der Unparteiische da gar nicht mal so unparteiisch war. Das bekam später auch Jugoslawien zu spüren. Bei denen erkannte er im Halbfinale gegen Uruguay ein Tor nicht an. Ein Tor von Uruguay dagegen zählte, obwohl der Ball vorher im Aus war. Jugoslawien hatte vorher die Brasilianer aus dem Turnier geworfen. Ein Schelm, wer Böses dabei denkt.
0: Das würde es heute wahrscheinlich gar nicht mehr geben, dass ein brasilianischer Schiedsrichter dann so ein Spiel leitet.
1: Ach, das hat man 1930 noch gar nicht mal so streng gesehen. Konstantin Redulescu zum Beispiel war bei 2 Spielen Linienrichter. So ganz nebenbei war er aber auch noch Trainer von Rumänien. Und ja, die waren bei der WM dabei. Das wäre so, als würde Julian Nagelsmann heute bei Curaçao gegen die Elfenbeinküste an der Seitenlinie stehen, also bei einem Spiel der eigenen Gruppe sogar. Er war aber nicht der einzige Offizielle mit Nebenjob. Der Finalschiedsrichter aus Belgien, John Langenuys, war nebenbei auch noch einer von nur 2 europäischen Berichterstattern dieser WM. Der Bericht vom Spiel kam also direkt vom Feld. Naja, direkt ist jetzt übertrieben. Die Infos mussten per Schiff von Uruguay nach Europa kommen. Das hat also schon ein bisschen gedauert. Die ersten Infos zur Vorrunde kamen ungefähr zum Finale an.
0: Und dann kamen die Spielberichte vom Schiedsrichter und in diesem Fall sogar vom Finalschiedsrichter. War der denn jedenfalls gut?
1: Ja, gut, bestimmt. Aber auch, ich würde sagen, sehr speziell. Er trug bei den Spielen immer Knickerbocker und Krawatte. Und in Sicherheitsfragen war er seiner Zeit weit voraus. Vor dem Endspiel zwischen den Lokalrivalen Argentinien und Uruguay soll er darauf bestanden haben, dass die 60.000 Zuschauer des Finales kontrolliert werden. Heute eher normal, damals absolute Ausnahme, hat sich aber wohl gelohnt. 1600 Revolver sollen dabei nämlich gefunden worden sein.
0: Heute unvorstellbar, zum Glück. Und zum Glück haben sich auch die Leistungen der Schiedsrichter verbessert. Da merkt man, früher war nicht alles besser, auch nicht beim Fußball.

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1: Mit Jan Molitor. Besondere Aktion macht in Osnabrück auf Blutkrebs aufmerksam und neuer Zeitplan für die Sanierung der Bremer Brücke. Mit einer besonderen Aktion zum Start der Fußball-Weltmeisterschaft soll heute in Osnabrück auf das Thema Blutkrebs aufmerksam gemacht werden. Auf dem Theatervorplatz können sich Interessierte zwischen 11 und 18 Uhr als potenzielle Stammzellspender registrieren lassen. Besonderer Blickfang ist dabei der WM-Truck, auf dem die deutsche Fußballnationalmannschaft nach dem Titelgewinn 2014 durch Berlin gefahren ist. Organisiert wird die Aktion von der Initiative Bluttransport. Gründer Nikolaus Gallenkamp engagiert sich seit Jahren für die Stammzellspende. Bei der geplanten Sanierung der Bremer Brücke in Osnabrück gibt es einen neuen Zeitplan. Laut der neuen Osnabrücker Zeitung soll der Umbau des VfL-Stadions frühestens Mitte Mai 2027 beginnen, und zwar nach der anstehenden Saison. Zunächst soll ein Generalunternehmen für die Bauarbeiten gesucht werden. Das entsprechende Vergabeverfahren soll noch in diesem Sommer starten. Mit einer Entscheidung wird Ende 2026 oder Anfang 2027 gerechnet. Offen bleibt weiterhin, ob die Bremer Brücke in einem Zug oder abschnittsweise saniert wird. Eine 70-jährige Frau ist vom Landgericht Osnabrück wegen Nötigung zu einer Geldstrafe von 2.400 Euro verurteilt worden. Das berichtet der NDR Niedersachsen. Hintergrund sind Briefe, die während der Corona-Pandemie an Mitglieder des Osnabrücker Stadtrats und Kreistags verschickt worden sein sollen. Darin wurden die Kommunalpolitiker aufgefordert, die Corona-Schutzmaßnahmen zu ändern. Laut dem Norddeutschen Rundfunk soll ihnen angedroht worden sein, ihren Namen auf einer Internetseite zu veröffentlichen. In erster Instanz war die Frau lediglich verwarnt worden. Nach einer Berufung der Staatsanwaltschaft hat das Landgericht nun eine Geldstrafe verhängt. In Osnabrück wird heute der Osnabrück-Preis für bürgerschaftliches Engagement verliehen. Mit der Auszeichnung werden Menschen, Initiativen und Vereine geehrt, die sich in besonderer Weise für das Gemeinwohl in der Stadt einsetzen. Der Preis ist mit 5.000 Euro dotiert und wird vom Osnabrücker Club gemeinsam mit der Freiwilligen Agentur vergeben. Die Preisverleihung beginnt heute Abend um 18 Uhr an der Sparkasse Osnabrück an der Wittekindstraße.
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2: Bis in den Nachmittag hinein bestimmen heute meist lockere Wolken das Wetter. Bis dahin bleibt es auch trocken. Aber im Laufe des Nachmittags wechseln sich Sonne, Wolken und auch Regenschauer ab. Örtlich kann es sogar gewittern bei Höchsttemperaturen um 16 Grad. Aktuell sind es in Osnabrück, in Hilter und in Buhr 15 Grad, in Eggermühlen sind es 16 Grad. In der Nacht ist es dicht bewölkt und es gibt auch immer wieder Regen. Frühmorgens liegen die Temperaturen bei 12 Grad. Morgen ist es dann vormittags stark bewölkt mit Regen. Nachmittags gibt es dann einen Sonne-Wolken-Mix. Dann kommt erst abends wieder Regen auf, bei Höchsttemperaturen um 19 Grad. Am Samstag ist es wechselnd bewölkt, mal Sonne, mal Wolken. Am Nachmittag kann es zeitweise auch mal ganz kurz regnen. Abends lockert es dann aber wieder komplett auf und es ist trocken. Die Höchstwerte liegen bei 19 Grad.
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2: Da habe ich nur noch die Blitzer im Landkreis, die uns der Landkreis gemeldet hat. Und die stehen heute unter anderem verstärkt in und um Rieste. Einer davon auf der Bahnhofstraße in der Nähe der Grundschule. Und dort dürft ihr auf keinen Fall schneller als 50 fahren. Wenn ihr jetzt noch eine Verkehrsmeldung habt, die wir noch nicht gemeldet haben, dann dürft ihr uns gerne anrufen und uns diese durchgeben. Das geht mit der Telefonnummer 0541 750 40 0. Ihr könnt uns aber auch einfach eine WhatsApp an die Nummer 0157 88 533 187 schicken. Die Nummern findet ihr auch auf der Seite osradio.de. Ich wünsche euch eine gute und vor allem sichere Fahrt.
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2: Mit Matthias Preis am Mikrofon am Donnerstagnachmittag, es ist 13.34 Uhr.

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1: Heute Abend geht die WM los. Fans zählen schon die Stunden bis zum Anpfiff. Doch es gibt auch Menschen, die das Ganze etwas entspannter sehen. Andreas Menke aus unserer Redaktion gehört eher zur Kategorie Fußballmuffel. Einen Tipp für den WM-Titel hat er trotzdem parat.
2: Mein Name ist Andreas Menke und ich arbeite als Redakteur bei OS Radio und bin auch für den Bürgerrundfunk zuständig. Zur Fußball-WM muss ich ehrlich sagen, ich bin kein großer Fußballexperte. Ich gehöre eher zu den Leuten, die vor allem dann einschalten, wenn die deutsche Nationalmannschaft spielt. Und Deutschland als Weltmeister, das wäre natürlich super. Im Moment wirken aber auf mich andere Mannschaften eher als Favoriten. Da wird ja Frankreich immer wieder genannt und die könnte ich mir auch wohl als Weltmeister gut vorstellen. Ich freue mich jetzt erstmal auf das erste Spiel mit deutscher Beteiligung am Sonntag. Da gibt es bei uns in der Nachbarschaft so ein Public Viewing und da macht selbst mir Fußball Spaß. Man schaut immer mal wieder aufs Spiel, kommt mit Leuten ins Gespräch und genießt die Atmosphäre. Für mich ist das eigentlich das Besondere an einer WM. Menschen kommen zusammen, fiebern mit und erleben die Stimmung gemeinsam. Ich bin auf jeden Fall total gespannt darauf, wer dann letztendlich Weltmeister wird.
1: Das war Andreas Menke, der wohl entspannteste WM-Experte unserer Redaktion. Die Spiele wird er verfolgen, die Atmosphäre genießen und wenn der Tipp daneben liegt, wird ihn das vermutlich auch nicht allzu sehr ärgern.

Es ist 13.48 Uhr. Für heute ist OS Radio der Tag damit schon fast wieder durch. Gleich ab 14 Uhr ist dann Hinner Gramm bei OS Radio am Nachmittag für euch am Mikrofon. Ich bin dann mal weg. Ihr solltet auf jeden Fall dranbleiben. Mein Name ist Matthias Preis. Ich wünsche euch einen schönen Donnerstagnachmittag. Bis bald.

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1: Ich bin Ursula Winkler. Im Bundestag hat Kanzler Merz für den Reformkurs der schwarz-roten Bundesregierung geworben. Jeder solle prüfen, was er selbst dazu beitragen könne oder die Veränderungen zumindest akzeptieren, sagte er. Von der Opposition erntete er harsche Kritik.
2: Entweder wir verschließen weiter die Augen oder wir nutzen die Stärken und Potenziale und reißen das Ruder herum, verteidigte Merz die angedachten Reformen. Seine Regierung habe sich für das Zweite entschieden. Ziel ist Merz zufolge ein Fundament zu schaffen, welches die Lasten im Land fair verteilt und viele Jahre hält. Oppositionschefin Weidel bezeichnete Merz' Ansprache als Abgesang eines Gescheiterten. Die Grünen forderten von Schwarz-Rot, nicht länger untätig zu sein, sondern sich zusammenzureißen und zu liefern. Die Linke warf der Regierung vor, Axt an den Sozialstaat zu legen. Tanja Wagner, Nachrichtenredaktion.
1: Die USA und der Iran haben sich in der zweiten Nacht in Folge heftig gegenseitig beschossen, trotz der seit 2 Monaten geltenden Waffenruhe. Irans Militär reagierte nach eigenen Angaben mit einer kompletten Sperrung der Straße von Hormuz.
3: Jedes Schiff, das die wichtige Meerenge zu passieren versuche, werde angegriffen, teilte die iranische Militärführung mit. Die USA dementierten das. Gleichzeitig standen auch Bahrain und Kuwait erneut unter iranischem Beschuss. In den beiden Golfstaaten befinden sich wichtige US-Stützpunkte. Das US-Militär stellte seine Angriffe schließlich am Morgen wieder ein. Man bleibe jedoch wachsam und kampfbereit, hieß es. Eine dauerhafte Deeskalation ist derzeit nicht in Sicht. Amira Rajab, Beirut.
1: Justizministerin Hubig plädiert auf weitere Verschärfungen des Sexualstrafrechts. Sexuelle Handlungen sollen nach ihren Vorstellungen nur bei ausdrücklicher Zustimmung als einvernehmlich gelten. Die Verjährungsfrist bei Vergewaltigung möchte sie von 5 auf 20 Jahre verlängert sehen. Eine 5-jährige Verjährungsfrist ist für Vergewaltigung zu kurz, sagte Hubig dem Redaktionsnetzwerk Deutschland. Im legendären Aztekenstadion von Mexiko-Stadt wird heute Abend die bisher größte Fußball-WM der Geschichte eröffnet. Die Partie von Mitgastgeber Mexiko gegen Südafrika ist das erste von 104 Spielen. 48 statt wie zuletzt 32 Mannschaften sind bei dem sportlichen Mega-Event dabei. Die USA und Kanada sind die weiteren Gastgeber. Das deutsche Team startet dann am Sonntag gegen Neuling Curaçao in die WM.
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4: Der Donnerstagnachmittag, der zeigt sich gerade noch von einer freundlichen Seite. In den nächsten Stunden kommen dann aber leider ein paar kleine Regenwölkchen zu uns. Das bei 16 Grad in Quakenbrück, Belm sowie in Bad Rothenfelde. Heute Nacht zieht es dann zu über der Region, sodass wir morgen Vormittag eher bewölkt in den Freitag starten. Außerdem soll morgen die Regenwahrscheinlichkeit steigen, nämlich auf 60% bis 70%. Etwas besser sieht es dann am Wochenende aus. Samstag und Sonntag dann eher ein Mix aus Sonne und Wolken bei circa 19 Grad am Wochenende.
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4: Es ist ruhig auf den Straßen bei uns in der Region. Ich habe keine Meldungen, nur die mobilen Blitzer des Landkreises. Die stehen heute in und um Rieste. Einer davon in Rieste in der Bahnhofstraße auf Höhe der Grundschule. Wenn ihr aber etwas habt, Blitzer oder Gefahrenmeldungen, dann ruft an unter der 0541 750 400 oder schickt eine WhatsApp 0157 88 533 187. Die Nummern könnt ihr natürlich auch nachlesen. Dafür müsst ihr auf osradio.de gehen. Ich wünsche euch eine gute und sichere Fahrt.
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4: Um 14 Uhr und 3 Minuten. Und heute ist ja der 11. Juni. Und es geht los. Es geht endlich los. Die Fußball-Weltmeisterschaft ist heute, dann irgendwann in ein paar Stunden heute Abend, eröffnet. Eröffnungsspiel ist in Mexiko-Stadt, wie ihr gerade in den Nachrichten gehört habt. Und es ist eine ganz besondere Weltmeisterschaft mit sehr, sehr vielen Neuerungen. Von Turnierformat bis hin zu neuen Einwurfregeln. Ich wusste gar nicht, dass man beim Einwurf wirklich was verändern kann, aber es hat sich tatsächlich was getan. Es ist einiges neu bei dieser WM. Welche Änderungen alle Fußballfans jetzt auf dem Schirm haben müssen, damit dann auch beim Fußballgucken keine Fragen aufkommen, das klären wir gleich in ein paar Minuten. Ich bin Hinak, ich wünsche euch einen schönen Donnerstagnachmittag.

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2: Es ist eine Fußball-WM der Superlative, die da heute startet. Drei Gastgeberländer, 48 Mannschaften. Das sind insgesamt 104 Spiele. So viele wie noch nie. Und es ist auch eine WM der Neuheiten. Denn einige Regeln und Traditionen, die werden sich nämlich ändern. Thomas Bremser hat sich das für uns mal angeschaut. Hi.
3: Hi.
2: Also Thomas, die Neuerungen fangen ja schon vor dem Spiel an, nämlich bei der Nationalhymne. Welche Bilder werden wir denn da dann sehen vom Fernseher?
3: Ja, zumindest keine singenden oder stummen 11 Spieler auf dem Feld, die die Kamera nach und nach zeigt. Bei der WM sollen auch alle Auswechselspieler mit auf den Platz kommen zur Hymne. Das sind über 50. Die sollen sich um das Banner im Mittelkreis versammeln und dann werden die Hymnen abgespielt. Zum Handschlag der Spielführer und Mannschaftsfoto sind die Ersatzspieler dann nicht mehr auf dem Feld. Später im Turnier, vermutlich bei den K.O.-Spielen, werden beim Einlaufen auch noch Pyro und roter Rauch zu sehen sein. Das Ganze verwundert ja eigentlich nicht, denn die FIFA setzte mehr und mehr auf Show.
2: Ja, das hört man auch so raus. Wahrscheinlich müssen dann auch die Ersatzspieler, die Bankspieler, schön die Nationalhymne üben. Es gibt auch während des Spiels eine Besonderheit. Das Spiel kann deutlich länger dauern. Warum?
3: Ja, einige Stadien sind zwar klimatisiert, aber in anderen kann es teilweise richtig heiß werden. Deshalb gibt es bei jedem Spiel zwei Trinkpausen, unabhängig vom Wetter. Die Pausen gehen 3 Minuten und werden eingelegt etwa zur Halbzeit der jeweiligen Halbzeit. Das Spiel wird also quasi in 4 Viertel unterteilt, wie beim American Football. Ob die FIFA das jetzt nur für die Spieler macht, daran kann man zweifeln. Während der Pausen dürfen die Fernsehsender nämlich Werbung zeigen. Lohnt sich für die also auch.
2: Welche Regeln werden denn jetzt noch bei der WM neu angewendet? Denn das ist ja nicht alles, oder? Da ist ja noch mehr neu.
3: Die Schiedsrichter sollen härter durchgreifen, wenn Spieler Zeit schinden. Für Einwürfe haben die Spieler 8 Sekunden Zeit. Der Schiedsrichter kann die letzten Sekunden per Hand-Countdown anzeigen. Und auch wenn Spieler ausgewechselt werden, soll das innerhalb von 10 Sekunden passieren. Sonst darf die Mannschaft 1 Minute lang nur zu 10 spielen. Wenn Spieler verletzt auf dem Boden liegen und behandelt werden, müssen sie danach vom Feld und 1 Minute draußen warten. Und der Videoassistent kann jetzt auch Ecken überprüfen, wenn danach Tore fallen, und auch gelbe Karten, wenn die zu gelb-rot führen.
2: Also bei der WM ist einiges neu. Was bleibt ist natürlich, wer die meisten Tore schießt, der gewinnt das Spiel. So einfach ist es. Ich bin da mal gespannt, wie die Neuerungen so ankommen. Dankeschön, Thomas.
3: Bitteschön.

Die Fußballweltmeisterschaft ist in aller Munde, sogar bei der Initiative Blut transportiert. Die macht jetzt mit einer besonderen Aktion hier in Osnabrück auf Blutkrebs aufmerksam. Mehr dazu dann gleich in circa 8 Minuten in den OS-Radio Lokalnachrichten. Da geht es auch um die Stadionsanierung des VfL Osnabrück. Da gibt es jetzt nämlich einen ersten Termin.

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1: Mit Jan Molitor. Besondere Aktion macht in Osnabrück auf Blutkrebs aufmerksam und neuer Zeitplan für die Sanierung der Bremer Brücke. Mit einer besonderen Aktion zum Start der Fußball-Weltmeisterschaft soll heute in Osnabrück auf das Thema Blutkrebs aufmerksam gemacht werden. Auf dem Theatervorplatz können sich Interessierte zwischen 11 und 18 Uhr als potenzielle Stammzellspender registrieren lassen. Besonderer Blickfang ist dabei der WM-Truck, auf dem die deutsche Fußballnationalmannschaft nach dem Titelgewinn 2014 durch Berlin gefahren ist. Organisiert wird die Aktion von der Initiative Bluttransport. Gründer Nikolaus Gallenkamp engagiert sich seit Jahren für die Stammzellspende. Bei der geplanten Sanierung der Bremer Brücke in Osnabrück gibt es einen neuen Zeitplan. Laut der neuen Osnabrücker Zeitung soll der Umbau des VfL-Stadions frühestens Mitte Mai 2027 beginnen, und zwar nach der anstehenden Saison. Zunächst soll ein Generalunternehmen für die Bauarbeiten gesucht werden. Das entsprechende Vergabeverfahren soll noch in diesem Sommer starten. Mit einer Entscheidung wird Ende 2026 oder Anfang 2027 gerechnet. Offen bleibt weiterhin, ob die Bremer Brücke in einem Zug oder abschnittsweise saniert wird. Eine 70-jährige Frau ist vom Landgericht Osnabrück wegen Nötigung zu einer Geldstrafe von 2.400 Euro verurteilt worden. Das berichtet der NDR Niedersachsen. Hintergrund sind Briefe, die während der Corona-Pandemie an Mitglieder des Osnabrücker Stadtrats und Kreistags verschickt worden sein sollen. Darin wurden die Kommunalpolitiker aufgefordert, die Corona-Schutzmaßnahmen zu ändern. Laut dem Norddeutschen Rundfunk soll ihnen angedroht worden sein, ihren Namen auf einer Internetseite zu veröffentlichen. In erster Instanz war die Frau lediglich verwarnt worden. Nach einer Berufung der Staatsanwaltschaft hat das Landgericht nun eine Geldstrafe verhängt. In Osnabrück wird heute der Osnabrück-Preis für bürgerschaftliches Engagement verliehen. Mit der Auszeichnung werden Menschen, Initiativen und Vereine geehrt, die sich in besonderer Weise für das Gemeinwohl in der Stadt einsetzen. Der Preis ist mit 5.000 Euro dotiert und wird vom Osnabrücker Club gemeinsam mit der Freiwilligen Agentur vergeben. Die Preisverleihung beginnt heute Abend um 18 Uhr an der Sparkasse Osnabrück an der Wittekindstraße.
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2: 16 Grad sind die Temperaturen für den Donnerstagnachmittag in Fürstenau, Haßbergen sowie in Melle. Damit sind wir auch schon bei den Höchstwerten für heute. Wärmer wird es nicht mehr. Oben am Himmel wechseln sich heute noch Sonne und Wolken ab. Es kann sein, dass wir noch ein paar Tropfen abbekommen. Deswegen gebe ich euch keine Garantie, dass der Donnerstagabend trocken bleibt. Morgen geht's dann los mit vielen Wolken in der Region und auch Schauern hier und da. Der Freitagnachmittag soll etwas angenehmer werden. Das alles dann bei ca. 19 Grad. Der Blick aufs Wochenende, auch das wird eher durchmischt. Bei 6 Stunden Sonne und einer Regenwahrscheinlichkeit von 60% können wir uns auf freundliches Wetter freuen, müssen aber auch mit ein bisschen Regen rechnen.
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2: Ein Blitzer haben wir in Nordrup in der Hauptstraße. Dort steht ein Blitzer auf Höhe des Verpackungswerkes und die mobilen Blitzer des Landkreises, die stehen heute in und um Rieste. Einer davon in der Bahnhofstraße auf Höhe der Grundschule. Mehr habe ich nicht. Wenn ihr aber etwas habt, Blitzer oder Gefahrenmeldung, dann sagt Bescheid und ruft an 0541 750 400 oder schickt eine WhatsApp 0157 88 533 187. Die Nummern könnt ihr natürlich auch nachlesen. Dafür müsst ihr auf osradio.de gehen. Ich wünsche euch eine gute und sichere Fahrt.
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2: 14.33 Uhr. Hier ist OS Radio am Nachmittag und ich habe gleich einen Veranstaltungstipp für euch. Da geht es um Flugzeuge, ja, sehr interessant. Was ich damit meine, das sage ich euch nach zwei Songs. Ich bin Hinak, schönen Nachmittag.

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1: Ja, viele Veranstaltungstipps habe ich selber auch schon mal gemacht und erlebt, aber der hier ist auch mir neu, wenn ich ehrlich bin. Am Flughafen Münster-Osnabrück kann man jetzt wieder hinter die Kulissen schauen, denn der FMO bietet wieder Flughafenführungen an. Finde ich total interessant, ich hätte es als kleiner Bursche auf jeden Fall super gerne gemacht. Zu sehen gibt es Flugzeuge, Feuerwehrfahrzeuge, einen Tankwagen, eben alles, was man so am Flughafen sieht, was vielleicht mal übers Rollfeld fährt. Eine schöne Sache, gerade für Familien, für die Kleinen ist das bestimmt was ganz Tolles. Die nächste Führung, die ist morgen am 12. Juni um 16 Uhr geht die los. Eine Flughafenführung am FMO kostet 15 Euro pro Person und Kinder, die unter 15 Jahren alt sind, die zahlen nur die Hälfte, also 7,50 Euro. Die Touren sind auch für Teilnehmer und Teilnehmerinnen mit eingeschränkter Mobilität, sprich barrierefrei. Weitere Informationen findet man unter fmo.de/flughafenführungen. 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

Zwillinge zu bekommen, ist ja schon super, super selten. Und noch seltener ist es, wenn man ganze dreimal Zwillinge zur Welt bringt. Ja, 6 Kinder, dreimal Zwillinge zur Welt bringen. Das ist tatsächlich so passiert, nämlich in Bayern, dem Land der unbegrenzten Möglichkeiten, so scheint es mir zumindest. Mehr dazu und auch zur Regierungserklärung von Bundeskanzler Friedrich Merz hört ihr gleich in 8 Minuten in den OS-Radio-Nachrichten. Ich bin Hinak, ich wünsche euch einen schönen Donnerstagnachmittag.

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1: Ich bin Ursula Winkler. Bundeskanzler Merz wirbt nach dem Treffen der Koalitionsspitzen mit den Sozialpartnern für Reformbereitschaft aller in Deutschland. Das Gespräch habe in guter Konstruktion

0: positive Atmosphäre stattgefunden und sie würden es zu einzelnen Themen auch weiter fortsetzen, sagte Merz in einer Regierungserklärung im Bundestag. Er machte deutlich, dass die Zeit für Reformen dränge. Jeden Tag gingen Arbeitsplätze in der Industrie verloren. Unternehmen gäben angesichts hoher Kosten und Bürokratielasten auf, sagte er. Der Tankrabatt fällt wie geplant Ende des Monats weg. Union und SPD wollen die Maßnahme nicht verlängern, aber bei stark steigenden Spritpreisen schnell reagieren. Aber wie? Die Debatte darüber läuft.
1: Union und SPD deuten schon mögliche weitere Entlastungsmaßnahmen an, ohne aber konkret zu werden. Hintergrund ist zum einen, dass ein Ende des Iran-Krieges, der die Spritpreise so hoch getrieben hat, immer noch nicht absehbar ist. Und ein Preissprung an der Tankstelle kurz vor den Sommerferien dürfte in der Bevölkerung wenig populär sein. Auch der ADAC findet das nicht vermittelbar und fordert weitere Entlastungen zielgerichtet für besonders Betroffene. Verbraucherschützer fordern statt neuer Schnellschüsse wie dem Tankrabatt jetzt dauerhafte Maßnahmen, etwa eine Senkung der Stromsteuer für private Haushalte. Onni Tochau, Berlin.
0: Ein Elternpaar aus Bayern hat zum dritten Mal Zwillinge bekommen. Die beiden Töchter kamen in Fürth auf die Welt. Einmal sei besonders, zweimal außergewöhnlich, dreimal in Folge kaum zu glauben, schrieb das Klinikum auf Instagram. Das Paar hatte schon 2023 zwei Jungen und ein Jahr später zwei Mädchen bekommen. Die Ärzte sprechen von einem Zufall. Es habe keine künstlichen Befruchtungen gegeben. In wenigen Stunden beginnt in Mexiko-Stadt die Fußball-WM. Bisher hielt sich die Vorfreude in Deutschland noch ziemlich in Grenzen. Wir machen den allerletzten Stimmungscheck. Freuen Sie sich auf die WM?
2: Ich weiß nicht mal, wann die anfängt. Heute. Tada!
3: Normal, wie jeder andere. Ich sehe es überall. Ich werde einige Spiele schauen, weiß, in welcher Gruppe wir spielen.
4: Ich habe schon immer was anderes gemacht, wenn andere Leute zum Fußball gehen.
5: Ich beschäftige mich halt schon mein ganzes Leben lang mit Sport und verfolge das auch mit großem Interesse.
6: Noch gar nicht, aber es geht langsam so, kocht es an mir hoch, auch durch die Beiträge im Fernsehen und so, ja.
0: Das Auftaktspiel Mexiko-Südafrika startet um 21 Uhr, die Eröffnungsshow etwa 90 Minuten vorher.
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8: Es ist mal wieder wechselhaft. Bei uns in der Region nach ein paar Stunden Sonne feiern die dunklen Wolken mal wieder ihr Comeback. Das alles bei 16 Grad zurzeit in Bersenbrück, Bad Essen und in Glandorf. Heute Nacht, da zieht's dann zu, da sehen wir keine Sterne am Himmel, sodass wir morgen Vormittag sehr bewölkt in den Freitag starten. Außerdem ist morgen Vormittag die Regenwahrscheinlichkeit ziemlich hoch. Etwas besser sieht's dann am Wochenende aus. Samstag und Sonntag haben wir dann einen Mix aus Sonne und Wolken bei ca. 19 Grad.
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8: Ich habe keine Meldung für euch auf den Straßen, nur noch die Blitzer. Einmal in Nottrup in der Hauptstraße auf Höhe des Verpackungswerkes und die mobilen Blitzer, die uns der Landkreis geschickt hat, die stehen heute in und um Rieste. Einer davon in Rieste in der Straße Rottbrink. Wenn ihr noch was habt, Blitzer oder Gefahrenmeldung, dann sagt Bescheid und ruft an 0541 750 400 oder schickt eine WhatsApp-Nummer 0157 88 533 187. Alle Nummern und noch viel mehr gibt's zum Nachlesen auch auf osradio.de. Ich wünsche euch eine gute und sichere Fahrt.
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8: 3:03 und ich will euch mit euch jetzt über Fußball sprechen. Aber nicht das Fußball, das ihr euch jetzt vorstellt, sondern Walking Football. Walking Football ist Fußball, nur ohne schnelles Laufen. Und am Wochenende, da steht hier in der Region ein Walking Football Turnier an. Was euch da erwartet, was ihr da seht und auch warum Walking Football sehr gut für ältere Menschen ist, das erfahrt ihr gleich. Ich bin Hinak, ich wünsche euch einen schönen Donnerstagnachmittag.

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1: Während jenseits des großen Teichs 6 Wochen lang richtiger Fußball gespielt wird, gibt es am Samstag, also übermorgen, im Sternbusch-Stadion in Eggermühlen eine andere Art Fußball, nämlich Walking Football. Das ist ein Walking Football-Turnier. Und zwar mit richtig hochklassigen Gegnern. Mit dabei sind unter anderem Borussia Dortmund, Bayer 04 Leverkusen, der 1. FC Köln und FC Schalke 04. Das alles ist natürlich nichts gegen die Mannschaften aus unserer Region, nämlich zum Beispiel Quid Ankum, Raspo Osnabrück, TSV Westerhausen oder auch die Spielvereinigung Fürstenau und natürlich den Gastgeber, der Fortuna aus Eggermühlen. Ich spreche jetzt über dieses Walking-Football-Turnier mit jemandem, der da teilnimmt, nämlich mit Matthias Preis. Hallo Matthias.
2: Hallo.
1: Matthias, bevor wir auf das Turnier zu sprechen kommen, möchte ich erstmal über die Sportart sprechen. Was ist denn Walking Football?
2: Walking Football ist, ganz einfach und 1:1 übersetzt, Gehfußball. Und es ist im Großen und Ganzen eben Fußball ohne Laufen. Eine abgewandelte, gelenkschonende Variante des Fußballs, bei der im Schritttempo gespielt wird. Das Spiel kommt, wie sollte es anders sein, aus England, um Menschen auch im fortgeschrittenen Alter und mit jedem Fitnessgrad eine gelenkschonende und verletzungsarme Möglichkeit zu bieten, noch aktiv Fußball zu spielen. Seit 2 Jahren gilt Walking Football als Präventionssportart. Schätzungsweise 600 Vereine bieten in Deutschland Walking Football an. Gespielt wird im 6-gegen-6 Modus ohne Torwart auf einem kleinen Feld von 21 x 42 Meter. Harter Körpereinsatz und Tacklings sind strengstens untersagt. Der Ball darf maximal auf Hüfthöhe gespielt werden und das Wichtigste, es darf weder gerannt noch gesprintet werden und ein Fuß muss immer den Boden berühren.
1: Also quasi Fußball, nur auch ein bisschen altersgerechter. Finde ich sehr, sehr cool, sehr spannend. Du gehst ja für die Fortuna Eggermühlen auf Torejagd. Wie seid ihr denn in Eggermühlen auf Walking Football gekommen?
2: Mein früherer Fußballkollege Bernd Ortland hatte die Idee. Er hat es im Internet gefunden und gedacht, das sei für ihn eine Chance, auch im fortgeschrittenen Alter aktiv Fußball zu spielen und Teil einer Mannschaft in einem Verein zu bleiben. Mit dieser Idee ist er dann auf den ersten Vorsitzenden von Fortuna Eggermühlen zugegangen und hat ihm den Vorschlag gemacht, das doch auch in Eggermühlen anzubieten. Nachdem der Vorsitzende dann von weiteren Ehemaligen auf Walking Football angesprochen wurde, hat er beschlossen, zusammen mit dem Vorstand diese neue Sportart anzubieten. Das war 2022, im Jahr des 75-jährigen Jubiläums des Vereins. Seitdem sind die Gehfußballer, nicht nur aus Eggermühlen, aktiv und richten das Walking-Football-Turnier jetzt schon zum 3. Mal aus.
1: Und das Turnier ist also wieder am Samstag in 2 Tagen. Wie läuft das Turnier denn ab bei so vielen Mannschaften?
2: Ja, zunächst wird auf 5 Spielfeldern in 6 Vorrundengruppen à 4 Teams jeder gegen jeden gespielt. Die jeweils Gruppen 1. und 2. ziehen in den Sparkassen-Cup ein. Der 3. und 4. Platzierte spielt im VGH-Vogt-Cup. Der Sparkassen-Cup wird in 3 Zwischenrundengruppen à 4 Mannschaften jeder gegen jeden gespielt. Die Gruppen 1. und der beste Gruppenzweite ziehen ins Halbfinale ein. Der VGH-Vogt-Cup wird ebenfalls in 3 Zwischenrunden à 4 Mannschaften jeder gegen jeden gespielt. Die Gruppen 1. und der beste Gruppenzweite ziehen auch da ins Halbfinale ein. Die Halbfinals sollen dann gegen 16.30 Uhr ausgespielt werden. Die Spiele um Platz 3 um 16.45 Uhr. Die beiden Finalspiele folgen dann um ca. 17 Uhr. Spielzeit ist jeweils bei allen Spielen 12 Minuten.
1: Okay, also Fußball gibt es reichlich, aber das ist ja nicht alles. Was gibt es denn beim Walking-Football-Turnier noch so drumherum?
2: Ja, vormittags, wenn die Mannschaften so nach und nach eintrudeln, können sie erstmal frühstücken. Tagsüber gibt es natürlich auch was zu essen, kalte Getränke, Kaffee und Kuchen und auch eine Cocktailbar. Im Anschluss an das Turnier gibt es dann eine Players-Party für alle Mannschaften, die nicht sofort wieder abreisen müssen. Wie ich aus wohlunterrichteten Kreisen gehört habe, haben sich so einige Teams in der Nähe einquartiert, um noch in netter Runde mit den anderen Teams zu plaudern und das ein oder andere Kaltgetränk zusammen zu sich zu nehmen.
1: Dann hoffen wir mal auf gutes Wetter. 24 Mannschaften aus nah und fern nehmen in diesem Jahr an dem Sparkassen-Cup bzw. an dem VGH-Vogt-Cup teil. Alle Informationen zum Spielplan und dem Ablauf des Walking-Football-Turniers von Fortuna Eggermühlen am kommenden Samstag findet ihr auch auf der Internetseite. Das ist die Fortuna 47, also fortuna47.de.
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1: Viertel nach drei, hier ist OS Radio am Nachmittag.

15:22 Uhr. Ihr seid bei OS Radio am Donnerstagnachmittag. Hier geht's gleich weiter mit den OS Radio Lokalnachrichten. Ein Thema darin sind die Züge, die nach und durch NRW fahren. Denn Bahnfahrgäste, die von Osnabrück Richtung NRW fahren, müssen sich ab April 2027 auf ein neues Tarifsystem einstellen. Wie das genau aussieht, sagt euch Jan Molitor in den OS Radio Lokalnachrichten um 3:30 Uhr, also in 7 Minuten.

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1: Mit Jan Molitor. Abschlussveranstaltung des Projekt Wassermanagement in der Region Osnabrück und besondere Aktion soll in Osnabrück auf das Thema Blutkrebs aufmerksam machen. Das Projekt Wassermanagement in der Region Osnabrück ist mit einer Abschlussveranstaltung im Museum am Schölerberg zu Ende gegangen. Vertreter aus Politik, Verwaltung, Wirtschaft und Wissenschaft haben dort die Ergebnisse des Projekts vorgestellt und diskutiert. Im Mittelpunkt stand die Frage, wie die Ressource Wasser angesichts des Klimawandels und zunehmender Nutzungskonflikte künftig besser geschützt und gesteuert werden kann. Landkreis und Stadt Osnabrück haben dabei die Bedeutung einer gemeinsamen Strategie betont. Ein zentrales Ergebnis des Projekts ist der Wunsch nach einer besseren und aktuellen Datengrundlage für das Wassermanagement. Die Beteiligten haben sich dafür ausgesprochen, den begonnenen Dialog fortzusetzen und die gewonnenen Erkenntnisse nun in konkrete Maßnahmen umzusetzen. Mit einer besonderen Aktion zum Start der Fußball-Weltmeisterschaft soll heute in Osnabrück auf das Thema Blutkrebs aufmerksam gemacht werden. Auf dem Theatervorplatz können sich Interessierte zwischen 11 und 18 Uhr als potenzielle Stammzellspender registrieren lassen. Besonderer Blickfang ist dabei der WM-Truck, auf dem die deutsche Fußballnationalmannschaft nach dem Titelgewinn 2014 durch Berlin gefahren ist. Organisiert wird die Aktion von der Initiative Blut transportiert. Gründer Nicolas Gallen-Kamp engagiert sich seit Jahren für die Stammzellspende. Bahnfahrgäste, die von Osnabrück nach und durch Nordrhein-Westfalen fahren, müssen sich ab April 2027 auf ein neues Tarifsystem einstellen. Die Westfalen-Tarif GmbH hat angekündigt, ihr Ticketangebot grundlegend zu vereinfachen. Betroffen sind auch die Stadt Osnabrück und der südliche Landkreis. Künftig soll es statt zahlreicher Tarifstufen nur noch 4 Preisstufen geben. Ziel ist es, das bisher oft als kompliziert empfundene Tarifsystem übersichtlicher zu gestalten. Der Tarif Easy NRW bleibt allerdings weiterhin in der Region Osnabrück nicht verfügbar. Durch die Neuordnung der Preisstufen werden sich laut der neuen Osnabrücker Zeitung die Fahrpreise auf einzelnen Verbindungen verändern. Je nach Strecke können Fahrten künftig günstiger oder auch teurer werden. In Bersenbrück startet Anfang Juli eine neue Selbsthilfegruppe für queere Menschen. Unter dem Namen Queerbeet soll ein geschützter Raum für Austausch, gegenseitige Unterstützung und Gemeinschaft geschaffen werden. Die Themen der Treffen orientieren sich an den Erfahrungen und Bedürfnissen der Teilnehmenden. Ziel ist es, miteinander ins Gespräch zu kommen und sich gegenseitig zu stärken. Die Gruppe trifft sich alle 2 Wochen dienstags von 18.30 Uhr bis 20 Uhr in Bersenbrück. Das erste Treffen ist für den 7. Juli geplant.
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2: 16 Grad sind die Temperaturen für den Donnerstagnachmittag in Neunkirchen, Rolle sowie in Bad Iburg. Wärmer wird es heute nicht mehr. Oben am Himmel wechseln sich heute noch Sonne und Wolken ab. Es kann sein, dass wir noch ein paar Tropfen abbekommen. Deshalb, ich gebe euch heute mal keine Garantie, dass es trocken bleibt. Morgen geht's dann los mit vielen Wolken in der Region und auch Schauern. Der Freitagnachmittag, der soll dann etwas angenehmer werden, nämlich bei 19 Grad maximal. Der Blick aufs Wochenende, auch das wird eher durchmischt. Bei 6 Stunden Sonne und einer Regenwahrscheinlichkeit von 60% können wir uns auf freundliches Wetter freuen, müssen aber auch mit ein bisschen Regen rechnen.
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2: Wir haben eine ungesicherte Unfallstelle auf der A30 Rheine Richtung Osnabrück. Zwischen Osnabrück-Nahne und dem Kreuz Osnabrück-Süd hat es gekracht. Bildet hier bitte eine Rettungsgasse. Deshalb haben wir auch Stau auf der A30 Richtung Bad Oeynhausen und zwar ab dem Kreuz Lotte Osnabrück ist Stau. Das kostet euch zurzeit eine halbe Stunde, Tendenz steigend. Zu den Blitzern. Einen haben wir in Nordrup in der Hauptstraße auf Höhe des Verpackungswerkes und hier in Osnabrück, Eversburg in der Atterstraße wird auch geblitzt. Die mobilen Blitzer des Landkreises, die stehen heute noch in und um Rieste. Einer davon in Rieste in der Straße Rottbrink. Wenn ihr noch was habt, Blitzer oder Gefahrenmeldungen, dann sagt Bescheid und ruft an 0541 750 400 oder schickt eine WhatsApp an die 0157 88 533 187. Die Nummern könnt ihr so wie die Lokalnachrichten auch nachlesen. Dafür müsst ihr auf osradio.de gehen. Ich wünsche euch eine gute und sichere Fahrt.
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2: Kurz nach 4:30, hier ist OS Radio am Nachmittag. Am Mikrofon Hinak Gramm. Moin. Let's.

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2: Wenn es um Fußballfans geht, die streiten ja gerne mal und regen sich über viele Dinge auf. Aber eine Sache ist immer, sie wissen alle, wo das Auto des Schiedsrichters steht. Und das wird sich jetzt auch während der Fußball-Weltmeisterschaft der Männer wahrscheinlich nicht ändern. Dabei haben wir heute ziemlich professionelle Schiedsrichterteams und sogar auch den Videobeweis. Das alles gab es vor fast 100 Jahren bei der allerersten Fußball-WM in Uruguay noch gar nicht. Meine Kollegin Laura Niermann hat mir schon gesagt, bei der WM 1930, da sind Schiedsrichterentscheidungen herausgekommen, bei denen wir heute auf die Barrikaden gehen würden. Also, Laura, erstmal hallo.
3: Hi.
2: Wer war denn deiner Meinung nach bei der ersten WM der schlechteste Schiedsrichter?
3: Dieser Titel geht vermutlich an Gilberto de Almeida Regu aus Brasilien. 3 Spiele hat er geleitet, darunter das Vorrundenspiel zwischen Argentinien und Frankreich. Der Favorit aus Argentinien tat sich lange gegen die Franzosen schwer, schoss dann aber doch noch den Führungstreffer, kurz bevor der Schiedsrichter das Spiel abgepfiffen hat.
2: Gut, dafür kann der Schiedsrichter ja aber nichts. Wir wissen ja alle, der Ball ist rund und das Spiel dauert eben 90 Minuten. Wenn es zu Ende ist, dann kann man ja auch nichts daran ändern.
3: In diesem Fall dauerte das Spiel eben nicht 90 Minuten. Der Brasilianer hat einfach mehrere Minuten zu früh abgepfiffen. Und das lag nicht unbedingt an seiner Uhr. Denn Frankreich hatte gerade die Mega-Chance, als dann der Schlusspfiff kam. Man könnte auf den Gedanken kommen, dass der Unparteiische da gar nicht mal so unparteiisch war. Das bekam später auch Jugoslawien zu spüren. Bei denen erkannte er im Halbfinale gegen Uruguay ein Tor nicht an. Ein Tor von Uruguay dagegen zählte, obwohl der Ball vorher im Aus war. Jugoslawien hatte vorher die Brasilianer aus dem Turnier geworfen. Ein Schelm, wer Böses dabei denkt.
2: Ja, das würde heute wahrscheinlich gar nicht mehr sein, dass ein brasilianischer Schiedsrichter dann so ein Spiel leitet.
3: Ach, das hat man 1930 noch gar nicht mal so streng gesehen. Konstantin Redulescu zum Beispiel war bei 2 Spielen Linienrichter. So ganz nebenbei war er aber auch noch Trainer von Rumänien. Und ja, die waren bei der WM dabei. Das wäre so, als würde Julian Nagelsmann heute bei Curaçao gegen die Elfenbeinküste an der Seitenlinie stehen, also bei einem Spiel der eigenen Gruppe sogar. Er war aber nicht der einzige Offizielle mit Nebenjob. Der Finalschiedsrichter aus Belgien, John Langenuys, war nebenbei auch noch einer von nur 2 europäischen Berichterstattern dieser WM. Der Bericht vom Spiel kam also direkt vom Feld. Naja, direkt ist jetzt übertrieben. Die Infos mussten per Schiff von Uruguay nach Europa kommen. Das hat also schon ein bisschen gedauert. Die ersten Infos zur Vorrunde kamen ungefähr zum Finale an.
2: Oh, krass, ey. Gut, dass das heutzutage nicht mehr so ist. Und dann kamen die Spielberichte vom Schiedsrichter und in diesem Fall sogar auch vom Finalschiedsrichter. War der denn jedenfalls gut?
3: Ja gut, bestimmt, aber auch, ich würde sagen, sehr speziell. Er trug bei den Spielen immer Knickerbocker und Krawatte und in Sicherheitsfragen war er seiner Zeit weit voraus. Vor dem Endspiel zwischen den Lokalrivalen Argentinien und Uruguay soll er darauf bestanden haben, dass die 60.000 Zuschauer des Finales kontrolliert werden. Heute eher normal, damals absolute Ausnahme, hat sich aber wohl gelohnt. 1600 Revolver sollen dabei nämlich gefunden worden sein.
2: Ich würde mal behaupten, der Mann hat in seiner eigenen Sicherheit gehandelt. Und zum Glück haben sich die Leistungen der Schiedsrichter ja auch verbessert. Da merkt man mal, früher war eben auch nicht alles besser, auch nicht beim Fußball.
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1: Ich bin Ursula Winkler. Die USA und der Iran haben sich in der zweiten Nacht in Folge heftig gegenseitig beschossen, womit sich der Konflikt trotz der seit 2 Monaten geltenden Waffenruhe gefährlich hochschaukelt. Jetzt droht US-Präsident Trump mit der Übernahme der Insel Kark, die für Irans Ölindustrie sehr wichtig ist. Man werde die vollständige Kontrolle über Irans Öl- und Gasmärkte erlangen, schrieb Trump auf der Plattform Truth Social. Er kündigte auch neue schwere Angriffe auf den Iran an. Kanzler Merz hat mit seiner Regierungserklärung im Bundestag Hohn und Spott geerntet. Die schwarz-rote Koalition solle sich mal zusammenreißen und liefern, sagte etwa Grünen-Fraktionschefin Hasselmann. Die AfD-Co-Vorsitzende Weidel warf der Bundesregierung vor, Milliardenbeträge zu verschwenden.
2: Das Wort Reformen sei längst zu einem Synonym für Kürzungen verkommen. Und zwar immer bei den gleichen, ätzte Grün-Fraktionschefin.

0: Fraktionschefin Hasselmann. Linken-Fraktionschef Pellmann sprach von einem sozialen Kahlschlag im Land, während gleichzeitig Milliarden bei den Rüstungsfirmen versickerten. Für Oppositionsführerin Weidel hat Schwarz-Rot bei den aktuellen Krisen schlicht versagt. Merz' Rede sei der Abgesang eines Gescheiterten, so Weidel. Zuvor hatte der Kanzler die anstehenden Reformen verteidigt und jeden dazu aufgerufen, sich zu beteiligen. Tanja Wagner, Nachrichtenredaktion.
1: Mit der ersten Zinserhöhung seit fast 3 Jahren stemmt sich die Europäische Zentralbank gegen den Inflationsschub infolge des Irankriegs. Die Euro-Währungshüter heben den für Banken und Sparer wichtigen Einlagenzins um 0,25 Prozentpunkte auf 2,25% an. Höhere Zinsen verteuern Kredite. Sparer profitieren dagegen, wenn Banken steigende Leitzinsen weiterreichen. Heute startet die XXL-Fußball-WM in Kanada, Mexiko und den USA. Die große Eröffnung ist in Mexiko-Stadt im Aztekenstadion.
2: Eine Megashow soll die Fans vor dem Anpfiff in Stimmung bringen. Popstar Shakira will erstmals den WM-Song Die Die live präsentieren. Mögliche Gewitter und radikale Lehrerproteste überschatten jedoch den Start des Turniers. Die Zufahrtsstraßen zum Stadion sind weitgehend abgesperrt. Auch die Fanmeile im historischen Zentrum der Stadt wird streng überwacht, damit Protestaktionen das Fußballfest nicht beeinträchtigen. Aus Mexiko-Stadt Andreas Osacabrius.
1: Das Auftaktspiel Mexiko-Südafrika startet um 21 Uhr, die Eröffnungsshow etwa 90 Minuten vorher.
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4: Es ist wechselhaft bei uns. Mal wieder, möchte man sagen. Nach ein paar Stunden Sonne zieht es gerade wieder ein bisschen zu. Bei 16 Grad zurzeit in Bramsche, Hagen sowie in Dissen. Heute Nacht zieht es dann noch mehr zu, sodass wir morgen Vormittag eher bewölkt in den Freitag starten. Außerdem ist morgen Vormittag die Regenwahrscheinlichkeit ziemlich hoch. Könnte also sein, dass ihr morgen früh eine Regenjacke mit einpacken solltet. Etwas besser sieht es dann am Wochenende aus. Samstag und Sonntag dann immerhin ein Mix aus Sonne und Wolken bei ca. 19 Grad maximal.
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4: Es hat sich beruhigt auf der A30 Richtung Bad Oeynhausen. Da haben wir jetzt keinen Stau mehr. Nur noch die Blitzer, nämlich einmal in Nordrup in der Hauptstraße auf Höhe des Verpackungswerkes, dann in Osnabrück-Eversburg in der Atterstraße, in Osnabrück Stadtteil Wüste in der Rehmstraße und die mobilen Blitzer des Landkreises, die stehen heute noch in und um Rieste, einer davon in Rieste in der Straße Rottbrink. Wenn ich jetzt noch etwas übersehen habe und ihr noch Blitzer oder Gefahrenmeldung habt, dann sagt Bescheid und ruft an 0541 750 400 oder schickt eine WhatsApp an die 0157 88 533 187. Alle Nummern gibt's wie immer auch im Netz unter osradio.de. Ich wünsche euch eine gute und sichere Fahrt.
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4: Kurz nach 4. Gleich kommt Werners Cocktail mit Tipps fürs Wochenende. Das dann gleich nach einem Song.
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1: Ja, und was nicht nur Werner weiß, ist, dass die WM beginnt, klar. Es ist aber auch so, dass auch ein anderer Sport am Wochenende dran ist, auch hier in der Umgebung mit einem Grand Slam-Gewinner zum Beispiel.
2: Ja, wir haben gefiebert mit Alex Zverev hier in Paris. Erster Grand Slam-Sieg gegen Flavio Cobelli, gegen seinen Kumpel. Das war schon ein geiles, episches Match, also muss ich schon sagen. Super. Und der Mann spielt ja auch wohl in Halle. Terra Wortmann Open. Samstag, Sonntag sind Tage der offenen Tür. Da kann man doch mit den Enkeln, mit den Kindern mal mit dem Schlitten oder mit dem Cabrio oder mit dem Zug. Mit dem Haller Wilhelm natürlich, da fährt man da hin und das ist wunderbar. Schönes Eis essen und ein bisschen gucken, da sieht man auch schon gute Quali-Spiele, wunderbar. Die WM beginnt, Leute, die WM. Megaturnier mit 48 Teilnehmern und ich komme gar nicht dazu. Ich muss auch tippen, Tipprunde. Also wenn ich da tippe, die ganzen Spiele, ich weiß gar nicht, wann ich da Bonawachs in der Wohnung einsetzen soll und mal Treppe und Flur polieren soll. Bonawachs, Bonawachs bleibt stehen, der Ball rollt, Zeit, dass sich was dreht. WM und VfL. Sticker-Tauschbörse am Sonntag zur Einstimmung in der Lagerhalle, 15:30 Uhr. Panini-Bilder, habe ich gehört, die gibt es irgendwann nicht mehr, nur noch digital. Das ist, glaube ich, so der letzte Sommer der Panini-Bilder. Also wer was zu tauschen hat, läuft da auf abends natürlich das erste Spiel gegen Curaçao. Ich gebe jetzt keine Tipps ab. Was gibt's denn überhaupt an Songs? Heute Nacht, Helene Fischer, oh Gott, hat einen neuen Song rausgebracht. Das wird die Hymne auf Magenta TV. Heute Nacht, das bezieht sich natürlich ja auf das Prickeln der Gefühle und das Prickeln im Strafraum. Ne, vor der Kiste muss man einfach entschlossen sein. Das gilt auch für Boltemade, für unsere Stürmer. Ja, man muss entschlossen sein. So, das spielen wir nicht. Wir spielen natürlich Die Die von Shakira und Burna Boy. Das wird auch performt bei der Eröffnungsfeier

So, was haben wir denn noch am Wochenende? Wir haben die Wallnorster Clip am ganzen Wochenende. Geht Freitag los. Läufe haben wir. Charity-Lauf im Zoo. Samstag. Ne? Und wir haben auch am Robbenbruchsee den spannenden Firmenstaffellauf. Osnabrücker Teams laufen da. Kann man einfach mal gucken, da einen Kaffee trinken. Und zwar die 14. Ausgabe ist das für Help Age. Von 9.30 Uhr geht's los bis 13.30 Uhr sind die letzten im Ziel. Wollt ihr tanzen am Wochenende? DJ Steffi ist unterwegs und zwar bei der Motown Party im Blue Note. Feiern wir früher, heißt es am Freitag im Alando. Alando läuft natürlich auch alles weiter, aber wir haben natürlich, das ist so die Speerspitze des Public Viewings, 3000 Besucher. Und Samstag, freier Eintritt, einfach mal gucken, Grand Opening, das große Opening. Da kann man mal gucken, wie sich da 3000 Leute verteilen und wie das da so aussieht. Es gibt ja VIP-Boxen, es gibt die ganz normale Area für alle. Da geht die Post ab, denke ich zumindest. Also Public Viewing, sage ich immer, fragt Apotheker oder Arzt oder an der nächsten Ampel. Ganz viele Public Viewing-Angebote, Nettetal, Strandbar, Hasebeach, überall. Inside the Orchestra, das ist noch ein klassik-hautnaher Tipp. Familienkonzert ab 6 Jahre im Theater am Domhof, 14 und 16 Uhr. Generalmusikdirektor Christopher Lichtenstein moderiert und dirigiert. Ja, da freut sich die Familie. Tennis, WM, aber auch mal klassik-hautnah. So, irgendwas habe ich bestimmt vergessen. Ateliermarkt an der Nürnberger Straße ist am Sonntag, glaube ich, 16 Uhr. Dann das Grasbahnrennen in Nahne, das 68. Ne, der Weltmeister ist sogar dabei. Leute fragen in der nächsten Ampel. Ein Grasbahnrennen, das ist wunderbar. Da mal Eis essen und dann, wenn der Staub durch die Kurve fliegt, direkt aufs Vanilleeis. Wunderbar. Tolle Atmosphäre, kann man mögen, muss man nicht mögen. Die schönsten Plätze erleben, das Heger Torviertel lädt ein, das kleine Fest in den Höfen, Viatre, Murks, Elderland, in Gonzala, Aliaga, Lutz Ernsthaus vom Figurentheater und der wunderbare Schauspieler Helmut Thiele, alle sind sie dabei, da einfach mal durchschlendern. Das Ganze findet statt am Freitag ab 20 Uhr. Das ist vielleicht noch der letzte Geheimtipp. Wir brauchen noch irgendwie einen guten Song. Und zwar Home to Us, Paul McCartney zusammen mit seinem alten Beatle Ringo Starr. Paul McCartney hat ein tolles Album. Ich glaube, ich gebe 10 Punkte. Einfach auch natürlich den Altersbonus. The Boys of Dungeon Lane kann ich wirklich empfehlen. Also wer irgendwie mit den Beatles ein bisschen was am Hut hat, kann man gut verschenken. Also Home to Us spielen wir. Ciao, Leute, bleibt wacker. Nicht vergessen, tippen und WM gucken und optimistisch bleiben.

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Die Fußball-Weltmeisterschaft geht heute Abend los und alle Welt schaut dann in den nächsten Wochen ganz gespannt auf die Spiele und natürlich auch heute Abend auf das Eröffnungsspiel. Mehr zur Fußball-Weltmeisterschaft gibt es hier gleich in einer Viertelstunde nach den US-Radio-Lokalnachrichten. Die gibt es hier gleich nämlich erstmal um 16:30 heute von und mit Jan Molitor.

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1: Mit Jan Molitor. Abschlussveranstaltung des Projekt Wassermanagement in der Region Osnabrück. Und besondere Aktion soll in Osnabrück auf das Thema Blutkrebs aufmerksam machen. Das Projekt Wassermanagement in der Region Osnabrück ist mit einer Abschlussveranstaltung im Museum am Schölerberg zu Ende gegangen. Vertreter aus Politik, Verwaltung, Wirtschaft und Wissenschaft haben dort die Ergebnisse des Projekts vorgestellt und diskutiert. Im Mittelpunkt stand die Frage, wie die Ressource Wasser angesichts des Klimawandels und zunehmender Nutzungskonflikte künftig besser geschützt und gesteuert werden kann. Landkreis und Stadt Osnabrück haben dabei die Bedeutung einer gemeinsamen Strategie betont. Ein zentrales Ergebnis des Projekts ist der Wunsch nach einer besseren und aktuellen Datengrundlage für das Wassermanagement. Die Beteiligten haben sich dafür ausgesprochen, den begonnenen Dialog fortzusetzen und die gewonnenen Erkenntnisse nun in konkrete Maßnahmen umzusetzen. Mit einer besonderen Aktion zum Start der Fußball-Weltmeisterschaft soll heute in Osnabrück auf das Thema Blutkrebs aufmerksam gemacht werden. Auf dem Theatervorplatz können sich Interessierte zwischen 11 und 18 Uhr als potenzielle Stammzellspender registrieren lassen. Besonderer Blickfang ist dabei der WM-Truck, auf dem die deutsche Fußballnationalmannschaft nach dem Titelgewinn 2014 durch Berlin gefahren ist. Organisiert wird die Aktion von der Initiative Blut transportiert. Gründer Nicolas Gallen-Kamp engagiert sich seit Jahren für die Stammzellspende. Bahnfahrgäste, die von Osnabrück nach und durch Nordrhein-Westfalen fahren, müssen sich ab April 2027 auf ein neues Tarifsystem einstellen. Die Westfalen-Tarif GmbH hat angekündigt, ihr Ticketangebot grundlegend zu vereinfachen. Betroffen sind auch die Stadt Osnabrück und der südliche Landkreis. Künftig soll es statt zahlreicher Tarifstufen nur noch 4 Preisstufen geben. Ziel ist es, das bisher oft als kompliziert empfundene Tarifsystem übersichtlicher zu gestalten. Der Tarif Easy NRW bleibt allerdings weiterhin in der Region Osnabrück nicht verfügbar. Durch die Neuordnung der Preisstufen werden sich laut der neuen Osnabrücker Zeitung die Fahrpreise auf einzelnen Verbindungen verändern. Je nach Strecke können Fahrten künftig günstiger oder auch teurer werden. In Bersenbrück startet Anfang Juli eine neue Selbsthilfegruppe für queere Menschen. Unter dem Namen Queerbeet soll ein geschützter Raum für Austausch, gegenseitige Unterstützung und Gemeinschaft geschaffen werden. Die Themen der Treffen orientieren sich an den Erfahrungen und Bedürfnissen der Teilnehmenden. Ziel ist es, miteinander ins Gespräch zu kommen und sich gegenseitig zu stärken. Die Gruppe trifft sich alle 2 Wochen dienstags von 18.30 Uhr bis 20 Uhr in Bersenbrück. Das erste Treffen ist für den 7. Juli geplant.
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2: 15 Grad sind die aktuellen Temperaturen für den Donnerstagnachmittag in Bohmte, Georgsmarienhütte und in Bissendorf. Osnabrück kommt noch auf 16 Grad. Oben am Himmel, da wechseln sich heute Sonne und Wolken noch ein bisschen ab. Es kann sein, dass wir noch ein paar Tropfen abbekommen. Für die Abendprogramme solltet ihr vielleicht eine Jacke mitnehmen. Morgen geht's dann los mit vielen Wolken und Schauern in der Region. Da wird's eher ungemütlich. Der Freitagnachmittag, der soll aber etwas freundlicher werden. Das alles dann bei ca. 19 Grad morgen. Der Blick aufs Wochenende, auch das wird eher durchmischt. Immerhin 6 Stunden Sonne und eine Regenwahrscheinlichkeit von 60%. Bedeutet, wir kriegen am Wochenende auch freundliches Wetter. Könnte aber auch sein, dass wir hier und da mal nass werden.
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2: Ich habe keine Verkehrsmeldungen, nur ein paar Blitzer. Einmal auf der A33 Bielefeld Richtung Osnabrück, zwischen Osnabrück-Lüstringen und Widukindland. Dann in Osnabrück Stadtteil Wüste in der Rehmstraße, in Osnabrück-Eversburg in der Adlerstraße. Und die mobilen Blitzer des Landkreises, die stehen heute noch in und um Rieste. Einer davon in Rieste, nämlich in der Bahnhofstraße auf Höhe der Grundschule. Eure Blitzer und Gefahrenmeldungen nehmen wir gerne entgegen. Ruft an 0541 750 400 oder schickt eine WhatsApp 0157 88 533 187. Die Nummern könnt ihr natürlich auch nachlesen. Dafür müsst ihr auf osradio.de gehen. Ich wünsche euch eine gute und sichere Fahrt.
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2: 16 Uhr und 35 Minuten. Wir springen gleich mal über den großen Teich nach Nordamerika. Da ist ja in ein paar Stunden WM-Eröffnungsfeier in Mexiko-Stadt. Was uns da erwartet und noch mehr zum Start des Sport-Highlights des Jahres gleich hier bei OS Radio am Nachmittag.

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1: Es geht endlich los. Heute startet die XXL Fußballweltmeisterschaft in gleich drei Ländern: Kanada, Mexiko und den USA. Und die große Eröffnung, die ist ja heute Abend, also deutscher Zeit heute Abend, die ist in Mexiko-Stadt im Aztekenstadion. Sehr, sehr coole Location für so ein Eröffnungsspiel. Und im Auftaktspiel trifft einer der Co-Gastgeber, nämlich Mexiko, auf Südafrika. Andreas Sosa Cabrios ist für uns in Mexiko-Stadt und hat sich mal ein bisschen umgehört. Andrea, wie ist denn so die Stimmung in der Stadt vor der großen Eröffnung?
2: Also ganz ehrlich, Mexiko ist gerade ein echtes Land der Gegensätze. Auf der einen Seite hat man seit Tagen diese massiven Straßenblockaden von Demonstranten. Die Stadt ist stellenweise echt im Ausnahmezustand. Chaos, Stau überall. Und da denkt man, okay, Fußballstimmung eher nicht. Aber dann geht man einfach mal in den Supermarkt und da steht die Hälfte der Leute im Trikot der mexikanischen Nationalmannschaft an der Kasse. Die Einkaufswagen sind randvoll mit Chips, Bier, allem, was man fürs Spiel braucht. Also trotz Chaos liegt diese Fußballstimmung irgendwie in der Luft. Ausländische Besucher gibt es nicht so viele, also weniger als man gedacht hatte, aber sie sind definitiv auch da.
1: Ja, da sieht man mal, Fußball hat ja dann doch noch was Verbindendes. Wie ist denn die Sicherheitslage? Wie macht sich das ganze Thema dort bemerkbar in Mexiko?
2: Ist wirklich, sagen wir mal, nicht zu übersehen. Polizei ist überall, wirklich an jeder Ecke. Teilweise schon weit vor dem Stadion, auch am Flughafen. Und rund ums Stadion gibt es so eine Art Sicherheitsring von ungefähr 2 Kilometern oder so. Ohne Ticket ist da irgendwann einfach Schluss, man kommt nicht weiter. Also man merkt ganz klar, die Sicherheitsvorkehrungen sind hochgefahren.
1: Wie ist denn das Wetter jetzt beim Eröffnungsspiel? Haben wir eher so Fritz-Walter-Wetter und es gießt aus allen Kübeln oder doch eher Kaiserwetter?
2: Zur Eröffnungsfeier selbst bleibt es wohl noch trocken, aber während des Spiels wird es ziemlich sicher regnen. In der zweiten Halbzeit sind sogar Gewitter möglich. Also eine Regenjacke wird man wohl mitnehmen müssen.
1: Ja, dann bleibt zu hoffen, dass die Eröffnung reibungslos verläuft, das Wetter mitspielt und vor allem der Fußball im Mittelpunkt steht. Mit dem Auftaktspiel zwischen Mexiko und Südafrika beginnt heute Abend offiziell die Jagd nach dem WM-Titel. Und ich bin vollkommen heiß auf dieses Turnier.

16:53 Uhr und der Bundeskanzler Friedrich Merz, der hat im Bundestag eine Regierungserklärung gehalten. Daran hat er zu mehr Reformen aufgerufen und teilweise heftige Kritik geerntet. Mehr dazu dann gleich in 7 Minuten in den US-Radio-Nachrichten aus Deutschland und der Welt. Ich bin Hinak, ich wünsche euch einen schönen Donnerstagnachmittag, jetzt mit Juli.

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1: Ich bin Ursula Winkler. US-Präsident Trump hat mit der Übernahme der für Irans Ölindustrie wichtigen Insel Karg gedroht. Man werde vollständige Kontrolle über Irans Öl- und Gasmärkte erlangen, schrieb Trump auf der Plattform Truth Social und kündigte zugleich schwere Angriffe auf den Iran für die Nacht an.
2: Das Gerede von Waffenruhe und baldiger Einigung erscheint im nächtlichen Bombenregen zunehmend absurd. Trump verschärft seine Drohungen einmal mehr. Man werde die gesamte Ölinfrastruktur übernehmen und vollständige Kontrolle über Irans Öl- und Gasmärkte erlangen, prophezeit Trump. Weitere schwere Angriffe sind für die Nacht geplant. Der Iran brauche bei den Verhandlungen zu lange, meint Trump. Daher werde der militärische Druck aufrechterhalten. Teheran könne sich jederzeit ergeben, so Trump. Tina Eck, USA.
1: Bundeskanzler Merz hat die Menschen in Deutschland dazu aufgerufen, Veränderungsbereitschaft zu zeigen und am Reformprozess mitzuwirken. Jeder sollte prüfen, was er zum Gelingen des Ganzen beitragen könne, forderte Merz in einer Regierungserklärung im Bundestag. In der anschließenden Debatte warfen ihm Oppositionspolitiker Untätigkeit und soziale Ungerechtigkeit vor. Diese Regierungserklärung war der Abgesang eines Gescheiterten, sagte AfD-Chefin Weidel. Mit der ersten Zinserhöhung seit fast 3 Jahren stemmt sich die Europäische Zentralbank gegen den Inflationsschub infolge des Irankriegs. Sie hebt den für Banken und Sparer wichtigen Einlagenzins auf 2,25% an. Höhere Zinsen verteuern

0: Steuern, Kredite. Sparer profitieren dagegen, wenn Banken steigende Leitzinsen weiterreichen. Mit einer Show in Mexiko-Stadt startet heute Abend die Fußball-WM. Popstar Shakira und weitere internationale Künstler eröffnen die WM mit einer großen Party.
1: Rund um das Aztekenstadion sind vor dem Anstoß der Fußball-WM Hubschrauber, Sprengstoff, Spürhunde, Polizisten zu Pferd und Streifenwagen mit rot-blauen Blinklichtern im Einsatz. Noch vor Sonnenaufgang machten sich viele auf den Weg zum Fußballtempel, um möglichen Protesten von Demonstranten zuvorzukommen. Dutzende Polizisten mit Schutzschilden waren auf der wichtigen Verkehrsader Periférico stationiert. Im legendären Stadion laufen die letzten Vorbereitungen für die Eröffnungsfeier auf Hochtouren. Aus dem Aztekenstadion in Mexiko-Stadt, Andreas Osakavrius.
0: Das Auftaktspiel Mexiko-Südafrika startet um 21 Uhr, die Eröffnungsshow etwa 90 Minuten vorher.
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3: Der Donnerstag bleibt auch am Nachmittag eher wechselhaft. Aktuell ziehen ein paar dunkle Wolken zu uns in die Region. Vereinzelt haben wir aber auch Sonne. Das alles dann bei Greiz 13 Grad in Wallenhorst, Osterkappeln und Bad Lahr. In Osnabrück sind es immerhin noch 14 Grad. Heute Nacht zieht es dann zu, sodass wir morgen Vormittag eher bewölkt in den Freitag starten. Außerdem ist morgen Vormittag die Wahrscheinlichkeit für Regen ziemlich hoch. Etwas besser sieht es dann schon am Wochenende aus. Samstag und Sonntag dann ein Mix aus Sonne bei ca. 19 Grad. Maximal.
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3: Die A30 Richtung Bad Oeynhausen. Ab dem Kreuz Lotte Osnabrück stockt es zurzeit für ein paar Kilometer. Das sind aber nur so 10 Minuten mehr. Dann haben wir einige Blitzer. Auf der A33 haben wir ein Bielefeld Richtung Osnabrück zwischen Osnabrück-Lüstringen und Widukindland. Dann in Osnabrück Stadtteil Wüste in der Rehmstraße, in Osnabrück-Eversburg in der Atterstraße. Und die mobilen Blitzer des Landkreises, die stehen heute noch in und um Rieste. Einer davon in Rieste in der Bahnhofstraße auf Höhe der Grundschule. Wenn ihr noch etwas habt, Blitzer oder Gefahrenmeldung, dann sagt Bescheid und ruft an 0541 750 400. Das ist die US-Radio-Telefonnummer. Das Ganze geht natürlich auch per WhatsApp. Ganz einfach 0157 88 533 187. Die Nummern könnt ihr natürlich auch nachlesen. Dafür müsst ihr auf usradio.de gehen. Ich wünsche euch eine gute und sichere Fahrt.
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3: Ihr habt es ja gerade im Wetter gehört. Irgendwie ist so gar kein Sommer gerade. Regen, Gewitter, ganz viele Wolken. Ist das eigentlich normal? Und wann kommt der Sommer? Das haben wir den Deutschen Wetterdienst mal gefragt. Die Antworten in einer sehr ausführlichen Wetterprognose hört ihr gleich. Ich bin Hinak. Ich wünsche euch einen schönen Donnerstagnachmittag. Jetzt mit Milky Chance Stolen Dance.

0: 17 Uhr und 11 Minuten. Ihr seid bei OS Radio am Nachmittag. Heute mit Hinak. Und wenn ich über das Wetter spreche, das fällt mir in letzter Zeit echt wirklich, wirklich schwer. Weil ganz ehrlich, in einem Moment scheint die Sonne, dann kommt wieder ein Schauer und zuletzt waren ja auch wirklich sehr, sehr viele Gewitter dabei. Das Wetter zeigt sich gerade nicht sehr sommerlich, sondern eher so wie, weiß nicht, im April oder Mai. Wo bleibt der Sommer? Eine berechtigte Frage mit Blick auf den Wetterbericht. Dabei ist dieses Juniwetter gar nicht mal so ungewöhnlich, sagt zumindest Lutz Beckebanze vom Deutschen Wetterdienst.
1: Es ist nicht ungewöhnlich, aber in den letzten Jahren hatten wir häufig Dürren und sehr lange Hitzeperioden. Und ein bisschen haben wir uns an diese sehr warme Witterung gewöhnt. Und das ist jetzt ein bisschen unterdurchschnittlich gerade von der Temperatur auch. Eigentlich sollten wir in unseren Breiten eher feuchte und regnerische Sommer haben. Das ist etwas, was bei uns der Normalzustand ist.
0: Aktuell ist es zwar etwas nasser und kühler als im Schnitt, ungewöhnlich ist das jetzt aber nicht, wie wir gerade gehört haben. Was dabei aber dann doch auffällt, die vielen Gewitter, die immer wieder über unsere Region ziehen.
1: Ja, also wir sind gerade in einer westlichen, südwestlichen Anströmung, zusätzlich mit recht kalter Luft in der Höhe. Und dadurch haben wir einen starken Gradienten zwischen den schon warmen Temperaturen am Boden, wenn die Sonne scheint, und den kalten Temperaturen in der Höhe. Und dadurch gibt es eine starke Durchmischung der Atmosphäre, wodurch die Gewitter, Schauer und Gewitter entstehen. Und das ist gerade eine Häufung, die durch diese häufige westliche und südwestliche Wetterlage zustande kommt.
0: Das muss aber nicht so bleiben. Lutz Beckebanze sagt, dass wir durchaus noch einen heißen Sommer bekommen können. Noch ist diese Wetterlage aber nicht in Aussicht.
1: Was wir aber schon bekommen werden, sind immer wieder ruhige Tage und auch wärmere Tage, an denen Zwischenhocheinfluss uns mal ruhigeres Wetter bescheren wird. Und dann kommt auch wieder aus dem Westen oder Nordwesten die nächste Front mit Schauern und Gewittern.
0: Es bleibt also wechselhaft, aber wir bekommen nicht mehr alles im Laufe von wenigen Stunden, sondern eher im Laufe von wenigen Tagen. Wer den Sommer vermisst, dem haben wir vielleicht gerade ein bisschen Hoffnung gegeben.

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9 Minuten vor 5:30. Ihr seid bei US Radio am Donnerstagnachmittag und die Fußballweltmeisterschaft ist ja heute wirklich in aller Munde. Sogar bei der Initiative Bluttransport. Die ist jetzt auch am Start hier in Osnabrück mit einer besonderen Aktion zum Start der Fußballweltmeisterschaft. Soll nämlich heute in Osnabrück auf das Thema Blutkrebs aufmerksam gemacht werden. Was es damit genau auf sich hat und weitere Meldungen aus Stadt und Landkreis sagt euch gleich Jan Molitor in den US Radio Lokalnachrichten um 5:30.

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1: Mit Jan Molitor. Abschlussveranstaltung des Projekt Wassermanagement in der Region Osnabrück. Und besondere Aktion soll in Osnabrück auf das Thema Blutkrebs aufmerksam machen. Das Projekt Wassermanagement in der Region Osnabrück ist mit einer Abschlussveranstaltung im Museum am Schölerberg zu Ende gegangen. Vertreter aus Politik, Verwaltung, Wirtschaft und Wissenschaft haben dort die Ergebnisse des Projekts vorgestellt und diskutiert. Im Mittelpunkt stand die Frage, wie die Ressource Wasser angesichts des Klimawandels und zunehmender Nutzungskonflikte künftig besser geschützt und gesteuert werden kann. Landkreis und Stadt Osnabrück haben dabei die Bedeutung einer gemeinsamen Strategie betont. Ein zentrales Ergebnis des Projekts ist der Wunsch nach einer besseren und aktuellen Datengrundlage für das Wassermanagement. Die Beteiligten haben sich dafür ausgesprochen, den begonnenen Dialog fortzusetzen und die gewonnenen Erkenntnisse nun in konkrete Maßnahmen umzusetzen. Mit einer besonderen Aktion zum Start der Fußball-Weltmeisterschaft soll heute in Osnabrück auf das Thema Blutkrebs aufmerksam gemacht werden. Auf dem Theatervorplatz können sich Interessierte zwischen 11 und 18 Uhr als potenzielle Stammzellspender registrieren lassen. Besonderer Blickfang ist dabei der WM-Truck, auf dem die deutsche Fußballnationalmannschaft nach dem Titelgewinn 2014 durch Berlin gefahren ist. Organisiert wird die Aktion von der Initiative Blut transportiert. Gründer Nicolas Gallen-Kamp engagiert sich seit Jahren für die Stammzellspende. Bahnfahrgäste, die von Osnabrück nach und durch Nordrhein-Westfalen fahren, müssen sich ab April 2027 auf ein neues Tarifsystem einstellen. Die Westfalen-Tarif GmbH hat angekündigt, ihr Ticketangebot grundlegend zu vereinfachen. Betroffen sind auch die Stadt Osnabrück und der südliche Landkreis. Künftig soll es statt zahlreicher Tarifstufen nur noch 4 Preisstufen geben. Ziel ist es, das bisher oft als kompliziert empfundene Tarifsystem übersichtlicher zu gestalten. Der Tarif Easy NRW bleibt allerdings weiterhin in der Region Osnabrück nicht verfügbar. Durch die Neuordnung der Preisstufen werden sich laut der neuen Osnabrücker Zeitung die Fahrpreise auf einzelnen Verbindungen verändern. Je nach Strecke können Fahrten künftig günstiger oder auch teurer werden. In Bersenbrück startet Anfang Juli eine neue Selbsthilfegruppe für queere Menschen. Unter dem Namen Queerbeet soll ein geschützter Raum für Austausch, gegenseitige Unterstützung und Gemeinschaft geschaffen werden. Die Themen der Treffen orientieren sich an den Erfahrungen und Bedürfnissen der Teilnehmenden. Ziel ist es, miteinander ins Gespräch zu kommen und sich gegenseitig zu stärken. Die Gruppe trifft sich alle 2 Wochen dienstags von 18.30 Uhr bis 20 Uhr in Bersenbrück. Das erste Treffen ist für den 7. Juli geplant.
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2: Also gemessen daran, dass wir Juni haben, ist es ziemlich kühl in der Region. 14 Grad messen wir zurzeit in Ankum. 15 Grad sind es immerhin in Osnabrück, Glandorf sowie in Belm. Oben am Himmel wechseln sich bis in den Abend Sonne und Wolken ab. Es kann sein, dass wir noch ein paar Tropfen abbekommen. Ich gebe euch deshalb keine Garantie, dass wir heute Abend trocken bleiben. Heute Nacht kühlt es dann auf frische 9 Grad ab. Morgen geht es dann los mit vielen Wolken und Schauern in der Region. Der Freitagnachmittag soll etwas angenehmer werden, das alles dann bei ca. 19 Grad. Der Blick aufs Wochenende, auch das wird eher durchmischt. Bei 6 Stunden Sonne und einer Regenwahrscheinlichkeit von 60% können wir uns auf freundliches Wetter freuen, müssen aber auch mit ein bisschen Regen rechnen.
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2: Die A30 Richtung Bad Oeynhausen, ab dem Kreuz Lotte Osnabrück stockt es ein paar Kilometer, das sind 10 Minuten mehr für euch. Die A33 Osnabrück Richtung Bielefeld, ab dem Kreuz Osnabrück Süd haben wir 6 Kilometer Stau, plant hier mit einer Viertelstunde mehr. Dann haben wir ein paar Blitzer, einmal auf der A33 Bielefeld Richtung Osnabrück, zwischen Osnabrück-Lüstringen und Widukindland. Und ein Blitzer in Osnabrück, Stadtteil Wüste, in der Rehmstraße. Die mobilen Blitzer des Landkreises, die uns zugesendet wurden, stehen heute in und um Rieste. Wenn ihr noch was habt, Blitzer und Gefahrmeldung, dann ruft an und sagt Bescheid. 0157 88 533 187. Alle Nummern und noch viel mehr gibt's auch zum Nachlesen auf osradio.de. Ich wünsche euch eine gute und sichere Fahrt.
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2: Kurz nach 17:30 hier ist OS Radio am Donnerstagnachmittag. Euer Sender für die Region Osnabrück. Hier sind jetzt Linkin Park, Burning in the Sky.

0: Die Fußballweltmeisterschaft geht los, das habt ihr sicherlich alle mitbekommen. Und viele tippen ja gerade, wer wird Weltmeister? Wie weit kommen die Deutschen? Auch wir machen mit und haben ein paar WM-Tipps. Jetzt ist Emma aus unserem Team an der Reihe und die sagt euch, wen sie denn tippt, wer Weltmeister wird.
1: Hi, hier ist Emma. Ich leite unser Schulradioprojekt Mike an Meinung raus hier bei US Radio 104,8. Und ja, die Fußball-Weltmeisterschaft ist für mich auf jeden Fall ein Highlight des Jahres. Obwohl ich sonst eher nichts mit Fußball am Hut habe und ja, eigentlich gar nicht so ein richtiger Fußballfan bin. Aber wenn WM ist, fieber ich auf jeden Fall mit und freue mich auf Public Viewings und Fußball-Grillabende mit Familie und Freunden. Ja, wer wird dieses Jahr Weltmeister? Also ich habe echt kaum Ahnung von Fußball, aber die Atmosphäre, die Spiele zusammen zu erleben, macht für mich die WM besonders spannend und ich erinnere mich noch ans Jahr 2014, da habe ich das WM-Finale in der Lagerhalle geguckt und das Feeling, als Deutschland Weltmeister wurde, werde ich echt nie vergessen. Das war unbeschreiblich, die Stimmung da. Das würde ich super gerne nochmal erleben und deshalb sage ich einfach mal gutgläubig, Deutschland wird Weltmeister.
0: Ja, das unterschreiben wir so. Emma sagt, wir holen den 5. Stern, hoffen wir einfach mal, das klappt dann auch.

0: OS Radio hier am Donnerstagnachmittag und auch morgen, am Freitagmorgen, haben wir wieder sehr, sehr interessante Dinge hier bei OS Radio. Startklar mit Verena Morris. Und apropos Verena, die sagt euch jetzt mal, was euch morgen früh bei OS Radio Startklar so erwartet.
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0: 17.47 Uhr. Ihr seid bei US Radio am Nachmittag und meine Sendung ist schon fast vorbei. Aber zum Glück macht Gabi gleich weiter. Und zwar mit Gabis Blaue Stunde, Lyrik und Prosa aus der Region. Gabi, du hast Besuch.
1: Ganz genau, Hinak, wie immer live, wie immer mit Live-Gast. Nebenan wartet Anne Wicker, Autorin aus Osnabrück, schreibt wunderbare Gedichte, nur für kurze Zeit, heißt ein Band von ihr. Sie hat aber auch noch mehrere Bücher und kann mega viel erzählen. Bleiben Sie einfach dran, es wird richtig spannend, trotz Fußball, das kriegen wir hin.
0: Ja, die Einstellung finde ich sehr, sehr gut.
1: Okay.
0: Also ja. Das dann gleich bei Gabis Blauer Stunde. Da wird's lyrisch. Sehr, sehr cooles Thema. Vielen Dank, Gabi. Da wünsche ich sehr viel Unterhaltung bei. Ich bin Hinak. Ich verabschiede mich. Wir hören uns dann morgen wieder bei US Radio am Nachmittag. Ciao.

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1: Ich bin Ursula Winkler. Die USA und der Iran haben sich in der zweiten Nacht in Folge heftig gegenseitig beschossen, womit sich der Konflikt trotz der seit 2 Monaten geltenden Waffenruhe gefährlich hochschaukelt. Jetzt droht US-Präsident Trump mit der Übernahme der Insel Kark, die für Irans Ölindustrie sehr wichtig ist. Man werde die vollständige Kontrolle über Irans Öl- und Gasmärkte erlangen, schrieb Trump auf der Plattform Truth Social. Er kündigte auch neue schwere Angriffe auf den Iran an. Kanzler Merz hat mit seiner Regierungserklärung im Bundestag Hohn und Spott geerntet. Die schwarz-rote Koalition solle sich mal zusammenreißen und liefern, sagte etwa Grünen-Fraktionschefin Hasselmann. Die AfD-Co-Vorsitzende Weidel warf der Bundesregierung vor, Milliardenbeträge zu verschwenden.
2: Das Wort Reformen sei längst zu einem Synonym für Kürzungen verkommen. Und zwar immer bei den gleichen, ätzte Grünen-Fraktionschefin Hasselmann. Linken-Fraktionschef Pellmann sprach von einem sozialen Kahlschlag im Land, während gleichzeitig Milliarden bei den Rüstungsfirmen versickerten. Für Oppositionsführerin Weidel hat Schwarz-Rot bei den aktuellen Krisen schlicht versagt. Merz' Rede sei der Abgesang eines Gescheiterten, so Weidel. Zuvor hatte der Kanzler die anstehenden Reformen verteidigt und jeden dazu aufgerufen, sich zu beteiligen. Tanja Wagner, Nachrichtenredaktion.
1: Mit der ersten Zinserhöhung seit fast 3 Jahren stemmt sich die Europäische Zentralbank gegen den Inflationsschub infolge des Irankriegs. Die Euro-Währungshüter heben den für Banken und Sparer wichtigen Einlagenzins um 0,25 Prozentpunkte auf 2,25% an. Höhere Zinsen verteuern Kredite. Sparer profitieren dagegen, wenn Banken steigende Leitzinsen weiterreichen. Heute startet die XXL-Fußball-WM in Kanada, Mexiko und den USA. Die große Eröffnung ist in Mexiko-Stadt im Aztekenstadion.
3: Eine Megashow soll die Fans vor dem Anpfiff in Stimmung bringen. Popstar Shakira will erstmals den WM-Song Die Die live präsentieren. Mögliche Gewitter und radikale Lehrerproteste überschatten jedoch den Start des Turniers. Die Zufahrtsstraßen zum Stadion sind weitgehend abgesperrt.

0: Stadt. Auch die Fanmeile im historischen Zentrum der Stadt wird streng überwacht, damit Protestaktionen das Fußballfest nicht beeinträchtigen. Aus Mexiko-Stadt Andreas Osacabrius.
1: Das Auftaktspiel Mexiko-Südafrika startet um 21 Uhr, die Eröffnungsshow etwa 90 Minuten vorher.
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0: Ah ja, hallo, hier ist wieder Gabis blaue Stunde. Es wird eine super Sendung. Ich habe Hallo. Ja, wir haben an dem Termin ziemlich lange gearbeitet, ne? Alles per E-Mail und wir haben volles Programm. Deswegen habe ich unsere Erkennungsmusik auch ein bisschen zurückgezogen, denn wir haben viel zu erzählen. Du hast viel zu erzählen. Du hast mich ja eben im Vorgespräch gefragt, ob ich dir Fragen stelle. Ja, Fragen stellen ist vielleicht ein bisschen übertrieben, aber natürlich wollen wir unseren Hörern, nicht für uns, sondern für unsere Hörer hauptsächlich etwas rüberbringen, dass die wissen, ah ja, Anne Wicker. Anne Wicker schreibt Gedichte, sie kommt aus Osnabrück, sie hat schon die Welt bereist, das habe ich aus dem Internet. Denn das kann ja schließlich jeder über Google deinen Namen eingeben und dann wird man ganz schön schlau gemacht. So, aber Anne, ich denke, wir machen gleich auch erstmal deine Musik, die du mitgebracht hast. Und dann können wir das Ganze auch für unsere Hörer so ein bisschen sacken lassen. Genau, du hattest ja keinen weiten Weg, du kommst ja aus Osnabrück, dann war das auch alles nicht, kein Umstand für dich. Du bist mit Fahrrad hier?
1: Nee, mit dem Auto.
0: Mit dem Auto. Ja. Okay, dann machen wir jetzt erstmal einen Titelmusik, liebe Hörer. Anne Wicker bei mir zu Gast, Gabis Blaustunde im OS-Radio. Und ich vergesse immer, meinen Namen zu sagen, kriege ich manchmal Schimpfe. Ich bin am Mikro-Moderatorin Gabi Diekmann. Okay.

0: Ja, liebe Hörer, Gabis Blaue Stunde, wir haben die Barbara Streisand, die Musik von Anne Wicker, die bei mir live zu Gast ist, haben wir ein bisschen zurückgezogen. Und zwar ist ja nicht musiklastig die Sendung auch, aber nicht nur. Aber Barbara Wicker hat wunderbare Gedichte geschrieben. Ich durfte ja schon im Vorfeld lesen, denn sie hat mir die Bücher zugeschickt. Dafür auch schon mal vielen Dank. Und ich habe also geblättert und manche Gedichte, muss ich gestehen, Anne, die mussten auch erstmal ein bisschen sacken lassen. Ne? Die musste vom Gefühl her, dass man sagt, ah, das kann man nicht so weglesen wie eine Kurzgeschichte. Ich bin ja die Kurzgeschichtenschreiberin und Gedichte, ich schreibe auch Gedichte und hatte eigentlich vor, das kann ich auch noch eben nachholen in Bezug auf unsere WM, die da auf uns zukommt, ganz einfach nur an die Spieler gerichtet. Dann hast du vielleicht auch schon so ein bisschen den Eindruck, das sind ja Lebensmeister, die da auf dem Feld rumrennen und jung, dynamisch und gut aussehen. Das könnte für viele dastehen. Die Jugend, die Power, eine gute Figur. Nur das ist nicht alles, nicht die Spur. Genau. In der Spur bleiben und trotzdem schnell an die Spitze preschen im Lebens- und Sportkarussell, sich nicht aufhalten lassen durch niemanden und nichts. Genau das steht dem Meister der Welt ins Gesicht. Klein angefangen, nicht aus reichem Hause, trainiert und gerackert ohne Pause. Das ist das Markenzeichen des Weltmeisters. Und darum ist die ganze Welt begeistert. Das siehst du auch so, ne?
1: Ja.
0: Gut, das war so eine kleine Anekdote von mir für, naja, eigentlich für jeden, aber so ein bisschen auch an die Situation, die bevorsteht. Jetzt sind wir aber bei dir. Und zwar habe ich hier die Muschelsammlerin, auch ein wunderschönes Cover, das muss ich mal sagen, sehr schön gestaltet. Liebe Hörer, müssen sich so eine Muschel vorstellen, die sehr vergrößert, aber sehr schön dargestellt ist. Und dann habe ich hier noch den Titel finde ich auch spektakulär, nur für kurze Zeit. So, aber ich habe die Autorin mir gegenüber, die wird mir ja Anne Wicker mehr dazu erzählen können, ja, wie es dazu kam, zu den Titeln, ja, bevor du uns natürlich Gedichte liest.
1: Ja, also nur für kurze Zeit hatte ich eigentlich die Idee erstmal, das heißt, dass viele Slogans, sowohl im Fernsehen als auch in den Discountern, viele Schilder stehen und da gesagt wird, nur für kurze Zeit.
0: Ja.
1: Also oberflächlich gesehen, ja, dient es eigentlich dazu, erstmal die Konsumenten zum Konsum von bestimmten Lebensmitteln oder anderen Dingen anzuregen. Und das ist eben nicht so schön. Und für mich heißt nur für kurze Zeit etwas mehr philosophisch gesehen, dass unser Erdendasein eben auch begrenzt ist, nur für kurze Zeit. Mhm. Und dass wir es uns deshalb auch nicht so schwer machen sollten, das Leben. Das heißt, kein Psychoterror in den Familien, keine Kriege. Ja, das könnte ich dazu sagen.
0: Sehr gut.
1: Und das andere, die Muschelsammlerin, ist auch ein Titel eines Gedichtes in dem Buch selber. Also mein Herausgeber hat sich immer bemüht, möglichst einen Gedichtbandtitel so zu gestalten, dass er einen Teil aus einem Gedicht nimmt. Und das ist hier eben auch der Fall. Also nur für kurze Zeit ist ein Gedicht und die Muschelsammlerin ist auch ein Gedicht in dem Buch. Mhm. Ja, das dazu erstmal.
0: Super.
1: Und ich könnte natürlich jetzt auch mal weitermachen. Ich habe meine Gedichte, weil ich auch schon 4 Lesungen veranstaltet habe in Osnabrück, geordnet nach Themen.
0: Ja, super.
1: Das erste hatte ich genannt Texte zum Schmunzeln. Das zweite Schreiben und Worte oder Sprache. Das dritte Natur. Das vierte Sozialkritik. Und das fünfte erwiderte Liebe. Das sind Themen meiner Gedichte. Und ich würde gerne anfangen mit den Texten zum Schmunzeln.
0: Oh ja, immer gerne, Anne.
1: Also, jetzt muss ich erstmal das erste Buch nehmen. Ich habe sowohl in dem ersten Band als auch in dem zweiten Band Texte zum Schmunzeln. Die sind zum Teil sehr kurz, muss ein bisschen blättern.
0: Ja.
1: Eine runde Sache. Wenn wir uns umarmen, können wir nirgends anecken.
0: Okay.
1: Ich muss jetzt erstmal ein bisschen suchen.
0: Ja, suche in aller Ruhe. Wir sind live
1: Selbstmord
0: dabei.
1: Gefährdet. Manchmal nimmt ein Journalist ein Gedicht als Aufhänger.
0: Okay.
1: Leidenschaft. Wenn es eine Zeichensetzung des Küssens gäbe, dann sage ich, du küsst ohne Punkt und Komma.
0: Okay.
1: Nomen est omen. Ich liebe die Götterspeise, nicht nur als Nachtisch, auch an sich. Haustier im Oberstübchen. Ich habe einen Vogel. Den lieb ich und schmücke ihn ungern mit fremden Federn.
0: Ja, was zum Nachdenken, liebe Hörer.
1: Ja. Und jetzt noch ein ganz kurzes auch ökologisches Statement. Sollte ich eine Kreuzfahrt machen, wäre ich auf dem falschen Dampfer.
0: Aha. Nicht schlecht.
1: Ja. Und dann das kleine Gedicht zum Thema Dichten. Für die Worte ein Händchen haben, aber was Händchen nicht lernt, lernt die Hand nimmermehr.
0: Wow. Ja, das sind...
1: Jetzt, das ist ja aus dem ersten Band,
0: ja,
1: der betitelt ist halt nur für kurze Zeit. Und der zweite, da habe ich auch einiges an Texten zum Schmunzeln. Mal eben gucken, muss ich ein bisschen blättern.
0: Kein Problem.
1: Seltsame Geometrie. Ich komme über die Runden mit meinen Ecken und Kanten.
0: Ah, ja.
1: So, jetzt nehmen wir weiter. Kein Bücherwurm. Der Buchfink frisst am liebsten Bucheckern.
0: Ja.
1: Von Büchern hält er nichts.
0: Das sind also so kurze Sachen, wenn ich dich da eben fragen darf,
1: ja.
0: Anne, die musst du ja auch schnell notieren, sonst sind die weg.
1: Ja, klar.
0: Na, hast du immer irgendwie einen Stift, ein Blatt, immer alles dabei? Denn ich will nicht sagen, dass ich das jetzt schon vergessen habe.
1: Nein,
0: aber es
1: aber
0: geht ruckzuck.
1: So, wenn ich schreibe, dass ich verbinde auch meistens Lesen und Schreiben.
0: Ah ja.
1: Und wenn ich lese, dann habe ich immer was zu schreiben dabei.
0: Immer.
1: Und halte mich dann auch bei bestimmten Wörtern auf, die mir besonders gefallen, schreibe die raus.
0: Das glaube ich wohl.
1: Ja.
0: Ich denke, wir machen noch mal eine Musik dahinterher, dass die Hörer auch so ein bisschen Musik haben und nicht nur Text.
1: Ja.

0: Ja, Gabis blaue Stunde, liebe Hörer. Gefühlvolle Musik hat Anne Wicker, mein Live-Gast, Autorin aus Osnabrück, mitgebracht. Und gefühlvolle Gedichte, oh ja, aber auch humorvoll. Jetzt möchten unsere Hörer vielleicht aber auch ein bisschen wissen, hey, wer ist jetzt Anne Wicker? Natürlich können Sie auf Google gehen, da erfährt man fast alles. Aber schöner ist es, weil du ja live hier bist, so einen kleinen roten Faden, wo du... Wann hast du angefangen zu sagen, ich schreibe Gedichte, ich lasse sie in Bücher fassen? Das
1: habe ich auch selber mal überlegt, glaube ich, so mit 14, 15. Und zwar Anlass war, glaube ich, meistens so enttäuschte Liebe in dem Alter, in der Jugend. Und dann habe ich irgendwie das Bedürfnis gehabt, das in Worte zu fassen, diese Traurigkeit erstmal, diese Melancholie. Und ja, dann bin ich dabei geblieben und habe eigentlich über die Jahre, Jahrzehnte immer wieder was aufs Papier gebracht. Und ja, das ist auch heute noch Teil meines Lebens. Und wenn du fragen würdest, was ich sonst noch gerne tue, nicht nur schreiben und lesen gehört natürlich dazu, aber auch, was ich noch sonst gerne mache, ist Handarbeiten. Also ich stricke gerne Socken und ich häkle gerne Muschelmuster. Und das in 3D, also das ist ein bisschen komplizierter, aber macht mir viel Freude. Also das,
0: allein Socken ist ja für mich so, wenn ich an Handarbeitsstunden denke, 50er Jahre mit 4 Nadeln, das war eine Katastrophe schlechthin. Also für mich zumindest.
1: Ja, das können manche dann nicht, weil die Maschen dann immer runterfallen. Ja.
0: Es mag aber, was ich glaube, Anne, sehr beruhigend, entspannend sein.
1: Ja, auf jeden
0: Fall.
1: Ja.
0: Ne? Und da fallen dir dann wahrscheinlich Texte und dann liegt da der Stift.
1: Noch eher beim Lesen. Also beim Lesen und Schreiben gehört für mich zusammen.
0: Cool.
1: Aber um halt runterzukommen, um mich zu beruhigen und zu mir zu kommen, brauche ich die Handarbeit. Ja.
0: Interessant. Ja. Und warum nun Gedichte? Es gibt ja Roman, es gibt Kurzgeschichte, die ich gerne schreibe. Aber du hast dich für die Gedichte entschieden.
1: Ja, ich mag gerne die Kürze und... ja, mehr kann ich dazu nicht sagen. Also das Assoziative, nicht das Erzählerische, keine Krimis, keine Spannung.
0: Verstehe.
1: Sondern einfach die Assoziation, also das Verbinden von Gedanken und Bildern und komprimieren in diese Kurzform eben. Ja.
0: Okay. Und wie kam es jetzt zu den Auslandaufenthalten? Du warst in Kanada, hilf mir,
1: ja,
0: wo warst du noch?
1: Ja, ich war immer interessiert daran. Mein Vater wollte immer, dass ich Deutschland von außen sehe. Und das habe ich auch. Er wollte, dass ich über den Tellerrand gucke. Und ich war schon mit 15 alleine in der Familie in Frankreich.
0: Wow.
1: Und später dann mit 19 in den USA.
0: Cool.
1: Und dann im Studium war ich ein Jahr in Kanada, im französischsprachigen Kanada, in Quebec. Und ich war immer interessiert an anderen Ländern, anderen Kulturen und ja, die Frage, wie man in anderen Ländern lebt und was da wichtig ist und auch das Essen, das Kulinarische dort eben was anders ist. Und
0: super, welches Land ist das Schönste, das Beste, wo du sagst, da hätte ich bleiben können? Kann man das so beantworten?
1: Nee, also ich glaube, dass ich sehr die deutsche Sprache liebe und
0: sehr gut.
1: Dass ich immer wieder zur Muttersprache zurück wollte.
0: Ah ja, interessant.
1: Das war wichtig.
0: Also die Fremdsprache, Spanisch, was auch immer.
1: Französisch kann ich also fließend sprechen, aber es war immer anders. Also auch die Fremdsprache so gut zu beherrschen wie die Muttersprache ist fast unmöglich.
0: Würde ich auch sagen.
1: Ja.
0: Und du warst Lehrerin, war das richtig?
1: Von Beruf,
0: Im
1: Gymnasium.
0: Gymnasium, da kannst du wahrscheinlich auch ein paar Storys drüber erzählen. Ne?
1: ja, ich habe 25 Jahre als Lehrerin gearbeitet. Und
0: welche Fächer hast du unterrichtet? Also Germanistik?
1: Deutsch und Französisch. Das heißt halt, was ich studiert habe, ist deutsche und französische Literatur und Sprachwissenschaft. Dann natürlich Pädagogik kam noch dazu, Erziehungswissenschaft. Und das waren auch 5 Jahre oder 10 Semester Erziehungswissenschaft. Ein sehr langes Studium, aber... ist halt für Gymnasium wichtig.
0: Wichtig. Ja. Boah, dein ganzes Leben gelernt und jetzt kommst du runter. Du bist nicht mehr berufstätig.
1: Nee, ich jetzt bin schon Brente.
0: Genau, kommst du runter und schreibst.
1: Ich kann meine ganze Zeit nutzen fürs Schreiben und fürs Handarbeiten.
0: Ja,
1: ist wunderbar. Und Kontakte zu pflegen zu anderen Menschen.
0: Gerne. Was hören wir jetzt noch für Gedichte, Anne? Jetzt
1: ein paar ich weiß auch nicht, vielleicht kannst du das sagen. Ich habe ja zu Anfang gesagt, ich habe die ein bisschen geordnet. Ich habe die ein bisschen geordnet nach Themen. Also da ist einmal dieses Thema Schreiben und Sprache. Mhm. Also die Texte zum Schmunzeln habe ich schon vorgelesen. Dann gibt es auch noch Naturgedichte und sozialkritische Texte und auch welche zur erwiderten Liebe.
0: Ja, ich finde das letzte und, erwiderte
1: Liebe. Ich habe einiges rausgeschrieben, aber ich kann natürlich nicht alles lesen. Es dauert zu lange und es ist zu viel.
0: Das stimmt. Ja, Welde, hast du ein Lieblingsgedicht?
1: Ich muss mal eben überlegen.
0: Das gibt es ja.
1: Ne? Ja, ich muss mal eben ein bisschen suchen beim Thema
0: ja,
1: Liebe.
0: Ja, immer mit der Ruhe. Denn ich schreibe ja auch Geschichten und ich habe durchaus Lieblingsgeschichten. Ja. Das, wo ich sage, wow, das ist mir richtig gut gelungen.
1: Ja.
0: Und das ist so, denn ich denke mal, ob jetzt Roman, Gedicht, Geschichte, da wird schon so ein bisschen sowas, dass man sagt, das war super, das war nicht so gut. Schätze ich schon, dass die Autoren, Autorinnen da auch so urteilen mögen.
1: Ja. Ne? Ja. Also ich könnte eins lesen, das ist ein Liebesgedicht. Mhm. Es geht um erwiderte Liebe, also keine unglückliche Liebe.
0: Oh, das ist doch schön.
1: Und der Titel heißt Poesie der Liebe.
0: Ja, das ist wunderbar.
1: In dir noch einmal zur Welt kommen, wenn wir uns erkennen. Wenn du über mein Haar streichst und mir Gedichte aufsagst, alles Schöne offenbarst, was in dir schlummert, dann lieben wir an gegen den Tod.
0: Wow. Das war's schon. Ja, vielleicht noch etwas, denn ich glaube, im Moment in dieser Zeit, also alles, was mit positiven Gefühlen zusammenhängt, natürlich ist nicht immer alles positiv. Ne? Das ist
1: ich guck mal, was ich noch finde. In dem neuen Band, die Muschelsammlerin. Herzenswünsche.
0: Ja, das ist bestimmt auch gut.
1: Ich flechte dir einen Kranz um dein Herz. Keine Vollkommenheit, nicht für die Ewigkeit, nur unser Hier und Jetzt auf Erden.
0: Wow.
1: Uns das Leben noch ein wenig schön machen. Grenze aus Zärtlichkeiten, Haut an Haut, Hände, die miteinander reden. In meinen zwei Herzkammern, Glück im stillen Winkel, unsere Liebesspiele, die sich schon jetzt im Erinnern eigensinnig fortpflanzen.
0: Ja, das ist doch wunderbar. Genau, wenn ich auf die Uhr schaue, Anne, dann lassen wir jetzt den Musiktitel danach weg. Denn wir haben ja eben von Lieblingsgeschichten und Gedichten gesprochen. Dann lese ich jetzt meine Lieblingsgeschichte. Und zwar heißt die Sein erstes Konzert. Ich nehme jetzt die Hörer und dich mit ins Konzert. Wir gehen jetzt in ein Konzert. Es ist still im Saal. Die Zuschauer haben ihre Plätze eingenommen und bis auf ein verhaltenes Husten oder allerletztes Zurechtrücken eines Stuhles ist nichts mehr zu hören. Alle, die sich dieses sein erstes Konzert anhören möchten, Entschuldigung, sitzen erwartungsvoll da und warten auf ihn, den jungen Pianisten, der nach etlichen Wettbewerben und Prüfungen nun sein erstes Klavierkonzert gibt. Auf dem Programm steht das Klavierkonzert C-Dur von Beethoven. Das Orchester sitzt im Orchestergraben, etwas unterhalb der Bühne. Auf der Bühne steht das schwarz glänzende Prachtexemplar der Konzertflügel. Der Deckel ist noch geschlossen. Der ebenfalls schwarze mit Leder bezogene Hocker steht majestätisch davor. Die Bühne ist halb dunkel und schließt am Ende mit einem dunkelroten, schweren Samtvorhang ab. Nach dem dritten Klingeln wird es ganz still und jeder könnte meinen, er befinde sich allein im Saal. So dunkel liegen die einzelnen Reihen in einer leichten Empore nach oben. Die Orchestermitglieder sind vollzählig und warten auf ihren Dirigenten. Durch die Tür am rechten Bühnenaufgang kommt ein mittelgroßer, in eleganten Frack gekleideter Mann. Er schreitet die 3-4 Stufen hinab und bewegt sich mit einem entspannten Lächeln direkt auf seinen Dirigentenpult zu, auf dem die Partitur und sein Taktstock bereit liegen. Schon sein Weg dorthin wird mit einem Begrüßungsapplaus begleitet. Er geht auf den ganz vorn sitzenden ersten Geiger zu und gibt ihm die Hand. Dann, nach einer auffordernden Bewegung, erheben sich alle Orchestermitglieder. Das Publikum bedankt sich mit einem anerkennenden Applaus. Jetzt kann man sehr gut die einzelnen Instrumente mit ihren dazugehörigen Spielern sehen. Nach einer kurzen Verbeugung aller setzen sie sich wieder. Der Dirigent steht vor seinem Pult mit dem Rücken zum Publikum und wartet mit kerzengerader Haltung geduldig, bis in seinen Reihen alles sitzt und bereit ist. Hier noch ein Richten des Notenständers, da noch ein Nicken zum Nachbarn. Im Saal ist es mucksmäuschenstill und alle warten auf den Solisten des Abends. Auch ich muss jetzt immer wieder schlucken, so aufgeregt bin ich. Denn es ist mein Bruder, der dort oben jetzt auf die Bühne kommt und mit sicheren, schnellen Schritten auf sein Instrument zugeht. Ja, es ist für knapp 2 Stunden ein Teil von ihm. Es wird ihm gehorchen müssen, es wird ihm ergeben sein, es wird von seinen Händen bearbeitet werden. Denn dass das, was er jetzt vorbringt, harte Arbeit ist, habe ich hautnah miterlebt. Stunde um Stunde habe ich ihn üben hören, immer und immer wieder die Stellen, die noch nicht so perfekt waren, wie er es wollte. Und diese vielen Noten eines Konzertes sitzen hinter seiner Stirn und warten auf den Einsatz, endlich gespielt zu werden. Mein Bruder steht seitlich am Flügel. Nach einer kurzen Verbeugung, das Publikum unterbricht die gespannte Stille mit einem kurzen, anspornenden Applaus, dreht er sich langsam, fast ehrfurchtsvoll seinem Instrument, eher wie seinem Verbündeten zu. Er setzt sich langsam auf den Klavierhocker und öffnet beinahe vorsichtig den Deckel. Zum Vorschein kommen eine schneeweiße Tastatur, die jetzt im Lichtkegel der Bühnenscheinwerfer glänzt. Nun ein wichtiges Ritual eines jeden Pianisten, das Zurechtrücken des Hockers, auf dem der Akteur fast 2 Stunden mit kurzen Unterbrechungen sitzen muss. Und da ist es schon wichtig, dass die Höhe, der Abstand zum Instrument und zu den Pedalen am unteren Ende des Flügels stimmt. Der Blickkontakt zum Dirigenten stimmt auch, die sich jetzt beide mit einem zustimmenden Nicken zeigen, dass das Spiel beginnen kann. Nachdem das Orchester das sogenannte Thema vorgegeben hat, setzt nun mein 12-jähriger Bruder mit seinem Solopart ein. Vor Aufregung kann ich kaum atmen. Er spielt noch besser als je zuvor, meine ich. Zwischen dem ersten und dem zweiten Satz höre ich: Dieser Junge ist ja unglaublich talentiert. Wie alt mag er sein? Ich drehe mich kurz um und sehe eine ältere, elegant gekleidete Dame. Ich war damals erst 10 und sie machte auf mich einen außergewöhnlichen Eindruck. Der dritte und letzte Satz verlangt allerhöchste Konzentration. Im zügigen Spiel wechseln der Klavier- und der Orchesterpart. Endlich der Schlussakkord geschafft. Sekundenstille. Dann ein anhaltendes, lauter werdendes Klatschen, das von Begeisterungsrufen begleitet wird, als mein Bruder sich verbeugt. Der Dirigent schüttelt anerkennend seine Hand, das Orchester verbeugt sich, Applaus. Langsam leiser werden, Pause. Wieder hinter der Bühne angelangt, höre ich jemanden fragen, wie lange er wohl jeden Tag übt. Oder wird er wohl Pianist werden wollen, wie sein Vater? All diese Fragen hätte ich beantworten können. Aber wer wusste denn, dass seine kleine Schwester hinter ihnen sitzt? Da ist auch wieder die ältere Dame. Mit zitternden Händen hält sie eine Rose in der Hand. Die Tür zum Künstlerzimmer steht auf. Man kann meinen Bruder kaum sehen, da er umringt ist von Menschen. Jemand schiebt ihn nach vorne. Er weiß gar nicht so recht, was er dort soll. Da er größer ist als sie, muss er sich zu ihr herunterbeugen. Er wird von ihr über die Wange gestreichelt und bekommt die Rose in die Hand gelegt. Mit einem schüchternen Lächeln, einer eher unbeholfenen Geste, bedankt er sich und wird fast wieder in den Raum zurückgezogen. Nun gehe auch ich zu ihm, gratuliere ihm zu seinem Konzert. Die Rose hat mein Bruder immer noch getrocknet in den Noten seines ersten Klavierkonzerts.

0: Ja, da sind wir wieder, Gabis Blaue Stunde, Gabis Halbzeit. Wir hatten ja darüber gesprochen, dass es Lieblingsgeschichten, Gedichte gibt mit meinem Gast Anne Wicker. Und das war eben meine Lieblingsgeschichte. Und der anschließende Musiktitel war übrigens auch von meinem Bruder selbst gespielt. Er ist aber schon seit 20 Jahren nicht mehr unter den Lebenden. Und deswegen war mir das eine Herzenssache, das heute dazuzugeben. Ich denke mal, es passt auch gut in unsere Sendung an, mit Gedichten gefühlvoller Art. Und jetzt wolltest du auch so ein bisschen mal Termine preisgeben, bevor wir auch wieder Gedichte von dir hören.
1: Ja. Es gibt also nämlich Lesungen. Also zuallererst wollte ich noch mal auf die Titel hinweisen, Gedichtbandtitel.
0: Ja.
1: Der erste heißt eben Nur für kurze Zeit. Der zweite heißt Die Muschelsammlerin. Herausgegeben von dem Literaturexperten Helmut Braun und verlegt im Verlag Ralf Liebe. Und die Bücher kann man also auf meiner Website, wenn Sie eingeben meinen Namen, Anne Wicker, finden Sie auch die Website. Dort kann man das Buch bestellen im Verlag. Man kann es auch über den Buchhandel bekommen.
0: Super.
1: Das ist wichtig, also auch die ISBN-Nummer. Ja, ansonsten wollte ich gerne nochmal neben der Werbung für die Bücher auch nochmal Vorlesungen, Veranstaltungen darauf hinweisen, was es noch gibt in diesem Sommer.
0: Mhm.
1: Ich habe schon etliche Lesungen veranstaltet mit Musik und ich würde gerne im August und im Oktober zwei Lesungen machen mit zwei Querflötistinnen, also eine Mutter mit Tochter, die beide Querflöte spielen. Stattfinden sollen meine Lesungen im Haus der Jugend in Osnabrück, Große Gildewart. Ja, das ist erstmal das. Also Website können Sie sich auch informieren. Im Internet einiges zu mir und zu meinen Büchern. Ja.
0: Ja, da kann man alles erfahren, da habe ich auch schon reingeguckt, liebe Hörer. Aber es ist natürlich viel schöner, wenn ich meine Autorin hier live zu Gast habe. Und was gibt es noch für Gedichte, zum so eine Kostprobe, dass wenn die in die Lesung kommen, was sie so erwartet?
1: Also ich hatte ja schon einige Gedichte zum Schmunzeln vorgelesen und auch erwiderte Liebe.
0: Mhm.
1: Ich könnte noch mal ein Naturgedicht vielleicht vorlesen.
0: Oh ja, Natur ist immer willkommen.
1: Vielleicht lese ich einfach noch mal passend zu dem Gedichtbandtitel Die Muschelsammlerin, das Gedicht mit demselben Titel.
0: Oh,
1: die Muschelsammlerin.
0: Okay.
1: An der Strandpromenade halte ich mein Ohr an die Musikmuschel. Eine Stimmung, als würden mir die Worte fehlen, denn die Wellen wollen hoch hinaus. Ich tue so, als wäre der Himmel Luft für mich. In die Weite schweifen die Gedanken, Kindheit und Jugend, Lichtblicke am Meeressandstrand. Die Hände voller Muscheln, zuletzt mit dem kleinen Sohnemann, Erinnerungen an die Nordsee werden wach, versanden im Heimweh nach dem Meer.
0: Schön. Kann man sich richtig vorstellen, ne?
1: Ja.
0: Wie man da.
1: Das ist also das passende Gedicht zu dem Titel des Gedichtbandes und das andere könnte ich auch vorlesen. Nur für kurze Zeit. Nur für kurze Zeit. Es ist ein Ende absehbar. Unsere Tage sind gezählt. Ich werde mich nicht gehen lassen. Vieles bleibt so fragwürdig. Nur nicht die Nächstenliebe.
0: Ja, du gehst schon in tiefe Thematik, ne? Das sind also auch nicht nur Berichte, sondern gut zum Nachdenken, ne?
1: Ja, genau, Gedanken.
0: Aber du achtest auch nicht auf dieses Herzschmerzreim, ne?
1: Das, nein, überhaupt nicht.
0: Das machst du nicht, das finde ich auch
1: nicht. Nein, das, davon halte ich auch nichts.
0: Ja, also, okay, ist mir auch schon aufgefallen, das muss ja auch nicht.
1: Ja,
0: ne?
1: Also ganz gelegentlich kommt es mal zustande. Ich guck mal, was ich noch finde an Naturgedichten, da hatte ich mir eine ganze Menge notiert. Ja, vorausgestellt habe ich ein Gedicht oder ein Motto von Else Lasker Schüler. Musiker und Dichter sind aus demselben Wuchs. Fortpflanzung. Längst bist du erwachsen aus meinem Mutterboden. musst mir einreden, dass du kein Kind mehr bist. Dabei verbindet uns seit jeher eine Nabelschnur. Musik und Poesie hast du vereint. Dafür sorgten Mutter und Vater. Bedingungslose Liebe, die dich sein lässt, wie du bist. Nichts trennt uns mehr, wenn du heute Vogelarten bestimmst und deinen eigenen Mutterboden bepflanzt.
0: Ja, da muss man seinen Gehirnkasten schon ein bisschen anstrengen, ne? Um zu verstehen, was du meinst. Ich denke, wir machen erstmal wieder ein bisschen Musik, Anne, und dann gucken wir, was wir sonst noch so veranstalten.
1: Gut.

0: Paradiesblaue Stunde immer noch, liebe Hörer, Live-Gast bei mir, Anne Wicker aus Osnabrück. Sie schreibt wunderschöne Gedichte. Sie hat uns schon viel erzählt, dass sie Strümpfe strickt zum Entspannen und überhaupt gerne handarbeitet. Jetzt wissen wir aber noch nicht, was so die Traumwünsche von Anne Wicker sind. Was mag es sein?
1: Also ein Wunsch, ein Herzenswunsch wäre zum Beispiel, dass ich eine Literaturrezension bekäme von Beate Tröger, die für die FAZ schreibt.
0: Ah, ja.
1: Und also, ja.
0: Das heißt, sie möchte bitte, um für die Hörer auch, dass sie verstehen, wie du das meinst, die Beate aus der FAZ, die Reporterin, denke ich mal, oder?
1: Ja, eine Literaturkritikerin.
0: Literaturkritikerin. Sie möchte sich deine Werke durchlesen und dann ein
1: Artikel
0: Statement
1: schreiben, der in der FAZ veröffentlicht wird.
0: Dazu schreiben.
1: Ja, zum Beispiel.
0: Wie würde das man denn sowas überhaupt anfangen? Muss man das von sich aus machen? Oder?
1: Also ich habe der Frau Tröger meine beiden Bücher geschickt, im Februar schon.
0: Super.
1: Sie hat mir auch geantwortet per E-Mail, dass sie im März und April im Ausland ist. Aber seit Mai habe ich jetzt nichts mehr von ihr gehört.
0: Mhm.
1: Und das ist also ein Herzenswunsch, den ich hätte.
0: Ja.
1: Und natürlich noch weitere Gedichtbände, das auf jeden Fall.
0: Ja.
1: Und ich habe jetzt auch die Idee gehabt, mal die frühen Gedichte, also als ich so 15, 16, 18, 19 war, die früheren mal zu Papier zu bringen oder zu zippen und zu speichern. Und ich würde gerne die früheren Gedichte mal herausbringen als Buch oder eine Mischung aus aktuellen mit den früheren. Mal gucken, also ob sich Herr Braun, wenn er das jetzt hört, ob er sich darauf einlassen möchte, das weiß ich eben nicht. Aber das wäre ein Wunsch, den ich noch hätte. Also weitere Gedichtbände, das wäre ganz schön. Und das motiviert mich auch, um weiterhin zu schreiben. Also die Perspektive, vielleicht noch das eine oder andere Buch zu veröffentlichen, das ist auch sehr schön. Und das ist auch was bleibt eben, denke ich mal.
0: Genau.
1: Bücher hat, die auch zu verteilen und unter die Leute zu bringen und Lesungen zu machen. Und das ist also mein Herzenswunsch. In der FAZ dann noch weitere Gedichte rausbringen und vielleicht auch noch in anderen Städten Lesungen machen.
0: Ja.
1: Das sind all die Sachen, die ich mir wünsche.
0: Ja, das ist doch super.
1: Ja.
0: Hervorragend. Und ich denke mal, wenn ich diesen Klappentext kann man ja sagen, von der Muschelsammlerin, wenn man es aufschlägt, liest, warum schreibt sie? Muss es auf jede Frage eine Antwort geben? So schreibt sie weiter, schwebend auf der Luftschaukel der Worte. Zitat von Helmut Braun, das ist ein Verleger.
1: Herausgeber.
0: Herausgeber, Entschuldigung. Ja. So. Aber da wird es mit Sicherheit Interesse geben. Und denn hat das ja auch sehr nett umschrieben mit einem Satz, ne, warum du schreibst.
1: Ja, und auch die Nachwörter. Die Nachwörter sind ja auch sehr
0: auch schön,
1: lobenswert.
0: Genau.
1: Ja.
0: Ganz genau. Ja, worauf ich auch noch gerne kommen würde, ist aber auch alles so ein bisschen stimmungsbedingt. Man kann sich ja nicht immer hinsetzen und Gedichte schreiben, oder?
1: Nee, das ist auch abhängig von Stimmungen und von dem Lesestoff, den man hat. Also ich lese immer noch schon seit Jahren wahrscheinlich im Zauberberg von Thomas Mann und der ist sprachlich einfach so wunderbar. Und wenn ich dann das eine oder andere Wort aufschnappe und mir ein Gedicht dazu einfällt, bin ich immer ganz happy und ganz dankbar. Aber so ist eben für mich Lesen und Schreiben auch miteinander verbunden. Und
0: Zauberberg,
1: man kann nicht jeden Tag schreiben, man kann auch nicht jede Woche schreiben.
0: Nee, das wollte ich sagen.
1: Es sind eben gelegentlich so Einfälle, die man hat oder Assoziationen, Verbindungen im Kopf, die einem einfallen und dann schreibt man nochmal was. Aber für mich hängt es sehr stark vom Lesestoff ab und ob das, was ich lese, eben mich auch anspricht und mir auch hilft, ein Gedicht zu schreiben, auf Papier zu bringen, das Ganze. Und deshalb, die fragten vorhin, ob ich immer Papier und Stift zur Hand habe. Und so ist es auch. Und auch auf meinem Nachttisch, auch wenn mir nachts was einfällt, das notiere ich dann sofort, weil ich genau weiß, am nächsten Morgen ist das wieder weg.
0: Ja, das ist bei mir aber auch.
1: Ja,
0: das
1: ist auch wichtig. Ja.
0: Ich würde noch gern zum Besten geben, weil es einfach so unglaublich passt. Das Gedicht habe ich 2003 geschrieben und dachte eigentlich, dass es nicht so mehr zeitgemäß ist irgendwann, aber es wird immer zeitgemäßer und irgendwo ist Krieg. Die Sonne schiebt den Nebel fort, gleich wird es laut an jedem Ort. Die Arbeit ruft, auch wenn's keine gibt, und irgendwo ist Krieg. Ein Kind wird geboren, es stirbt jemand, die Mutter nimmt ihr Kind an die Hand, ein Maurer nimmt die Schaufel voll Sand, und irgendwo ist Krieg. Das junge Paar ist ganz verliebt, der Bäcker Brot in den Ofen schiebt, die Katze sich vor dem Hund verkriecht, und irgendwo ist Krieg. Der alte Mann sitzt noch am Meer, versteht die Welt um sich nicht mehr, der Geist, der Blick von ihm ist leer, und irgendwo ist Krieg. Das Baby in der Wiege, es muss schreien, wie muss es erst schreien im Feuerschein und dann noch Mutterseelen allein, denn neben ihm ist Krieg. Und wieder bricht die Nacht herein und sagt, da soll noch Liebe sein im hellen Bombenlichterschein, denn überall ist Krieg. Das ist also, wie gesagt, ein Gedicht 2003 geschrieben, wie, glaube ich, dieser Irakkrieg auch mit Bush unter der Leitung anfing. Und ich weiß noch, ich saß im Auto und genauso, man fuhr durch die Gegend und hat dies gesehen und das gesehen. Und da ging es mir genau wie dir, sofort anhalten, Papier, Stift, aufschreiben. Mhm. Und wenn es nur die Themen sind, ne, was man gemeint hat. Ne. Mhm. Ja, Anne, wir sind schon fast am Ende. Gibt es ein Rausschmeißergedicht, ein kurzes? Sonst sind wir 56. Nochmal bitte die Lesetermine, ganz wichtig.
1: Genau, das wollte ich nochmal genau ganz sagen. Wichtig. Also zwei Lesungen werde ich veranstalten. Die eine ist am 21. August, okay. Das ist ein Freitag, 19.30 Uhr im Haus der Jugend. Die Straße heißt Große Gildewart. Mhm. Und die zweite Lesung ist am 1. Oktober, auch im Haus der Jugend, kleiner Saal. Und auch wieder Große Gildewart, die Adresse. Und es sind also zwei Lesungen mit Musik, habe ich schon gesagt, Querflötistin. Genau.

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1: Ich bin Ursula Winkler. Der Countdown läuft. Mit einer Show im Aztekenstadion in Mexiko-Stadt startet am Abend die Fußball-Weltmeisterschaft. Popstar Shakira und weitere Künstler eröffnen die WM mit einer großen Party. Deutschland greift dann Sonntag in das Turnier ein.
2: Die XXL-WM geht los und das entfacht auch hier im deutschen Lager nochmal eine ganz andere Stimmung. Monatelang habe man an die WM gedacht, jetzt spricht man endlich über die Spiele, sagt Abwehrmann David Raum. Der Fokus gilt jetzt einzig und allein dem ersten WM-Gegner Curaçao. Die Spieler aus der Karibik verbreiten mit ihren Tanzeinlagen beim Training schon gute Laune. Das tropische Wetter in Houston dürfte zumindest ein Vorteil sein für den WM-Neuling. Hier im Quartier der deutschen Mannschaft sind es aber auch mittlerweile knackige und schwülheiße 34 Grad. Thomas Bremser, Winston-Salem.
1: US-Präsident Trump hat mit der Übernahme der für Irans Ölindustrie wichtigen Insel Kark gedroht. Man werde die vollständige Kontrolle über Irans Öl- und Gasmärkte erlangen, schrieb er auf der Plattform Truth Social. Er kündigte auch neue schwere Angriffe auf den Iran an. Damit erhöht die US-Regierung den Druck auf den Iran in den stockenden Gesprächen um ein mögliches Rahmenabkommen über ein Ende des Krieges. Obwohl eine Waffenruhe gilt, kam es in den vergangenen Tagen zu heftigen Angriffen. Gibt es eine Rückwärtsrolle bei den Bundesjugendspielen? Zuletzt waren die Spiele für Grundschüler bis zur 4. Klasse nur noch als Wettbewerb organisiert worden. Damit könnte es jetzt vorbei sein. Die Bildungsminister der Länder setzen ab dem nächsten Schuljahr wieder mehr auf den Wettkampf.
3: Beim Wettbewerb geht es nicht darum, sich miteinander zu messen, am weitesten zu werfen oder zu springen und am schnellsten zu rennen. Stattdessen sollten die Schüler einfach Spaß an der Bewegung haben. Die Spiele seien so kindgerechter, wurde das bei der Umstellung begründet. Ab dem nächsten Schuljahr soll es nun wieder Gold-, Silber- und Bronzeurkunden geben und Grundschulen sollen sich aussuchen dürfen, ob die Bundesjugendspiele im Wettbewerbs- oder Wettkampfmodus durchgeführt werden. Denn Wettkampf stärke eben doch auch eine positive Leistungskultur, hieß es von den Bildungsministern. Tanja Wagner, Nachrichtenredaktion.
1: Lidl und Kaufland haben ihr Filialnetz weiter ausgebaut. Im Geschäftsjahr 25/26 eröffneten die zur Schwarzgruppe gehörenden Ketten 300 neue Filialen weltweit. Insgesamt betreiben sie nun rund 14.500 Filialen in 33 Ländern.
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0: Ja, doch. Ich hätte noch eine Frage. Und zwar habe ich mit Janis und Sven vom Ostkurvenchor auch gesprochen. Und uns treibt eine Sache immer um. Wann wird You Never Walk Alone abgeschafft vorm Spiel direkt? Weil keine Schals mehr hochgehen. Also ist natürlich eine Spaßfrage, aber
1: du könntest ja die Schals wieder
0: hochhalten. Du bist Chef der,
1: noch viel schlimmer
0: der
1: ist,
0: Stadionsprecher.
1: Wann wird endlich nur zum VfL abgeschafft von dieser elenden Schlagerpolizei?
0: Das ist jetzt was anderes.
1: So ein Kurzbrockenlied.
0: Aber wann wird das abgeschafft? Nein, aber jetzt die ernsthaftere Frage ist, wir sind im, auch da haben wir drüber gesprochen, wir sind im Preissegment. Wir hatten vorhin über Ausvermarktung gesprochen. Wir sind.
2: Also soll ich gar nicht darauf antworten?
0: Und du kannst gern, nein, du sollst ja eigentlich nur umsetzen. Das war jetzt ja quasi.
3: Das war eine Aufforderung.
0: War eine Aufforderung.
2: So. Und wenn ich das jetzt mache, also mal angenommen, ich würde das tun, dann kommen fünf andere und sagen, wieso wird das denn nicht mehr gespielt?
0: Ja, ist ja egal.
2: Deswegen, dann sind wir ziemlich schnell wieder bei der Besser-Fan-Diskussion. Nein, also, schwieriges
0: ist
2: Thema.
0: Klar. Deshalb war es ja auch keine echte Frage. Nein, aber das andere ist schon ernst gemeint. Wir sind bei den Ticketpreisen, bei den Bierpreisen, bei Wurstpreisen und so weiter, sind wir recht hoch, wenn man es vergleicht. Dann sind wir bei den Trikotpreisen. Wenn man guckt, ich habe es heute mal geguckt, ich meine, Schweinfurt hat auch Capelli, allerdings von der Stange eingeräumt, sind 25 Euro günstiger.
2: 25 Euro?
0: Ja, ja, 25 Euro. Aber wie gesagt, ist von der Stange. Die haben jetzt kein extra angefertigtes vom Design.
2: Drei Fans.
0: Wir haben beim Merchandising immer, habe ich das Gefühl, wir sind in den letzten Jahren nur noch im hochpreisigen Segment. Wir haben früher war es so, du bist mal in den Fanshop gegangen, hast einfach mal ein T-Shirt mitgenommen und so. Da sind wir nicht mehr. Also ich habe das Gefühl, es wird insgesamt alles sehr, sehr teuer. Ich weiß, dass alles, das ganze Leben wird teuer. Nur wenn ich überlege, dass ich jetzt auf die Ost, also wir reden jetzt nicht über Leute, die jetzt irgendwo auf Sitzplatz 40 Euro zahlen können vielleicht, aber wenn ich auf Ost ein Bier trinke und eine Wurst esse, dann bin ich 26 Euro los.
2: Wenn du ein Bier trinkst und eine
3: plus Eintritts.
0: Ja, natürlich. Oh, ja, aber ich muss ja erst auf die Ost kommen, natürlich.
2: Ja, gut.
0: Weil nicht jeder sich's lassen kann.
2: Und im Kino?
0: Aber wo?
1: Er geht ja nur auf die Ost um
2: und eine Wurst. Und wenn du ins Kino gehst.
0: Ich weiß, ich habe ja gesagt, das ist alles teuer.
2: Nee. Also normal. Weil das verzerrt dann. Also da wird dann jetzt die Eintrittskarte mit dazugenommen. Akzeptiert.
0: Ja, klar.
2: Ja, okay. So, jetzt frage ich dich, wenn du ins Kino gehst und ein Popcorn und eine Cola da bestellst. Wie viel bist du dann los?
0: Da bin ich wahrscheinlich ähnliche Summen los.
2: Nee,
0: da
2: bist du mehr los.
0: Ja.
1: Nee.
2: Ja. Nein.
0: Nein, aber wie gesagt, nein. Also,
2: du warst aber schon lange im Kino.
0: Es geht ja in die Richtung, dass es quasi, also Fußball wird ein extremes Luxusgut. Wir hatten mal damals dieses mit den 20 Euro für einen Steher.
2: Kein 20 für einen Steher. Das ist übrigens immer noch bei uns.
0: Ja, genau. Wir sind im Durchschnitt bei 16,50 Euro. Ja.
2: Nein, das stimmt auch nicht. Also ganz ehrlich, nein, weil wir nicht im Durchschnitt bei 16,50 Euro sind. Wir haben einen Durchschnittsbon, in Anführungsstrichen, was die Stehplätze angeht, von 13 Euro noch.
0: Nee, ich meinte jetzt Vollzahler natürlich. Also haben
2: Vollzahler. Wir müssen ja so rechnen, weil eben kommst du noch und sagst, wieso haben wir keinen Stürmer? Aber jetzt wir sollen keine Erlöse machen.
0: Wenn ich ins Stadion gehe, so ist es ja gemeint, ist der Durchschnittspreis 16,50 Euro, weil wir haben ja drei Kategorien.
2: Bist du kein Mitglied?
0: Ja, ich habe natürlich Dauerkarte.
2: Bist du Mitglied?
0: Nein, ich bin kein Mitglied.
2: Ja, guck mal, da fängt es doch schon an. Die Mitglieder zahlen übrigens weniger. 10%.
0: Ja, ich weiß. Meine Jungs sind.
3: Das stimmt.
2: Nee, guck, und dann habe ich noch eine Dauerkarte, wo du nicht 19 Spiele zahlst, sondern nur 14.
1: Was ist eigentlich mit den.
0: Mir geht's nicht, Michael, um mich oder Sonstiges. Mir geht es darum, dass Leute Schwierigkeiten haben, reinzugehen. Sie müssen auch kein Bier trinken, sie müssen auch keine Wurst essen.
2: Ja, aber ein bisschen getrennt. Also erstens, die Grunddiskussion verstehe ich. So. Und gleichzeitig habe ich aber durchaus ein Problem damit, weil das dann immer überspitzt wird und dann wird immer der Extremfall rausgesucht. So. Und da finde ich halt, tut man auch uns dann Unrecht. Also nochmal, wenn wir uns angucken, was wird auf der Ostkurve im Schnitt für eine Karte bezahlt, dann ist 16,50 Euro ungefähr, also 5% der Tickets werden für 16,50 Euro verkauft. 5%. So, und jetzt sagst du, da sind 5% und du zahlst 16,50 Euro. Ja, nochmal, ist immer noch viel, das ist kein Thema, aber es gibt ganz viele Möglichkeiten, weniger zu bezahlen. Dauerkarte, Mitgliedschaft etc. Also von daher steht jedem frei. Erster Punkt. Zweiter Punkt. Jetzt würde ich auch damals sagen, ich finde, dass 16,50 Euro für ein Ticket immer noch nicht viel ist. Und jetzt kommt's, wenn du eben das, und sind wir nun mal bei einer allgemeinen Preisentwicklung, wenn du das mit anderen Themen machst. Deswegen kam mein Kinobeispiel eben. Also ich gehe manchmal mit meiner Familie ins Kino und dann zahle ich mehr mit Popcorn und Cola und Kinoeintrittskarten, als wenn ich mit der Familie ins Stadion gehe. Auch richtig. Und das dritte mit Bier. Natürlich soll das Bier so günstig wie möglich sein, aber auch da mal überspitzt, will auch keiner hören. Ich glaube, wir sind die günstigste Kneipe Osnabrücks. Geh mal in die Lagerhalle, geh mal in Grünen Jäger und dann rechne mal, was du im Grünen Jäger pro Liter fürs Bier bezahlst. Da zahlst du mehr.
0: Ja.
2: Da zahlst du mehr als bei uns. Über die Bierpreise im Grünen Jäger meckert keiner. Bei uns sagt, oh, das ist aber zu teuer. Finde ich eben schwierig. Deswegen nochmal, natürlich wünscht sich jeder geringer, weniger, alles kein Thema. Also verstehe ich. Ich finde nur die Diskussion mitunter nicht gerechtfertigt, wenn ich dann einfach sage, das ist alles so teuer und ich vergleiche nicht. Was ist mit der Maiwoche? Das Bier auf der Maiwoche ist teurer als bei uns. So, da redet keiner. Oh, also Maiwoche ist so teuer. Bei uns ist dann Emotionalität. Verstehe ich auch. Nur, ja, ich finde es mitunter ungerecht. So, das ist einfach nur mein Punkt an der Stelle. So, und jetzt kommt trotzdem nochmal die inhaltliche Begründung. Wir haben nun mal Inflation. So, und Inflation bedeutet, dass sich die Bierpreise um, ich glaube, 18% in den letzten 3 Jahren.
0: Ja, ihr habt es ja auch sehr gut aufgeführt. Also das fand ich gut und das Wasser gleich bleibt.
2: Bewusst.
0: Wenn auch weiter hoch.
2: Aber bewusst.
0: Ja, genau.
2: Ja, dann haben wir das Thema Mindestlohn. Also auch da, so blöd es klingt, das ist nun mal etwas, ich finde gut, dass es Mindestlohn gibt, persönlich. Aber wirtschaftlich führt es eben dazu, dass da eben auch Lohnerhöhungen notwendigerweise passieren müssen. Beim Ordnungsdienst, bei den Catering-Mitarbeitern etc. etc. So, jetzt kann ich nicht einerseits sagen, okay, ich zahle den Mitarbeitern, den Dienstleistern, den Bierleuten, den Würstleuten, zahle ich alles mehr. Bei uns bleiben die Preise aber gleich. Und gleichzeitig wollen alle, dass wir mehr Geld ausgeben für die Spieler. Das funktioniert halt nicht. Und deswegen, ich finde es doof und ich hätte große Lust, vieles günstiger zu machen, wenn es funktioniert. Aber da gehört halt eben dann auch eine Verantwortung für das Ganze dazu. Und deswegen schwierig. Und ich glaub, wir haben weiterhin die Tante Gerhild. Ja,
4: die Frage, schön, dass du es angesprochen hast, weil die hätte ich jetzt tatsächlich aufgeführt. Also auf der einen Seite möchte ich Lars gerne einmal beipflichten. Auf der anderen Seite würde ich sagen, gerade für jemanden, der eben wenig Geld zur Verfügung hat, gibt es ja eben diese Tante Geld.
0: Genau, nein, also wir brauchen, das war auch jetzt vielleicht falsch verstanden. Also ich wollte das jetzt nicht so sagen, weil ich finde gut, was der VfL gemacht hat jetzt die letzten Jahre, was das angeht. Also gar keine Frage. Nur ich finde schon, dass wir halt überall im hohen Segment sind für die Leute, die sich vielleicht nicht leisten können. Aber jetzt nicht für die, wo Tante Geld Karten Geld, sondern die wirklich wenig in der Tasche haben, finde ich halt, mittlerweile ist es viel Geld, um ins Stadion zu gehen.
4: Das ist auf jeden Fall.
0: Also das ist ein wirtschaftlicher Faktor, wenn ich zweimal im Monat zum VfL gehe und wie gesagt ein Getränk nehme und dann
4: können halt viele nicht. Das ist für einige auch schon ein kleiner Luxus.
0: Genau, und ich kann mir halt kein T-Shirt mehr einfach so kaufen.
2: T-Shirt ist nochmal eine andere Argumentation, würde ich gleich zwei dazu. Also nochmal. Es ist jetzt nicht so, dass ich das nicht verstehe, was du sagst.
0: Ja, ist mir klar.
4: Aber ich glaube, die Diskussion entzündet sich vor allen Dingen daran, dass Fußballfans ja immer sehr gerne vergleichen. Und manche haben dann den Vergleich zur ersten Bundesliga und sagen, boah, wieso zahle ich in Dortmund für den günstigsten Sitzplatz fast genauso viel wie beim VfL? So, und sehe da dann aber, sagen wir jetzt mal, Erstliga-Fußball.
2: Aber von 400 Metern Entfernung.
4: So, das wird dann immer gern vergessen, das weiß ich auch. Aber dennoch kann man das ja vielleicht nachvollziehen. Der Drittligist ist vielleicht von den Zuschauereinnahmen noch stärker angewiesen als eben der Erstligist.
0: Ja gut, jetzt, wie du schon sagst, wahrscheinlich liegt es daran, nur England als Vergleich wird ja mal sehr teuer genommen. Ich habe bei Man City in der ersten Reihe Sitzplatz weniger bezahlt als beim VfL in der Champions League. Also,
2: weil die Tickets nicht losgeworden sind.
4: Ja, wobei, da muss man ja vielleicht auch sagen, ich bin tatsächlich selber gestern Abend aus London erst wiedergekommen. Ich war mit meiner Familie da. Wir hatten überlegt, ob wir eine Stadionführung machen und das hätte uns über 100 Pfund gekostet für zwei Erwachsene.
0: Stadionführung ist sehr teuer,
4: ja. Fünfjährigen und über Trikotpreise, wenn ich ein Chelsea-Trikot im Shop hängen sehe und ich will mir das beflocken lassen, dann bin ich auch Richtung 150
1: also
4: Euro.
1: Also ich habe am Wochenende SV Baltrum gesehen für 1 Euro. Es war super. So,
2: warte, lass mich den einen Satz noch eben sagen. Also ja, nochmal, erstens verständlich, ich hoffe trotzdem, zweitens, dass man eben auch unsere Perspektive versteht.
0: Ja, klar.
2: Und wir haben Wir haben wirklich sehr, sehr reduziert. Wir haben dazu doch, wir haben eben über ÖPNV gesprochen, den haben wir auch noch da drin. Also da zahlen wir auch. Also wir zahlen ungefähr 250.000 Euro jedes Jahr ÖPNV-Kosten an jemand anders. Ne? Also das kommt auch noch dazu. Deswegen, ich glaube, dass wir da sehr moderat unterwegs sind und nicht alles ausquetschen, weil wir auch viele Fans auch in den Gremien haben, die da auch Wert drauf legen. Und trotzdem müssen wir da immer einen Spagat finden. Ich glaube, das tun wir. Was die T-Shirts angeht, das ist tatsächlich aber ein bisschen bewusst. Also wir könnten viel, viel mehr Fast Fashion machen, also wirklich billigste vom billigsten mit beschissener Qualität, und dann hängt da irgendwie ein T-Shirt für 8 Euro. Da haben wir uns bewusst gegen entschieden. Und das Zweite ist auch, dass wir eben auch bewusst gesagt haben, nein, wir wollen nicht irgendwie Riesenmengen haben, um dann die Einkaufskonditionen zu reduzieren und dadurch dann aber die irgendwie 3 Jahre das gleiche T-Shirt verkaufen. Deswegen, wir haben kleine Mengen, das erhöht die Einkaufspreise. Und deswegen sind die Preise ein bisschen höher. Und wir haben auch, ich glaube, in den letzten Jahren deutlich bessere Qualitäten gemacht.
4: Ich glaube, ihr habt euch im Merch auch tatsächlich entwickelt. Also ich habe 2 Kinder und die sind 2014, 2018 geboren. Und in der Zeit gab es wirklich gar nichts vom VfL für Kleinkinder im Merch. Da hat sich jetzt ein bisschen was getan. Es gab wirklich nichts, Kalla. Und in der Zeit haben auch ganz viele Freunde von uns Kinder bekommen. Ich hatte nicht mal die Möglichkeit, jemanden einen VfL-Schnuller oder sowas als Gag zur Geburt zu schicken. Und da habe ich gedacht, da lässt der VfL extrem viel liegen. Ich finde, es ist besser geworden, aber ich finde, es ist durchaus ausbaufähig an manchen Stellen immer noch. Absolut. Und wie ist das? Seid ihr da in dem Bereich zu stark vielleicht auch von anderen Partnern abhängig? Würdet ihr gerne mehr machen? Ist vielleicht auch so mehr so Alltagskleidung, sag ich mal. Also ich in meinem Job als Lehrer, ich kann nicht jedes T-Shirt, was im Fanshop liegt, einfach so anziehen. Aber so ein kleines, mit so einer kleinen Raute beispielsweise da drauf, finde ich schon mal ganz smart, wenn man sowas hat. Sowas ich dann sagen kann, das kann ich auch im Büro anziehen beispielsweise.
1: So. Was ist eigentlich mit eurer Frage mit dem Fanshop am
4: Markt? Die kommt dann nach.
1: Ihr habt das nicht vergessen.
4: Nein, das steht hier alles.
2: Also das Thema ist, ich glaube, dass wir haben immer Potenzial. So, jetzt kommen trotzdem leider so ein paar operative Abers. Ich würde es mal so formulieren, und das auch ganz, ganz plump. Also mit Merchandising verdienen wir kein Geld. Also vielleicht bleibt ein bisschen was hängen, aber wenn ich eben Vollkosten betrachte, eben auch die Kolleginnen und Kollegen, die da stehen, da verdienen wir kein Geld mit. Müssen wir auch nicht. Also natürlich würde ich gerne Geld verdienen, aber ich finde eben auch, das, was du ansprichst, ist ja eher, wenn dann Kinder geboren werden und die kriegen VfL-Strampler, dann hat das auch was mit Identifikation, mit Identitätsschaffung zu tun. Also von daher müssen wir da auch gar nicht so viel Geld verdienen. Aber ich habe relativ wenig Lust, Geld zu verlieren. So, und du hast es halt einfach im Merchandising, dass du immer auch Mengenrisiko hast, sowohl in der Breite als auch in der Menge selbst. Das ist das, was ich eben sagte. Wir könnten natürlich 2000 T-Shirts kaufen, Klammer auf, immer mit Blick auf die Größentabelle, die ja auch noch dahinter ist. Also das führt dann eben auch zu bestimmten Sachen. Mit der Gefahr, dass wir die nicht verkaufen, weil das Design nicht gefällt oder dies oder jenes. So, deswegen begrenzen wir uns da teilweise auch durchaus bewusst, um dann eben das Warenrisiko zu reduzieren, weil auch das muss man sagen, als ich gekommen bin, haben wir auch ziemlich viel Ware abschreiben müssen. Und wir haben jetzt mitunter noch irgendwelche Sonnenbrillen aus 2014, die da rumliegen und Lagerkosten nach sich ziehen und nicht
4: verkauft werden. Das war gar nicht schlecht. Die wurden am letzten Spieltag wurden die verkauft, das weiß ich noch. Ich habe zwei Leute, die es gekauft haben.
2: Wir versuchen es auch immer wieder. Das ist das, was ich damit sagen will. Und deswegen geht das nicht immer. Aber ja, wir können da Dinge besser machen, wir wollen auch Dinge besser machen, wir müssen aber auch ein paar Prozesse da noch optimieren. Die Kolleginnen und Kollegen machen da, wie ich finde, einen sehr, sehr guten Job, sehr, sehr engagiert. Ich glaube, wie du sagst, würde auch sagen, wir haben vieles verbessert in den letzten Jahren. Wir werden weitere Dinge verbessern. Wir haben es jetzt ja noch mal ein bisschen umgestellt und noch mal ein bisschen anders in der Verantwortung ausgerichtet. Es kommt mehr.
5: Genau, vielleicht mich anschließend direkt eine Frage dazu. Ich hatte mich ehrlicherweise ein bisschen geärgert. Ich war im Fanshop in der Stadtgalerie, was ich einfach grundsätzlich eine super Sache finde von euch. Aber als Mitglied kann ich da meinen Rabatt nicht einlösen. Und ich war erst überlegt, was mache ich jetzt? Also irgendwie sagt man, ich fahre jetzt nicht für 4 Euro zum Stadion in den Fanshop, auf die Gefahren, dass vielleicht auch der Artikel dort nicht lagernd ist. Aber was ist der Hintergrund? Also haben die ein anderes Kassensystem? Ist das nicht möglich, da irgendwie einzuführen? Und ich sag mal, wenn das tatsächlich auch so längerfristig bleiben sollte, ich weiß nicht, ob ihr es tut, aber ansonsten macht es vielleicht Sinn, darauf tatsächlich auf der Homepage, wenn man da die Interesse hat, da einfach mal mit einem kleinen Satz hinzuweisen. Vielleicht tut ihr es auch und ich habe es nicht gelesen, aber...
2: Ich hoffe, dass wir es tun, aber ja.
5: Ja, ich habe ehrlicherweise hinterher nicht nachgeguckt, aber es war so ein Punkt, wo ich gedacht habe, ärgert einen doch so ein bisschen.
2: Also ist in der Tat ein anderes Kassensystem, ist aber auch eine andere Abrechnungsmethodik. Also wie gesagt, das ist unser gemeinsamer Fanshop mit der HHO. Das ist jetzt nicht der, wo wir als VfL quasi, ich sage jetzt mal, Herr im Hause sind. Also es ist nichts, wo alles wirtschaftlich 100% VfL ist, sondern das ist halt gemeinsam mit der HHO und wo die HHO eben auch die wirtschaftliche Hoheit über die ganzen Artikel etc. dann auch hat. Formal ist es quasi auch eine Form von Kommissionsware, die wir der HHO geben, die dann eben verkaufen. Und weil es aber auch aus deren Rechnungswesen und Rechnungssystem ist, können und dürfen die dann auch keine Mitgliederrabatte ausgeben. Das ist eigentlich das Thema. Also wir haben auch da mit der HHO hin und her überlegt, ob es ein Weg sein kann, dass wir die wirtschaftliche Eigenständigkeit haben und dann nur die Räumlichkeiten haben, sprechen aber auch andere Dinge gegen, auch weil wir die HHO da integrieren wollen. Deswegen hat es, sag ich mal, technisch-rechtliche Gründe, warum es nicht umsetzbar ist. Wir haben das sehr intensiv diskutiert, haben aber keine Lösung gefunden, wo wir sagen, die macht aus unter Berücksichtigung aller Themen Sinn. Das ist in der Tat leider doof. Ärgert auch die Kolleginnen und Kollegen der HAO. Also sagen die auch, ja, wir haben das immer wieder, dass Fans sind und sagen, hier, ich habe auch Mitgliedsrabatt und dann geht nicht. Also ärgert die genauso. Wir haben es aber nicht lösen können bislang.
5: Okay, genau, dann vielleicht nochmal anschließend eine Frage zum Ausrüster. Wir haben ja Capelli damals, die ja eingesprungen sind, nachdem wir diese große Problematik mit Amro hatten. Damals hieß es ja, die ziehen sich komplett aus dem deutschen Markt zurück. Ich kann mich daran erinnern, Dresden ist, glaube ich, noch damals beliefert worden auch noch. Ja, und jetzt zur neuen Saison sind sie bei mehreren Zweitligisten eingestiegen, vor allem jetzt voran Arminia Bielefeld, was man viel mitkriegt. Ja, ist das nicht sowas, wo man sich dann als Geschäftsführer auf Deutsch gesagt verarscht vorkommt? Beziehungsweise habt ihr jetzt doch nochmal überlegt, irgendwie auch rechtlich dagegen vorzugehen oder ist das Thema komplett abgehakt?
2: Nein, also das Thema rechtlich ist abgehakt. Ich hatte es, glaube ich, auch mal mit jeder Versammlung mal gesagt. Also wir haben natürlich kurz überlegt, ob wir Schadenersatzklage erheben. Dafür hätten wir aber einen Schaden nachweisen müssen und den haben wir nicht gehabt. Also wirtschaftlich haben wir keinen Schaden gehabt, weil wir dann eben mit Capelli relativ schnell eine Lösung gefunden haben, die dann wirtschaftlich eben nicht zu einem Schaden geführt hat. Deswegen können wir keinen Schadenersatz einklagen. So, das ist dann halt so. Der Vorgang hat uns natürlich geärgert. Gleichzeitig, wenn man die Hintergründe so ein bisschen wissen, Umbro hat damals einen Eigentümerwechsel gehabt, beziehungsweise der Eigentümer war verstorben, dann kam jemand Neues, der hat dann eine neue Strategie gehabt und ich glaube, da gibt es jetzt wieder einen neuen Eigentümer und der hat wieder eine neue Strategie. Das passiert manchmal. Bei Adidas gab es irgendwann mal die Big City Strategy, also die sind ja auch aus vielen Clubs rausgegangen, haben gesagt, nur noch ein Big City pro Liga, sind auch wieder raus, also das ist da auch bei den Marken immer wieder ja, Strategieveränderungen gibt, ist auch ganz normal. Wenn ich mich über sowas ärgern würde, dann käme ich mich aus dem Ärger nicht mehr raus. Deswegen, nö, ist so. Das ist auch vergossene Milch, darüber jetzt nachzudenken oder da irgendwie nachzuhaken. Das hat damals, ja, wir waren froh, dass wir dann eine Lösung gefunden haben mit Capelli. Verhalten von Umbro war indiskutabel, sind aber heute auch andere Verantwortliche bei Umbro. Deswegen da jetzt irgendwie nachzukarten, macht keinen Sinn.
1: Seid ihr durch, sonst habe ich noch
4: mal. Ja, wir haben noch einen Punkt hier. Wie wollen wir den formulieren?
5: Ja, wir können ja vielleicht erstmal fragen,
1: wie viele.
5: Ja, ein bisschen was vorbereitet. Wie viele, wir haben ja vorhin in der Frage von Ali gelesen, 3 Trainer letzte Saison. Hat der VfL noch welche auf der Payroll von den 3?
2: Nein.
4: Wann war für euch klar, dass ihr einen neuen Trainer braucht für diese Saison?
2: An dem Tag, wo wir Marco Antwerpen entlassen haben.
4: Direkt an dem Tag. Der Entlassung. Vorher nicht.
2: Vorher nicht, nee.
4: Also als es offiziell wurde.
1: Wenn das nicht passiert wäre, was passiert ist, dann wäre jetzt noch Trainer, ne?
2: das ist jetzt Reden im Ungefähren, was du tust und an Spekulationen
1: weißt ja, du. Ja, aber Tim Wehrle hätte ja keinen Grund gegeben, eigentlich direkt um ihn zu entlassen.
2: Wir haben eine sehr klare Botschaft gesendet. Wir haben alles zu der Thematik gesagt und werden nichts weiter dazu sagen, auch wenn es das Informationsbedürfnis von manchen,
1: ich weiß, was passiert ist. Von da ist die meisten hier am Tisch wissen es. Also von da ist egal.
4: Aber du kannst verstehen, dass wir im Sinne der Hörerinnen und Hörer dieses Podcasts nachfragen.
2: Natürlich, also ja, und ich hoffe, dass auch ihr und auch die Hörerinnen und Hörer dieses Podcasts verstehen, dass wir sagen, wir haben alles dazu gesagt, wir werden nichts weiter dazu sagen.
0: Ja, die Antwort war vorher klar, ne?
4: Die war klar.
0: Hatten wir vorhin schon drüber gesprochen.
4: Das war vorhin klar. Genau.
5: Aber wir mussten dem Ganzen ja eben einmal nachgehen. Dann
1: haben wir das auch noch? Hat noch eine Frage?
4: Ja, und zwar gibt es irgendwie einen neuen Wasserstand, DFB, NLV, in dem, was da kolportiert worden ist, aus dem Spiel gegen Lohne? Gibt es auch nichts.
5: Gut.
4: Nein.
5: Haben wir das auch abgehakt? Ja, dann haben wir tatsächlich vielleicht noch einen Punkt, der logischerweise noch dran ist: Trainingszentrum. Vielleicht kannst du da nochmal eben so ein Update geben. Es ist ja mal die Frage, wann geht's los, wann liegen die Bagger los? Es stand nochmal in der Zeitung drin, dass ihr nochmal eine Gesellschaft gründen müsst oder wie auch immer. Ich bin da überhaupt nicht recht sicher. Wollt, genau. Vielleicht kannst du da einmal nochmal eben einen Wasserstand abgeben.
2: Ja, also auch da nachvollziehbar, erst wenn Bagger rollen, glauben die Leute, wird gearbeitet. Ist natürlich mitnichten so. Also wir sind sehr, sehr intensiv dabei. Wir haben, glaube ich, heute noch 6 Stunden zusammengesessen, haben gestern 4 Stunden zusammengesessen. Also wir sind da sehr, sehr intensiv dabei. Auch hier 2 Themen, die wir differenzieren müssen. Das eine ist das Thema der Plätze selbst. Und das andere ist eben das Funktionsgebäude. Beides ist im Fluss, aber wir müssen da natürlich, jetzt muss ich wieder mit Worten aufpassen, die ich bis vor 3 Wochen nicht kannte, das Thema Bauzeitenplan und Baustelleneinrichtungen und so weiter berücksichtigen, weil das eine hat mit dem anderen ja auch immer zu tun. Mache ich vielleicht bei dem einen was kaputt, wenn ich das andere baue oder und umgekehrt. Und deswegen müssen wir da 2 Projekte irgendwie übereinander legen, dass es einigermaßen passt. Das ist der Punkt 1. Der Punkt 2 ist, dass wir immer noch, ja, ich würde es tatsächlich so formulieren wollen, immer noch die große Hoffnung haben, dass wir da eine enkeltaugliche Lösung von Energie herbeiführen. Da gibt es noch eine Frage, eine Bohrung, die passieren muss, um dann final zu sagen, so oder so. Das wollen wir abwarten. Und das Dritte ist, dass wir, ja, du hast es gerade angesprochen, dass wir uns entschieden haben, auch aus, ja, ich sag mal, Absicherungsgründen der Investition, da noch eine eigene Gesellschaft zu gründen, dass in dieser Gesellschaft dann dieses Gebäude aufgehängt wird und deswegen auch die Investition über diese Gesellschaft läuft. Das hat Finanzierungsgründe, das hat dann aber auch, wie gesagt, Absicherungsgründe, weil wenn wir so ein Gebäude bauen und da ja, 6-7 Millionen Euro investieren, dann müssen wir das natürlich auch irgendwie absichern und deswegen eben diese Gesellschaft gründen. Diese Gesellschaftsgründung ist auf den Weg gebracht. Wir können formal den Auftrag aus dieser Gesellschaft erst erteilen, wenn diese Gesellschaft gegründet und eingetragen ist. So, und deswegen haben wir da jetzt noch nichts kommuniziert, was irgendwie bunte Bilder angeht oder auch kommuniziert, wer den Auftrag hat, weil formal ist er noch nicht erteilt. Die ganzen Dinge laufen aber gerade im Hintergrund und ja, wir sagen weiterhin, in der Winterpause 26/27 werden wir da trainieren und werden dahin umziehen.
1: Dann die nächste Frage in der Richtung, bei dem ich ein ganz grummeliges Gefühl habe, ist Stadion. 70 Millionen, sagt die Stadt, das ist in meinen Augen, ich stimme dafür, aber es ist unerträglich, auch wenn man die Gesamtsituation von Osnabrück beobachtet. Kinder haben keinen Platz, keinen Kita-Platz, die Toiletten in den Schulen sind teilweise unter aller Sau. Also ich kann rein moralisch dem nicht zustimmen. Dir ist das scheißegal, aber mir nicht.
2: Nee, mir ist das nicht scheißegal. Aber ich habe gelernt, dass es, glaube ich, mitunter sehr, sehr schwierig ist, die unterschiedlichen Interessen gegeneinander auszuspielen. ich habe ja erzählt, ich war damals in Essen dabei. Da war eine Entscheidung, das Stadion zu bauen, auch für, ich glaube, knapp 60 Millionen Euro. Da war Rot-Weiß Essen insolventer Fünftligist. Und dann hieß es auch immer, was ist mit der Kultur, was ist damit? Und ich glaube,
6: ist schon klar.
2: Man tut sehr gut daran, dass man die unterschiedlichen, auch berechtigten Interessen nicht gegeneinander abwägt. Was richtig ist, es wird irgendwann auch um finanzielle Fragen gehen und was können sich Kommunen erlauben und was können sie sich nicht erlauben. Dann kommen aber genauso Fragen, ist eine Finanzierung eines Theaters den laufenden Betrieb weiterhin richtig etc. Das sind aber Diskussionen, da seid ihr gewählte Vertreter der Bürger von Osnabrück und ich bin sicher, dass die Politiker da auch dann eine weise Entscheidung fällen. Gleichzeitig glaube ich, dass es auch viele Gründe gibt zu sagen, es macht Sinn, in Stadioninfrastruktur zu investieren, weil es da ja durchaus auch Rückflüsse gibt, materieller, aber auch immaterieller Natur.
4: Ja, und ich finde, also ich finde das gut, was du gesagt hast, man darf nicht die verschiedenen berechtigten Interessen gegeneinander ausspielen. Das ist immer schwierig, egal in welchem Bereich. Ich finde es einfach gut, wenn investiert wird, auch wenn die Stadt da eine Menge Geld für ausgibt. Aber ich glaube, da ist Osnabrück jetzt kein...
1: Geld, das sie gar nicht hat.
4: Ne, also Osnabrück ist da jetzt kein Beispiel, hat da kein Alleinstellungsmerkmal. Ne, also guck dir die ganzen Stadien im Osten an, wie viele da teilweise durch die Bundesländer, durch die Landkreise, durch die Kommunen finanziert worden sind. Ich glaube, das Stadion in Aue ist, glaube ich, komplett vom Landkreis dort finanziert worden.
1: Wir reden von heute.
4: Reden wir von heute. Gut, da mögen sich auch durch die Inflation die Baupreise und was weiß ich nicht alles geändert haben. Die Frage ist ja immer nur hingehend, die dann viele auch ketzerisch stellen, wäre es nicht einfach besser gewesen, das Ding auf einer grünen Wiese hinzustellen?
1: Nein, darüber brauchen wir jetzt nicht zu diskutieren. Das brauchen wir nicht
4: drüber diskutieren. So, also...
1: Es geht darum, dass 70 Millionen Euro die Stadt nicht hat.
4: Ist eine Menge Geld, klar.
1: Nein, die hat die Stadt nicht.
4: Ja, die haben sie woanders auch nicht. Aber dann ist ja die Frage, warum
1: die haben teilweise Landeszuschüsse gekriegt, das stimmt so nicht.
2: Kalla, ganz kurz, auch da muss ich dann einmal präzisieren. Die gesamten Kosten sind dann 70 Millionen Euro, das ist richtig. Aber das eine ist dann ein Zuschuss durch die Stadt, das ist das, was auch beihilferechtlich zu klären ist. Ich glaube, da geht es um 30 Millionen Euro. Der Rest ist eine Finanzierung, die passieren muss, die dann durch eine marktübliche Pacht, die wir als VfL bezahlen, refinanziert wird. Also deswegen finde ich es immer schwierig
1: zu sagen. Also dir glaube ich noch, dass sie dann gezahlt wird. WLAN ist ja weg, werde keinen Monat hätte irgendwas gezahlt. Aber egal, es geht mir darum, dass ich es wirklich ziemlich, ziemlich hart an der Grenze finde, was da geplant wird. Und deswegen habe ich eine Frage. Und zwar, warum muss diese Lösung gemacht werden? Warum kann ich einfach, ganz blöd, naiv, warum kann die Nord nicht neu überdacht werden? Und die anderen Sachen? Warum kann nicht alles so bleiben, wie es ist?
2: Also erstens...
1: Also nur die Dächer neu.
2: Ja, verstanden. Also erstens... Du müsstest die Kosten für genau diese Dachrenovierung, die du ja ansprichst, müsstest du ja auch betrachten. Also das ist auch nicht unbedingt mal eben gemacht. Punkt eins. Punkt zwei, du kannst natürlich da jetzt irgendwie provisorisch ein Dach drauf machen, um dann zu hoffen, dass du die nächsten Jahre da drauf kommst. Aber du hast halt nicht nur das Problem des Daches, sondern du hast einfach eine sehr marode Bausubstanz. Das heißt, die Tribünensubstanz selbst, wo die Leute draufstehen, ist glücklicher. Weise aktuell nicht so, dass die Leute sich einbrechen durch die maroden Steine, aber wir schieben regelmäßig Treppenstufen oder Tribünenstufen wieder zurück und müssen die nachjustieren. Also von daher, auf kurz oder lang geht es nicht nur um das Dach, sondern es geht um die gesamte Tribünensubstanz, die marode ist. Vor dem Hintergrund eben der, ich glaube, inzwischen 40, 50 Jahre, die das Stadion oder diese drei Tribünenteile da halt stehen. Also deswegen nur vom Dach zu sprechen, verkürzt das Ganze. Sondern es geht auch um die Marodität eben der Bausubstanz selbst, die ein Problem darstellt. Zweitens, es geht ja auch darum, dass wir da was machen wollen, um für alle, die da draufschauen, eine bessere Lösung herbeizuführen, auch für die Anwohner, Stichwort Lärmschutz. Deswegen, wir können natürlich auch irgendwie da so einen Pappdach drauf machen und kostengünstig, dann verändert das aber die Lärmschutzsituation nicht. Deswegen, wir wollen ja was machen, was für alle tatsächlich die Situation verbessert. Und drittens, wir sind halt eben auch angewiesen darauf, dass wir gemäß eben der Lizenzierungsvorgaben aktiv sind. Und die erfüllen wir sehr, sehr lange nicht und werden sie in diesem Stadion auch nicht erfüllen. Also von daher gibt es da schon viele, viele Gründe, die eben es notwendig machen, dass wir da heute aktiv werden.
5: Michael, wenn ich da natürlich jetzt aus Fansicht drauf gucke, da bin ich ganz ehrlich, da habe ich natürlich jetzt Interesse des, als Fan, dass da natürlich dringend was passiert. Kannst du mal vielleicht so ein bisschen skizzieren, du hast vorhin auch gesagt, wir stößen an Wachstumsgrenzen. So ein Stadion an so einem Spieltag, was wird da jetzt im Moment aktuell umgesetzt? Und für den Fall, solche Planungen wird es ja sicherlich irgendwann mal gegeben haben, auch wenn es noch nicht überall final ist, wie dann das neue Stadion oder die neuen Tribünen aussehen sollen. Wie würde sich sowas verändern, also zum Positiven hin, einfach aufgrund von ja, mehr Sitzplätzen und gerade vor allem auch VIP-Kapazitäten, war ja, glaube ich, so mit der Hauptaugenmerk, was ihr kommuniziert habt.
2: Also wir sind ja noch in der Planung. Also aktuell ist es so, der Planer, der Generalplaner ist beauftragt. Ich glaube, vor 2 Wochen hat er jetzt seinen Auftrag bekommen und jetzt fängt er an, konkret zu planen. Es gab vorher nur so eine sogenannte funktionalgeometrische Zeichnung, Planung. Und jetzt fängt eben dieser Generalplaner an, das Ganze genau zu planen. Und in dieser Generalplanung wird jetzt genau definiert, welche Plätze wie wohin kommen, welche Kapazität dann letztendlich wo passiert, auch welche Möglichkeiten wir für VIP-Möglichkeiten haben, aber auch für andere Funktionalitäten, die wir brauchen. Deswegen ist es relativ schwierig, das heute zu sagen. Aber ich habe es eben gesagt, das Ganze wird ja dann eben durch die Einnahmesituation des Stadions refinanziert. Es ist ja nicht so, dass da irgendwie Geld verschenkt wird und dann passiert nichts, sondern die Einnahmesituation, die eben geschaffen wird, führt dann eben zu einer Pachtzahlung von uns durch, vielleicht Drittveranstaltungsmöglichkeiten, die da realisiert werden etc. So, deswegen sind diese sogenannten Warmbereiche oder Hospitality-Bereiche relevant. Auch da muss man immer wieder differenzieren. Es geht nicht um gepolsterte Sitze auf der Tribüne, sondern es geht um die Möglichkeiten hinter der Tribüne, wo dann eben vielleicht Menschen vor dem Spiel in der Halbzeit oder nach dem Spiel eine andere Aufenthaltsqualität haben, als wenn sie nur, ich sage mal, normal ins Stadion gehen. Und da versuchen wir natürlich gerade, das Ganze zu optimieren. Zielsetzung ist schon, dass wir da zukünftig knapp 1500 bis 1700 Kapazität haben, um eben sogenannte Business Seats dann eben auch zu verkaufen. Also nicht die Plätze auf der Tribüne, sondern dahinter. Und ich hatte es, glaube ich, vor einem Jahr mal relativ deutlich gemacht. Ich glaube, wenn ich an das Schalke-Spiel zurückdenke, da muss ich echt vorsichtig sein, dass ich die richtige Zahl sage, aber dieses Schalke-Spiel war damals ausverkauft und wir haben damals dann ja, oder hätten an vielen Stellen ja Geld zurückzahlen müssen an die, die ein Ticket gekauft haben, und für den gesamten Public-Bereich, also die in Anführungsstrichen normalen Tickets, das waren 15.200 oder so, das waren ungefähr, ich glaube, 120.000 Euro, die wir hätten an die Zuschauer zurückzahlen müssen. Für die knapp 700 VIP-Plätze, die wir verkauft haben, mussten wir 220.000 Euro zurückzahlen. Dadurch wird deutlich, wie die Einnahmeunterschiede sind zwischen, ich sage jetzt mal, Stehplatz, Sitzplatz einerseits und dann diesen VIP-Kapazitäten zum anderen. Deswegen ist das für eine Wirtschaftlichkeit natürlich eine sehr, sehr große Möglichkeit, dann eben das Ganze auch zu refinanzieren. Also es ist nicht so, dass die Stehplatzbesucher das Stadion refinanzieren oder die normalen Sitzplatzbesucher, sondern das ist dann eher über andere Möglichkeiten da. Und deswegen müssen wir da versuchen, das zu optimieren. Optimieren heißt aber auch, ich glaube, wir wollen alle kein Lachshäppchen-Stadion und wir müssen da auch immer eine vernünftige Ausgewogenheit haben. Und wenn ich an deine Frage von eben erinnere, das Thema Stehplatz wird eine ganz, ganz wichtige Rolle spielen und dann auch Plätze, die eben auch von Menschen bezahlbar sind. Denn, jetzt kommt's, anders als Uli Hoeneß, der ja mal irgendwie...
0: An den habe ich auch gerade gedacht.
2: Ja, aber Uli Hoeneß habe ich auch in einem wissenschaftlichen Artikel schon als falsch dargestellt. Also Uli Hoeneß hat ja mal gesagt, was glaubt ihr, warum die Plätze so billig sind? Die bezahlen nämlich die VIP-Leute. Und ich sage, nein, es ist falsch. du kannst mit VIP-Leuten Geld machen, weil halt ein stimmungsvolles Stadion da ist. Also von daher, die Argumentationskette ist andersrum. Ich glaube, keiner will ein Stadion nur mit VIPs. Und ich glaube, VIPs würden nicht kommen, wenn nicht das Stadion stimmungsvoll ist. Deswegen brauchen wir eine Balance aus allen, die ins Stadion kommen. Und ich finde, das ist unsere Aufgabe, das zu finden. Und dabei müssen wir den Charme der Bremer Brücke bewahren. Und es muss trotzdem aber auch wirtschaftlich finanzierbar sein, denn da hat Kalla ja recht. Es ist nicht so, dass die Stadt 70 Millionen irgendwie zu verschenken hat, sondern das Ganze muss dann rechenbar sein.
4: Stichwort Lachshäppchen, du hast gerade...
1: Ab jetzt Kaviarhäppchen.
4: Ja, du hast einen schönen Übergang für die Frage, die wir hier noch auf der Liste haben tatsächlich. Wir haben ja schon mit Freude zur Kenntnis genommen, dass das Catering-Angebot auf der Nord ein bisschen ausgeweitet wird, in Richtung Falafel, in Richtung Chicken Nuggets, was auch immer. Ich habe in meinem Freundeskreis mehrere Veganer und Vegetarier. Wann gibt es eigentlich vegetarische Würstchen?
2: Gute Frage. Aktuell noch nicht. Wir haben das mehrfach diskutiert. Also erster Punkt, wir haben Pommes. Die sind vegan.
4: Ja, das höre ich dann auch immer von dem. Ja, das ist genauso, wenn ich zu McDonald's gehe, da kann ich auch Pommes essen. So. Oder sonst wohin.
2: Ich will es nur sagen. Also, nochmal, ich bin selber Vegetarier, deswegen habe ich da durchaus ein Verständnis für. Also auch hier, Herausforderung ist relativ einfach. Du brauchst halt eben die Zubereitungsmöglichkeiten. So, das ist der erste Punkt. So, und jetzt, wenn ich gerade über vegane Würstchen nachdenke.
1: Brauchst ein eigenes Rost,
2: weil, und ja, ich spreche ja auch mit Menschen, die vegetarisch oder vegan, es gibt ja auch Menschen, die das eben sagen, nee, ich gehe da nicht dahin, wo eben die vegane Bratwurst auf dem gleichen Rost liegt wie die Schweinebratwurst. Also das ist durchaus verständlich. Deswegen brauchst du ein eigenes Rost, dann brauchst du eben wieder die Verkaufsstellen und das ist gerade unser großes Problem, dass wir die nicht haben. Deswegen auch jetzt die Veränderung im Norden, nur im Norden leider, weil wir da jetzt auch eine andere Fläche geschafft haben, da eben dann auch jenseits der Tribüne das Thema Abluft lösen können. Deswegen gibt es beispielsweise im Osten ja auch unterhalb der Tribüne keine Pommes, weil wir da nicht die Abluftmöglichkeiten haben. Das ist ja ein sehr reduziertes Catering-Angebot. Und deswegen ist das eine große Herausforderung. Im Norden schaffen wir jetzt die ersten Angebote. Wenn wir dann das Stadion sanieren, sind wir guter Dinge, dass wir da auch mehr machen können. Aber, auch das gehört zur Wahrheit, das Angebot alleine macht das Angebot nicht sinnvoll, sondern es muss auch eine entsprechende Nachfrage geben. So, und wir hatten beispielsweise, ich glaube, letzte Saison im Süden einen zusätzlichen Stand, wo wir auch schon mal vegane Angebote gemacht haben. Die wurden aber überhaupt nicht angenommen. Jetzt kann man sagen, vielleicht ist der Anteil von Vegetariern und Veganern auf dem Affenfelsen höher als auf der Südtribüne. Vielleicht ist die These sogar gar nicht so verkehrt. Aber trotzdem muss es dann auch angenommen werden, weil sonst kommen die anderen wieder und sagen, ich kriege in der Halbzeit nicht mal meine Wurst, weil zu wenig Verkaufsstände da sind. Das ist immer Zielkonflikt.
5: Wobei, da bin ich ganz ehrlich, wir sitzen im Block E, quasi neben dem Affenfelsen. Es ist tatsächlich nicht möglich, mit Abpfiff runterzugehen und dann pünktlich zum Wiederbeginn der zweiten Halbzeit mit einer Wurst oder einer Pommes. Ist noch schwieriger, logischerweise, weil es länger dauert. Das ist zeitlich nicht möglich. Also wir gucken immer, dass jemand 2-3 Minuten eher geht, dann funktioniert es. Dann sind wir auch tatsächlich sehr, sehr früh fertig.
2: Soll ich wieder klugscheißern und so eine kurze Vorlesung machen? Das Thema nennt sich Kapazitätsproblematik von Dienstleistungsangeboten. So. Die Toiletten sind auch nicht ausreichend. Aber wenn du die Toiletten so vorhalten würdest für 16.000 Leute, dann hast du ein Stadion nur mit Toiletten. Aber es wollen nun mal gerade 16.000 Leute genau in diesen 15 Minuten.
1: Dann könnte ich auch
4: damit,
1: wieder zum
4: Aber Traum. Ist damit auch, um an deine Frage anzuschließen und an deine Antwort, die du gerade gibst, ist damit auch begründet, dass die Catering-Stände beispielsweise schon 5 Minuten nach Spielschluss auf der Nord- oder Affenfelsen schon dicht haben?
2: Nee, das hat damit zu tun, dass dann einfach die Nachfrage nicht mehr da ist. Und das ist relativ, also das ist dann eine betriebswirtschaftliche Betrachtung.
4: Habt ihr das mal nachgemessen?
2: Ja. Also du hast halt einfach nach dem Spiel nicht mehr die Nachfrage.
1: Das kannst du auch sehen. Also,
4: naja gut, wo nichts mehr zu angeboten wird, da geht auch keiner mehr hin.
2: Nee, das haben wir alles. Das haben wir mehrfach ausgetestet. Ja. Und deswegen gibt's ja
0: die Leute
2: ja auch
0: gehen eher, aus dem Stadion, ne?
2: Ja, du hast auch eher ein sukzessives, es gibt dann immer noch mal das eine oder andere, wo du was holst. Aber also das ist tatsächlich... Also,
1: die BVDO,
2: ich würde es jetzt mal relativ platt formulieren. Also du kannst sicher sein, dass wir nicht die Absicht haben, kein Geld zu verdienen.
4: Nein, es ging mir darum, ich habe Zeiten erlebt, da wurde beispielsweise nach dem Spiel noch die Pressekonferenz ins Stadion übertragen. So. Und da war es so, wenn ich mit meinem Papa auf der Nord gesessen habe, dann sind wir immer noch runter, komm, wir holen uns jetzt noch eine Bratwurst, das Spiel ist gerade vorbei und jetzt warten wir schön auf die Pressekonferenz. Da saßen jetzt nicht tausend Leute im Stadion. Aber zumindest hast du die Möglichkeit noch gehabt, was zu bekommen. Jetzt hast du teilweise schon, dass du nach dem Spiel und ich meine schon recht schnell nach Abpfiff dahin kommst, möchtest vielleicht deinen Pfand abgeben, okay, ich spende es meistens eh, aber es gibt halt Leute, die würden es gerne abgeben und dann ist Stand ist schon zu oder so weiter oder was auch immer. Oder der eine oder andere sagt, ach, jetzt komm, ein Bier noch und wir diskutieren noch kurz über das Spiel.
2: Ich glaube aber, also eigentlich, also ich muss nachfragen, aber ich glaube, in jedem Tribünenreich ist ein Stand ist immer etwas noch länger offen.
4: Ja, gut. Und ich gucke es Samstag mal an.
2: Mach mal, also würde mich auch interessieren, ja. Nicht, dass ich Quatsch erzähle.
1: Die Buden außerhalb des Stadions, die sind noch länger auf und auch gut besucht.
4: Ja, aber die sind nicht vom VfL. Die sind nicht vom VfL.
2: Das ist ja dann die BVB,
1: ist mir das scheißegal.
2: BVB gelb-schwarze Bude.
5: Ja. Ja. Wobei, Michael, was ich tatsächlich sagen muss, wir hatten das Thema ja schon mal, dass ihr sagtet, ihr habt Schwierigkeiten, Personal zu bekommen, dadurch, dass ihr nur ja in der Regel zweimal im Monat überhaupt eine Veranstaltung habt. Was ich schon ganz ehrlich sagen muss, was einen ärgert, wenn man wirklich so 43., 44. Minute runtergeht und steht dann als Erster oder Zweiter in der Warteschlange und denkt, Jungs, ihr wisst schon, in 3 Minuten ist Halbzeit, wo sind denn die Würstchen? Oder wieso habt ihr keine Getränke vorgezapft? Ich meine, da könnt ihr natürlich jetzt nichts für, aber also ich, dadurch, dass digital bezahlt wird oder kontaktlos, geht es sehr, sehr schnell. Aber da wünsche ich mir manchmal, aber wenn ihr könntet, würdet ihr wahrscheinlich sofort machen. Jemand erfahren mit dabei, der sofort sagt, so, jetzt ist jetzt hier 30. Minute. Wir bereiten jetzt hier 200 Würstchen vor, damit wir hier gleich relativ zügig fertig sind.
1: Erstmal muss den Leuten erklären, dass die erste Halbzeit 45 Minuten ungefähr dauert.
5: Und ihr werdet die Mitarbeiter sicherlich einweisen. Ihr werdet jetzt nicht sagen, hier ist der Schlüssel, schließ mal den Wagen auf und guck mal, wie ihr den Grill ankriegt. Das glaube ich nicht.
2: Also ich glaube, dass es da auch von Stand zu Stand Unterschiede gibt. Und auch regelmäßig dann wiederum Unterschiede zwischen den Ständen. Es hat natürlich immer mit Personal zu tun. Der eine ist da ein bisschen weitsichtiger und der andere vielleicht nicht.
1: Ja. Ich hab noch die Anweisung von der alten Nord, bevor sie abgerissen wurde, gab es eine Anweisung, wie man die den Grill behandeln muss und so weiter. Und bitte drauf achten, dann ich habe jetzt irgendwo liegen, das habe ich auch in meinem Kabarett benutzt, das war sehr schön. Ganz andere Frage und dann können wir uns auch langsam, habt ihr noch irgendwas?
0: Ja, ich wollte noch gleich zum Sport nochmal, zu Samstag. Also sowohl den
1: Das
0: Tipp,
1: machen wir als Schluss.
0: Ja, genau, das meinte ich.
1: Okay, dann mache ich nochmal ganz kurz, wann kriegt der VfL endlich eine eigene Frauenfußballmannschaft? Wer die Europameisterschaft erlebt hat, möchte auch endlich wieder von normalen Frauenfußball hier in der Nähe sehen.
2: Also wir haben ja die Kooperation mit Victoria Gessmold. Ja, nur haben wir. Und die haben wir auch immer noch, obwohl wir nicht mehr müssen. Also von daher, wir arbeiten weiterhin mit denen zusammen. Wir arbeiten auch gerne zusammen. Das haben wir ja bewusst gemacht, um nicht als VfL dann jetzt auch noch eine Frauenfußballabteilung aufzumachen. Also das haben wir, glaube ich,
1: aufbauen zu müssen.
2: Also, ja. Klar. Also an der Stelle sage ich auch, und ich finde, das muss man dann auch mal aus der Perspektive sehen. Also ich glaube, wenn wir als VfL eine Frauenfußballabteilung gründen würden, dann hätte das Einfluss auf andere Vereine in der
1: auf
2: Stadt.
1: Auf die kleinen Vereine und dann werden die
2: gelackmeierten. Genau, das muss man auch berücksichtigen.
1: Und da wir alle so gute Menschen sind, lassen wir das.
2: Nee, nicht nur gute Menschen, aber das sind halt auch Facetten, die zu berücksichtigen sind.
1: Ja.
2: Und deswegen, man kann immer sagen, oder wir müssen doch, aber man muss auch das Ganze dann von vielen Facetten her sehen.
5: Ja, okay. Vor allem, wenn man sich mal anschaut, die reinen Frauenfußballteams, ich glaube, es ist nur noch die SGS Essen, die in der ersten Damen-Bundesliga spielt. Alles andere sind ja mittlerweile die Frauenabteilung von großen erfolgreichen Männerverein. Und wenn man guckt, wer da mittlerweile unterwegs ist, ich glaube, Turbine Potsdam und FFC Frankfurt spielen gar nicht mehr in der ersten Liga.
2: FFC ist Eintracht eigentlich.
0: Ja, genau, ist Eintracht Frankfurt.
5: Ja, gut, oder so, aber es ist alles, oder international, es ist Chelsea, es ist
0: Heike Reine.
1: Reine.
2: Mein Vater, um es ganz kurz zu sagen, weil also das kommt dann manchmal. Also,
1: war eine Frau.
2: Nee, das nicht. Aber jetzt kommt die Geschichte. Frauenfußball war ja lange verboten vom DFB.
1: Ja.
2: Und meine Mutter war immer sehr stolz. Sie hat das erste Tor vom SV Union Lohne geschossen, nachdem Frauenfußball wieder erlaubt war. Meine Mutter hat nämlich Frauenfußball gespielt oder damals noch Damenfußball beim SV Union Lohne im Emsland oder damals Emsland, jetzt Grafschaft Bentheim. Also da komme ich ja eigentlich her. Trainer war mein Vater. Also das an der Stelle auch. Also von daher ist eine hohe Affinität. Und mein Vater war dann später, meine Eltern haben sich scheiden lassen aus unterschiedlichen Gründen, die ich jetzt hier nicht zum Besten gebe. Aber mein Vater war dann lange Manager bei Jan Delmenhorst und bei Wittekind Wildeshausen, die dann auch um die deutsche
1: Meisterschaft.
2: Ja, die im Frauenfußball um die deutsche Meisterschaft damals mitgespielt haben. Da war mein Vater aktiv. Deswegen, ich habe eine hohe Affinität zum Frauenfußball.
1: Wie ist denn der erste Weltmeister?
2: Weltmeister im Fußball?
1: Im Frauenfußball.
2: Im Frauenfußball? Weiß ich nicht.
1: War das nicht Bergisch Gladbach?
2: Weltmeister oder
0: ja, Deutscher? Die haben in dieser inoffiziellen
1: Vereinsmannschaft.
0: Heike Rein hat sich 2016 aufgelöst.
2: Okay. Ja. Also Bergisch Gladbach hat mein Vater damals sogar gegen gespielt, das weiß ich noch.
1: Die haben eine Frauenmannschaft komplett hingeschickt und die in Thailand wussten das nicht und das war dann, Deutschland gewann dann die Weltmeisterschaft. Ganz tolle Dokumentation darüber, kann ich empfehlen, auch wenn es bei Amazon abzurufen ist, aber das lohnt sich wirklich, hat man viel Spaß.
5: Ändert sich denn was eventuell mit fertiggestellten neuen Trainingszentrum? Also es war ja auch immer mal das Thema, auch zweite Mannschaft oder gar Fanmannschaft, dass die Kapazitäten teilweise nicht da sind, was Trainingsplätze angeht. Würde sich das denn grundsätzlich mit fertig gebautem Schinkelberg ändern?
2: Also auch da ist ja beides. Ne? Also es gibt eine inhaltliche Begründung, warum wir keinen Fußball der Frauen machen, weil, wie gesagt, Breitensportvereine, die wir nicht kaputt machen wollen. Mit Blick auf eine U23 ist eine andere Situation. Hier ist es so, wenn wir jetzt eine zweite Mannschaft gründen würden, müssten wir in der tiefsten Spielklasse anfangen. Und dann ist die Frage, warum gründen wir die? Wenn es eine Fanmannschaft ist, los geht's, jederzeit. Also gibt es ganz viele Menschen, die das machen könnten. Also wenn es eine Fanmannschaft ist, die einfach Fußball spielen wollen als VfL, dann muss es Leute geben, die das organisieren und los geht's. Wenn es eine Mannschaft ist, die wir gründen, um in 6, 7, 8, 9, 10 Jahren vielleicht mit einer U23 wieder in der Oberliga zu sein, ist ein anderer Ansatz. Dagegen haben wir uns letztes Jahr bewusst entschieden, weil wir ein bisschen eine andere Aufgabenstellung hatten. Und ich glaube auch, dass wir jetzt erstmal schauen müssen, ob es auch andere Möglichkeiten gibt, eine solche Nachwuchsförderung zu betreiben. Da muss man auch mal in die Verbände schauen. Da ist es ja eine relativ starke Ungleichbehandlung. Also in Westfalen kannst du in der Oberliga wieder anfangen.
5: VfL Bochum zum Beispiel.
2: Bochum, Bielefeld. Ja. In Niedersachsen musst du in der tiefsten Kreisliga 17 anfangen. Weiß ich nicht, ob das im Sinne der Sache ist. So, ich verstehe aber auch, und da sind wir bei einer ähnlichen Argumentation wie eben, ich verstehe aber auch, wenn jetzt der VfL kommt und sagt, ich will jetzt wieder eine U23 gründen und die darf in der Oberliga starten, dann gibt es aber auch einige Vereine, die sagen, wieso dürfen die in der Oberliga starten und wir müssen uns qualifizieren. Also von daher muss immer beide Perspektiven sehen. Ich glaube, dass es wichtig ist, dass man hier eine grundlegende Regelung findet mit den Fußballverbänden, die aber nicht in Westfalen aussieht wie A und in Bayern wie B und in Niedersachsen wie C. Das hilft uns allen nicht. Und dann gucken wir. Das Thema Infrastruktur lösen wir dann.
0: Gut. Und wie gerade angekündigt, wollte ich noch ganz gern von dir erstens einen Tipp, den du ja normalerweise nicht gibst. Und das Zweite jetzt mal aus Fansicht, du hast ja keinen Einfluss. Stell mal die Mannschaft auf.
2: Also, ich tippe nicht. Das
0: genau, weiß ich ja.
2: Wird sich auch nicht ändern. Ich habe einfach Bock drauf auf das Spiel und ich will gewinnen. So, und ich habe große Lust darauf, dass wir am Samstag dann nach Abpfiff ein bisschen feiern. Mannschaft aufstellen, das ist Trainersache.
0: Ja, das meine ich ja nicht. Aber was du vermutest, also ich könnte dir jetzt sagen, was ich vermute, wie wir spielen. Du bist genauso Fan und heute hast du mal den Vorzug.
1: Nee. Kennt die Spieler doch alle gar nicht.
2: Ich weiß doch gar nicht, wer da spielt.
0: Ja.
2: Nein. Also bis Samstag so lange hin.
0: Gut, macht Arne das jetzt.
2: Ich glaube, das ist da.
0: Arne sagt jetzt, was er glaubt, wer spielt am Samstag.
5: Ja, glauben kann ich in der Kirche.
0: Ja.
2: Also, gehst du in die Kirche?
5: Ab und an. Aber nein, ich weiß es nicht, wer spielt. Mein Gott, ich denke, da wird der Timo Schulz schon eine Lösung finden und er wird 11 Leute auf den Platz stellen.
1: Ah, nee. So. Das finde ich ja doll.
5: Das prognostiziere ich jetzt einfach mal. Der VfL wird mit 11 Spielern antreten am Samstag.
1: Glaube ich nicht. Wir haben ja keinen Stürmer.
5: Und wie geht's aus?
1: Kein
5: Stürmer. Wisst ihr das eigentlich? Ich hoffe, dass der VfL ein Tor mehr erzielt als Alemannia Aachen.
1: Nein!
5: Oh, können wir hier bitte ganz schnell Ende machen?
1: Das Niveau ist aber jetzt ganz unten.
0: Ist gleich 10 Uhr.
2: Ich glaube, Lars will seine Aufstellung sagen.
0: Nein? Nee, ich wollte tatsächlich mal wissen, ob du sie. Ja, also sie dürfte nicht so viel anders sein als jetzt gegen Kiel der Anfang.
2: Ich würde jetzt tatsächlich mal sagen,
0: Ist denn Budgie wieder fit?
2: Gibt sich. Ich glaube, er hat heute noch nicht mit der Mannschaft trainiert.
0: Genau, dann wird's
5: klar. Aber Michael, was mich tatsächlich nochmal eben, so ein Timo Schulz, wir haben letzte Woche das erste Mal nach der Sommerpause hier zusammengesessen und da waren wir eigentlich einheitlich der Meinung, dass der eigentlich ein Regal zu hoch ist für den VfL. Wenn man sich so seine bisherige Karriere anguckt. Sicherlich ist das in Köln und Basel nicht so gelaufen, wie er sich das gewünscht hat, aber wenn man natürlich auch so ein bisschen guckt, Köln mit Transfersperre, Basel war ja auch keine einfache Situation, ohne das Wort jetzt mit den Kaderveränderungen zu sagen. Fand ich schon eigentlich von seiner Vita her, es ist für ihn ja auch ein Wagnis sicherlich, in die dritte Liga zu einem Verein zu kommen, der ein sehr schwieriges Jahr hinter sich hatte. Was musstet ihr machen, um zu überzeugen?
2: Also zunächst, ich finde, Timo hat das jetzt gerade beim Kicker sehr schön gesagt. Also sein persönliches Lebensglück hängt nicht an einer Liga, sondern es geht um die Aufgabe. Und ich glaube, das war letztendlich dann auch das, was ausschlaggebend war. Ich glaube, dass es darum geht, wie sind wir aufgestellt? Was haben wir vor? Wie ticken wir? Und ich glaube, das hat ihm gefallen. So würde ich es einfach mal bezeichnen. Klar ist es, dass wenn man jetzt seine Vita liest, dass man sicherlich nicht sagt, oh, das ist jetzt der geborene Drittligatrainer. Das ist sicherlich nicht so. Und gleichzeitig ist es auch immer eine Persönlichkeitsfrage. Ich habe Timo jetzt ja kennengelernt, der ist maximal ambitioniert. Also er hat es ja gesagt, nicht so, dass er jetzt zu uns gekommen ist, um mal ein bisschen Tralafitti zu machen. Das ist auch gut so, das hätte auch nicht gepasst. Gleichzeitig glaube ich schon, dass er davon überzeugt ist, dass er mit uns und bei uns etwas aufbauen und gestalten kann. Und dann ist er, deswegen ist er da und wir sind sehr froh, dass er da ist, weil macht extrem Spaß. Hat Hand und Fuß, was er macht, also das, was ich beurteilen kann. Ich glaube, dass wir da mit ihm und auch mit den anderen Kolleginnen und Kollegen, jetzt kann man es immer im Sport auch sagen, weil Meilen jetzt da ist, da sehr, sehr gut aufgestellt sind, dass sie sich gut ergänzen. Und dann geht's los. Und das ist ein Prozess und es wäre schon schön, wenn wir die nächsten Jahre mit Timo gemeinsam Erfolg haben.
4: Aber ihr habt jetzt keine Angst vor einer feindlichen Übernahme durch Ostfriesland?
2: Ich finde auch, also das ist ja, jetzt kann ich es ja hier verraten, das ist ja, eben habt ihr ja über das Thema Vermarktung so gesprochen. Es ist ja eigentlich der große Plan. Also wir haben ja irgendwann mal unser Stadion angeguckt, wir haben unseren Markt angeguckt, wir haben geguckt, wohin können wir wachsen. Und wenn wir das betrachten, dann ist irgendwie in Richtung Bremen das sicherlich ein bisschen schwierig, in Richtung holländische Grenze schwierig, in Richtung Tecklenburger Wald schwierig, aber Ostfriesland, das ist unser Zielmarkt. Und deswegen, wenn in 10 Jahren 50% der Ostfriesen VfL-Fans sind, dann haben wir alles erreicht.
4: Also dann könnt ihr euch auch die zweite Mannschaft ersparen. Dann nehmt doch BSV Kickers Emden als Farmteam und fertig.
2: Könnte man machen. Die oder Aurich oder Esens. Da gibt es ja genügend, ja, die da sind. Die
0: waren unangenehm letztes Jahr.
2: Außerdem sind die befreundet mit Meppen.
0: Ja, das war ja so unangenehm. Ja, also in der Kurve war es nicht so schön.
4: Das zähle ich jetzt ja schon, auch wenn es Emsland ist, dann als Ostfriesland gleich mit dazu, diese ganze Schiene da.
2: Ah, da wäre ich jetzt vorsichtig als Emsländer. Ja. Also da ist dann schon durchaus noch eine andere Perspektive. Aber nö, also lass uns mal gucken. Also Otto hat ja mal gesagt, ostfriesische Nationalfahne ist weißer Adler auf weißem Grund. Und wir machen da jetzt ein bisschen lila Gesprenkel und dann ist Ostfriesland demnächst lila-weißes Land.
0: Gut. Gut, und jetzt hauen wir Samstag erstmal Aachen weg.
1: So sieht's aus. Okay, dann sind wir jetzt durch, ne? Und du Pfeife, du hast noch nicht mal die Cola-Flasche ausgetrunken, aber hast aus der Flasche getrunken. Die bleibt jetzt hier drin bis nächsten Montag. Oder trinkst du jetzt aus?
4: Ja, trink jetzt aus.
1: Okay.
2: Auf Ex.
1: Ja, ich will das sehen.
2: Auf Ex, um für Samstag zu.
1: Okay, also dann erstmal tausend Dank, Michael, für deine Geduld mit all diesen komischen Fragen. Ich bedanke mich ganz besonders bei Arne Wilms, dass er jetzt die Cola noch austrinkt.
4: Ja, live mache ich das.
1: Und wir sagen jetzt alle Tschüss.
0: Jo, tschüss.
2: Tschüss. Tschüss.

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1: Ich bin Ursula Winkler. In Mexiko-Stadt startet am Abend die Fußball-Weltmeisterschaft. Unter anderem Popstar Shakira eröffnet die WM mit einer großen Party. In Deutschland hielt sich die Vorfreude zuletzt in Grenzen. Wir machen den allerletzten Stimmungscheck. Freuen Sie sich auf die WM?
2: Ich weiß nicht mal, wann die anfängt.
3: Heute.
2: Tada!
4: Normal, wie jeder andere. Ich sehe es überall. Ich werde einige Spiele schauen, weiß, in welcher Gruppe wir spielen.
5: Ich habe schon immer was anderes gemacht, wenn andere Leute zum Fußball gehen.
6: Ich beschäftige mich eigentlich schon mein ganzes Leben lang mit Sport und verfolge das auch mit großem Interesse.
7: Noch gar nicht, aber es geht langsam so, kocht es in mir hoch, auch durch die Beiträge im Fernsehen und so. Ja.
1: Um 21 Uhr wird das Auftaktspiel Mexiko-Südafrika angepfiffen. US-Präsident Trump hat mit der Übernahme der für Irans Ölindustrie wichtigen Insel Karg gedroht. Man werde die vollständige Kontrolle über Irans Öl- und Gasmärkte erlangen, schrieb er auf der Plattform Truth Social. Er kündigte auch neue schwere Angriffe auf den Iran an. Damit erhöht die US-Regierung den Druck auf den Iran, wieder zu verhandeln. Obwohl eine Waffenruhe gilt, kam es in den vergangenen Tagen zu heftigen Angriffen. Eine Mehrheit der Deutschen fordert strengere Regeln für die Nutzung von E-Scootern. Das zeigt eine YouGov-Umfrage im Auftrag des Sozialverbands VDK. 57% der Befragten wollen zusätzliche Regulierungen bei der Nutzung von E-Scootern.
8: Immerhin 18% der Befragten würden E-Scooter sogar komplett verbieten. Diejenigen, die mehr Regulierung wollen, denken zum Beispiel an feste Parkzonen für E-Scooter, damit die nicht kreuz und quer und manchmal gefährlich im Weg stehen. Der Sozialverband VDK nennt Beispiele eigener Mitglieder, insbesondere blinde Menschen seien über Roller gestürzt und hätten dann noch nicht einmal Schmerzensgeld erhalten. Es brauche eine Sorgfaltspflicht für die Verleiher von E-Scootern. Im Bundestag wird ein Gesetz beraten, mit dem Vermieter und Fahrer stärker in die Pflicht genommen werden sollen, etwa bei der Entschädigung von Unfallopfern. Ronny Thorau, Berlin.
1: Das Wetterphänomen El Niño ist zurück. Das teilte die US-Wetterbehörde NOAA mit. Mit ungewöhnlich hohen Meerestemperaturen im tropischen Pazifik hatte sich das Wetterphänomen schon seit Monaten angekündigt. Damit wächst die Sorge vor mehr Extremwetter mit Dürren, Überschwemmungen und einer steigenden globalen Durchschnittstemperatur.
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0: Break On Through to the Other Side, The Doors, die erste Single der Doors. Und auch der Titel unserer heutigen Sendung, unseres heutigen Features. Und um es gleich vorweg zu sagen, es sollte ja eigentlich nicht nur ein Feature über die Doors werden, sondern auch über die gleichnamige Ausstellung Break On Through to the Other Side, über Tanzschuppen, Musikclubs und Diskotheken im Weser-Ems-Gebiet. Und zwar in den 60er, 70er und 80er Jahren. Die fand im Schlossmuseum in Jever statt, hatte hunderttausende Zuschauer und es gab DJ-Nights auf dem Schlosspark Jever mit tausenden Zuschauern bzw. Tänzerinnen und Tänzern. Leider ist Gisbert Wegener, der Experte und Co-Moderator für dieses Thema, heute verhindert, sodass wir uns in Teil 1 des Features nur auf die Band The Doors beschränken. Der zweite Teil, der sich dann wirklich mit der Exhibition sozusagen, mit der Ausstellung beschäftigt, der folgt wahrscheinlich im Juli oder August, das wird noch bekannt gegeben. Anstelle von Gisbert wird DJ Kirsten, meine Co-Moderatorin aus unserem gemeinsamen Format Nimm 2 der Talk, mir in der ersten Stunde zur Seite stehen. Hallo Kirsten.
1: Hallo, da bin ich schon. Und ganz, ganz lieben Gruß an Gisbert.
0: Genau. Die zweite Stunde, die ich dann allein gestalten darf, bringt dann auch einige längere Titel aus der Doors-Playlist von Gisbert zu Gehör. Und apropos längere Titel, das ist jetzt das Stichwort nämlich für die erste Stunde, die wird es in der ersten Stunde nicht geben.
1: Ja, ich bin ja DJ, wie du gerade schon erwähnt hast, und die aktuellen DJs, die legen eher kürzere Stücke auf und deswegen, ich habe auch ein paar kürzere im Köcher sozusagen und das nächste ist eben eins von diesen kürzeren Stücken. Ganz kurz zu den Doors, ich glaube, jeder kennt die Doors, aber vielleicht so ein paar kleine Anekdoten, benannt nach dem Buch von Aldous Huxley, The Doors of Perception. Und Aldous Huxley, finde ich ganz interessant, haben wir auch gerade im Unterricht durchgenommen. Und zwar hat er noch ein anderes sehr, sehr wichtiges Buch geschrieben. Du weißt es.
0: Ja, Animal Farm, ne?
1: Nee, das war George Orwell.
0: Ach so, nee, dann was ist Schöne Neue Welt?
1: So ist es, genau. Brave New World, Brave ganz, ganz World wichtig.
0: Also Science-Fiction-Klasse.
1: Ist aber egal, weil George Orwell oder Aldous Huxley muss man beides irgendwie, glaube ich, eigentlich auf dem Schirm haben. Also es sind Science-Fiction-Klassiker. Und wo wir da gerade sind, Jim Morrison wollte ja auch ursprünglich mal Filmwissenschaften studieren oder hat das auch studiert und wollte Regisseur werden. Und ist stattdessen, es kann halt schlechter laufen, Rockstar geworden. Ja. Die hatten auch nie einen festen Bassisten, das hört man im nächsten Song, den ich ausgesucht habe, nicht unbedingt. Hello, I Love You, das war der kommerziell erfolgreichste Titel in den USA, hat er gechartet. Das war der erste. Und ich glaube, Jim Morrison hat selber gesagt, den Song mag er gar nicht so, weil er eben so kommerziell war. Danach gab es noch eine kleine Klage von Ray Davies von den Kings, weil es ist ein bisschen ähnlich wie All Day and All of the Night. Wenn man den Song von den Kings im Ohr hat, jetzt für euch die Version von den Doors. Hello, I Love You.

0: Ja, da schreit er noch ein bisschen im Hintergrund. Jim Morrison, Hello, I Love You, aus dem Jahre 68 erschien auf Waiting for the Sun, das einzige US-Nummer-1-Album der Band.
1: Ja, und wenn wir jetzt so eine ganz normale Radiosendung machen, würden wir das so als Begrüßung nehmen. Ne?
0: Mhm. Also Hello, I Love You.
1: Wir lieben euch alle.
0: Ne? So ist es.
1: Aber die Doors sind ja nun mal nicht die, sage ich mal, normalen Hitproduzenten. Wobei, was mich immer fasziniert hat, ist, dass sie das auch sind. Also, dass sie eben nicht nur die 11-Minuten-Stücke können und nur die Musikkritiker oder die Freaks ansprechen können,
0: genau.
1: Sondern sie schaffen es tatsächlich, Hits am laufenden Meter zu produzieren.
0: Wobei damals ja nicht, die wurden ja gar nicht so wahrgenommen. Das kam ja später erst durch Radio, durch Filme, wo dann immer die Doors gespielt wurden. Die kommen sicherlich nochmal auf Francis Ford Coppola zu sprechen.
1: Genau.
0: Also die Songs sind einfach durch Filme wieder gewachsen. Auch der nächste, glaube ich, ne, den du ausgesucht hast.
1: Ja, der nächste zeigt im Prinzip das Thema, was die Doors dauernd haben. Nämlich fremd zu sein. Also irgendwie nicht dazu zu gehören. Und damit sprechen sie sehr, sehr viele oder haben sehr, sehr viele Fans damit angesprochen. Das Album heißt Strange Days und von diesem Album möchte ich gerne ein Stück spielen, das genau dieses Thema, dieses Gefühl, fremd zu sein in einer Welt, sich nicht zugehörig zu fühlen. When you're strange, no one knows your name, wird da drin gesungen.
0: When you're strange.
1: Genau. Genau. People are strange when you're a stranger. Und was ich daran auch toll finde an diesem Stück und auch an dem Text tatsächlich, ist, wie aktuell das ist. Ja, also wenn du heute fremd bist, und das gilt jetzt nicht nur für fremd im Sinne von, du kommst aus einem anderen Land, das gilt auch für fremd, wie du gehörst nicht in die Gruppe, du bist irgendwie anders. Und deswegen ist dieser Song so wahnsinnig aktuell und ich mag ihn dann auch noch. People are strange.

0: People Are Strange von den Doors, von dem Album Strange Days. Was ich an diesem Song auch noch gut finde, ist, dass er so kabarettmäßig rüberkommt. Ja. Also nicht immer nur Blues und Hardrock und weiß ich nicht was, sondern die haben einfach auch, ich glaube, das liegt sehr stark an dem Keyboarder. Wir kommen bestimmt auch noch auf die einzelnen Leute zu sprechen. Weil mir geht es auch darum, hier keine Jim Morrison Show zu machen, sondern die Doors sind eine Band, wie sie im Buche steht. Und das ist mir immer noch ganz wichtig. Aber dir ist noch eingefallen der Film, wo dieser Song eine Rolle spielt.
1: Genau, also vielleicht die 80er-Jahre-Jugend, die kann sich daran erinnern. The Lost Boys, das war so ein Vampirfilm mit Kiefer Sutherland. Also wirklich, kann ich wirklich, The Who is Who der 80er-Jahre war drin. Corey Feldman, Corey Haim. Und der Film, ich glaube, der Plot war jetzt nicht wirklich ganz überzeugend spannend. Aber dieser Song von den Doors kam auf jeden Fall an geeigneter Stelle. Der nächste Song von den Doors, der ist sicherlich allen im Ohr. Es war auch der Song, der die Doors weltweit berühmt machte, und zwar im Jahre 67. Die Albumversion des Songs, die ist 7 Minuten lang, für das Radio natürlich viel, viel zu lang. Deswegen wurde eine Kurzfassung noch verfasst, damit das auch entsprechend im Radio gespielt werden konnte. Und es gibt noch eine nette Anekdote zur berühmten Ed Sullivan Show, wo dann die Doors auftreten sollten, eben mit diesem Song. Und es geht natürlich um Light My Fire, und Ed Sullivan und seiner Crew war diese Textzeile Girl, we couldn't get much higher, dann doch zu sehr eine Anspielung auf Drogenkonsum, und die baten dann Jim Morrison entsprechend vielleicht was anderes zu singen. Wenn ihr mal den Film The Doors gesehen habt, da gibt es auch eine sehr, sehr schöne Szene dazu.
0: Da schreit er das richtig
1: ins Mikrofon. Der schreit es richtig, ne? Ins Mikrofon, denn Jim Morrison, also auch in Realität, nicht nur im Film, hat versprochen, dass er es nicht singt, und sang es umso intensiver. Entsprechend wurden die aus jeder anderen Sendung ausgeladen. Die durften erstmal lange Zeit nicht mehr in der Ed Sullivan Show auftreten. Das wird denen herzlich egal gewesen sein. Ich habe mich jetzt aber für eine Coverversion entschieden, und zwar von Shirley Bassey. Also verbindet man direkt, glaube ich, oder ich würde die immer direkt mit James Bond verbinden. Ja. Unfassbare, tolle Soul-Stimme. Und die hat sich den Song Light My Fire natürlich auch vorgenommen. Und Ray Manzarek, weil du ja gerade schon die Mitglieder der Doors angesprochen hast, natürlich nicht nur Jim Morrison, Ray Manzarek bezeichnete diese Interpretation später als eine der interessantesten Coverversionen des Stücks. Light My Fire von Shirley Bassey.

0: Unverkennbar die Röhre von Shirley Bassey hier über einem Doors-Klassiker Light My Fire. Und ich bin auf den Song gekommen, weil ich früher beim alten CD-Tempel mir immer CDs fleißig ausgeliehen habe. Wer als Alt-Osnabrücker weiß man das vielleicht noch. Und es gab diese besagten Mojo Club Sampler. Das war, glaube ich, ein Club in Hamburg und die haben dann halt immer so Sampler aufgelegt mit Musik, die sie da gespielt haben. Und der war auf der Mojo Club Nummer 4, Shirley Bassey. Und deswegen kann ich den Song vielleicht sogar schon vor der Original-Doors-Version, das kann ich mir sehr gut vorstellen. Nee, mit 18 habe ich auch schon die Doors gehört, deswegen wusste ich, okay, irgendwie hängt da auch Jim Morrison mit drin. Aber schöne Version, wie ich finde. Ich hoffe, die hat sie auch gefallen.
1: Ja, und Light My Fire führt dann auch vielleicht doch noch mal ein bisschen zu den Leuten, die da so mitmachen. Also Robbie Krieger beispielsweise, der Gitarrist, hat diesen Song eigentlich mehr oder weniger geschrieben. Wie viele andere Songs auch. Die Doors haben häufig alle vier Mitglieder angegeben. Also Jim Morrison, Raymond Zarek, Robbie Krieger und John Densmore, den Schlagzeuger. Aber Robbie Krieger war doch, glaube ich, der häufig,
0: musikalische Kopf.
1: Genau, der häufig komponiert hat da. Und das fand ich noch interessant zu Light My Fire. Jetzt kommen wir zu einem Hit, der, ja, es war auch ein Hit, der aber ganz anders ist. Also wird man bei uns heute häufiger mal hören, Songs, die etwas anders sind.
0: Und trotzdem von den Doors.
1: Und trotzdem von den Doors und trotzdem erfolgreich. Warum ist der anders? Dieser Song, also nochmal zu der Besetzung. Wir haben Gesang, wir haben Keyboard, wir haben Gitarre und wir haben Schlagzeug. Was wir nicht haben, ist Bass. Mhm. Beziehungsweise wir haben den Bass von Raymond Zarek auf dem Keyboard. Fender Rhodes hat damals ja gerade diesen Bass rausgebracht sozusagen, auf dem er immer spielt.
0: Direkt ausgenutzt.
1: Genau. Im Studio hatten sie allerdings ab und zu auch mal richtige Bassisten zum Einspielen. Und der Song, den ich jetzt meine, stammt von dem Album The Soft Parade, was ja sowieso so ein bisschen experimentell war.
0: Mit Bläsern und Streichern.
1: Genau, ne? Bläser und Streicher. Und das und die Doors, wo man sich fragt, naja, wie soll das denn gut gehen? Es ist wunderbar gut gegangen. Es ist ein ganz, ganz toller Song. Und im Vorfeld dieser Sendung, wo ich mich natürlich nochmal sehr stark auch mit den Songs der Doors beschäftigt habe, ist mir dieser Song nicht mehr aus dem Ohr gegangen. Ich bin Fahrrad gefahren, habe ihn gesungen. Also Gott sei Dank hat es keiner gehört.
0: Nein. Du holst das gleich nochmal während der Song läuft.
1: Ja, genau, aber dann ist das Mikro aus. Nein, also der Song hat es mir wirklich angetan, ist für mich der absolute Ohrwurm geworden, obwohl er auch, wie gesagt, ein bisschen untypisch Doors ist. Aber hören wir erstmal rein.
0: Ich glaube, der ist auch wirklich umstritten gewesen bei den Fans halt, weil das eben so ganz anders ist.
1: Ja, ja.
0: Aber ich habe mich gerade auch schon geoutet, mit 18 hatte ich auch mal eine Doors-Phase. Ich fand den Song auf Anhieb auch super. Also mit anderen Worten, es kann sein, dass wir beide jetzt zusammen singen, aber das Mikrofon bleibt unten. Viel Spaß.
1: Ja, bei deins mache ich hoch.

0: Oh. Volle Ekstase ja. Hier im Studio. Schade, dass ich es nicht hören und sehen konnte.
1: Ja, dieser Song berührt mich wirklich, Touch Me, von den Doors. Was ich auch immer wieder sagen muss, toll finde, ist, wie die in der Lage waren, diese unterschiedlichsten Musikrichtungen. Ich meine, wir waren 1967, 68, dieser ist 69 erschienen. Das war eine ganz andere Zeit. Und da haben die solche Sachen rausgebracht. Das ist ja wirklich Wahnsinn.
0: Ja, ist vielleicht auch einfach, weil die so verschiedene Charakterköpfe in der Band hatten. Ja. Jim Morrison war natürlich wahnsinnig, er stand im Mittelpunkt, war wahnsinnig wichtig für die Band, aber eben auch unzurechnungsfähig. Sicherlich auch ein bisschen seiner Alkoholsucht geschuldet, die ihm ja später das Leben kostete, wobei ja gar nicht hundertprozentig geklärt ist, woran er gestorben ist.
1: Das ist ja wichtig für den Mythos. Also
0: natürlich, das gehört ja dazu. Aber eben auch für ein paar Verschwörungstheorien.
1: Natürlich.
0: Morrison starb am 3. Juli 71 im Alter von 27 Jahren in Paris und ist damit natürlich in den Club 27 aufgenommen worden. Jimi Hendrix, Janis Joplin, Kurt Cobain, Amy Winehouse, genau. Und wahrscheinlich kann man sogar noch andere dazu zählen. Die genaue Todesursache, wie gesagt, wurde nie vollständig geklärt, aber wir gehen mal davon aus, dass es irgendwie mit seiner Alkoholsucht zu tun haben oder gehabt haben müsste.
1: Es gibt noch einen Punkt dazu, den ich auch noch ganz interessant finde, nämlich seine damalige Freundin, die Pamela Corson hieß die, war damals 24 und ist 3 Jahre später auch mit 27 gestorben. Also da muss ein Mythos draus werden, das geht ja gar nicht anders. Und noch heute ist es ja so, dass ich glaube, tausende Menschen immer noch auf diesen Friedhof pilgern und sich das Grab von Jim Morrison ansehen.
0: Genau,
1: ne?
0: Père Lachaise. Ich muss gestehen, ich war auch schon da. Eine Klassenfahrt hat mich nach Paris geführt und wir mussten.
1: Die hast du extra dahin organisiert?
0: Die haben wir dahin organisiert. Die Schüler mussten, nee, die hatten Freigang, die hat es, glaube ich, weniger interessiert. Aber ich war am Grab von Jim Morrison und mittlerweile ist das ja eingezäunt, weil da auch Dinge verschwunden waren und weil da wirklich Hundertschaften hingepilgert sind, auch immer noch. Und er liegt ja in der Nähe von Edith Piaf, Oscar Wilde, also zumindest in guter Gesellschaft, sagen wir es mal so. Und Jim Morrison und die Frauen, das ist ja auch so eine Geschichte. Ja. Es gibt übrigens eine nette Anekdote und die wollte ich jetzt irgendwie quasi als Einstieg zum nächsten Song, der Love Me Two Times heißt. Ich denke, das hat er der Frauenwelt gewidmet. Ich bin sehr, sehr davon überzeugt. Es gibt eine Anekdote mit Janis Joplin. Die sind sich zu Lebzeiten begegnet und Morrison flirtete auf einer Party sehr offensiv mit Janis Joplin. Als er zu aufdringlich wurde, soll sie ihm eine Flasche über den Kopf gezogen haben. Jahre später sagte sie sinngemäß, Jim war faszinierend, aber manchmal einfach unerträglich. Deswegen ein bisschen als Einstieg für den nächsten Song, Love Me Two Times, ein bisschen zweideutiger Text, der wurde auch von einigen Radiosendern nicht unbedingt gespielt zu der Zeit und Organist Ray Manzarek spielte das markante Piano-Solo auf einem alten Marxophon-inspirierten Keyboard-Stil. Hören wir mal rein.

0: So, und jetzt bin ich gespannt, ob ihr aufgepasst habt. Dieses wunderbare Piano-Solo von Ray Manzarek war hier nämlich gar nicht zu hören. War vielleicht ein bisschen sehr gut versteckt. Denn, das habt ihr natürlich gehört als Doors-Fan, das war eine Coverversion. Und zwar von Joan Jett. Die hat 1990 ein Album rausgebracht, The Hit List. Und da war dies auch einer der gecoverten Songs. Also wie gesagt, ich weiß, dass ihr die bekannten Streaming-Dienste nutzen werdet. Hört euch unbedingt das Original nochmal an mit diesem Keyboard, mit dem Intro. Aber das fand ich auch eine schöne Version. Und wir wollen ja auch euch auch ein bisschen weiterbilden. Deswegen Joan Jett hat natürlich auch irgendwie...
1: Da ist er wieder, der Bildungsauftrag.
0: Da ist der Bildungsauftrag, ja. Und Joan Jett durfte dieses Mal irgendwie davon profitieren.
1: Genau. Ja, dann wechseln wir mal jetzt wieder zurück zu den Doors. Ja. Die sind jetzt wirklich echt, die jetzt kommen.
0: Also genau, die Türen sind geöffnet, sie dürfen wieder.
1: Der Doors sind geöffnet, genau. Und zwar zurück auch nochmal zu Robbie Krieger. Also geht mal so, den ja, wie ich finde, genialen Komponisten, Mitkomponisten vieler Hits der Doors. Und ja, er hat ja angefangen letztendlich mit John Densmore. Die beiden spielten in einer Band und Morrison und Manzarek spielten in einer Band, die Manzarek gegründet hatte. Er hat dann ja Morrison wieder getroffen, kannte ihn noch vom Filmstudium. Und Jim Morrison wollte ja nicht nur Regisseur werden, sondern eigentlich auch Dichter. Mhm. Ja, er hat ja eigentlich mehr Gedichte geschrieben und dann sind das letztendlich vertonte Gedichte geworden. Manzarek hat sofort begriffen, der von einer ganz anderen, von der klassischen Seite her kam, ich mochte den immer am liebsten von den Doors, weil der immer so gut gekleidet war. Also der hat ja immer das Sakko, den super sitzen, während die anderen, ja, zum Teil so mal so aussahen. Aber ich fand, die hatten alle was. Also das war nicht nur Jim Morrison mit seinen hautengen Lederhosen, sondern das war eben auch Manzarek mit seiner wirklich gut gelungenen Kleidung. Und zwar immer. Und immer schön die Frisur so getragen. Also den fand ich einfach irgendwie klasse. Egal. Robbie Krieger hat Spanish Caravan geschrieben. Das ist ein Song, den ich sehr gerne mag, weil er auch wieder so ein bisschen so anders ist. Ja, es ist Andalusia, hätte ich fast gesagt.
0: Also, ja, Andalusia, genau, anders.
1: Es ist ein Spanien-Hommage, liegt aber auch ein bisschen daran, dass er ein Fan, also Robbie ein Fan dieser Musik war, lateinamerikanischer Musik war, dieser Musik war und die auch verdammt gut beherrscht hat. Und das, obwohl er ja Gitarre relativ spät gelernt hat. Er hat, glaube ich, mit Trompete angefangen, Klavier und Trompete oder so, aber er ist ein Multi-Instrumentalist. Und ist dann irgendwann zur Gitarre gekommen und hat dann wunderschöne Stücke komponiert. Dieses ist eines davon. Es heißt Spanish Caravan.

0: Spanish Caravan von dem Album Waiting for the Sun 1968. Und da kann ich natürlich gleich wieder gefährliches Halbwissen loswerden. Waiting for the Sun ist ja auch ein Hit der Doors gewesen, der aber nicht auf dem Album Waiting for the Sun war, sondern erst zwei Alben später kam. Geschrieben wurde er zu dem Zeitpunkt auch noch. Vielleicht haben wir auch noch sogar Zeit, den zu spielen. Ich habe ihn noch in petto. Und auf dieses Album Waiting for the Sun war ja ursprünglich mal geplant als ganz großes, ich habe fast gesagt, so à la Sgt. Pepper, also so ein Album, das alles verändert, weil sich dort Jim Morrison mit seiner Lizard-Geschichte
1: The Lizard King.
0: The Lizard King.
1: I am the Lizard King. I can do anything. 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Ich krieg's nicht mehr ganz zusammen, aber mit 18 konnte ich das auswendig.
0: Also klasse, ich bin begeistert. Ich kann nur Mr. Mojo Rising. Also das behalte ich.
1: Ja, das ist ja gut.
0: Dieses Anagramm auf Jim Morrison.
1: Kann man so einen Poetry Slam machen, so
0: genau.
1: Live on air.
0: Genau, das ist Spanish Caravan gewesen. Aber jetzt kommen wir, glaube ich, zurück zu dem. Achso, vielleicht eins muss ich noch sagen. Wer jetzt die 11-Minuten-Stücke vermisst oder irgendwelche Live-Mitschnitte oder Ähnliches, der sei ein bisschen vertröstet auf die zweite Stunde. Dann werden sich die Doors in aller Breite hier zeigen. Aber jetzt sind wir noch bei relativ überschaubaren und jetzt haben wir, glaube ich, sogar den längsten Song dieser ersten Stunde. Ne?
1: Genau, und wo du auch gerade die psychedelische Art von den Doors angesprochen und gepriesen hast, dieser Song war wieder Back to the Roots im wahrsten Sinne des Wortes, so Back to the Blues, wenn man so will, heißt entsprechend natürlich Roadhouse Blues und ist auf dem Album Morrison Hotel erschienen. Keep your eyes on the road, your hand upon the wheel, entstand laut Bandmitgliedern total spontan im Studio. Und das Problem war wohl vorrangig, dass Morrison da schon sehr unter seiner Alkoholsucht litt und teilweise stark alkoholisiert ins Studio kam. Produzent und Band mussten zahlreiche Takes zusammenschneiden. Also das halte ich für sehr, sehr aufwendig, wenn man bedenkt, dass es damals noch diese Bandtechnik war. Also es hieß wirklich schneiden und kleben im wahrsten Sinne des Wortes. Ich kann kurz mal einwerfen, ich habe den Song auch schon gesungen und zwar zusammen mit Voodoo Hoodoo Blues Club. Ganz lieben Gruß an Tim Funke da draußen. Und zwar live, wo waren wir? In der Boxmauer. Mhm. Es macht unfassbar viel Spaß, diesen Song zu singen. Es geht auch mit 2-3 Bier weniger, versprochen. Wobei eins, das habe ich auf Jim Morrison geprostet, 100%ig. Mhm. Also auch eins meiner absoluten Lieblingsstücke, Roadhouse Blues. Mehr Blues geht heute nicht.

0: großartige Blues-Akkorde. Roadhouse Blues. So muss ein Blues klingen. So muss ein Blues klingen. Zumindest für meine Ohren.
1: Ja, jetzt muss ich natürlich was dagegen setzen.
0: Ja, ich bin
1: das
0: sehr gespannt.
1: Das nützt ja nichts. Also, ich mache das mal geschickt. Ich fange mal so rum an und sage, durch welchen Song bist du auf die Doors gekommen? Kannst du dich daran erinnern?
0: Ich glaube, das war Break On Through. Und es war vorrangig der Film The Doors mit Val Kilmer in der Hauptrolle als Jim Morrison, der fast noch eine Spur more sexy war als Jim Morrison. Muss ich zugeben.
1: Okay, jetzt kennen wir den Geschmack von Kirsten. Habe mich lange gefragt. Aber
0: guter Film auch, also kann ich jedem ans Herz legen.
1: Aber sehr umstritten.
0: Absolut.
1: Ich fand ihn, er war gut gemacht, der Film.
0: Also Oliver Stone,
1: kann Regie Filme geführt. Machen, ja. Mhm. Aber diese Fixierung auf Jim Morrison, die hat mich wirklich gestört. Also das war
0: ist da wahrscheinlich so ein Männertrauma, ja. Kann ich verstehen.
1: Ich denke, das war auch Hollywood. Weil, also es ist ein Männertrauma, weil man natürlich neidisch ist auf ihn. und das andere ist aber, dass es ein typisch Hollywood ist. Mhm. Also du musst ja irgendwie die Story, den Helden und ich weiß nicht was alles haben. Aber gut, der Film war gut gemacht. Ich wollte ein Kontrastprogramm aufsetzen. Jetzt kann ich nämlich sagen, wie ich auf die Doors gekommen bin.
0: Okay.
1: Und zwar im zarten Alter, wie alt war ich denn? 14, glaube ich. 14. Da gab es einen Song und interessanterweise, natürlich in meiner Generation, sind viele über diesen Song auf die Doors gekommen, ohne zu ahnen, welche Band eigentlich dahinter steht. Weil dieser Song ist so anders, dass man das kaum glauben mag, dass er von ihnen ist. Aber ich spiele das jetzt einfach mal.
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1: Arriba!
2: Den habe ich jetzt da reingespult.
3: Ja, genau. Hau ab, du blöder Moskito. Dann machen wir das der Moskito. Ja, ein toller Song. Und es war für mich tatsächlich der erste Song der Doors, den ich hatte. Ich habe die Single heute noch. Und alles andere, wer da eigentlich hintersteckt, es ist ja vom zweiten Album nach Jim Morrisons Tod. Erst kam Other Voices und dann kam Full Circle.
1: Auch das letzte reguläre Studioalbum,
3: ja,
1: ne?
3: Ja, die haben dann noch mal eins gemacht, American Prayer, mit der Vertonung von Morrisons Gedichten, die er irgendwann mal eingesprochen hatte.
1: Stimmt, das war wesentlich später dann.
3: Ja, halt, ne? Ja, das kam später. Und ja, wie gesagt, Mosquito war so mein Einstieg und nichts ahnend als junger Mann. So, jetzt kommen wir aber so ganz langsam schon in Richtung Ende der ersten Stunde.
1: Genau, und deswegen noch schnell eine Coverversion, aber dieses Mal von den Doors. Die haben nämlich auch gecovert, vorrangig bei Konzerten. Und das ist eine Coverversion von einem Van Morrison-Klassiker, wenn man so will, oder zumindest von der Band Them von Van Morrison. Die Legende besagte, dass im Original auch Jimmy Page im Studio gestanden haben könnte und die Originalgitarre eingespielt hat. Bei den Doors aber nicht. Da wissen wir, wer da gespielt hat. Hier eine Kurzversion von Gloria.

0: Gloria in der Doors-Version. Und wir bleiben bei den Doors natürlich jetzt gleich schon am Ende der ersten Stunde. Und ich verabschiede mich mit dem nächsten Song. Und was würde da besser passen als, ich glaube, der ikonische Song von den Doors, den jeder kennt und wahrscheinlich jeder mal auf irgendeiner Party, wo es so ein bisschen mauscheliger war und Marihuana geschwängert irgendwie in die Tanzstellung kam. Ich habe den Song ganz ehrlich kennengelernt bei dem Francis Ford Coppola-Klassiker Apokalypse Now. Und wenn man sich den dann noch mit so Napalm-Explosion vorstellt in Vietnam, dann denkt man, okay, der Song ist genau für diesen Film geschaffen worden. Übrigens, diese Oedipus-Passage, Father, I want to kill your mother, I want to, wurde offensichtlich auch von vielen Radiosendern damals nicht gespielt. Wir machen es natürlich.
1: Ja, ja, klar. Wobei ich gar nicht sicher bin, doch, das ist in der Version drin, ne? In der Apokalypse-Version.
0: Ich bin sehr gespannt. In der Apokalypse-Version, aber hundertprozentig.
1: Müsste es eigentlich sein. Also ich kann mich auch noch an die wahnsinnige Ästhetik dieses Films. Das ist ja, das mag man ja gar nicht sagen bei dem Film, in welcher Form, ästhetischen Form dieser Angriff da inszeniert worden ist. Aber wir hören das jetzt uns an. Danke, dass du da warst.
0: Immer Kirsten. Sehr, sehr gerne.
1: Und wir verabschieden uns für die erste Stunde. In der zweiten geht es dann weiter mit The End.
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1: Ich bin Ursula Winkler. Mexiko-Stadt hat mit einer Stimmungsshow die Sorgen um den Auftakt der Fußball-WM vorerst beiseite gedrängt und im legendären Aztekenstadion das XXL-Turnier in drei Ländern eröffnet. Traditionelle Kleidung, moderne Pop-Rhythmen und viel Gold prägten die Zeremonie im Fußballtempel. Popstar Shakira sang die WM-Hymne Dai Dai. In diesen Minuten startet das Auftaktspiel Mexiko gegen Südafrika. Kanzler Merz hat mit seiner Regierungserklärung im Bundestag Hohn und Spott geerntet. Die schwarz-rote Koalition solle sich mal zusammenreißen und liefern, sagte etwa Grünen-Fraktionschefin Hasselmann. Die AfD-Co-Vorsitzende Weidel warf der Bundesregierung vor, Milliardenbeträge zu verschwenden.
2: Das Wort Reformen sei längst zu einem Synonym für Kürzungen verkommen. Und zwar immer bei den gleichen, ätzte Grünen-Fraktionschefin Hasselmann. Linken-Fraktionschef Pellmann sprach von einem sozialen Kahlschlag im Land, während gleichzeitig Milliarden bei den Rüstungsfirmen versickerten. Für Oppositionsführerin Weidel hat Schwarz-Rot bei den aktuellen Krisen schlicht versagt. Merz' Rede sei der Abgesang eines Gescheiterten, so Weidel. Zuvor hatte der Kanzler die anstehenden Reformen verteidigt und jeden dazu aufgerufen, sich zu beteiligen. Tanja Wagner, Nachrichtenredaktion.
1: US-Präsident Trump hat die für diesen Abend angekündigten schweren Angriffe auf den Iran wieder abgesagt. Er begründete das auf der Plattform Truth Social mit Gesprächen, die die höchste Ebene der iranischen Führung erreicht hätten. Nach Trumps Darstellung sind Verhandlungen über eine Befriedung des Konflikts einem Durchbruch nahe. Obwohl eine Waffenruhe gilt, kam es in den vergangenen Tagen zu heftigen Angriffen. Das berüchtigte Wetterphänomen El Niño ist zurück, das teilte die US-Wetterbehörde NOAA mit. Das regelmäßig wiederkehrende Wetterphänomen hatte sich seit Monaten angekündigt und könnte für mehr Extremwetter sorgen.
3: Dürren, Fluten, Überschwemmungen, Hitzewellen und schwere Unwetter. El Niño hat eine breite Palette an Wetterkatastrophen und hinzu kommen extreme globale Temperaturen. Zuletzt war El Niño vor 3 Jahren in Erscheinung getreten, was dann 2024 zum heißesten Jahr in der Wettergeschichte gemacht hatte. Die Wahrscheinlichkeit, dass auch jetzt ein sehr starkes El Niño-Ereignis droht, liegt nach Ansicht der Wetterforscher bei 63%. El Niño ist vor allem in der Südhalbkugel zu spüren. Europa bleibt weitgehend verschont. Tina Eck, USA.
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4: Ja, willkommen zum zweiten Teil. Willkommen zur Sendung Break on Through, zum Feature über die Band The Doors. Wie schon im ersten Teil angekündigt, sollte dieses eine Sendung werden, nicht nur über die Doors und Break on Through to the Other Side, sondern auch über die gleichnamige Ausstellung in Jever und die entsprechenden DJ-Nights dazu. Die müssen verschoben werden, weil der Experte für dieses Thema, Gisbert Wegener, heute leider nicht kann. Und so konzentrieren wir uns einfach auf die Doors und spielen im zweiten Teil der Sendung. Im ersten Teil haben wir nur kurze Stücke gespielt. Im zweiten Teil spielen wir dann jetzt auch mal die berühmten, etwas längeren Stücke. Eins davon läuft gerade. Es ist die Eröffnung des absolut Live-Albums von den Doors, Who Do You Love?

Who Do You Love von den Doors? Denn die Doors haben eben nicht nur, sind nicht nur gecovert worden, sondern die sind auch noch selber gecovert. Dieser Song nämlich stammt von Bo Diddley aus den, ich glaube, Ende 50er Jahre war das. Und diesen Song, den gibt es auf keinem normalen Album, auf keinem Studioalbum von den Doors. Den gibt es aber auf mehreren Live-Alben und bei Live-Auftritten haben sie diesen Song wahnsinnig gerne geschrieben, gespielt. Jetzt könnte man gleich live so weitermachen und das tun wir einfach mal. Wir bleiben bei Absolutely Live und was danach passiert ist, nach diesem Eröffnungssong, finde ich sehr, sehr beeindruckend. Dann, danach gab es, ja, wie sagt man so schön, ein Medley. Und ein Medley aus 4 Songs, die hintereinander weggespielt wurden. Und danach war das Publikum natürlich hin und weg. Hintereinander weggespielt werden jetzt in den folgenden 10 Minuten. Wir hatten in der ersten Stunde, glaube ich, einen einzigen Song über oder knapp 4 Minuten. Das war der Roadhouse Blues. Alle anderen Songs waren so richtig in dem radiotüchtigen 2 bis 3 Minuten Fenster. Jetzt brechen wir damit und lassen die Doors mal so richtig laufen. Von dem Album Absolutely Live hören wir jetzt den Alabama-Song zunächst. Ein Original von Brecht und Weil, also Bert Brecht und Kurt Weil haben das geschrieben. Viele haben es nachgespielt, aber ich kann mich eigentlich, also von den Rockbands ist, glaube ich, die Doors die ersten gewesen, die es nachgespielt haben. Danach wieder keine Doors-Komposition. Der Backdoor Man, gespielt von Howlin' Wolf, geschrieben von Willie Dixon. Dann an dritter Stelle Love Hides. Und das ist ein Stück aus der Lizard Suite von Jim Morrison. Die hat er geschrieben eigentlich für das Album Waiting for the Sun. Die ist aber vom Produzenten abgelehnt worden. Ein ungefähr, glaube 17 Minuten langes Opus, an das er geschrieben hat, für dieses Album. Und wenn es erschienen wäre, behaupten viele, wäre das sozusagen das Pendant zu Sgt. Pepper und ähnlichen Alben gewesen. Aber an einem Stück, Celebration of the Lizard Suite, so hieß das ursprünglich, das war dem Produzenten Rothschild dann doch ein bisschen zu viel. Aber wir hören es jetzt hier, Love Hides. Und als letztes dieses Medleys, ein letztes Stück dieses Medleys ist 5-to-1. Das ist wieder von den Doors, stammt auch von Waiting for the Sun. Und das hauen die mal eben hintereinander weg.

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1: Das großartige Medley von Absolutely Live, dem Live-Album, dem ersten Live-Album, dem ersten veröffentlichten Live-Album, so muss man das sagen, von den Doors. Es gab ja dann auch noch andere später, mit denen man immer wieder dieses Erlebnis der Doors aufrechterhalten wollte. Und denn die Doors waren ein Live-Erlebnis. Und das ist, glaube ich, ganz, ganz wichtig, dass man das bei den Doors berücksichtigt. Es ist keine reine Studioband gewesen. Sie haben im Studio gespielt. Sie haben teilweise auch sozusagen live im Studio gespielt. Aber so richtig zur Geltung kamen sie erst, wenn sie tatsächlich auf der Bühne standen. Das lag natürlich in erster Linie an Jim Morrison, der sich dort inszenierte auf eine Art und Weise, die die Leute mitgerissen, begeistert hat und auf der anderen Seite provoziert hat ohne Ende. Das war, glaube ich, zu dem Zeitpunkt Ende der 60er Jahre noch relativ einfach in den USA, die Leute zu provozieren. Heute musste man sich da schon ein bisschen mehr einfallen lassen. Aber es ist ihm gelungen und er wurde von der Bühne geholt, von der Polizei, er wurde verhaftet. Es passierten also die wildesten Dinge um ihn herum. Das wiederum sorgte für Schlagzeilen und machte die Doors eigentlich noch beliebter, noch bekannter, noch wilder. Dahinter verbarg sich allerdings eine Person, die ja nicht so war, wie sie sich auf der Bühne gerierte. Das war ein Teil von Jim Morrison. Der andere war der hochsensible Teil des Dichters, der ja letztendlich auch versuchte, irgendwo die Anerkennung als Dichter zu bekommen und eben nicht nur als Sänger. Nachdem wir jetzt also zwei relativ lange und dazu auch noch Live-Versionen hatten von Absolutely Live, wollen wir nicht verhehlen, dass es natürlich auch weiterhin Hits gab von den Doors. Und Absolutely Live erschien ja als sozusagen vorletztes Album. Es gab dann noch, oder ja, drittletztes Album, es gab dann noch so eine Art Greatest Hits von denen, das hieß 13 Hits, die gepresst wurden auf eine LP, die dann zu Weihnachten erschien, und weil das Plattenlabel brauchte irgendetwas, was sie zu Weihnachten von den Doors verkaufen konnten. Also auch das Business ließ die Doors da nicht allein. Aber dann kam noch mal ein richtiger Höhepunkt. Jim Morrison war mittlerweile ziemlich runter. Das konnte man ihm auch äußerlich ansehen. Also aus dem schönen jungen Mann, der dort auf der Bühne stand, war inzwischen ein bärtiger Dichter geworden, der sich zurückgezogen hat, der ständig betrunken war. Und dieses Album 13 ist ein schönes Beispiel dafür, weil auf 13 war es so, dass er schon bärtig war, der Jim Morrison. Weihnachten 1970 war das. Und die Plattenfirma hat gesagt, nee, so können wir den nicht abbilden. Dann hieß es erst, er soll sich den Bart abschneiden. Aber man hat am Ende dann ein ähnliches Foto genommen wie auf einem anderen Album, wo er noch nur zwei Jahre vorher ganz anders aussah. Diese Entwicklung, die sich bei den Doors über vier Jahre, die sie, sagen wir mal, in der Morrison-Zeit zusammen waren, getan hat, war ein Wahnsinnsritt, den sie dahin gelegt haben. Aber wir kommen zurück zu einem Hit von den Doors und damit zu ihrem letzten Album mit Jim Morrison zusammen. Man sagt heute, dass das erste und das letzte, also The Doors, das allererste Album, das einfach nach der Band benannt worden ist, und dieses letzte Album eigentlich so die Klammer sind und auch so die ganz, ganz großen Alben sind. Kann man drüber streiten heute, aber was die Hit-Ausbeute anging und die Bekanntheit anging, ist LA Woman sicherlich ganz groß, ganz vorne. Und der größte Hit, den es auf LA Woman gab, war eben nicht nur das Titelstück, sondern ein kürzeres Stück, das wir jetzt mal wieder hören, Love Her Madly.

Love Her Madly, auch so einer dieser fantastischen Hits, von denen die Doors unglaublich viele produziert haben. Und das eben von einem Album, das wahrscheinlich sogar mindestens so hängen geblieben ist wie das allererste, nämlich L.A. Woman. Das Titelstück, und das muss man spielen, da kommt man nicht drum herum. Es ist einfach eins der tollsten, besten, schönsten Stücke, weil es so typisch Doors ist. Also es eröffnet, vielleicht hat man es jetzt schon im Ohr, wenn ich nur L.A. Woman sage, es eröffnet mit dieser, mit dem Bass sozusagen, den eigentlich der Keyboarder spielt. Das treibt diesen Song an und der hat eine unglaubliche Power, eine unglaubliche Kraft. Es ist eine Liebeserklärung an Los Angeles, das L.A. Woman, also an die Stadt der Engel. Und es geht dabei aber auch durchaus um das Thema der gefallenen Engel. Jetzt war immer die Frage, wer ist diese L.A. Woman? Und ja gut, da gibt es die landläufige Erklärung, das muss eine Anspielung gewesen sein auf seine Lebensgefährtin Pamela Corson. Aber es gibt eben auch noch, das war auch seine Muse sozusagen, es gibt aber auch noch eine Figur, die seinerzeit in L.A. Von sich reden machte, Eve Babbitts, das war eine Autorin, die ja gerade wieder auch so ein bisschen in Mode kommt, merkt man, die in allen möglichen Clubs, Kneipen zugegen war, die in der ganzen Szene unterwegs war und natürlich auch Jim Morrison begegnet ist. Und deswegen geht man jetzt davon aus, dass diese Eve Babbitts, die darüber auch dann später geschrieben hat, diejenige war, die mit der L.A. Woman gemeint ist. Aber es, wie gesagt, es ist auch eine Liebeserklärung an die Stadt L.A. Und sie hat eben halt, wir kamen kurz in der ersten Stunde schon darauf, sie hat eben halt diese schöne Stelle, wo Jim Morrison dann nur noch Mr. Mojo Rising singt. Mojo Rising, Mr. Mojo Rising ist ein Anagramm von Jim Morrison. Und Mojo ist eine, ja, da kann man eigentlich alles rein interpretieren, von großer Erotik, Anziehungskraft. Mojo ist alles Mögliche. Schon Muddy Waters hatte Got My Mojo Working geschrieben. Und vielleicht ist das auch eine kleine Anspielung hier von Jim Morrison. L.A. Woman, ein fantastisches Stück von den Doors.

LA Woman, das Titelstück des gleichnamigen Albums von den Doors, des letzten Studioalbums, das sie gemacht haben. Wie gesagt, später wurden dann immer noch wieder Live-Alben veröffentlicht. Das hatte seinen guten Grund, weil man eben die Doors live erlebt haben muss. Und wem das nicht vergönnt war, der holte sich dann eine der zahlreichen Live-Alben, die später und heute noch immer wieder veröffentlicht werden. Ein ganz besonderes war The Doors at the Hollywood Bowl. Das war sozusagen Heimspiel für die Doors am 5. Juli 1968. Sie waren gerade auf dem Höhepunkt ihres Erfolges. Waiting for the Sun war erschienen, also das Album Waiting for the Sun war erschienen. Und sie gaben dort ein Konzert im Hollywood Bowl. Das ist wirklich so eine Art Schüssel. Also da muss ich so ein bisschen wie die Berliner Waldbühne vorstellen. Dort traten sie auf und es gibt dort ein Stück, das man, ja, das sozusagen als der beste Übergang, den es je in einem zwischen zwei Doors-Stücks gegeben hat, interpretiert. Wir haben vorhin schon dieses Medley gehört, wo die Stücke ineinander übergingen. Und jetzt hören wir etwas, was ein bisschen Kraft braucht. Deswegen also auch eine kleine Triggerwarnung sozusagen. Am Anfang nämlich werdet ihr nochmal richtig aufgeweckt. Und zwar von einem lyrischen Aufwecken, ein poetischer Weckruf sozusagen von Jim Morrison aus seiner Welt des Celebration of the Lizard, wo er eben dieses Reptil, sein anderes alter Ego, wie man immer so schön sagt, gespielt hat und dort Texte geschrieben hat, die die Leute aufwecken wollten. Das ist ihm, glaube ich, jetzt ganz gut gelungen. Ihr müsst jetzt also ungefähr eine Minute durchhalten. Jim Morrison pur. Und dann gibt es diesen fantastischen Übergang. Ein Stück, das wir heute schon mal gehört haben als Cover, aber das muss man sich einfach auch nochmal von den Doors selber anhören. Der Übergang, dann achtet mal drauf, in Light My Fire. Aber vorher werdet ihr erstmal wach gemacht. 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

Zwei großartige Soli, zunächst von Ray Manzarek gespielt an der Orgel, danach dann Robbie Krieger an der Gitarre, die beide nochmal so richtig gezeigt haben, was sie drauf haben, und insofern war das ein Riesenerlebnis. Was jetzt so im Hintergrund dahin plätschert, das muss man sich tatsächlich mal in dem Film Hollywood über das Hollywood Bowl Konzert angucken. Es ist der einzige Film, der wirklich professionell, oder das einzige Konzert, das wirklich professionell mitgefilmt worden ist. Und dann sieht man jetzt, während der Rhythmus im Hintergrund weiterläuft, sieht man Jim Morrison in dem Film, der so ein bisschen spielt mit den Leuten und auf und ab geht, sich eine Zigarette anzündet, sich Feuer geben lässt, und das gelingt erst nicht ganz so richtig. Und dann hat er so eine Zigarette irgendwann an, und dann stellt er sich vor das Schlagzeug und bückt sich und hält den Leuten seinen Allerwertesten hin, um dann hochzuspringen und weiterzumachen.

Light My Fire, live at the Hollywood Bowl, aufgenommen 1968, auf dem Höhepunkt der Karriere der Doors. Zurück ja, zum Ende der Doors. Wir kommen nämlich auch langsam zum Ende der Sendung. Wir haben im zweiten Teil eigentlich eher so die langen, die ausführlichen, die wirklich mit zahlreichen Soli versehenen tollen Stücke von den Doors gehört. In der ersten Stunde hatten wir wirklich die kurzen Hits, die Radio-Hits, die radiotauglichen. Ich hoffe, dass trotzdem noch genügend Leute am Radio sind, die sich nicht haben abschrecken lassen. Das geht eben nur in solchen Sendern, wie wir es hier sind, im Lokalradio von OS Radio 104,8. Da kann man sowas spielen. Das ist auch in gewisser Weise ein Nischensender. Und das macht einen großen Spaß, das hier zu tun. Die Doors, aufgenommen wurde ja dieses Hollywood Bowl Album in Los Angeles, und Los Angeles war immer die Heimat der Doors, war immer die Heimat von Jim Morrison, aber gestorben ist er hier nicht. Er ist dann nach Paris gegangen, er war ziemlich am Boden, ziemlich am Ende, hat seine Freundin mitgenommen, ist nach Paris gegangen und war, so erzählt man sich, eigentlich schon wieder auf dem Weg der Besserung, bis man ihn dann in seiner Wohnung tot auffand. Alles andere sind Mythen. Da kann man sich sehr viel anlesen und kann sich da sehr viel inspirieren lassen. Aber am Ende ist es so, die Doors waren eine Band aus vier Leuten, eine sehr demokratische Band aus vier Leuten, die hervorragende Musik gemacht haben. Verabschieden möchte ich mich heute mit dem Song, ja, im Prinzip ist es so ein bisschen mein Lieblingssong von den Doors, der auch sozusagen der letzte Hit war von den Doors. Auf dem Album LA Woman ist er drauf. Und es ist so wunderschön, jetzt draußen ist es dunkel, in die Nacht hineinzugehen und dieses Lied zu hören, diesen Song zu hören, egal ob man im Auto unterwegs ist, ob man auf dem Fahrrad ist, ob man einfach nur draußen ist oder ob man einfach nur rausguckt. Es ist ein wunderschöner Song von dem, ja, letzten Album LA Woman. Und er heißt Riders on the Storm. Und ich bedanke mich fürs Zuhören heute bei diesem Doors Special, Doors Feature, und wünsche euch eine angenehme Nacht.

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1: Ich bin Thomas Brockt. In Mexiko hat die Fußball-Weltmeisterschaft begonnen. Zur Stunde spielt Mitgastgeber Mexiko gegen Südafrika. Zuvor hatte es im legendären Aztekenstadion in Mexiko-Stadt eine große Eröffnungsshow gegeben. Unter anderem sang Popstar Shakira die WM-Hymne Dai Dai. Morgen startet das Turnier dann auch bei den anderen Gastgebern USA und Kanada. Mit 48 Mannschaften ist es die größte WM aller Zeiten. Das deutsche Team startet am Sonntag gegen Curaçao ins Turnier. US-Präsident Trump hat die für diesen Abend angekündigten schweren Angriffe auf den Iran abgesagt. Er begründete das mit laufenden Gesprächen, die die höchste Ebene der iranischen Führung erreicht hätten.
2: Jetzt sind die Verhandlungen mit dem Iran auf höchster Ebene offenbar doch so weit gediehen, dass weitere Bomben als Druckmittel erst einmal ausbleiben. Die Seeblockade der USA bleibt bestehen. Aber so geht es seit Wochen und so bleibt abzuwarten, ob eine Einigung oder ein Deal tatsächlich Form annehmen. Trump deutet an, dass Ort und Zeitpunkt einer Unterzeichnung in Kürze bekannt gegeben würden. Allerdings reagieren die Finanzmärkte auch immer sehr positiv auf solche Verkündigungen Trumps. So hat er auch diese erneute Kehrtwende wieder gut getimt. Aus den USA, Tina Eck.
1: Trotz Krisen kommt einfach keine echte Reformstimmung auf in Deutschland. Kanzler Merz fordert von den Menschen hierzulande deshalb die Bereitschaft zu Veränderungen. In seiner Regierungserklärung im Bundestag rief Merz dazu auf, zum Gelingen des Ganzen beizutragen.
3: Bis Mitte Juli will die schwarz-rote Koalition ein Paket schnüren mit Reformen für den Arbeitsmarkt, Sozialversicherungen, Steuern und Bürokratieabbau. Man könne die Augen verschließen und hoffen, dass alles gut wird oder das Ruder jetzt herumreißen, die Zeit dränge, so Merz dazu im Bundestag. Die Opposition warf dem Regierungsbündnis Untätigkeit vor. Auch würden Milliardensummen sinnlos verschwendet. Tanja Wagner, Nachrichtenredaktion.
1: In den Niederlanden ist ein Auto in eine Schülergruppe auf Fahrrädern gefahren. Zwei Kinder und ein Erwachsener kamen dabei ums Leben, teilten die Behörden der Provinz Zeeland im Westen des Landes mit. Das Auto sei auf einer Bundesstraße ins Schleudern geraten und erfasste die Gruppe von 14 Schülern und zwei Begleitern, die einen Schulausflug machten. Vier weitere Kinder seien schwer verletzt worden.
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0: Morgen startet die WM dann auch bei den anderen Gastgebern USA und Kanada. Das deutsche Team startet am Sonntag gegen Curaçao ins Turnier. Der Tankrabatt fällt wie geplant Ende des Monats weg. Union und SPD wollen die Maßnahme nicht verlängern, aber bei stark steigenden Spritpreisen schnell reagieren. Die Debatte darüber, welche Entlastungen es statt des Tankrabatts geben könnte, läuft.
1: Union und SPD deuten schon mögliche weitere Entlastungsmaßnahmen an, ohne aber konkret zu werden. Hintergrund ist zum einen, dass ein Ende des Iran-Krieges, der die Spritpreise so hoch getrieben hat, immer noch nicht absehbar ist. Und ein Preissprung an der Tankstelle kurz vor den Sommerferien dürfte in der Bevölkerung wenig populär sein. Auch der ADAC findet das nicht vermittelbar und fordert weitere Entlastungen zielgerichtet für besonders Betroffene. Ronny Tochau, Nachrichtenredaktion.
0: Das berüchtigte Wetterphänomen El Niño ist zurück, das teilte die US-Wetterbehörde mit. Das regelmäßig wiederkehrende Wetterphänomen hatte sich seit Monaten angekündigt und könnte für mehr Extremwetter sorgen.
2: Dürren, Fluten, Überschwemmungen, Hitzewellen und schwere Unwetter. El Niño hat eine breite Palette an Wetterkatastrophen und hinzu kommen extreme globale Temperaturen. Zuletzt war El Niño vor 3 Jahren in Erscheinung getreten, was dann 2024 zum heißesten Jahr in der Wettergeschichte gemacht hatte. Die Wahrscheinlichkeit, dass auch jetzt ein sehr starkes El Niño-Ereignis droht, liegt nach Ansicht der Wetterforscher bei 63%. El Niño ist vor allem in der Südhalbkugel zu spüren. Europa bleibt weitgehend verschont. Aus den USA, Tina Eck.
0: US-Präsident Trump hat die für diesen Abend angekündigten schweren Angriffe auf den Iran abgesagt. Er begründete das mit laufenden Gesprächen, die die höchste Ebene der iranischen Führung erreicht hätten. Nach Trumps Darstellung sind Verhandlungen über eine Befriedung des Konflikts einem Durchbruch nahe. Seit Wochen gab es Bemühungen um ein Rahmenabkommen über ein Ende des Krieges. Obwohl eine Waffenruhe gilt, kam es in den vergangenen Tagen zu heftigen Angriffen.
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1: Ich bin Thomas Brockt. Co-Gastgeber Mexiko hat einen perfekten Start in die Fußball-Weltmeisterschaft hingelegt. Die Mexikaner gewannen gegen Südafrika mit 2:0. Zuvor hatte es im Aztekenstadion von Mexiko-Stadt eine große Eröffnungsshow gegeben. Mit 48 Teams ist es die größte WM aller Zeiten. Die

0: Milliarden bei den Rüstungsfirmen versickerten. Für Oppositionsführerin Weidel hat Schwarz-Rot bei den aktuellen Krisen schlicht versagt. Merz' Rede sei der Abgesang eines Gescheiterten, so Weidel. Zuvor hatte der Kanzler die anstehenden Reformen verteidigt und jeden dazu aufgerufen, sich zu beteiligen. Tanja Wagner, Nachrichtenredaktion.
1: Sollten Kinder und Jugendliche erst ab einem bestimmten Alter auf Social Media dürfen? Der Deutsche Ethikrat sagt eher nicht. Statt eines pauschalen Mindestalters spricht er sich für gezielte Regeln bei einzelnen digitalen Angeboten aus.
2: Digitale Angebote, Social Media, Klassenchats, das alles gehört nach Ansicht des Ethikrates heute dazu zum Leben von Kindern und Jugendlichen. Die ganzen Angebote im Smartphone sind auch soziale Teilhabe, könnte man auch sagen. Ganz klar müsse bei Apps und anderen digitalen Angeboten aber darauf geachtet werden, dass sie jeweils altersgerecht sind und dass sie nicht zum stundenlangen Scrollen oder Streamen anregen. Und dabei müssen nach Ansicht des Ethikrates die Anbieter viel stärker in die Pflicht genommen werden. Lea Matschullert, Nachrichtenredaktion.
1: US-Präsident Trump hat die für diesen Abend angekündigten schweren Angriffe auf den Iran abgesagt. Er begründete das mit laufenden Gesprächen, die die höchste Ebene der iranischen Führung erreicht hätten. Nach Trumps Darstellung sind Verhandlungen über eine Befriedung des Konflikts einem Durchbruch nahe. Seit Wochen gab es Bemühungen um ein Rahmenabkommen über ein Ende des Krieges. Obwohl eine Waffenruhe gilt, kam es in den vergangenen Tagen zu heftigen Angriffen.
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1: Ich bin Thomas Brockt. Co-Gastgeber Mexiko hat einen perfekten Start in die Fußball-Weltmeisterschaft hingelegt. Die Mexikaner gewannen gegen Südafrika mit 2:0. Zuvor hatte es im Aztekenstadion von Mexiko-Stadt eine große Eröffnungsshow gegeben.
2: Es war eine authentische Fiesta Mexicana, ein großes mexikanisches Fest. Mexiko besiegte Südafrika mit 2:0 im Auftaktspiel. Der Jubel der Fans kannte keine Grenzen. Zum Auftakt traten Shakira und weitere Latino-Stars bei der Eröffnungsshow auf. Schauspielerin Salma Hayek begrüßte die Fans im Stadion. Trotz der Sorgen vor schlechtem Wetter fiel während des Spiels kein einziger Tropfen Regen. Aus dem Aztekenstadion Andreas Osagabrius.
1: In der EU gelten seit Mitternacht deutlich schärfere Asylregeln. Sie sollen etwa schnellere Asylverfahren und konsequentere Abschiebungen ermöglichen. Um die Reform war jahrelang gerungen worden. Die neuen Regeln

0: Vater der USA bleibt bestehen. Aber so geht es seit Wochen und so bleibt abzuwarten, ob eine Einigung oder ein Deal tatsächlich Form annehmen. Trump deutet an, dass Ort und Zeitpunkt einer Unterzeichnung in Kürze bekannt gegeben würden. Allerdings reagieren die Finanzmärkte auch immer sehr positiv auf solche Verkündigungen Trumps. So hat er auch diese erneute Kehrtwende wieder gut getimt. Aus den USA, Tina Eck.
1: In den Niederlanden ist ein Auto in eine Schülergruppe auf Fahrrädern gefahren. Drei Kinder und ein Erwachsener kamen dabei ums Leben, teilten die Behörden der Provinz Zeeland im Westen des Landes mit. Das Auto war auf einer Bundesstraße ins Schleudern geraten und erfasste die Gruppe von 14 Schülern und zwei Begleitern, die einen Schulausflug machten. Vier weitere Kinder wurden schwer verletzt.
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2: Ich bin Thomas Brockt. Co-Gastgeber Mexiko hat einen perfekten Start in die Fußball-Weltmeisterschaft hingelegt. Die Mexikaner gewannen gegen Südafrika mit 2:0. Zuvor hatte es im Aztekenstadion von Mexiko-Stadt eine große Eröffnungsshow gegeben. Mit 48 Teams ist es die größte WM aller Zeiten. Die anderen Gastgeber heißen USA und Kanada. Das deutsche Team startet am Sonntag gegen Curaçao ins Turnier. Kanzler Merz hat mit seiner Regierungserklärung im Bundestag Hohn und Spott geerntet. Die schwarz-rote Koalition solle sich mal zusammenreißen und liefern, sagte etwa Grünen-Fraktionschefin Hasselmann. Die AfD-Co-Vorsitzende Weidel warf der Bundesregierung vor, Milliardenbeträge zu verschwenden.
3: Das Wort Reformen sei längst zu einem Synonym für Kürzungen verkommen. Und zwar immer bei den gleichen, ätzte Grünen-Fraktionschefin Hasselmann. Linken Fraktionschef Pellmann sprach von einem sozialen Kahlschlag im Land, während gleichzeitig Milliarden bei den Rüstungsfirmen versickerten. Für Oppositionsführerin Weidel hat Schwarz-Rot bei den aktuellen Krisen schlicht versagt. Merz' Rede sei der Abgesang eines Gescheiterten, so Weidel. Zuvor hatte der Kanzler die anstehenden Reformen verteidigt und jeden dazu aufgerufen, sich zu beteiligen. Tanja Wagner, Nachrichtenredaktion.
2: Sollten Kinder und Jugendliche erst ab einem bestimmten Alter auf Social Media dürfen? Der Deutsche Ethikrat sagt eher nicht. Statt eines pauschalen Mindestalters spricht er sich für gezielte Regeln bei einzelnen digitalen Angeboten aus.
4: Digitale Angebote, Social Media, Klassen,